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0: Ashkusha.
1: Yeah.
0: Super.
1: Very nice.
0: Sehr gutes Album. Ja. Er ist auch so ein Multitalent, so ein Techie-Guy, Virtual Reality-Pionier. Spielt auch die, glaube ich, eine der Hauptrollen in einem iranischen Film, der auch den Jurypreis gewonnen hat in Cannes und ja, hat vor 2 Tagen sein neues Album rausgebracht. Wir haben
1: You said on Ninja Tunes, ja? Yeah?
0: Genau. Und das ist jetzt auf dem englischen Label. Das Album hieß Good.
1: Good Label, ja. Yeah.
0: Den muss man auf jeden Fall verfolgen, den jungen Mann.
1: Cool, ja, schöne Sache. Okay, and moving right along, we're going to hear some Deutschrap. 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
2: Ey, Iltil, yo, 36 Crew.
3: Ziemlich gut.
2: Voll geil.
3: Hätte auf jeden Fall gut in den Festsaal Kreuzberg gepasst. Da haben sie, glaube ich, auch oft gespielt.
2: Da, ne, habe ich den mal gesehen mit das ganze Crew. Das war, und morgen spielt er so als Iltil im Urban Spree mit Electronic Hat is also playing. It's a release party for 7-inch they've just put out.
3: Den habe ich auch lange nicht mehr gehört.
2: Yeah, he's still happening. He's still going, doing his thing.
3: Good, good.
2: And I think it's nice because, like I said, Candy Hank played last week. The Rotas along Iltil tomorrow, and then on Saturday Patrick Catani is DJing at About Blank, and these are all just different names, different guises and monikers of the same guy. Yeah.
3: Und ja, wie ihr hört, hier kann man auch noch einiges lernen. Dirk ist ganz tief drin. Der lässt sich nicht verwirren von verschiedenen alter Egos.
2: You didn't know I'm big into the rap music. I love it.
3: Alright, wir machen weiter mit mit einem, so steht es auf jeden Fall auf der Webseite, Creating Futuristic Dubstep Soundscapes, Italtech, neues Album, kürzlich erschienen auf dem tollen englischen Label Planet Mu.

0: Yeah, taken from his brand new album Batagoa Basca. 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And as I said, they're doing a release party this Saturday at Urban Spree. It's going to be really cool. Marius Reisser is DJing. Deb Master is also playing, who I don't know, but I'm sure they're great if they're playing at Guido's release party.
1: Klingt nach Spaß.
0: Yeah, it's going to be good. Looking forward to that one. And I'm also looking forward to the next season of our excellent Kiez Salon that's starting very soon.
1: Startet am 16.04. Das ist ein Samstag, das Opening. Dann geht's weiter an einem Mittwoch, wie sich's gehört für einen ordentlichen Salon. Und wir haben wie immer hervorragenden Wein, hervorragende Künstler, die jeweils nur 30 Minuten spielen. Und genügend Platz, um sich auch zurückzuziehen.
0: Für die hervorragendes Publikum.
1: Genau. Ja. Und wenn ihr dabei sein wollt, dann müsst ihr euch beeilen.
0: And at the first event, we're delighted to have Christina Van Su playing.
1: Genau, Christina Van Su, ganz tolle Multi-Instrumentalistin und Komponistin, die auch ihre Videos sind ganz großartig, kann man sich auf Vimeo angucken. Sie spielt mit zwei Musikerinnen aus Brüssel. Es wird eine Harfe geben, es gibt einen Theremin, es wird eine Violine geben, ein Piano. Und ich war mit ihr vor 8 Jahren schon in Kontakt für ein Konzert und ich bin ganz froh, dass es damals nicht geklappt hat, weil jetzt ist ihre Musik noch viel besser als damals.
0: Cool. So yeah, let's check it out. Christina Van Su.

0: Christina Vanzu von ihrem letzten Album Number 3 erschienen auf Cranky. Spielt am 16.04. Samstag in der Musikbrauer Prenzlauer Berg zur Eröffnung von unserem Kiez-Salon.
1: Beautiful, very nice.
0: Ich werde euch empfehlen, da hinzukommen. Das ist nämlich letztes Jahr, unabhängig davon, dass wir es gemacht haben, Dirk, wahrscheinlich das Schönste, was stattgefunden hat.
1: It's a happening.
0: Als Abendveranstaltung, nicht als Nachtveranstaltung.
1: It was a big happening and very much looking forward to the new Kids Salon series starting on the 16th of April. It's a Saturday night, a week on Saturday at the Musikbrauerei in Greifswalderstraße, Prenzlauer Berg. Christine Vanzu will be playing as well as John Benz on that night.
0: Exactly. John Benz from Bristol, a young, also kind of ambient, orchestral, wie sagt man, Chor, Chorus?
1: Choir.
0: Ja. Yeah.
1: Chorus, ja. Yeah.
0: Producer, der auf Other People ist, auf diesem Label von dem Fancy Nicolas Jar.
1: Oh yeah, very nice. So that's going to be great, and we're going to have some more Kiez Salon announcements later on in the show. 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
0: Genau, auf dem Donau Festival in Krems.
1: Donau Festival.
0: Wo wir auch anreisen, einer von uns beiden.
1: Let's check it out.

0: würde sagen, das ist äußerst unübliche Musik für dich, Dirk.
1: It's good. It just came my way. Yeah.
0: And it's on Hyperdub.
1: I can't. Yeah, it's fine. Aber Baby Father.
0: Ja. Ah ja, stimmt. Du hast es ausgesucht, weil es auf dem Festival läuft. Aber es ist, klingt nicht. Klingt es nach Hyperdub?
1: Ich kenne das Label auch gar nicht, muss ich echt zugeben. Also ich kenne das Label null.
0: Von Code 9.
1: Ja, ja, ja.
0: Super.
1: It's aber, okay.
0: Ja.
1: You know, I gotta play some cool stuff occasionally.
0: For the girls
1: da
0: draußen.
1: That's what the people want. But what I want is the Andromeda Mega Express Orchestra. And they're playing again this Sunday. It's like it's a race between who can I see more times, the Cavern of Antimatter or the Andromeda Mega Express Orchestra, like two of the best band names ever. And yeah, Ameo are playing this Sunday at the Roter Salon, presented, of course, by Digital in Berlin.
0: Auch da muss man sich beeilen, weil ich glaube, wenn die ganze Band mit jeweils einem Gästelistenplatz im Roten Salon ist, dann ist er schon fast ausverkauft.
1: Genau, also wir haben auch schon
0: wie viele Leute sind es in Spaß gemacht? 21, ne?
1: Die passen nicht auf der Bühne.
0: Ja, passen nicht. Stehen im Publikum.
1: Genau. And I'll be at the front dancing. Very, very good dance music, I have to say. This next track we're
0: actually
1: gonna
0: dance,
1: hear.
0: Actually, Dirk is a very good dancer.
1: I love to dance. And yeah, preferably to Ameo. So let's check it out. This is one of their funky, jazzy tracks, Rainbow Warrior.
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0: The unmistakable sound of Andromeda Mega Express Orchestra.
1: Ganz toll und vor allem live sogar fast noch besser.
0: Wahnsinnig toll live.
1: Habe ich das erste Mal gesehen übrigens vor sicherlich 7 Jahren zu ihrer ersten Show im Festsaal Kreuzberg.
0: Cool.
1: Ja. Kannte ich also vor dir.
0: Ich glaube, da war ich auch.
1: Was?
0: Das war der Release Party auch von dieses Album oder von das Album davor. The track we heard there was called.
1: Vor 7 Jahren, das erste Konzert, das sie überhaupt gegeben haben im Festsaal Kreuzberg.
0: Ah, okay. Yeah, you beat me to it. But I've seen them about 7 or 8 times now, I think. But this will be the first time this year, so I'm very, very excited. The track we heard there was called Rainbow Warrior. And yeah, they've been doing a little Germany tour. And yeah, like you said, it's like a 20-piece band. So just the logistics of touring with a band like that is insane. It's such a massive effort and a financial cost and everything. But they do it and they love it. And they all have like amazing side projects and small ensembles that they play with constantly. And they're working on a new album on Alien Transistor, the Notfist's label. So I'm very much looking forward to that. And I'm looking forward to the concert at Rote Salon this Sunday, the 10th of April. And it's their 10th anniversary, actually. They've been going 10 years already, Ameo. Yeah. Good. And now we're going to hear another act that's playing at the Keats Salon in June.
1: Okay, which one?
0: Heather Lee.
1: Heather Lee, die einen ziemlichen Hype-Moment hat,
0: hat
1: released auf Editions Mego. Das Album heißt, schöner Titel, what is the name again? I Abused Animals?
0: Frightening Title.
1: Ja, Frightening Title. Und die hängt, wir sind Freunde auf Facebook und die hängt jeden zweiten Tag jetzt mit Brötzmann ab. Und spielt ganz oft mit dem und macht tolle Musik und ich freue mich, dass sie zu uns kommt.
0: Heather Lee.

0: Heather Lee.
1: Ja, das könnte ja auch spannend werden.
0: Heavy.
1: Er kommt aus
0: But nice.
1: Texas und lebt jetzt in deinem
0: In
1: Land.
0: Glasgow.
1: Ja.
0: Good move.
1: Alright, und sie spielt an dem Abend mit wem?
0: In June at the Kiez Salon in Prenzlauer Berg with the Swifter, who are on Sonic Pieces.
1: Genau, das neue Release kommt auf Sonic Pieces und
0: And the Swifter are Andrea Belfi, BJ Nilsson und Simon James Phillips.
1: auch sehr spannend.
0: Wird schön.
1: Ja.
0: Freue mich sehr. And more Kiez Salon music later in the show. 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
1: Ich dachte, das Spectrum ist in Kreuzberg.
0: No, it's in Neukölln. Okay. Birknerstraße in Neukölln. Kreuzkölln.
1: Ich dachte, es ist noch Kreuzberg.
0: Nee, also die Grenze ist hier Cottbus-Damm.
1: Dann werden wir uns nochmal unterhalten. Ich glaube nämlich, es ist noch Kreuzberg. Ist es wirklich so?
0: Ja, natürlich.
1: Aber es ist auf der anderen Seite.
0: Von der anderen Seite von
1: Cottbus-Damm. Ich wohne eher, ich weiß es eh nicht. Ich bin raus. Ich wohne im Randbezirk. Wie auch immer, toll. Und Spectrum ist ein toller Laden.
0: Ja, yeah, it's nice.
1: Und ist immer gut besucht. Du machst ja auch tolle Veranstaltungen da. Auch wenn der Service ein bisschen langsam ist, was mir immer auffällt, aber dafür ist er nett. Okay, what is the next?
0: And the last, we're pretty much out of time, but we're going to finish with another act who's playing at Kiez Salon.
1: Ja, La Rai. Ich hoffe, ich habe es richtig ausgesprochen. An welchem Datum ist das, Dirk?
0: September.
1: Im September. I think he's playing with the Russian piano player for the first time in Berlin. And La Rai ist mittlerweile über 70, ist eigentlich schon fast eine Legende, kommt aus Philadelphia, hat studiert Violine, Piano, Stimme, ging danach nach Harvard, unglaublich viel Musik gemacht, wurde von Brian Eno entdeckt, hat viel Ambient gemacht und macht jetzt seit vielen Jahren seine Meditation-Workshops und spielt bei uns im Kiez-Salon.
0: Great, let's have a listen.
1: Das wird toll.

0: Alright, that was La Rai.
1: Spielt im Kitzsalon im September.
0: September.
1: Und alle Kitzsalon-Termine im Moment sind es 5. Es werden vielleicht noch mehr. Vielleicht reisen wir auch nach Paris, Lissabon und Norwegen. Findet ihr auf digitalinberlin.de oder auf kitzsalon.de. Und ihr solltet unbedingt vorbeikommen. Die entspannteste Konzertreihe in Berlin vielleicht sogar.
0: It's going to be good, yeah. Kitzsalon starting again on the 16th of April. We'll see you there. And we'll see you again on Peak Radio in 2 weeks.
1: Yeah.
0: Thanks for listening.
1: Vielen Dank, Dirk. Es war ganz hervorragend bei dir in deinem privaten Studio mit so viel Equipment und dem herrlichen biologischen Weißwein. Hat Spaß gemacht und ich hoffe, wir machen das wieder in 2 Wochen zusammen.
0: Sehr gerne.
1: Gute Nacht, liebe Zuhörer.

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0: Na, Martin.
1: Hallo Stroko.
0: Ja, wandern wir mal wieder ein bisschen, wa?
1: Wir wandern nach den Niederlanden.
0: Nach den Netherlands, nach Dutch, nach Holland.
1: The Dutch Republic. Ja, nachdem wir ja das letzte Mal eine alte Tradition wieder aufleben haben lassen, die wir lange schleifen haben lassen, und zwar thematische Ausflüge über 1,5 Stunden. Themengebunden, sei es über Länder, sei es über Ereignisse wie Krieg, Religion, Eltern, haben wir uns jetzt wieder für Länder entschieden. Das letzte Mal waren wir in Australasia, Australien, Neuseeland, und jetzt sind wir, wie schon gesagt, in Holland. Und zum Einstieg, das war jetzt ja nicht unbedingt Garage, aber was haben wir denn da gehört?
0: Ja, wir haben The Thielmann Brothers gehört, und zwar auf Deutsch, weil die haben mal bei so einem deutschen Schlagerwettbewerb mitgemacht und haben den, glaube ich, sogar gewonnen mit diesem Titel. Aber eigentlich stehen die so ein bisschen für den Beginn der ganzen Netherbeat-Geschichte. In Den Haag lebten ja so viele, ja, heute würde man sagen, so Migranten, die da angekommen sind und sich da niederließen. Und die Stadt, ja, veränderten, da muss viel Leben gewesen sein, so gerade so aus Indonesien, da viele Leute gestrandet und das veränderte auch die Musik. Und es gab so Indo-Rock, die hatten auch schon so ein bisschen elektrische Gitarre und so Zeug. Und dann schwappte der Mersey Beat über die Nordsee. Und das waren die ersten, die irgendwie so ein bisschen das auch spielen konnten, was darüber kam, weil die Instrumente schon hatten. Und die Thielmann Brothers sind eigentlich Jungs, die aus Indonesien kamen und dann erst in Holland waren und dann am Ende eben auch in Deutschland ihr Glück versuchten. Und da wir immer so schön wandern durch die Gegend mit Musik, dachte ich, passt das schön für den Anfang unserer Sendung.
1: Auf jeden Fall ein sehr schöner Einstieg, weil, wie du schon zu Recht sagst, extrem wichtig, ist eigentlich so die Ursuppe für alles, was mit Rock'n'Roll und Weiterführung dann zu tun hatte. Und dann, ja, interessanterweise tatsächlich dann halt eine Band aus Indonesien, rein aus Migranten oder aus ehemaligen Kolonien wahrscheinlich, denke ich mal,
0: Ja,
1: ja.
0: man weiß nicht, vielleicht sind sie auch ja nicht geflüchtet, sondern einfach verbracht worden als Arbeitskräfte, einfach
1: Das kann
0: eingeladen.
1: sein, ja.
0: So genau konnte ich das jetzt nicht recherchieren, aber auf jeden Fall Menschen, die von weit her kamen, weil vergisst man immer, dass diese kleine trockengelegte Sumpfland ja doch recht viele Kolonien hatte.
1: Und auch mal sehr reich war, ne?
0: Ja.
1: Also mit Erfindung des Börsensystems etc. Pipapo. Und naja, aber jetzt verhaspeln wir uns schon. Was ich interessant fand, um da nochmal kurz irgendwie einzuhaken, da werden wir später auch noch genauer drauf eingehen. Den Haag oder der Hague, wie man im Englischen sagt, muss damals ja wohl total interessant gewesen sein, auch in den 60ern, weil die meisten Bands, die wir heute Abend hören werden, oder ein Großteil dieser sehr wichtigen 60s Psychedelic und Garagenbands oder wie man es nennen will, in den Niederlanden, die kamen alle aus The Hague.
0: So wie in Australien,
1: Adelaide.
0: Adelaide, genau.
1: Genau. Aber jetzt machen wir erstmal weiter mit einer Band aus Amsterdam, die zusammen mit den Q65, so die bösen Buben, das der Garage waren, sehr erfolgreiche Band, hatten wegen ihren langen Haaren und wegen ihren aggressiven Fans sehr oft oder lange Zeit Auftrittverbot in vielen holländischen Städten, und wir hören sie jetzt mit ihrer letzten Single, The Outsiders, mit Daddy Died on Saturday.

0: Ich dachte, wir fangen nicht gleich alles auf Englisch an, wie die meisten Netherbeat-Bands dann gesungen haben, sondern vielleicht hören wir erstmal ein bisschen Niederländisch. Das waren die Dukes mit Abracadabra Cha-Cha-Cha. Man hört noch so ein bisschen so dieses leicht Schlagerhafte und so, das ist so noch sehr früh. Aber auch interessant, so dieses leicht Orientalische, was ja uns immer wieder treffen wird beim Netherbeat, hört man da auch so ein bisschen drauf. Ich dachte so, so ein bisschen erinnern sie mich auch so an so DDR-Geschichten wie Joko Dev, die ja auch so dieses geheimnisvolle Orient bestimmt aus anderen Gründen besungen haben. Aber es ist irgendwie die Sehnsucht und die Verbindung zur Ferne, die dann doch manchmal auch in den Songs bei Netherbeat zu hören ist.
1: Nice. Ja, und von diesen beschwingten Tönen, den leicht orientalischen, zu eher härteren, und zwar, ja, eigentlich ist es schon Proto-Punk, aus dem Jahr 1967 kommen wir dann zu 4PK aus Eindhoven. Und das waren so ein Seitenprojekt von Peter and his Rockets, von Peter Köhlewein. Und die haben 1967 eine technische Universität eröffnet und haben da gespielt. Und zur Eröffnung dieser Universität wurde eine Single veröffentlicht, die inzwischen 800 Euro wert ist und immer teurer wird, weil die jeder haben will. Und die hören wir jetzt mit Down and Out.

0: Ja, das waren die Sparklings mit Now It's Your Turn to Cry, B-Seite ihrer schönen Single The Seven Jump.
1: Hübsch, sehr schön.
0: Ja, auch so ein bisschen punkig, finde ich. Also, wir hatten schon dann auch, wollte ich zu sehr diesen R&B-Punk, so Pretty Things aufgesogen mit der Muttermilch. So wirkt es.
1: Ja, absolut. Und dann auch dieses Rotzige dabei. Ich finde es generell, also das hatten wir ja auch irgendwie als Thema in der letzten Sendung mit Australien, Neuseeland, wo ja auch trotz dessen, dass es ein Riesenkontinent ist, relativ geringe Einwohnerzahl ist. In Holland ist es ja nochmal geringer. Die hatten jetzt gerade nochmal nachgeguckt. Im Jahr 1966 hatten die 12,5 Millionen Einwohner. Und dafür so eine Dichte an bis heute unfassbar wichtigen und einflussreichen Bands ist schon wuchtig. Also finde ich schon echt gut. Naja, und dann halt gleichzeitig auch dieser Einfluss von England, ne? Der halt einfach nur quasi über den Kanal war, der musikalisch sehr rübergeschwappt hat.
0: Die andere große europäische Seemacht.
1: Ja, exakt. Ja, und dann kommen wir zu der nächsten Band. Das sind Cuby and the Blizzards aus Grollo. Wo immer das ist, das weiß ich nicht. Eine Band, die recht umtriebig war, kurzfristig auch mal die Backing-Band von Van Morrison war, als

0: Ja, The Scope aus Limburg.
1: Ja, mit einer Coverversion, die anders klang als das Original. Also, du hattest ja gerade schon gesagt,
0: Genau.
1: es ist von
0: The Vox.
1: der italienischen Version gecovert, und eigentlich ist es ja im Original von, soweit ich weiß, P.F. Sloan und den Grassroots, und
0: Nee,
1: wurde dann irgendwie x-mal
0: ich
1: gecovert.
0: glaube, die haben das danach erst gecovert. Ich glaube, sogar Scope sind älter als
1: Ja, ich dachte immer,
0: Grassroots.
1: P.F. Sloan hätte es geschrieben, und Grassroots ist zumindest die erfolgreichste Version.
0: Ja.
1: Und aber gut.
0: Ist jetzt gefährliches Halbwissen, aber soweit ich weiß, ist die Originalversion von The Rogues, wurde dann von The Scope gecovert und dann haben die Grassroots den Song auch gecovert mit einer anderen, mit nochmal anderen Lyrics.
1: Genau, mit quasi Let's Live for Today.
0: Genau.
1: Ja, okay. Na, wie auch immer, Top-Song.
0: Ja,
1: Sehr schön.
0: und ich meine, ich habe den gespielt, weil wir haben ja vorher nochmal Chubby and the Blizzards gehört. Davon gibt es ja auch eine italienische Version, wo man sich fragt, okay, Holland, Italien, doch irgendwie zu der Zeit noch nicht jetzt so die nächsten Ziele, wo man mal schnell hinfährt und sich trifft und irgendwie Mucke austauscht, schon auch schräg.
1: Ja, aber vielleicht hat es ja auch, ich weiß ja nicht, wie das mit den, also zumindest in Deutschland waren viele holländische Bands unterwegs. Wie weit es dann gereicht hat, ist die andere Frage. Also man kennt es ja nur irgendwie zum Beispiel von britischen Bands, die aufgrund des Mega, der Mega-Konkurrenz in England dann auf den Kontinent geflüchtet sind und in diversen Ländern dann halt Residencies sich errichtet haben und teilweise, was ich in Spanien, Italien, Frankreich große Stars waren und zu Hause
0: Hamburg.
1: zu oder in Hamburg, ne? So eine Nachwuchsband aus Liverpool oder so, glaube ich, war
0: Ja,
1: da mal.
0: ja.
1: Und sich da irgendwie fette Karrieren aufgebaut haben, und im Heimatland kannte die so gut wie niemand. Das ist schon interessant. Ja, und wir kommen dann von Limburg nach in die Hauptstadt, wieder nach Amsterdam, zu einer Band called oder genannt Zen. Hat einen Mega-Hit mit einer Coverversion von Hair und haben eine LP gemacht, die zumindest
0: Nicht
1: zwei.
0: ein Musical ist.
1: Richtig. Die im Endeffekt halt zwei, drei wunderschöne Psych-Nummern enthält. Der Rest ist auch irgendwie ganz, ganz hübscher Nederpop, sagen wir mal so. Aber eine von diesen Psych-Nummern hören wir jetzt, und die heißt Please Accept My Invitation.

0: Ja, die anderen Bad Boys, jedenfalls werden sie so genannt, Q65, für mich sind sie irgendwie so eine gecastete Band wie die Monkees. Die klingen geiler, irgendwie punkiger, aber eigentlich wurden die nochmal so ins Studio geschickt zum Üben, bevor sie aufnehmen durften und hatten dann, glaube ich, einen ganz guten Manager, der auf eine grandiose Idee kam. Mich meinte so, Jungs, ihr fahrt mal nach London und spielt da, aber wir machen das lustig. Ihr fahrt einfach mit so einem Schlauchboot.
1: Genau, mit dem Schlauchboot und dann zurück nach der angeblich großen Tour. Dann in der Haag, in Den Haag wieder anlanden und dann dort ein Gig spielen vor Tausenden von Fans. Und das hat schon gefluppt. Also, die waren eine wichtige Band und kamen halt eben auch aus Den Haag. Haben sich immer so große Rivalitäten mit den anderen großen Bands wie Golden Earrings und den Motions oder später Shocking Blue geliefert und waren halt die Rabauken. Ne? Das waren so. Ja, also wie du schon sagtest, so Pretty Things affin, no, eigentlich noch rotziger, sehr punkisch und in deren Biografie auch geschrieben, dass sie sich untereinander auch, naja, haben sich, sagen wir mal, man kann schon sagen, gehasst. Also sie mochten sich nicht wirklich
0: Ach so,
1: gern.
0: hier wie die, wie heißt die o Oasis?
1: Ja gut, das sind ja dann Brüder, die sich hassen, ne?
0: Aber ich finde halt lustig, es gibt so schöne Fotos, wie die halt mit diesem Schlauchboot, da irgendwie Tower Bridge da unten drunter. Also, die haben da schon auch noch für Material gesorgt, dass jeder dachte, okay, die sind jetzt von hier darüber, haben da gespielt. Im Endeffekt durften die gar nicht spielen in England, die hatten keine Arbeitserlaubnis. Wir hatten es in der letzten Sendung, für die Neuseeländer und Australier war es einfach. Die konnten da einfach hinfahren und spielen. Für so Niederländer war das leider nicht möglich. Und die sind auch nicht den ganzen Weg gepaddelt, sondern haben sich 3 Meilen außerhalb zu Wasser lassen, Gott, um dann dort anzulanden. Aber es hat funktioniert.
1: Absolut.
0: Die Story war halt, die haben in England gespielt, die großen
1: Ja.
0: Q65.
1: Und super Platten gemacht. Also später wurde es ja dann noch irgendwie sehr Hippie-Rock-lastig, aber selbst das ist ziemlich gut. Ja, tolle Band. Kann man nicht anders sagen. Und wir bleiben quasi beim R&B. Nicht ganz so hart, aber wir kommen zu einer anderen wichtigen Person, Rob Hoelke. Rob Hoelke R&B Group aus Harlem. Manchen Begriff wegen Margio, was ja auch nur so eine hübsche Nummer ist, und wir hören aber die andere Single When People Talk.

0: Ja, ich dachte, wenn wir hier schon so viel zwischen so viel Schallplatten stehen bei dir im Laden, dann muss auch mindestens eine Band aus Utrecht mit dazu. Das waren Le Baroques aus Utrecht
1: Utrecht.
0: mit Working on a Xinjiang, was auch immer das ist, woran die da arbeiten.
1: Ching Chang, ja, keine Ahnung, weiß ich auch nicht. Lustigerweise kommt, ohne dass wir uns dazu abgesprochen haben, ich habe auch die nächste Band, die kommt auch aus Utrecht.
0: Ach so.
1: Ja, auch Kollegen quasi dann.
0: Ja, Kollegen hier von den Jungs.
1: Von der anderen Seite
0: Von der anderen
1: der
0: Seite.
1: Gracht.
0: Kuckuck.
1: Exakt. Und zwar, wir kommen jetzt zu einer Band, die heißt The Drift in Five. Die haben auch 5 Singles gemacht und wir hören ihre letzte Single aus dem Jahr 1967, Hard-Headed Baby.

0: Ja, ein bisschen obskurer geht es auch in den Netherlands. Das war Adjef the Poet. Ist ein Pseudonym von Ed Weiser. Heißt wirklich so Adviesser. Der eine Radioshow hatte. Top Pop hieß die. Und da hat er so, war einer der bekanntesten niederländischen TV-Shows für mit Musik. Und der hat sich irgendwann gedacht, oh, ich mache hier mal so eine Single, I am a Freak, und das kam bei raus.
1: Sehr gut. Also das haben wir jetzt ja schon ein paar Mal gemerkt, dass Radio-DJs manchmal auch recht progressiv
0: Vielleicht sollte man
1: und
0: eine Band machen.
1: vielleicht sollten wir einfach mal eine Single aufnehmen.
0: Ja.
1: Naja, warum nicht?
0: Ja, hier hast du ja noch Zeug da, weißt du,
1: Genau, wir samplen irgendwann. Ja, das kriegen wir schon hin.
0: Drums nehmen wir von irgendeiner Platte, finden wir irgendwas Schönes. Ich stehe mit meinem Horn, weißt du, und du musst singen und Gitarre.
1: Ja, und Square Dance.
0: Ja, und Hall, ganz viel Hall und
1: Ja.
0: Fehler drauf. Und dann geht es schon.
1: Nee, aber Top-Nummer, gefällt mir gut. Schön viel Phasing, drogenverrückte Texte und der Typ sieht ja auch relativ belämmert aus auf dem Cover. Also,
0: Ja,
1: ja.
0: auch im Original, der sieht so aus mit Föhnfrisur und einer Riesenbrille, wie man halt so aussah.
1: Ja.
0: Aber naja, vielleicht ein bisschen viel Mothers of Invention gehört und dann kommt man auf so eine Ideen. Gab auch 2009, glaube ich, eine Reissue davon und da ist mir die über den Weg gelaufen, weil da tauchte dann immer bei Facebook. Ich finde es jetzt nicht so super tanzbar, aber ist eine geile
1: Super
0: Nummer.
1: Nummer, absolut. Ja, finde ich auch. Ja, jetzt machen wir auch mit so anderen Drogenverrückten weiter und zwar mit der Band aus Dordrecht, Zips. Die ja im Endeffekt auch eher eine Folkband waren, die aber so sehr ihr Image als Potheads nach vorne gekehrt haben. Und von denen hören wir jetzt so das zumindest bei DJs beliebteste Stück Kicks and Chicks.

0: Das war Rob Denise mit Bye Bye Miss Torpe. Ganz interessant, weil das ist einer der erfolgreichsten Sänger aus den Niederlanden. Der hat von den frühen 60ern bis 2020er Jahre rein Ulysses immer wieder unglaublich krasse Diskografie, aber hat halt auch sowas gemacht. Er hat dann gedacht, zwischendurch so, vielleicht so ein bisschen wie Howard Carpendale mit Du hast mich, mal so ein Ding dazwischen gelandet und weil man einfach, warum auch immer,
1: Ja gut, ein bisschen mit der Jugend mitgehen, ne, um Platten zu
0: ja.
1: verkaufen. Aber das ist auf jeden Fall sehr hübsch. Das ist eine gute Nummer. Hast du gut gemacht.
0: Was die Judy macht, Rob. Was die Judy macht.
1: Ja, absolut. Ja, und jetzt kommen wir zu einer anderen von den großen Bands, von denen ich vorhin gesprochen habe, zu Golden Earrings. Seit den frühen 60ern sehr erfolgreich. Und wir hören von ihrem 68er-Album Miracle Mirror The Truth About Arthur. Im Endeffekt meine Asi, das ist so die letzte gute Platte, die sie gemacht haben, bevor sie später dann mit Radar Love Superstars wurden und das S aus dem Golden Earrings in einen monotheistischen Earring verwandelt haben. Here we go.

0: Ja, vorhin hatten wir so einen Mann, der als erfolgreichster niederländischer Sänger gilt, den ich kannte den außer dieser einzigen Null. Jetzt haben wir hier mal so eine Dame gehört, die zu so einer Band gehört, die wahrscheinlich das größte Erfolgsprodukt nachwirkend aus den 60s war. The Shocking Blue, hier mit Love Buzz. Warum Love Buzz? Weil Nirvana das auch coverten, irgendwie 90 Jahre Grunge und dann aber so niederländisches Liedchen da mit auf die Platte nahmen. Ist ganz schräg mit Shocking Blue, weil eigentlich erst als Mariska Ferres oder wie sie eigentlich richtig heißt, Maria Elisabeth,
1: Mareis, glaube ich, ja.
0: Maria Elisabeth Ender aus The Haag, auch gestorben in The Haag, also die war immer da. Ja gut, die war auch viel unterwegs, aber irgendwie sehr verbunden. Und finde ich Wahnsinn, wenn man so an diese Band denkt, was einem alles so einfällt an so Songs. Also ich meine, ganz bekannt ist Venus. Ich glaube, das findet man in der Grabbelkiste um den ganzen Erdball.
1: Ja, also das hat ja auch, das war richtig ja ein Erdbeben mit Venus, als es weltweit Nummer 1 wurde. Und das war ja auch so ein bisschen kalkuliert von dem Songwriter und Gitarristen von Robbie van Leeuwen, der im Endeffekt ja zuvor eine andere Band hatte, die wir gleich im Anschluss hören, The Motions, eine Mod-Freak-Big-Band aus The Hague. Er wollte, nachdem er das erste Mal Jefferson Airplane gehört hat, wollte er auch sowas machen. Und zwar so angepiepsten Sound mit einer grandiosen Frauenstimme nach vorne. Und Venus hat das alles verändert. Und danach kamen halt 12 LPs. Und was viele auch vergessen, vor Venus und der ersten LP gab es nämlich schon eine andere LP von Shocking Blue. Da hieß es ja noch Frank de Wilde. Und die hatten auch eine Single und die Platte hat auch gechartet, aber nachdem die nicht genügend gechartet hat, hat Robbie van Leeuwen den einfach entsorgt. Und später taucht diese Platte auch nie wieder in den Diskografien auf. Die vierte reguläre LP heißt dann das dritte Album, weil das erste verschwiegen wird. Ja. Und eine Geschichte, die ich mehrfach gehört habe, die ich jetzt aber nicht ganz unterschreiben kann, weil ich dazu das nicht doppelt gecheckt habe. Aber es wird immer wieder gesagt, dass Robbie van Leeuwen Millionär geworden ist und zwei der Leute, also genau gesagt der Schlagzeuger und die Sängerin, in relativer Armut verstorben sind. Das sind so die Infos, die ich
0: Dann sagen
1: darüber
0: wir
1: habe.
0: vielleicht nochmal die Namen. Cornelis van der Beek, Drums. Und Klaas-Jan van der Waal, Bassgitarre. Fred de Ville. Und eben später Mariska Veres. Und dann flog das alles durch die ganze Welt.
1: Ja, aber super Band. Also bin ein großer Fan. Ich habe alle von diesen 12 Platten zu Hause. Und sogar in den Mit-70ern ist es noch echt gut. Das ist dann halt Glamrock, aber jede Platte hat 3, 4 super Songs. Der Rest ist so ein bisschen gehobene Gelangeweile, aber
0: Irgendwie musst du so eine Platte ja auch voll machen.
1: ja, aber das ist schon, das hat schon Hand und Fuß. Das ist einfach gut gemacht.
0: Ich habe irgendeine indische, nee, eine mexikanische Single mit 4 Songs. Drei davon sind Ananda Shankar und eine ist Shocking Blue.
1: Echt? Okay, das hört sich wild an.
0: Also ganz wild, was da irgendwie, wie die durch die Gegend gereicht worden sind, aber ja, mir geht immer das Herz auf, wenn ich die höre.
1: Absolut. Genau, und jetzt gehen wir dann nochmal so quasi ein, zwei Jährchen zurück zu der Vorläuferband, den schon erwähnten The Motions, und wir hören Everything That's Mine von 1966.

0: Ja, an dem Song kommt man halt nicht vorbei, wenn man über The Netherlands redet. The Dream mit Rebellion, 69 erschienen, haut mich immer noch weg und ist vor allem so für mich so ein Song, meine erste Single, die ich mit dem Bot gekauft habe damals. eBay war ja immer so, man saß
1: Okay.
0: stundenlang da.
1: Ne.
0: Die Gebote flogen einem um die Ohren. Ich habe irgendwann auch keinen Bock mehr gehabt, weil du nur noch Mondpreise und nur noch irgendwie dich gegenseitig hochgebogen hast. Und dann gab es so eine Webseite, wo man einfach sein Höchstgebot eingegeben hat und es aber
1: Bietergeld,
0: nicht
1: ja.
0: einer dagegen bieten konnte, sondern der erst in 10 Sekunden, bevor die Auktion zu Ende war, das Gebot abgegeben hat. Und entweder war man drunter und dann sowieso schon. Aber man sparte sich dieses herzinfarktfördernde Duell am Bildschirm mit einem scheiß Alice-Zugang, der.
1: Das wohl war. Ja, großartige Band. The Dream mit der Vorläuferband Mother's Love, die ja auch irgendwie zwei, nein, nicht sogar, ich glaube, The Dream haben drei Singles gemacht, Mother's Love 2, die sich halt überschneiden. Wir haben einfach nur den Namen gewechselt. Toll, gibt eine super Compilation namens Rebellion auf Pseudonym erschienen. Kann ich nur wärmstens empfehlen. Der Rest ist nicht so krachig, sondern halt eher zurückgelehnt, auch sehr orgelig, sehr sphärisch. Super. Waren halt irgendwie die eine der angesagtesten Underground-Bands in späten 60ern in Holland. Und die Legende Wills, beziehungsweise Floris Kolfenbach, der Sänger, erzählt es immer ganz gern, dass die ja mal mit als Vorband von Pink Floyd unterwegs waren und Pink Floyd sie nach dem zweiten Gig rausgeschmissen hat,
0: Zu gut.
1: weil sie zu gut waren, weil sie besser waren und die ganzen Leute eigentlich nur The Dream sehen
0: Ja.
1: wollten und nicht Pink
0: Ein
1: Floyd.
0: Glück hat er gemacht, haben sie das damals gemacht, Pink Floyd. Überleg nur, wie das mit Nirvana, mit Love Buzz war, die als Vorband von der Band gespielt haben.
1: Ja.
0: Und am Ende der Tour war die Vorband, die Hauptband, die Vorband.
1: Ach so, du meinst Jogging Blue war dann Vorband von Nirvana.
0: Nee, Pearl Jam. Aber gut. Das war halt 30 Jahre später, aber nur mit
1: I
0: dem
1: know.
0: einen niederländischen Song hast du, hast du so eine große Band an den Haaren. Nein, gut.
1: Ja, gut, Love Buzz. Weiß nicht, das war eine ganz frühe Single im Singles Club. Aber grundsätzlich natürlich toll, dass sie auch solche Sachen gecovert haben. Na, anyway. Ja, schöne Band. Weiter im Kanon 1968 nach Zeeland zu Dragonfly. Auch eine schöne Underground-Band, die eine psychedelische Singles namens Celestial Empire gemacht haben. Und die hören wir jetzt.

0: Nicht, dass es nachher heißt, Shocking Blue war eine der Dame, die wir gespielt haben.
1: Das stimmt wohl. Ja.
0: Bonnie St. Clair mit I Surrender, auch wirklich coole Nummer. Die ersten beiden Singles wirklich toll. Die andere, Tammy Tiger, ist nochmal ein bisschen langsamer, ein bisschen vielleicht auch nochmal mehr so von der neuen Freizügigkeit angehaucht. Aber danach so ein bisschen schwierig, die gute Bonnie St. Clair mit.

0: war schnell. Schnell vorbei mit Holland.
1: Zeit fliegt. Absolut. Ja. Das geht wirklich rasend. Ja, wir sind schon tatsächlich wieder am Ende. Anderthalb Stunden sind fast vorbei. Es hat mir richtig Spaß gemacht und ich glaube dir auch.
0: Ja, ja, das ist schön, sich da so mal so ein bisschen durchzuforsten. Man findet dann auch tolle Sachen. Ich konnte nicht alles spielen. Also ich habe gerade geguckt, hätte ich. Aber vielleicht machen wir nochmal irgendwie eine Sendung, wo wir so das, was übrig geblieben ist, zusammenmischen, weil tolle Sachen, die man da findet, wenn man sich mit so einem Thema beschäftigt und mal ganz anders auf die eigene Sammlung guckt.
1: Exakt, und gleichzeitig kann man ja auch mal gucken. Ich meine, wir haben ja noch eine letzte, haben wir ja noch, die wir wahrscheinlich aber auch tatsächlich vorproduzieren werden, weil es genau mitten in den Feiertagen ist. Vielleicht haben wir da ja auch irgendwie ein Spezial, da müssen wir uns noch was überlegen.
0: Genau.
1: Vielleicht fuchsen wir uns da noch was aus.
0: Und jetzt machen wir Schluss und ihr dürft noch einen Song hören von Wie es weiterging dann mit den Netherlands. Ist 72 ist da dran. Ich weiß, der richtige Purist sagt, was soll das? Aber ich finde es ein geiles Projekt. Super Sister, She Was Naked, fängt so ein bisschen ruhig an. Aber ihr solltet auf jeden Fall bis zum Ende zuhören. Macht's gut.
1: Ciao, ciao.

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2: Ja, schönen guten Morgen. Schönen guten Morgen an diesem 31. August, dem letzten Sommertag, fällt mir gerade auf.
3: Ja, stimmt. Guten Morgen auch von mir. Ich bin Leonard und ich moderiere hier mit Iwa. Und genau, ihr hört das Morgenmagazin bei Radio Korax.
2: Ja, genau, ihr hört das Morgenmagazin der Freien Radios, bei Radio Korax natürlich auf der 95.9, bei den Freien Radios Berlin-Brandenburg auf DAB+, Radio Blau in Leipzig, Kolo Radio in Dresden, für ganz Sachsen online beim Rundfunkkombinat, Radio Swupfurt in Frankfurt-Oder auf DAB+, Radio Unerhört Marburg auf der 90.1 und auf DAB+, oder im Livestream. Genau, am Mikrofon sind Leonard und Igor und wir begleiten heute das Morgenmagazin an diesem letzten Sommertag.
3: Ja, und wir haben beide richtig Bock heute.
2: Es gibt auch, wie jedes Mal, sage ich ohne jegliche Falschheit, spannende Themen. Und mein persönliches Highlight heute wird unter anderem ein Beitrag vom Format Platz der Republik sein, wo wir ins Burggymnasium in Wettin vorbeischauen werden. Außerdem sprechen wir über die Petition Schiffspatenschaft wiederbeleben von der Seebrücke Leipzig. Und es wird auch ein bisschen um Massentierhaltung gehen, um Social-Media-Aktivismus. Also sind viele spannende Themen dabei. Vogel der Woche natürlich, darf nicht fehlen.
3: Ich glaube, der Vogel der Woche, das ist auf jeden Fall immer mein Lieblings.
2: Ja.
3: Das ist immer das, also das ist wirklich Hochkultur.
2: Und apropos Vogel der Woche, wir spielen gleich wieder einen Soundtrack, der tatsächlich mit einem Vogel anfängt. Also nicht im Soundtrack selbst, sondern im Video zum jeweiligen Soundtrack. Du weißt sicher, welches ich meine.
3: Ja, ich glaube, es ist ein Rotkehlchen.
2: Ah. Das wusste ich nicht.
3: Und diejenigen, die wissen, wir spielen natürlich erstmal das Intro von der wundervollen Serie Twin Peaks.

0: Ja, das ist doch ein schöner Jingle, passend zum Wetter heute gewesen. Wir haben gehört Radiohead, Dollars and Cents, dann Brief von Depeche Mode aus dem Exciter-Album und wir hörten den Titelsoundtrack von Twin Peaks.
1: Genau, jetzt haben wir auf jeden Fall viel Musik erstmal zum Start gehört und würden jetzt mal so in unseren ersten thematischen Block reinstarten. Und zwar waren am 23.08. die radikalen Töchter für einen Mut-Muskel-Workshop in Halle. Dabei ging es um das Erlernen politischer Teilnahme von Jugendlichen und jungen Erwachsenen, also darum zu lernen, wie man seine eigenen Meinungen und Erfahrungen in politische Impulse umsetzt, sich vernetzt, Banden bildet und quasi dadurch in Aktionen kommt, und zwar kreativ und mit voller Breitseite.
0: Organisiert wurde der Workshop von den radikalen Töchtern und von AktivistInnen in einem Projekt der Freiwilligenagentur Halle. Dem Projekt geht es also auch um Political Empowerment von jungen Menschen, aber eben vor allem auch im Kontext Social Media. Und Radio Korax sprach mit Christian Kirschner von AktivistInnen im Vorfeld des Workshops, um mehr über den Fokus des Projektes und die beteiligten Organisationen zu erfahren.
2: Das ist ja so ein kleines Wortspiel, was wir da eingebaut haben. Also entweder man spricht Aktivistin aus oder Aktivistin. Das ist ganz freigestellt.
3: Und inhaltlich sind ja solche Workshops nur eins eurer Standbeine. Ich habe gesehen, ihr seid da ja quasi Vierbeiner, also ihr nennt vier verschiedene Ziele bei euch auf der Webseite und auf Instagram. Worauf fokussiert euch denn in eurem Projekt? Insgesamt eure Arbeit.
2: Also es war schon eine sehr gute Umschreibung. Was uns wichtig ist dass wir junges Engagement aus Sachsen-Anhalt auf Social Media stark machen wollen. Also vor allem auch junge Engagierte, die sich auf Insta oder auf TikTok engagieren, denen möchten wir eine Plattform geben und vor allem auch andere Jugendliche aus Sachsen-Anhalt motivieren, sich auch zu engagieren auf Social Media, laut zu werden. So ein bisschen nach dem Vorbild Reclaim TikTok, was vor ein paar Jahren aufkam, also mutmachende, positive Beispiele zu liefern. Wir moderieren unsere Kanäle, probieren, dass es Orte sind, wo man sich auch wohlfühlt, das zu kommentieren und zu interagieren. Und dann haben wir natürlich noch die Workshops, die wir anbieten, wo wir einfach mit verschiedenen Organisationen, wie jetzt zum Beispiel Radikale Töchter, wo wir sehr, sehr happy sind, solche Workshops anbieten oder zum Beispiel jetzt morgen eine Lesung mit Jakob Springfeld in Wittenberg. Also einfach ein breit gefächertes Angebot haben für junge Menschen in ganz Sachsen-Anhalt. Und da so ein bisschen auch denen so ein bisschen auch eine Stimme geben und vor allem wollen wir Mut machen.
3: Jetzt stelle ich mir insgesamt das vor, dass es herausfordernd sein kann, als junge Person oder als jugendliche Person in Sachsen-Anhalt aufzuwachsen und sich irgendwie engagieren zu wollen in diesem Land. Mit was kommen denn die Leute zu euch? Also was brauchen die von euch?
2: Ich weiß das selber. Ich komme selbst aus einer Kleinstadt aus Sachsen-Anhalt, dass das schwierig sein kann, manchmal Orte zu finden oder auch Gruppen, wo man seine Themen umsetzen kann. Und genau da möchten wir halt auf den Plattformen, wo die Jugendlichen sowieso aktiv sind, nämlich auf Instagram und TikTok, einfach Angebote schaffen und auch informieren, wo das überall möglich ist. Die grundlegenden Themen sind vor allem jetzt von Jugendgruppen, die auf uns zukommen, so in die Richtung, hey, haben übelst Bock, wir haben richtig viele Themen, die uns vielleicht in unserem Ort auch beschäftigen. Wie schaffen wir das, diese Themen auf Insta zu bringen, so dass es irgendwie gut aussieht, dass es die Leute sich auch angucken wollen, dass es das Spaß macht. Da haben wir jetzt zum Beispiel aus diesem Jahr ein aktuelles Beispiel, wo wir mit dem Jugendbeirat in Bernburg ein 1:1-Coaching gemacht haben mit einer Content-Creatorin. Und die hat dem Jugendbeirat dann einfach in zwei Sessions mal ganz praktisch gezeigt, was sie so machen können und auch mit denen Skripte erarbeitet, sodass sie ihre Themen, die in Bernburg irgendwie relevant sind, aber die sie halt auch irgendwie an andere Leute bringen wollen, dass sie die auf Social Media gut präsentieren können, weil wir nehmen auch wahr, Instagram und TikTok werden immer wichtiger für Engagement. Da findet ganz viel Vernetzung statt. Und ich glaube, das ist auch immer das Wichtigste, dass man den Jugendlichen Orte gibt, wo sie sich auch austauschen und vernetzen können.
3: Da habt ihr jetzt quasi einfach schon ganz viele Menschen ja auch irgendwie begleiten können. Welche Erfahrungen habt ihr denn so gemacht in eurer Arbeit bei jungen Menschen? Also was ist da so entstanden? Wie wirkt sich das aus auf die Leute, die bei euch zur Beratung oder zum Workshop oder halt so generell kommen?
2: Also die Erfahrung, die wir gemacht haben, ist erstmal, also nicht nur in dem Projekt, auch so generell, das Jugendengagement in Sachsen-Anhalt ist super vielfältig. Es gibt ganz, ganz viele Jugendliche, die ganz viel machen und da fehlt es dann manchmal nur so ein bisschen auch an der Sichtbarkeit. Und was wir auch so für Rückmeldungen haben, sind, dass es einfach total cool ist, wenn auch Creator, die ein bisschen größer sind, sage ich mal, wie zum Beispiel Luna Möbius, über die wir so eine kleine Story gedreht haben, oder jetzt mit Maximal Demokratisch, also mit Max Schneller, dass das so Vorbilder sind, die total gut ankommen und die dann auch motivieren, selbst was zu machen. Ich kann auch allen, die irgendwie Lust haben, was zu machen, das kommt auch immer wieder in unseren Videos rüber, nur empfehlen, werdet laut mit euren Themen, die euch beschäftigen, macht es nicht alleine, also sucht euch vielleicht Gruppen, mit denen ihr das zusammen machen könnt. Dann kann man sich auch mal austauschen, wenn es irgendwie blöde Kommentare gibt. Und ein ganz, ganz schönes Beispiel, was wir im letzten Jahr hatten, war, wir haben einen Beitrag oder ein kurzes Recap über einen CSD gemacht. Und da unter dem Video haben sich ganz viele Leute ausgetauscht. Hey, ich war auch da und total cool, dass das hier repräsentiert wird. Das ist so ein kleiner CSD. Und da war ganz viel Positives in den Kommentaren, wo man sonst manchmal vielleicht eher auch irgendwie viel Negatives erwartet. Ja, das freut uns natürlich sehr, wenn sich dann da Jugendliche irgendwie auch ermutigt fühlen, auch mal was zu schreiben oder dann auch sagen, hey cool, die machen was über den CSD. Ich war ja auch da, vielleicht berichte ich dann auch mal drüber oder bin auch motiviert, was zu machen. Oder ich sehe einfach, was so abgeht in Sachsen-Anhalt.
3: Jetzt haben wir ja in 2 Wochen Landtagswahlen bei uns in Sachsen-Anhalt und es ist natürlich klar, dass auch ganz viele Wahlentscheidungen eben durch Social Media gefällt oder bestimmt mitbestimmt werden. Meine Frage ist da, wirkt sich das auf eure Arbeit gerade auf oder wie wirkt sich das gerade auf eure Arbeit auf, dass jetzt diese Landtagswahlen sind und was macht ihr da gerade?
2: Also wir haben jetzt probiert, der letzten Zeit vor allem zusammen mit dem Kinder- und Jugendring und auch mit dem Projekt Tumult aus Halle oder der Allianz zusammen so ganz viele Infomaterialien, Infoposts, Infovideos auf unseren Kanälen zu veröffentlichen. Also vor allem für junge Menschen, die das erste Mal wählen oder die jetzt irgendwie überlegen, hä, was ist denn eigentlich Briefwahl? Und das klingt irgendwie mega kompliziert, da muss ich mir einen Brief zuschicken lassen, wie geht das? Denen haben wir jetzt einfach ganz viel Info-Content mit an die Hand gegeben, über den sie hoffentlich irgendwie einen Zugang zu dem Thema Wahl bekommen, also einfach dieses Thema informieren. Und wenn man jetzt nochmal auf den Workshop Radikale Töchter guckt, ist es vor allem auch so ein Thema, wie kann ich denn irgendwie mich auch resilient engagieren, wie kann ich laut sein, wie kann ich aktiv sein. Und das heißt ja Mutmuskel-Workshop, also sozusagen den Mutmuskel trainieren, wie einen normalen Muskel mutig sein. Und da hoffen wir einfach, dass das dann irgendwie einen Impact hat. Und wenn es nur auf ein paar Leute ist, die dann einfach sagen, ja, das ist irgendwie cool, dann möchte ich selbst mal was machen.
3: Wir haben ja jetzt ganz, ganz viele positive Aspekte von dieser politischen Bildungsarbeit bei Social Media jetzt angesprochen. Also gerade eben so dieses Stichwort, dass man sich so gut dadurch vernetzen kann, gerade auch irgendwie in Sachsen-Anhalt, wo man auch als junge Person vielleicht auch jetzt in dem Dorf, in dem man irgendwie aufgewachsen ist oder so, halt nicht genug Leute für eine Gruppe hat oder so. Und auch also diese Niedrigschwelligkeit, diese Nahbarkeit. Aber gleichzeitig erleben wir ja trotzdem auch, dass so der Populismus, zum Beispiel rechtsextremer Kräfte, sich durchaus mit dem Format Social Media verträgt. Dass Algorithmenplattformen ja eben auch das Problem haben, dass man ja vor allem die Menschen erreicht, für die die entsprechenden Inhalte ja auch nichts Neues sind. Welche Vorteile und Gefahren seht ihr denn da bei so politischem Engagement auf Social Media und wie fließt das in eure Arbeit rein?
2: Also wir merken das ganz doll, vor allem was so das Thema Reichweite betrifft. Das ist einfach nur mal Fakt, dass so Plattformen wie Instagram vor allem im letzten Jahr kein großes Interesse daran gezeigt haben, politisch-gesellschaftliche Themen zu repräsentieren. Da ist dann sogar schon sowas wie Demokratie auf einmal ein Buzzword, was vor ein paar Jahren unvorstellbar war. Wir merken es auch in unseren Kommentarspalten bei einigen Posts, dass ganz schnell gehen kann, dass man da in so Strudel reinkommt und auf einmal wundert man sich, warum da so ganz viele Hass und toxische Kommentare sind, denen man dann natürlich auch begegnen muss, die wir auch probieren, konsequent zu löschen, wo wir probieren, aber auch zu moderieren und wo wir jetzt auch dabei sind, ein Support-Netzwerk aufzubauen, das einfach solchen Strömen entgegengerudert wird, sag ich mal, indem halt vor allem wir andere Leute motivieren, da auch positive Kommentare drunter zu schreiben. Also es ist immer eine sehr selektive Wahrnehmung, die man da hat, wenn dann auf einmal 10 negative Kommentare drunter stehen, aber 1000 Leute das Video gesehen haben, repräsentiert das einfach nicht die Mehrheit, sondern das ist eine sehr laute Minderheit. Und wir möchten, dass das ein bisschen ins Verhältnis gesetzt wird und auch Leute, die das gut finden, dass das auch gezeigt wird, dass es halt nicht nur die Leute gibt, die rumbrüllen und ihren Müll in unseren Kommentarspalten abladen, sondern auch, dass es genug Leute gibt, die irgendwie auch Lust haben auf Diskussion und konstruktive Sachen. Wir wissen natürlich auch, dass diese Plattformen nicht dafür designt sind. Es ist aber nun mal so, dass wir da die meisten Jugendlichen erreichen, weil es halt die Lebensrealität abbildet. Und deswegen sind wir da.
3: Das ist absolut korrekt. Gleichzeitig, also uns hört man ja jetzt gerade in einem freien Radio. Das ist ja auch nochmal quasi eigentlich eine Art von politischem Engagement und irgendwie auch Aktivismus. In dem Workshop von den radikalen Töchtern, da geht es ja auch irgendwie so um die Vielfalt und die vielen Möglichkeiten von politischer Beteiligung. Für mich hat sich da so ein bisschen die Frage aufgedrängt, wie sich diese unterschiedlichen Formen ergänzen können. Dass es einmal Social Media gibt, dass es aber auch zum Beispiel das freie Radio gibt, dass es natürlich auch die Straße gibt und dass es natürlich auch die Politik an sich irgendwie gibt. Welche Rolle nimmt denn so Aktivismus und Engagement auf Social Media in diesem Gesamtgefüge für euch ein?
2: Also unsere Erfahrung gerade mit Jugendgruppen, die irgendwie in ihren Orten aktiv sind, ist vor allem, das ist immer so ein bisschen auch einen kleinen Ausschnitt von dem Engagement zeigt. Also es ist eine gute Möglichkeit, um auf Veranstaltungen hinzuweisen, um auf Erfolge hinzuweisen, die man vielleicht hat. Also wenn jetzt zum Beispiel eine Jugendgruppe sich im Stadtrat dafür einsetzt, dass da ein Fahrradweg im Ort gebaut wird und die dann ein Video darüber machen, hey, es hat geklappt, wir haben diesen Fahrradweg realisiert, dann ist mein Gedanke dahinter, dann sehen das vielleicht andere Jugendliche und fühlen sich auch motiviert dazu, sowas auch mal anzugehen. Oder wenn wir bei dem Thema CSDs bleiben, dass junge Menschen, die vielleicht in einem Dorf groß werden, Sachsen-Anhalt ist ein Flächenland, und die vielleicht nicht so viel Punkte haben, wo sie anknüpfen können, wie vielleicht das in einer Großstadt der Fall ist, dass das für die natürlich eine mega gute Möglichkeit ist, um sich zu empowern und um halt, wie gesagt, den jetzt schon viel benannten Mut zu entwickeln. Trotzdem bin ich der Meinung, dass ganz viel von dem Engagement, was dann stattfindet und auch was wir zeigen, auch in der Realität dann stattfindet. Also wir probieren ja auch viele Sachen analog zu machen, also wie zum Beispiel diese Workshops oder die Lesung. Es ist nicht die Realität Social Media, es ist nicht alles da, sondern das wahre Leben, auch wenn es ein bisschen abgedroschen klingt, findet halt im Zwischenmenschlichen statt und nicht auf Instagram.
3: Und als allerletzte Frage, Projekte wie das eure, die leben ja von Ehrenamt und Förderung. Wie kann man euch unterstützen, dass ihr eure Ziele auch in Zukunft noch verfolgen könnt?
2: Also am einfachsten geht das, wenn ihr Teil unseres ehrenamtlichen Jugendteams werdet. Also wir sind ein landesweites Projekt, das heißt nicht nur Leute aus Halle können mitmachen, sondern aus ganz Sachsen-Anhalt. Wir treffen uns einmal im Monat ungefähr und bieten das auch immer hybrid an, also vor Ort, aber auch man kann sich auch digital dazu schalten. Das ist so, glaube ich, eine super einfache Möglichkeit. Dann hilft uns natürlich mega, wenn man zu unseren Veranstaltungen kommt. Wie gesagt, die Infos findet ihr dann auf unseren Socials und der Freiwilligenagentur selbst kann man auch mit finanziellen Spenden helfen. Wir sind aktuell über das Land gefördert, über das Landesprogramm für Demokratie, Weltoffenheit und Vielfalt. Und trotzdem ist es natürlich total schön, wenn Leute, die irgendwie die finanziellen Möglichkeiten haben, auch die Arbeit zum Beispiel über Spenden. Und die Freiwilligenagentur hat ja auch ganz viele andere schöne Projekte.
3: Das war Christian Kirschner von Aktiv ist In. Vielen Dank für das Interview. Ich verabschiede mich.
2: Ja, vielen Dank und euch noch eine schöne Radiosendung.
3: Dankeschön. Tschüss.
2: Tschüss.
0: Ja, das war ein Gespräch von Radio Korax mit Christian Kirschner von Aktiv ist In, die letzte Woche zusammen mit den radikalen Töchtern einen Mutmuskel-Workshop in Halle veranstaltet haben, um Jugendlichen und jungen Erwachsenen politische Teilnahme und Aktivität nahezulegen und beizubringen. War ein informativer Beitrag.
1: Ja.
0: Und wir spielen zum Digesten erstmal Pet Shop Boys.
1: Ja, sicher. Das ist ja immer gut.
0: Das ist doch selbstverständlich. To speak is a sin.
1: Richtig. Los geht's. Wir.

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0: Ja, wir hörten von Iwanuschki International, Itilka Dosch Stuchit, heißt so viel übersetzt wie nur der Regen prasselt. Und davor hörten wir To Speak Is a Sin von den Pet Shop Boys. Und kommen jetzt auch thematisch zu unserem nächsten Beitrag. Denn in Deutschland gibt es über 100.000 Betriebe mit Viehhaltung und immer wieder gibt es Skandale. Tierschutzverstöße, schlechte Haltungsbedingungen oder Ekelfleisch machen immer wieder Schlagzeilen.
1: Genau, aber abseits der medialen Aufmerksamkeit, wie sieht denn eigentlich der Normalzustand in dieser Industrie aus? Das hat sich Tarek aus der tagesaktuellen Redaktion angeschaut.
2: Wir alle kennen die Bilder aus der Massentierhaltung und ich glaube, jeder kann für sich selber werten, ob das wirklich ein Leben ist, was die Tiere da haben, oder ob es ein Aussitzen und ein Warten auf den Tod ist.
3: Die Tiere kämpfen ums Überleben, sie schlagen sich die Köpfe teilweise blutig, sie versuchen verzweifelt irgendwie dieser Situation zu entkommen, bis sie dann irgendwann endlich bewusstlos sind.
4: Das Tier ist ein Instrument in dieser Branche und es muss eben liefern.
5: In Deutschland leben aktuell ca. 250 Millionen Tiere in der Obhut von Menschen. In spätestens 2 Jahren sind ca. 4/5 von diesen Tieren tot. Denn ca. 220 Millionen Tiere leben in der Massentierhaltung. Von Geburt bis zum Tod leiden die Tiere. Schon vor der Geburt der Tiere steht fest, dass der Großteil von ihnen kein gesundes Leben führen wird.
6: Qualzucht ist im Prinzip eine Zucht von Tieren, die dazu führt, dass sie aufgrund ihrer Zucht, also aufgrund dann ihrer Genetik, an bestimmten Problemen leiden.
5: Das sagt Ina Müller-Ahnke von der Stiftung Vier Pfoten. Fast alle Tiere in der Massentierhaltung sind Qualzuchten, also Tiere, welche aufgrund der Züchtung Defektmerkmale aufweisen. Wie diese Defektmerkmale aussehen, macht Ina Müller-Ahnke an Legehennen und Masthühnern deutlich.
6: Die Legehennen leiden an Entzündungen der Legeorgane. Sie leiden an Osteoporose, also an Knochenbrüchigkeit, weil die Hennen darauf gezüchtet wurden, so viele Eier zu legen. Also fast jeden Tag legt so ein Legehuhn ein Ei. Und das führt dazu, dass der Körper wahnsinnig viel Kalzium in diese Eischale reinbuttern muss, sozusagen. Also das Huhn wird zwar gefüttert und so, aber so Kalzium fehlt dem Huhn dann einfach für den eigenen Körper, egal wie viel man da zufüttert. Und das führt eben zu dieser Knochenbrüchigkeit. Weil zum Beispiel ein Huhn in der Natur würde nur ungefähr 15 Eier im Jahr legen. Und bei Masthuhn ist es eben so, das ist ja auch ein Huhn, was aber darauf extrem gezüchtet wurde, dass es in kürzester Zeit ganz massiv an Fleisch und Muskelmasse zunimmt. Das ist also praktisch eine genetische Fressmaschine. Das wird immer gefüttert, also fast durchgehend. Die kriegen nur 4 bis 6 Stunden Nachtlicht in der Nacht und sollen sonst immer fressen und sind bereits nach 4 bis 6 Wochen sind die schon schlachtreif. Also die werden dann mit 6 Wochen geschlachtet, da wiegen die um die 2 Kilo und das ist völlig unnormal. Ein Huhn würde in dem Alter wäre immer noch ein kleines Küken eigentlich. Ja, diese unnormale Zucht führt dann bei diesen Masthühnern dazu, dass sie oft an Herz-Kreislauf-Versagen schon frühzeitig sterben, also nicht mal diese 6 Wochen überleben. Oder sie führen zu Gelenkdeformationen und auch Hüftauskugeln, also Hüftluxationen nennt man das, sehr schmerzhaft. Dann sitzen die Hühner nur noch und können sich überhaupt nicht mehr bewegen. Und das führt dazu, wenn sie halt nicht vom Betriebsleiter gefunden und getötet werden, auch auf dem Betrieb, führt dann dazu, dass sie halt nicht an die Tränken kommen und dass sie dann verdursten, ne, und elendiglich sterben.
5: Die Qualzucht wirkt sich auch auf die Lebenserwartung der Tiere aus.
6: Ein Schwein könnte normalerweise 15 Jahre oder so werden, sogar unter bestimmten Bedingungen auch 20 Jahre. Und in der normalen, sage ich mal, Standard-Schweinemast wird ein Mastschwein nur 6 Monate alt. Und eine Zuchtsau wird 3 Jahre alt. Dann ist die so ausgezehrt und ausgelaugt und kann auch kaum laufen, weil sie sich fast nie ausreichend bewegen kann in diesen Haltungsbedingungen.
5: Ein großer Faktor für die Lebenserwartung ist auch, wie die Tiere gehalten werden, so der Tierschutzaktivist Fabius, der das Leben der Tiere in der Massentierhaltung schon oft selbst gesehen hat.
2: Ich weiß nicht, ob man es Leben nennen kann, was ein Tier in der Industrietierhaltung hat. Ein Leben eingepfercht in den kleinsten Buchten, in den kleinsten Käfigen, in den kleinsten Räumen, verdreckt vom eigenen Kot, mit wenig Tageslicht, wenn überhaupt ganz selten, ansonsten künstlichem Licht mit verkürzten Tagen. Also ich weiß nicht, ob es ein Leben ist, was sie haben oder ob sie nur existieren.
5: Zur Gesundheit und Hygiene der Tiere in der Massentierhaltung kommentiert Fabius.
2: Die ist nichts wert. Also Tiergesundheit in der Massentierhaltung ist nichts wert. Es wird einberechnet, der Verlust der Tiere, die während der Aufzucht sterben. Also ganz klassisch bei Schweinen habe ich schon gesehen, wo dann die mülleimervollen Anlagen wirklich gefüllt waren mit Ferkeln, weil viele Tiere schon während der Geburt, nach der Geburt und in den ersten Wochen und Monaten wirklich auch einfach sterben an Krankheiten. Die Tiere laufen mit Abszessen rum, mit großen Beulen. Schweine knabbern sich gegenseitig an, weil Beschäftigung fehlt. Und sehr soziale Tiere sind, die in Rangordnung normalerweise pflegen. Und das in den Gruppengrößen auch gar nicht möglich ist, mit dem Platz irgendwie in Rang zu klären. Tiere sollen nicht gesund gehalten werden. Und wenn, ist es nur mit massenhaft Antibiotika möglich oder wird es versucht. Und wenn ein Tier stirbt, ist es einkalkuliert in der Marge, um in der wirtschaftlichen Sprache zu sein. Häufig werden die Tiere dann auch noch umgebracht, wo man denkt, naja, das schafft es eh nicht. Man steckt die Tiere auf den Asphaltboden oder nimmt sich irgendwie eine Schaufel zur Hand. Oder schmeißt die Tiere auch das habe ich schon gesehen, lebendig weg. Dass da in der Mülltonne noch Ferkel liegen, die noch atmen. Auch das ist keine Seltenheit.
5: Wie wenig Platz die Tiere zum Leben haben, macht Fabius am Beispiel von Hühnern deutlich.
2: Auf einem Quadratmeter in der Haltungsstufe 1 in der Stallhaltung ist es erlaubt, 15,6 Tiere pro Quadratmeter zu halten. Auf der Biostufe 5 wird die Zahl nicht mal halbiert, sondern da sind es immer noch 8,4 Tiere pro Quadratmeter, die gehalten werden. Und ich weiß nicht, wie es bei den Zuhörenden hier aussieht, aber ein Quadratmeter können wir uns alle gut vorstellen. Und da 8,4 Hühner auf einmal zu sehen, würden wir nicht an Bio denken, was uns Bio mit den schönen Bildern immer suggeriert.
5: Für viele Kühe und Rinder sind die Haltebedingungen noch schlechter. Etwa ein Zehntel aller Kühe und Rinder lebt in der Anbindehaltung. Diese ist laut Friedrich Millen von der Tierschutzorganisation Soko Tierschutz die schlimmste Form der Tierquälerei, die es in Deutschland gibt.
4: Eine Kuh in der Milchproduktion oder auch in der Fleischmastproduktion wird im schlimmsten Fall ein Leben lang am Hals angekettet. Manchmal ist auch noch ein Strick am Schwanz, der den auch noch hochbindet, dass dann keine Gülle ans Euter kommen kann. Also das Tier kann sich nicht umdrehen, kann keine Verhaltensweisen ausüben, die üblicherweise natürlich notwendig wären und liegt auch häufig im richtigen Dreck. Die Tiere sind verkrustet mit Fäkalien. Ich komme aus einer Gegend mit dem höchsten Anbindequoten Teil der Welt, also Oberbayern, ja, ist ein Hort dieser Tierquälerei. Und das ist auch der Grund, warum wir in Deutschland keine Nutztierhaltungsverordnung für Milchkühe haben. Weil wenn wir eine haben würden, und wir sind der größte Milchproduzent der Europäischen Union, dann müsste man die Anbindehaltung sofort für illegal erklären. Aber es gibt tausende Betriebe, circa 900.000 Tiere nach wie vor in Anbindehaltung. Und deswegen geht dieses Leid weiter. Teilweise bis sich die Ketten in die Tiere fressen. Auch das habe ich schon gesehen. Wenn die Kette nicht regelmäßig erweitert wird, dann wächst das Tier eben schneller als die Kette und dann ist die Kette irgendwann im Fleisch.
5: Auch sonst ist das Leben der Milchkühe nicht angenehm.
4: Also eine Milchkuh in Deutschland lebt kurz, weil so eine Kuh kann eigentlich richtig alt werden. Aber in der Regel ist das Leben schon nach 4 Jahren vorbei, weil diese Turborassen, die eingesetzt werden, sind dann nicht mehr lukrativ genug. Also sie geben kurze Zeit sehr viel Milch. Das geht auf Kosten des Körpers. Und dann sind sie am Ende lebende Gerippe, die halt im schlimmsten Fall sogar in wirklich schrecklichen gesundheitlichen Zustand irgendwo zum Schlachter gekarrt oder gezerrt werden.
5: Und die Kühe produzieren ja nicht einfach so Milch.
4: Ein Kalb muss geboren werden, um den Milchfluss zu gewährleisten. Und in dem Fall wird halt das Sperma von irgendeinem eingekauften Bullen in das Tier eingeführt und dann eben dadurch die Schwangerschaft ausgelöst. Also Milchkühe müssen in der Regel einmal im Jahr künstlich besamt werden. Also es ist nicht so wie bei Ziegen zum Beispiel, wo die Laktation auch länger funktioniert ohne eine Schwangerschaft. Also eigentlich gilt die Faustformel, eine Kuh, ein Kalb jedes Jahr und die Hälfte der Kälbchen sind eben männlich und die sind in der Branche eigentlich überhaupt nicht willkommen, weil sie eben keine Milch geben.
5: Die künstliche Besamung führt dazu, dass mehr Kälber geboren werden, als die Industrie benötigt.
4: Also Kälber werden in industriellen Milchviehbetrieben oder auch klassisch kommerziellen den Tieren eigentlich relativ direkt weggenommen. Das ist auch eine dramatische Szene, weil die Mütter wollen bei ihren Kindern bleiben. haben und kämpfen da auch drum. Aber was haben sie für eine Möglichkeit, wenn das Kind in der Schubkarre weggefahren wird? Es gibt andere Betriebe, die lassen auch noch kurze Zeit die Tiere da. Es geht darum, diese Biestmilch, dass die noch zugeführt wird, weil das für die Abwehrkräfte wichtig ist. Aber de facto kommen die Kälber schnell weg, werden dann isoliert in sogenannten Iglus untergebracht. Und die einen werden ein Leben als Milchkuh verbringen müssen. Die anderen werden zu schnellen Kalbfleisch oder werden auch in ferne Länder transportiert, um da gemästet und dann geschlachtet zu werden.
5: In der Natur produzieren Kühe normalerweise nur ca. 4 Liter Milch pro Tag. Die Milchkühe in der Massentierhaltung geben ca. 30 Liter Milch am Tag und werden in der Regel zweimal täglich gemolken.
4: Die natürliche Milchleistung ist auf die Bedürfnisse des Kalbes abgestimmt. Die Turbokuh ist auf die Bedürfnisse der Industrie abgestimmt. Und das saugt den Körper regelrecht leer, weil im Prinzip die vielen Ressourcen, die auf die Milch verwendet werden, fehlen im Körper. Der Knochenbau bekommt Schwächen. Das ganze Tier ist geschwächt. Dann durch das ständige industrielle Melken steigt auch das Risiko von Mastitis. Das ist Gesäugeentzündung, extrem schmerzhaft. Und die Wahrheit ist, ein Großteil der Milchkühe bei uns im Land ist krank. Das kann man auch an der sogenannten Zellzahl messen. Das ist die Zahl der Leukozyten pro Milliliter Milch und die ist ziemlich hoch und das zeigt, dass viele Tiere halt Entzündungen haben und mit diesen Folgen der Turbomilchproduktion zu kämpfen haben.
5: Wenn ein Tier für die Industrie lebendig keinen Nutzen mehr hat, wird es geschlachtet. Dafür muss es aber erstmal zu einem Schlachthof transportiert werden.
3: Ja, also die Tiere werden in den Ställen erstmal ausgestallt, so nennt sich das. Also das Verladen vom Stall in den Transporter, das ist meistens auch ziemlich brutal.

0: Schubert von der Tierschutzorganisation Animal Rights Watch. Bevor die Tiere geschlachtet werden dürfen, müssen sie betäubt werden.
1: Bei Schweineschlachthöfen findet dann die sogenannte CO2-Betäubung statt, die eigentlich gar keine Betäubung ist, sondern eigentlich muss man hier von einer Vergiftung sprechen. Also sie werden vom Wartebereich zu der Betäubungsanlage getrieben, mit Treibpaddeln meistens oder elektrischen Wänden, die sie vor sich herschieben, und dann kommen sie in eine CO2-Betäubungsanlage rein. Das ist eine unterirdische Maschine. Da werden die Tiere in kleinen Gruppen in so kleine Gondeln reingetrieben. Und diese Gondeln fahren dann tief nach unten in einen Schacht, wo hochkonzentriertes Kohlendioxidgas ist. Und dieses Gas soll die Tiere betäuben, aber es ist so, dass in der Zeit, das ist die sogenannte Einleitungsphase, das ist die Zeit, während die Tiere dieses Gas einatmen bis zu dem Zeitpunkt, wo sie bewusstlos sind, das kann so zwischen 30 bis 45 Sekunden dauern, in dieser Zeit erleben die Tiere heftigste Atemnot. Das ist einfach deswegen, weil die Atmung bei Säugetieren über das Vorhandensein von CO2 im Blut reguliert wird. Und umso mehr CO2 im Blut ist, umso heftiger hyperventiliert man im Prinzip, weil man einfach versucht, Luft zu kriegen. Aber man kriegt keine Luft, man kriegt immer nur mehr CO2. Und das ruft ein Erstickungsgefühl hervor. Also die Tiere haben das Gefühl, dass sie ersticken, und dementsprechend extreme Todesangst. Und dann führt dieses Kohlenstoffdioxid sogar auch noch dazu, dass es auf den Schleimhäuten zu Kohlensäure sich umwandelt und dann die Tiere extreme brennende, stechende Schmerzen haben, also an den Schleimhäuten im Rachen, in der Lunge. Und das sind dementsprechend alles sehr, sehr schlimme Bilder. Die Tiere kämpfen ums Überleben, sie schlagen sich die Köpfe teilweise blutig. Sie versuchen verzweifelt irgendwie dieser Situation zu entkommen, bis sie dann irgendwann endlich bewusstlos sind. Und dann fahren sie aus dieser tiefen Grube wieder nach oben an die Oberfläche. Und dann kommt die eigentliche Tötung durch einen Stich durch die Halsschlagadern, werden die Tiere ausgeblutet. Und dann gelten sie halt als endgültig tot und dann werden sie im Prinzip zerlegt. Und bei Vögeln zum Beispiel ist es gar nicht mal so unähnlich. Also die Tiere sind in diesen Transportboxen drin, Hühner zum Beispiel, und kommen dann auch in den großen Schlachthöfen in eine CO2-Betäubungsanlage. Das läuft einigermaßen ähnlich ab wie bei Schweinen eigentlich. Die Tiere haben auch diese Erstickungsgefühle und so weiter. Das ist alles relativ ähnlich. Und werden dann, wenn sie dann quasi betäubt aus der Betäubungsanlage wieder rauskommen, an den Füßen kopfüber aufgehangen und dann eben auch entblutet zur endgültigen Tötung. Also das läuft dann relativ ähnlich ab. Und bei Rindern ist es so, die werden eben auch getrieben im Schlachthof bis in eine Betäubungsfalle rein. Die werden dann in der Regel mit einem Bolzenschuss betäubt. Das heißt, ein Schuss auf den Kopf, ganz grob gesagt. Wenn das gut funktioniert, sind die Tiere direkt betäubt. Es kann aber auch, also da passieren sehr, sehr viele Fehler oft, dass die Tiere eben nicht sofort betäubt sind und dann bei halbem Bewusstsein oder vollem Bewusstsein teilweise ihre Tötung noch miterleben, weil nach diesem Bolzenschuss auch die Halsschlagader durchtrennt wird für die Entblutung. Das ist sozusagen bei allen Tieren immer gleich. Also alle Tiere müssen entblutet werden, bis sie sozusagen dann als tot gelten, bevor sie dann zerschnitten und verarbeitet werden können.
0: Dabei gäbe es auch die Möglichkeit, Tiere schmerzfrei zu töten.
1: Die Elektrobetäubung zum Beispiel ist in der Theorie so, dass wenn die Elektroden am Kopf angesetzt werden und richtig angesetzt werden, sind die Tiere noch in derselben Sekunde nicht mehr bei Bewusstsein. Und dann ist die Tötung natürlich schmerzfrei, weil die Tötung einfach nicht mitbekommen. Das ist in der Theorie möglich, aber in der Praxis läuft das einfach immer alles anders, weil die Tiere müssen erstmal in diese Betäubungsfalle reingetrieben werden. Das ist immer mit Angst und Stress verbunden. Und das geht auch kaum anders, weil natürlich kämpfen die Tiere ums Überleben. Die merken, was da passiert. Und jedes Tier wird immer ums Überleben kämpfen.
0: Beim Einkaufen könnte man allerdings das Gefühl bekommen, dass viele dieser Probleme bei Produkten mit Bio- oder Tierschutzlabel bzw. einer hohen Haltungsstufe nicht existieren.
2: Bei Bio wird auch nur teilweise darauf geachtet. Da gibt es so einen Passus, dass zum Beispiel bei Masthühnern sollen die Rassen nicht ganz so schnell wachsend sein wie in der konventionellen Tierhaltung. Es wird aber nicht konkret gesagt, wie hoch die maximale Tageszunahme sein darf. Das müsste man eigentlich festlegen, um zu verhindern, dass es eben zu diesen Problemen, die ich beschrieben habe, kommen kann. Das gibt es bei manchen Tierschutzlabeln. Da gibt es dann maximale Tageszunahmen oder manchmal gibt es auch bestimmte Rassen, die nicht erlaubt sind.

0: Aber im Allgemeinen gibt es eben viel zu wenig Konkretes,
1: sagt Ina Müller-Ahnke von der Stiftung Vier Pfoten zu Bio- und Tierschutzlabeln in Bezug auf Qualzuchten. Doch auch die Haltungsstufen sagen weniger aus, als sie suggerieren.
2: Da würde ich gerne eine kurze Anekdote erzählen. Auf der Grünen Woche dieses Jahr in Berlin wurden die Haltungsstufen auch vorgestellt mit lebendigen Tieren. Die sind da in der Tierhalle, wo alle tausenden Besucher durchrennen. Und in der Haltungsstufe 1 hätten mehr Tiere sein müssen, als auf der Messe waren. Also die Messe hat selber weniger Tiere in Haltungsform 1 gestellt und in die anderen Haltungsformen, weil sie meinten, das wäre zu wenig Platz und das würde auf der Messe auch nicht gut aussehen. Ich denke, das beschreibt ganz eindeutig, was so die Haltungsformen sind. Eine Augenwischerei, dass es den Tieren damit besser geht, weil 5 ist nicht viel Platz für ein Leben einer Kuh zum Beispiel. Es ist keine Weidehaltung. Haltungsstufe 5 ist keine Weidehaltung und es ist wirklich nur ein schöneres Bezeichnen von, wir geben dem Tier einfach nicht mal den nötigsten Platz, um sich wohlzufühlen.
1: Sagt Tierschutzaktivist Fabius zu den Haltungsstufen in der Massentierhaltung. Mit Blick auf die Schlachtung selbst zeigt sich, dass es keinen Unterschied zwischen einer Bioschlachtung und einer konventionellen Schlachtung gibt.
3: Es sind die gleichen Schlachthöfe, es sind die gleichen Transportunternehmen. Und beispielsweise, wovon ich eben gesprochen habe, mit der CO2-Betäubung, also wo die Tiere ja wirklich ersticken, was absolut tierschutzwidrig ist und klar illegal ist eigentlich, das ist in Bio-Schlachthöfen genauso. Also da gibt es überhaupt gar keinen Unterschied. Also Biotiere werden auch in einem CO2-Erstickungskampf ihr Leben beenden.
1: Sagt Anna Schubert von Animal Rights Watch zur Schlachtung unter Bio- und Tierschutzlabels. Der Blick auf die Bedingungen der Massentierhaltung und auch der Schlachtung zeigt, dass die ca. 220 Millionen Tiere in der Massentierhaltung in Deutschland in sehr schlechten Umständen leben. Zwar mit leichten Unterschieden, je nachdem in was für einen Betrieb, aber deutlich weniger als Tierschutzlabels und Haltungsformen den KonsumentInnen vermitteln. So kommt Friedrich Millen von Soko Tierschutz zu einem eindeutigen Fazit.
4: Also alles ist Tierausbeutung, weil auch im Biobereich geht es darum, der Kuh möglichst viel Milch wegzunehmen. Vielleicht macht man gewisse Abschnitte für das Kälbchen, was länger da bleiben darf. Aber das Kälbchen wird am Ende getötet werden, die Milchkuh wird am Ende getötet werden. Sie sind eingeschränkt in ihrer Bewegungsfreiheit. Also es ist Ausbeutung und Ausbeutung geht niemals einvernehmlich. Da kann sich Haltungsstufe 1 oder wie sie sich nennen, Premium Bio, noch so sehr brüsten mit Verbesserungen. Es ist, wenn man an der Oberfläche kratzt, Ausbeutung mit den üblichen Folgen. Ich habe Biobetriebe aufgedeckt, wo auch Gewalt gegenüber den Tieren ausgeübt wurde, wo Tiere auch krank geworden sind, Antibiotika natürlich zum Einsatz kamen und die Kälber stehen dann irgendwann in der gleichen Schlange bei Tönnies, der übrigens der größte Bioschlachter Deutschlands ist. Und die Leute da nehmen keine Rücksicht drauf, ob das jetzt ein Biokalb war oder ein Premium-Biokalb oder einfach ein ganz normales Industriekalb.
5: Ja, das war ein Beitrag über den Alltag in der deutschen Tierindustrie. Während der Dauer des Beitrags wurden in Deutschland mehr als 28.000 Tiere geschlachtet. Mehr als 20 Tiere pro Sekunde.
6: Ja, das sind auf jeden Fall mal ein paar Hardfacts. Ich würde sagen, wir machen um der Stimmung willen jetzt einfach nochmal ein bisschen Musik an.
5: Hast du da was im Kopf?
6: Ja.
5: Jimmy Brown.

0: Ja, so klingen zwei Jingles übereinander. Für eventuelle Hörschäden entschuldige ich mich vielmals.
1: Ja, aber auch mal, also quasi exklusives neue Erfahrungen, was so die phonetischen Möglichkeiten des Radiokonsums betrifft. Ja, dieser Satz hat
0: Um
1: keine
0: 10 nach
1: mehr.
0: 8.
1: Das hat keinen Sinn mehr gemacht.
0: Aber vielleicht auch ein guter Zeitpunkt, um ein paar Veranstaltungshinweise auf den Weg zu geben. Hier in dem Raum.
1: Ja, ist glaube ich auch ganz gut. Dann muss man ein bisschen was vorlesen und muss sich nicht selber Sätze ausdenken. Das ist gerade ein bisschen schwierig für uns
0: Oder?
1: beide, glaube ich.
0: Ja, das
1: Ja.
0: ist also auch ohne das typisch deutsche Frühstück um halb 9.
1: Ja.
0: Ist das schwer mit dem Kognitiven.
1: Ohne Ekelfleisch.
0: Ekelfleisch. In China findet nämlich vom 25. bis zum 27. September, also gut noch einen knappen Monat hin, da findet eben in Jena eine Tagung für anarchistische Studien statt. Diesmal wird die Veranstaltung kleiner als im März und fokussiert sich stärker auf die politische Theorie des Anarchismus. Wenn ihr teilnehmen wollt, meldet euch für unsere Planung bitte bis 31.08. unter orga@mycelium-tagung.de. An. Per E-Mail erfahrt ihr den Veranstaltungsort und die Infos zum Programm.
1: In Halle gibt es unter dem Titel Zukunft schreiben eine Schreibwerkstatt mit Henrik Pohl. Diese findet bis November noch alle 2 Wochen statt. Von 15 bis 17:27 Uhr, sehr spezifisch, im Literaturhaus Halle, ehemals Kunstforum Sparkasse in der Bernburger Straße 8 in Halle. Die Teilnahme ist kostenfrei. Anmeldung via Werkstatt Zukunft, alles zusammengeschrieben, also Werkstatt Zukunft. @gmx.de.
0: In Leipzig, Ghost in the Machine, Film und Gespräch, ein Film von der Filmemacherin Valerie Wedge aus den USA, zu denen es anschließend ein Gespräch mit Künstlerin und Mitglied des Redaktionskollektivs Outside the Box, Zeitschrift für feministische Gesellschaftskritik, Melina Weißenborn, findet von 19 bis 22 Uhr statt im Cineding in der Karl-Heine-Straße 83 in Leipzig. Sprache des Events ist Englisch und Deutsch. Eintritt zwischen 4 und 6 Euro. Solipreis. Mehr Infos unter Gruppe florida.noblogs.org.
1: In Dresden findet in der Kursiv-Bar ein Barabend statt. Von 19 bis 23 Uhr im Kursiv Oskarstraße 1, Dresden-Strehlen. Mehr Infos unter www.kursiv.eu. Also Kursiv, Kursif. Falls ihr Bock habt zu saufen, ist das, glaube ich, eine gute Adresse.
0: Ja, und in Berlin, Bibliothek für alle gegen Queerfeindlichkeit und Zensur, von 16 bis 18 Uhr am Hermann-Ehlers-Platz Berlin. Mehr Infos unter stressfaktor.squad.net @node, also NODE, @329221. Wer sich das merken kann, viel Spaß. Ich würde es mir wahrscheinlich nicht merken können.
1: Ich auch nicht.
0: Naja.
1: Wir machen noch mal ein bisschen Musik, würde ich sagen.
0: Ja, lass
1: Und
0: uns das doch
1: ja,
0: machen.
1: mach mal irgendwas an.
0: Ich mache jetzt einfach mal was an, was vielleicht jetzt einfach niemand hier erwarten würde. Wir lassen uns das überraschen.
1: Also ich glaube, ja, hier ist irgendwie mittlerweile alles zu erwarten. Wie ihr schon hört, heute ist Radio Korax, wir gehen heute dumm.
0: So ist es auch. Wir hören Bleed It Out von der Truppe namens Linkin Park.

0: Ja, die Chameleons mit Truth Isn't Truth Anymore haben wir gerade gehört. Und wir kommen zu unserem nächsten Thema. Und zwar hat die Seebrücke Leipzig im März eine Petition mit dem Titel Schiffspatenschaft wiederbeleben gestartet. Mit der Petition fordern sie die Stadt Leipzig auf, eine Schiffspatenschaft für ein Schiff der Mission Lifeline zu übernehmen oder Mission Lifeline zu übernehmen. Und über diese Petition wird am Mittwoch im Stadtrat Leipzig abgestimmt. Ich werde deswegen in diesem Zuge mit Jonas sprechen von der Seebrücke Leipzig und Jonas ein paar Fragen stellen. Hallo Jonas.
1: Hallo.
0: Genau, als Beispiel mit Blick auf die Sea-Watch 5, die aktuell wieder in einem italienischen Hafen festgesetzt ist. Wie steht es aktuell um die zivile Seenotrettung?
1: Ja, erstmal vielen Dank, dass wir sprechen können. Es steht nicht so gut. Tatsächlich hat sich die politische Haltung bezüglich Seenotrettung in den letzten Jahren eigentlich immer verschlechtert. Es sind ja, wie wahrscheinlich den meisten HörerInnen bekannt ist, seit vielen Jahren jährlich tausende Menschen, die im Mittelmeer verschollen gehen oder die meisten von ihnen sterben. Und vor allem so im Zuge von dem Ende von der EU-Seenotrettungsmission 2014 rum haben sich dann viele zivile Seenotrettungsorganisationen, wie unter anderem Mission Lifeline, ja quasi sind in die Bresche gesprungen und haben angefangen, Menschen aus dem Mittelmeer zu retten. Und ja, seitdem und vor allem in den letzten Jahren wird diese Seenotrettung eigentlich zunehmend kriminalisiert, dass Schiffe festgesetzt werden, das kennen wir schon eine ganze Weile, aber gerade von der italienischen Regierung wird das jetzt ja systematisch so gemacht, dass die auch über längere Zeit, über Wochen und Monate festgehalten werden. Was das Arbeiten von den Organisationen natürlich blockiert. Und auch sonst wird der Diskurs zunehmend feindlich. Die libysche, ja, sogenannte libysche Küstenwache, also Milizen, die von libyscher Seite auf dem Mittelmeer unterwegs sind, haben im letzten und Anfang des Jahres angefangen, Seenotrettungsschiffe zu beschießen. Genau, das heißt, wird alles so ein Stück weit dramatischer und prekärer.
0: Ihr fordert ja die Stadt Leipzig auf, eine Schiffspatenschaft für ein Schiff der Mission Lifeline zu übernehmen. Damit einhergehen soll eine dauerhafte Unterstützung in Höhe von 20.000 Euro jährlich sowie regelmäßige Spendenkampagnen. Die Petition hat jetzt schon über 1.000 Unterzeichnungen gesammelt und darüber wird am Mittwoch abgestimmt. Wie kam es denn zu dieser Petition?
1: Also Anlass waren eigentlich zwei Sachen. Zum einen die Aussetzung der Finanzierung von der Bundesregierung für zivile Seenotrettung, die das bis letzten Sommer noch zumindest im kleinen Maße mitfinanziert haben und dann aber mit dem Regierungswechsel die Gelder völlig gestrichen haben, sodass die Seenotrettungsorganisationen in einer noch schwierigeren Situation sind als eh schon. Und der eigentliche Anlass in Leipzig war für uns als Gruppe, aber auch, dass Leipzig schon ganz lange, schon seit 2019, Mitglied im Bündnis Sichere Häfen ist. Das ist ein kommunales Bündnis, also zwischen verschiedenen Städten und Gemeinden, die sich für sichere Fluchtwege, für eine offene Ankunftsgesellschaft und eben auch für Seenotrettung aussprechen und so eine Bereitschaft bekundet haben, damals vor allem 2019 und 20, Menschen auf der Flucht aufzunehmen, weil sie gesagt haben, wir haben Platz quasi. Und im Zuge dessen hat sich Leipzig damals schon eigentlich dazu verpflichtet, Seenotrettung zu unterstützen, aktiv zu unterstützen und hat dann 2020 auch eine Patenschaft für ein Schiff von Mission Lifeline übernommen. Und da ist aber quasi nichts passiert. Also es gab einmal so einen Spendenaufruf im Gemeindeblatt, Aber sonst ist da für Mission Lifeline nichts mehr rumgekommen. Und dann hat sich Leipzig letztes Jahr nochmal zu dem sicheren Hafenbündnis bekannt, dazu vielleicht später noch mehr. Und das haben wir so ein bisschen als Anlass genommen, um dann nochmal nachzufragen, was denn eigentlich passiert ist. Und als wir gemerkt haben, dass wenig passiert ist, dann nochmal ein bisschen zivilgesellschaftlichen Druck aufzubauen.
0: Wie schätzt du denn die Chancen ein, dass diese Schiffspatenschaft beschlossen wird?
1: Also unsere Forderungen mit ja quasi auch der jährlichen Unterstützung von 20.000 Euro durch die Stadt, dazu steht es leider sehr schlecht. Also zum einen war der Verwaltungsstandpunkt, den das Sozialdezernat geschrieben hat und der quasi die so ein bisschen den Umsetzungswillen, die Umsetzungsbereitschaft der Stadt bekundet, war erstmal komplett ablehnend. Und das ist auch begründet mit der angespannten Haushaltslage der Stadt, die faktisch vorliegt. Gleichzeitig enttäuscht uns das natürlich sehr, weil wir glauben, dass also trotzdem der Haushalt irgendwie einen Umfang von ganz vielen Millionen Euro hat. Und wir denken, dass 20.000 Euro im Jahr für Seenotrettung bei der Krise, die da vorliegt, bei den vielen Menschen, die da jährlich sterben, nicht so viel verlangt ist. Trotzdem sieht es damit wahrscheinlich in der Abstimmung schlecht aus. Gleichzeitig gibt es einen Änderungsantrag, den Linke und Grüne eingebracht haben und für den wir jetzt auch mit um Unterstützung geworben haben, der zumindest eine Regelmäßigkeit, eine Verbindlichkeit an Spendenkampagnen, an Spendenveranstaltungen und Aufrufen und auch regelmäßiges Appellieren an die Bundesregierung vorsieht. Und dafür wird es wahrscheinlich relativ knapp. Also wenn die SPD auch zustimmt, dann bräuchten wir wahrscheinlich trotzdem noch ein paar Stimmen. Aber das wird am Mittwoch spannend.
0: Die AfD, die nutzt ja unter anderem auch eure Petition Aufmerksamkeit dieser Petition und möchte eben für einen Austritt von Leipzig aus dem Bündnis, was du auch vorhin schon erwähnt hast, Städte sicherer Häfen. Und das würde womöglich auch Konsequenzen haben. Was wären denn die Konsequenzen, was wären denn die Auswirkungen, vor allem gerade auch für geflüchtete Menschen bei einem Austritt aus diesem Bündnis?
1: Ja, dieses Bündnis sichere Häfen, wie schon gesagt, ist ein sehr breites kommunales Bündnis, in dem mehrere hundert Städte in Deutschland sich da eigentlich vereinigt haben, eben um für bessere Fluchtbedingungen einzustehen. Und die AfD hat tatsächlich vor knapp 2 Jahren schon mal versucht, dass Leipzig austritt. Damals hat die CDU sich dem auch angeschlossen, sodass es damals auch schon eine sehr knappe Abstimmung wurde, in der der Austritt aber knapp verhindert werden konnte. Jetzt kommt der Antrag aktuell nur von der AfD und wir hoffen sehr, dass die CDU nicht wieder gemeinsame Sache mit ihnen machen will. Deswegen rechnen wir schon damit, dass der Austritt verhindert werden kann. Aber wenn er kommen würde, dann wäre das vor allem ziemlich gravierendes politisches Signal erstmal, dass Leipzig als eine Stadt, die sich irgendwie nach außen immer sehr weltoffen gibt, die ja schon auch einen progressiven Ruf hat und einen linken Ruf hat, wenn die aus so einem Bündnis auftritt, dann wäre das ein Symbol für den Rechtsruck und sicher auch ein Signal an alle Menschen, die hier leben mit Migrationshintergrund oder die sich für solche Themen einsetzen, dass sie von Seiten der Kommunalpolitik da gerade wenig Unterstützung erfahren können. Ganz faktisch hätte es Auswirkungen, dass die Kooperation von Leipzig mit anderen Städten in dem Bereich, also in Form von regelmäßigen Treffen zum Wissensaustausch, zur Unterstützung, wegbrechen würde und dass wir auch als zivilgesellschaftliche Organisation einen Ansatzpunkt, also als die Brücke Leipzig einen Ansatzpunkt verlieren würden, um mit Menschen ins Gespräch zu kommen, um auf bessere Ankommensbedingungen und einen Einsatz für Seenotrettung hier hinzuwirken. Dadurch, dass Leipzig faktisch wenig gemacht hat in den letzten Jahren, also von Stadtseite, hätte es wahrscheinlich praktisch jetzt erstmal keine großen Auswirkungen auf die Menschen, aber genau das Signal wäre auf jeden Fall fatal und was dann im Zuge dessen irgendwie nachfolgen würde an Verschlechterungen von den Bedingungen für geflüchtete Menschen auch hier in Leipzig. Wenn wir uns quasi schlechter dafür einsetzen können, das ist natürlich nicht so richtig abzusehen, aber ja, genau. Mhm, mh.
0: Ihr ruft für Mittwoch zu einer Kundgebung vor dem Rathaus auf. Was würde uns dort erwarten?
1: Ja, genau. Also Mittwoch ist, wie gesagt, die Abstimmung im Rathaus. Wahrscheinlich gegen 17.15 Uhr ungefähr wird unsere Petition und auch der Änderungsantrag oder die beiden Änderungsanträge quasi von Linken, Grünen und von der AfD abgestimmt werden. Wir wollen bei dieser Abstimmung mit möglichst vielen Menschen auf der Besuchertribüne präsent sein, um quasi unsere Unterstützung und unseren Blick drauf zu möglichst deutlich zu machen und um die Menschen sammeln und ein bisschen Hintergrund zu geben und unseren Worten quasi Nachdruck zu verleihen, haben wir 16.30 Uhr vor, dass Leipziger Rathaus zu einer Kundgebung aufgerufen. Da werden voraussichtlich sprechen, zum einen wir, die wir noch einen Kontext zur Petition geben, und auch Mission Lifeline, die nochmal verdeutlichen werden, was warum das Geld für sie wichtig ist, wie die Situation von Seenotrettung aktuell ist und von deren Projekten. Und auch wahrscheinlich eine Person vom Migrantinnenrat von Leipzig, die das nochmal so ein bisschen aus zum einen näher an der kommunalen Seite als auch aus betroffenen Perspektive auch die Relevanz von der Unterstützung von Seenotrettung nochmal verdeutlichen wird. Und dann würden wir quasi am Ende der Kundgebung gemeinsam auf die Besuchertribüne gehen mit allen Menschen, die möchten, da unterstützen.
0: Mhm. Dann abschließend vielleicht die Frage, wie kann man denn ganz konkret eure Arbeit unterstützen? Wie können Menschen vielleicht auch selbst aktiv werden?
1: Mhm. Ja, schön, dass du fragst. Das finde ich bei so Themen, die oft irgendwie mit auch viel Niedergeschlagenheit oder Ohnmacht einhergehen, ganz wichtig und gibt mir persönlich auch viel Energie zu wissen, dass wir im Kleinen dann doch irgendwie aktiv sein können. Was natürlich immer wichtig ist und auch gerade im Bereich Seenotrettung ist, wenn Menschen Geld übrig haben, zu spenden an Seenotrettungsorganisationen wie Mission Lifeline, wie Sea-Watch, wie CI, wie viele andere aus dem United for Rescue Bündnis und daneben. Und wenn man ganz praktisch aktiv werden will, gibt es in Leipzig, aber auch in Halle verschiedene zivilgesellschaftliche Gruppen, die sich für geflüchtete Menschen einsetzen, sowohl mit praktischer Unterstützung, wie zum Beispiel Menschen zu Terminen zu begleiten, Patenschaftssysteme oder Ähnlichem. Oder auch Organisationen wie wir, die sich eben für die Rechte einsetzen. Falls jemand in Leipzig zuhört und gerne bei der Seebrücke aktiv werden möchte, wir haben normalerweise am letzten Mittwoch im Monat offenes Plenum und freuen uns da immer über neue Gesichter. Dafür könnt ihr uns einfach bei Instagram oder per Mail an seebrückeleipzig@riseup.net schreiben. Das findet man auch online auf der Seebrücke-Website. Genau, da würden wir uns sehr drüber freuen und ansonsten freuen wir uns auch über ganz viele Menschen, die am Mittwoch um 16.30 Uhr vor dem Stadtrat mit unterstützen können.
0: Ja, das sagt Jonas von der Seebrücke Leipzig. Im Stadtrat von Leipzig wird eben diesen Mittwoch über die Petition der Seebrücke Leipzig abgestimmt. Die Petition fordert die Stadt auf, eine Schiffspatenschaft für ein Schiff der Mission Lifeline zu übernehmen und dieses dauerhaft finanziell zu unterstützen. Dazu findet eben am Mittwoch um 16:30 Uhr eine Kundgebung auf dem Rathausvorplatz in Leipzig statt. Vielen, vielen Dank für das Gespräch, Jonas.
1: Danke dir.
0: Ja, und vielleicht erstmal, um das Gehörte sacken zu lassen, ein bisschen Musik. Und was passt denn gerade von der Stimmung? Wir hören Sinking von The Cure.

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2: Ernst Jünger hat nie etwas von den diffizilen Sprachen der Insekten erfahren. Er hat die Kreaturen kaltblütig aufgespießt und zum Schweigen gebracht. Jean-Henri Fabre dagegen ist ihnen im südfranzösischen Sommer stundenlang auf dem Bauch nachgerobbt, um sie zu erforschen, und hat dabei nie ein Wesen unsittlich berührt. John Cage sah in der Stubenfliege den kleinsten mobilen Lautsprecher.
3: So leitete einst Hartmut Gerken sein Hörspiel Bombus terrestris ein, 1,5 Stunden Aufnahmen aus einem Hummelbau. Und das war mir sofort sympathisch, weil dieser grundsätzliche Respekt gegenüber den Wesen, die wir vielleicht auch gar nicht verstehen, ist mir sehr nah. Unser Vogel der Woche soll aber mit einem Bashing beginnen. Denn es naht die Zeit des Herbstzuges der Singvögel. Einige sind schon längst unterwegs, wie das weitreisende Braunkehlchen, der Waldlaubsänger, die Steinschmätzer und so weiter. Und das ruft eine ganze Reihe von Menschen auf den Plan, die irgendwann einen Workshop im Vogelbering gemacht haben oder tatsächlich ja ein Jahr aus wissenschaftlich, ornithologisch arbeiten. Die Rede ist von größeren Gruppen, zumeist Männern, die in Wald und Wiesen und sehr gern auch in Schilfflächen Netze aufstellen, um Vögel zu fangen. Nicht um sie zu essen, sondern um ihnen einen kleinen Aluminiumring, um ihre meist sehr zarten Füßchen zu pinnen. Und Begründungen für dieses unsittliche Verhalten gibt es natürlich viele.
4: Wir sehen immer die Vögel draußen fliegen, aber wir können nicht mit bestimmter Sicherheit sagen, dass es sich um den gleichen Vogel handelt. Deswegen markieren wir sie. Sie bekommen einen Ring der Beringungszentrale Hiddensee. Und mit dieser Nummer, das ist also praktisch ein Ausweis, können wir also feststellen, wann wurde er bringt, wo wurde er wiedergefangen, wie alt wird er zum Beispiel. Also wir können bestimmte Parameter notieren. Wir müssen das Alter bestimmen, wir müssen das Geschlecht bestimmen und können somit Rückschlüsse ziehen, ob Vogelpopulationen zunehmen oder abnehmen, ob sie die Wanderroute hier über Gelenau wählen oder nicht, ob sie viel gefressen haben oder nicht, ob sie in gutem Zustand sind oder nicht. Und gleichzeitig können wir natürlich aber auch feststellen, wie viele Arten hier im Gebiet sich aufhalten, ob sie brüten oder nicht brüten. Also es gibt eine ganze Menge an Daten, die dann später natürlich auch noch von anderen, vielleicht den Doktoranden oder so, ausgewertet werden können.
3: Ja, und dafür muss man dann natürlich auch so einen Vogel in Netze locken, manchmal sogar mit Stimmattrappen, die aus dem Schilf heraus eine eigentümliche Mischung erzeugen, sodass jemand, der sich dem ganz unvoreingenommen nähert, total verwirrt ist, was da für eine Vogelansammlung ist. Nein, es geht um das gute alte Anlocken, und dann werden mit geschickten Fingern die Vögel an Fuß oder Kopf gehalten, um sie mühselig wieder aus dem Netz zu befreien, begleitet von den Angstrufen der einzelnen Arten. So, und jetzt stellen Sie sich mal vor, es gäbe Wesen, die etwa 100-mal größer wären als wir und uns fangen würden, um unsere Wanderungsbewegungen zu studieren und uns eiserne Ringe um die Knöchel hauen würden oder Sender auf unserer Wirbelsäule befestigen würden, nur um uns studieren zu können. Und dann auf überdimensionierten Karten feststellen zu können, oh schau mal, dieser Russe ist ja dieses Jahr nach Europa und gar nicht in den russischen Süden zum Überwintern gezogen. Das kriegt man natürlich nur raus, wenn man ein zweites Mal ins Netz läuft oder für die kleinen Vögel natürlich fliegt. Und die Chance dafür ist bei der professionellen Vogelbringung etwa 1 zu 1000. Das heißt 1000 gefangene Vögel, ein Wiederfang sozusagen. Noch schlimmer steht es natürlich um die, die sich jetzt gar nicht zugmäßig wegbewegen, sondern in dem Wald zum Beispiel eben einfach wohnen. Das heißt, so ein Kleiber, der kann dann in einem Jahr da auch 4 oder 5 Mal ins selbe Netz fliegen und immer wieder diese Tortur und immer wieder der, oh, den haben wir ja schon mal beringt. Na, das ist ja interessant. Der ist ja immer noch am Leben. Großartig, oder? Und mit echtem Widerwillen beobachte ich dieses Verhalten, sehe dann auch so Gruppen, zum Beispiel am Helmestausee, an ihrem Holztisch in der Sonne sitzen. Ja, in einer Stunde muss man ja mal wieder die Netze kontrollieren. In dieser Stunde sind allerdings die Vögel zappelnd dort, überhaupt nicht wissend, was ihnen geschieht, in Todesangst, um dann vermessen, gewogen und irgendwann wieder freigelassen zu werden.
5: Tschaka! Poh!
1: großer Vogel. Der kriegt jetzt den EC-Ring. Ring immer auf der rechten Seite vom Tarsus, Ring nach oben. Dann

0: und anderer Vögel wieder zurück in die Universität, wo sie dann gemessen wurden und die Belger in die Sammlung gelangten. Dasselbe gilt natürlich für alle naturwissenschaftlichen Sammlungen weltweit, dass dem zugrunde eine dermaßen menschzentrierte Betrachtung der Natur existiert, die ich ganz gruselig finde. Aber jetzt, um endlich mal zu unserem Vogel der Woche zu kommen, den ich gerade an einem Sumpfsee sehen konnte, der Gott sei Dank von den Beringern noch nicht entdeckt wurde, als potenzielles Nachweisgebiet für zum Beispiel ganz seltene Arten. Das ist ja auch immer so ein Faszinosum, auch auf Helgoland zum Beispiel, im Fanggarten, dass die größten Attraktionen für solche Beringer natürlich die verrückten sogenannten Irrgäste sind, die sich vielleicht gar nicht verirrt haben, sondern dies Jahr einfach einen anderen Weg nehmen wollten und automatisch für Begeisterung sorgen, wenn der Blauschwanz sich im Netz auf Helgoland verfängt oder der Seggenrohrsänger am Helmisch-Dorsee. Unser Vogel der Woche ist so schön, dass man ihn sich in einem Netz gar nicht vorstellen möchte und ist eine zauberhaft irgendwie gar nicht hierher gehörende Art, auch die einzige ihrer Familie, die Rede ist von der Bartmeise, die also keine Meise ist, sondern ein langschwänziger Schilfbewohner, und die Schilfbewohnerin Bartmeise, die hat den Bart, der ihr den Namen gegeben hat, gar nicht, sondern nur so einen Fleck am Auge. Beide sind allerdings ganz wunderschön weich, samtig braun auf der Oberfläche, unterseits so ein Beige-Ton, ein paar Aufhellungen am Flügel und beim Männchen eben diese verrückte Bartzeichnung, die man allerdings selten zu Gesicht bekommt, denn Bartmeisen sind heimlich. Und das, obwohl sie sich außerhalb der Brutzeit zumindest zu größeren Trupps zusammenschließen, da wo es mehrere gibt, und dann chillend durch das Schilf huscheln. Dann ist es immer ein schönes Ausharren, bis endlich mal eine der Bartmeisen ein bisschen höher an dem Schilfhalm steigt, zum Beispiel um an die Samen zu kommen, die sie sehr mögen. Dann kann man diesen außergewöhnlichen Vogel auch mal sehen. Bartmeisen waren hierzulande einmal extrem selten und ausschließlich auf die Küstenschilfgebiete beschränkt. In den letzten Jahrzehnten haben sie sich allerdings ganz gut ausgebreitet und sind auch im Binnenland an ausgedehnten Schilfflächen zu finden. Solche gibt es ja rund um Halle zur Genüge, sodass man am Salzigen See, am Wallendorfer See, zum Teil auch am Geisetalsee, aber auch an den Seen rund um Leipzig immer wieder kleine Bartmeisenschwärmchen sieht oder eben hört. Sie brauchen so ausgedehntes Schilf, weil sie eben zum einen natürlich die Samen mögen, zum anderen aber auch trockene Bereiche des Schilfs fürs Nestbauen brauchen. Und dann gibt's ähnlich wie bei Raben so herrliche Jugendbanden, die dann so punky durchs Schilf schießen, wo man immer denkt, das ist der blanke Spaß, den die jetzt gerade haben. Das ist doch gar nicht nötig, dass die so schnell sind oder so unruhig. Das ist irgendein Spiel. Herrlich. Dieser Tage ganz schön anzusehen. Sollten Sie mal den Weg finden an ein Seeufer. Man muss ja nicht immer nur zum Baden an den See fahren. Also, schöne Woche, schönes Vogelbeobachten und fragen Sie ruhig mal kritisch nach, wenn Sie so Beringer sehen, wann die denn das letzte Mal das Netz beräumt haben und warum sie es eigentlich tun. Aber ich glaube, das ist so ein einstudierter Text, dieses, naja, wir müssen ja wissen, ob das Männchen oder Weibchen ist und wie viel es von denen noch gibt und wie schwer die sind und ob es denen gut geht und wo sie hinfliegen und wo sie nicht mehr hinfliegen und ob es weniger werden. Kann man alles auch mit bloßem Auge und bloßem Ohr feststellen, ist natürlich ein bisschen anstrengender und ja, hat natürlich dann noch viel weniger was von Jagd. Insofern werden die wohl nicht aussterben, es sei denn, es wird ein Gesetz dagegen erlassen. Aber wer kümmert sich schon um Vogelfang dieser Tage? Schöne Woche.
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1: Ja, jetzt haben wir ganz viel Musik gehört, unter anderem mit dem Vogel der Woche zwischendurch. Was haben wir denn gerade gehört, Igor?
2: Wir haben gehört über die Liebe von der Band Fabrika und davor haben wir gehört
1: Red in Bin von Jim E. Brown. Genau, davor haben wir den Vogel der Woche gehört und davor haben wir Aha gehört. Das haben wir, glaube ich, auch noch nicht erwähnt.
2: Aha, Locust heißt der Song. Genau. Locust klingt wie so ein Wort, was man so auf so einem Kinderbuchstabierwettbewerb jemandem zum Buchstabieren gibt.
1: Ja, stimmt. Und dafür haben wir gehört, wir machen jetzt hier die ganze Nomenklatura einmal auf. Thinking von The Cure. Ne?
2: What are you thinking?
1: What are you thinking about?
2: I am thinking about, was bewegt sich denn in Sachsen-Anhalt? Und was bewegt überhaupt Sachsen-Anhalt? Das ist, unter welchen Bedingungen passiert hier vielleicht auch Leben, Freizeit, Arbeit, Aktivismus?
1: Ja, und genau darum, das ist ja total schön, dass du gerade daran denkst, geht es nämlich in der Sendereihe Ein Platz der Republik. Diese widmet sich ungehörten Geschichten und Strukturen, um authentisch an verschiedenen Orten mit Menschen und Initiativen ins Gespräch zu kommen.
2: Ja, da hat nämlich in diesem Rahmen Gunnar von Radio Korax seine alte Schule, das Burggymnasium in Wettin, besucht.
1: Nein.
2: Doch. Und das Burggymnasium Wettin feiert in diesem Jahr sein 35-jähriges Bestehen.
1: Das heißt, das wurde quasi nach Adam Riese 1991 gegründet.
2: Richtig.
1: Und es ist seitdem eigentlich zu einer der wichtigsten Institutionen für die Stadt Wettin, Löbejün, den Saalekreis und weit darüber hinaus geworden. Ja, und dort sprach eben besagter Gunnar mit der Direktorin des Burggymnasiums Wettin. Und diese heißt Dr. Almut Rönnecke.
2: Was hat sich denn in der Vergangenheit dort alles verändert? Welche Rolle spielt das Burggymnasium heute für die Region? Und was heißt Wettin eigentlich? Ein Blick auf und von der Burg, auf sich selbst und ins Umland.
3: Wettin. Der Name heißt vermutlich aus dem altslawischen Stamm so viel wie willkommen. Und nun heißt Wettin mich wieder willkommen. Ich stehe hier an der sogenannten Mittelburg auf dem Hof des Burggymnasium Wettin. Von 2001 bis etwa 2005 war ich hier selbst Schüler und die Burg Wettin mit Ober- und Unterburg, dazwischen die Mittelburg, thront auf einer Anhöhe über der Saale. Einst der Stammsitz des Adelsgeschlechts der Wettiner hat die Burg eine bewegte Geschichte hinter sich. 1955 bis 1991 befand sich hier die einzige Schule für Schäfer in ganz Mitteleuropa. Und seit 1991, also mittlerweile 35 Jahren bald, gibt es hier das Burggymnasium Wettin. Hier gibt es einen Fachbereich Kunst mit Internat. SchülerInnen können hier ihr Abitur in Kunst ablegen. Sowas gibt es sonst nicht noch einmal in Mitteldeutschland. Und ich stehe hier am Freitag, dem 26. Juni, am Morgen an der Mittelburg auf dem Hof und treffe mich hier mit der Schuldirektorin des Burggymnasium Wettin, Almut Rönnecke. Der Hof hat sich in den vergangenen Jahren sehr stark verändert. Hier wurde nämlich saniert. Wir haben früher damals als Schüler in immer Kunstbaracken, glaube ich, auch gesagt, wenn ich mich mehr ganz täusche. Hier stehen links und rechts von mir, wenn ich über diesen Hof laufe, Gebäude, zum Teil alt mit Porphyr, zum Teil scheinbar neuerer Natur, vor allem auf der rechten Seite, wenn ich da gerade gucke. Das sind die sanierten Räume und hier wird nicht nur Kunst unterrichtet, sondern hier gibt es auch moderne Klassenräume, habe ich gehört, auch für naturwissenschaftliche Fächer. Und geradezu, hier stehen noch zwei Bäume, die noch im Wachsen begriffen sind. Dazwischen ein Steinweg, der sich so ein bisschen zackig durch die Landschaft durchschlängelt. Und hier laufen auch gerade SchülerInnen vorbei, aus dem Unterricht kommt. Hier linker Hand von mir ist ein Gebäude, wo die Bibliothek drin ist. Die wurde wohl auch nochmal modernisiert. Ich weiß noch, dass ich mir früher ein Buch über Samurai ausgeliehen habe, was ich dann nie gelesen habe. Aber ich konnte es mir hier leihen, das war gut. Und mittlerweile ist hier Leben eingekehrt auf der Mittelburg. Hier sind ganz viele SchülerInnen links und rechts, die sich in den Schatten flüchten, weil heute werden es auch sicherlich wieder gute 37 Grad werden. Und ich gehe hier in Richtung Unterburg, jetzt von der Mittelburg aus gesehen, und gehe hier in das Verwaltungsgebäude, um mich jetzt mit Almut Rönnecke zu treffen.
4: Tür freigegeben.
3: Sehr modern. Das Verwaltungsgebäude, und da sehe ich auch schon Frau Almut Rönnecke auf mich zu kommen. Hier ist es schön kühl hier drinnen. Einen schönen guten Morgen. Leider habe ich keine Hand frei.
4: Nee, alles gut. Ich grüße Sie. Schön, dass Sie da sind. Herzlich willkommen auf der Burg Wettin.
3: Dankeschön.
4: Also ja, das ist unsere Schule. Und ich weiß, dass Sie ja die Schule schon ein bisschen kennen. Wollen wir einfach einen kleinen Rundgang erstmal machen?
3: Sehr gerne.
4: Ja, genau. Dann.
3: Was ich spannend fand, vielleicht bevor wir jetzt rumgehen, ich bin gestern zufällig drauf gestoßen, weil ich natürlich auch mal ein bisschen geguckt habe, was haben Sie so gemacht, wo kommen Sie her? Und ich fand es total witzig zu sehen, okay, 2001, als ich hier quasi gerade schon angefangen habe in der Schule, haben Sie gerade Ihre Dissertation abgegeben.
4: Genau, die habe ich eingereicht, genau. Und 2003 war es dann fertig. Dann natürlich erstmal ein Referendariat gemacht habe. Ich war dann in verschiedenen Schulen auch Lehrkraft und war dann zwischen 2006 und 2012 schon mal hier Lehrkraft und bin dann aber als Schulleiterin 2018 zurückgekommen. Ja, Sie kennen das jetzt sicherlich hier nicht. Das war der Bereich, wo früher die Baracken gestanden haben für die Kunst. Sie kennen das noch, dass die Kunstschüler hier auch kreativ und praktisch arbeiten konnten, vor allem mit plastischen Gestalten. Und da standen auf dieser Fläche, wo heute hier dieses Gebäude steht, da standen damals diese alten Baracken, die von der Schäferschule stammten. Sie wissen ja noch, dass dieses Gelände hier schon lange eine Schule oder ja, Schulen beherbergt hat. Wir wissen definitiv, dass mit der Gauschule eine Schule hier etabliert war in der Zeit des Zweiten Weltkriegs. Wir gehen davon aus, dass auch davor schon eine Schule da war, aber wir wissen es nicht, wir können es nicht dokumentieren. Und zu DDR-Zeiten war es dann eine Agraringenieursschule, die auf der Unterburg beheimatet war. Dort die Räume, die wir über der Aula haben, an die können Sie sicherlich erinnern, kleine Räume, das waren die Internatszimmer. Und dieses Gelände hier, die Mittelburg und die Oberburg, war die einzige Schäferschule zu DDR-Zeiten. Und hier standen also mal Kühe, Schafe, die Pferde unten an der Saale und so weiter. Ja, also da gab es eine ganze Menge Dinge, die hier untergebracht waren. Und das Gebäude jetzt hier, wenn Sie sich umdrehen, diese Außenmauer, das ist die schöne Ansicht, die man auch häufig auf Postkarten und Ähnlichem sieht. Das ist der einzige erhaltene Bereich der Mittelburg und das Gebäude ist quasi davor gesetzt. Und das ist ein ganz modernes Unterrichtsgebäude mit 18 Räumen. Davon sind es insgesamt 8 Fachkabinette für die Naturwissenschaften und 10 Klassenräume.
3: Das ist ein heller Gang, sieht wirklich sehr modern aus. Es ist ja auch 2012 kam ja auch der Sanierungsbescheid, dass es dann saniert wird, genau. Und
4: 2023 gedauert, bis das Gebäude dann quasi fertiggestellt war. Also der Spatenstich war 2018 und dann durch Corona und die ganzen Entwicklungen, die es gedauert hat, hat es dann einfach ein bisschen länger gedauert und 2023 konnten wir hier einziehen. Das war ein sehr, sehr schöner Augenblick in meiner Karriere hier als Schulleiterin. Man sieht ein bisschen hier an den Gängen, dass wir ein Kunstspezialgymnasium sind. Wir haben den einzigen Kunstspezialzweig im Land Sachsen-Anhalt. Der steht offen für Schülerinnen und Schüler aus Sachsen-Anhalt, aber natürlich auch darüber hinaus. Und wir zeigen natürlich gerne auch unsere Arbeiten bzw. die Ergebnisse der Arbeit der Schülerinnen und Schüler. Denn wir haben viele sehr bekannte Künstlerinnen und Künstler, die heute in der Kunstszene bekannt sind und die der Schule auch noch sehr verbunden sind. Und es ist toll anzusehen, wie die hier als Schüler schon welchen, sagen wir mal, auch künstlerischen Mehrwert die damals produziert haben. Das ist wirklich sehr, sehr spannend.
3: Genau, hier verzieren ein paar Bilder die Wand.
4: Das sind also abstrakte Malereien hier, wo es also um die Kontraste von hell und dunkel geht. Ein Versuch, die räumliche Darstellung durch entsprechende Schattierung und Farbwahl und Farbkomposition eben entsprechend darzustellen. Und vielleicht dieses, was wir hier links sehen, das ist eben tatsächlich ein Werk, was quasi explosiv aus der Mitte heraus nach außen das Licht gibt. Also ein bisschen wie, sagen wir mal, der Urknall, kann man so fast sich vorstellen. Es könnte aber auch eine Blüte sein, die man von sehr nah sieht. Also eigentlich so dieses radial-symmetrische, was man ja häufig in der Natur sieht.
3: Genau, also in der Mitte dunkel und es sieht wirklich, ich hätte auch mein erstes Wort für Explosion gewesen, zwischendrin so weiße Farbtupfer. Rechts vor allem rötlich, orange, gelblich, links blau, violette Farben und drumherum auch schwarz mit noch so ein paar weißen Tupfern. Also sehr expressiv, finde ich auch wenn ich schlecht bin, in so Kunststilen zu bestimmen, obwohl ich hier war.
4: Ich will mal ganz kurz hier ein, weil hier war Frau Freier. Frau Freier ist auch schon eine ganz leere. Nee, Frau Rietig ist auch
3: voll. Frau Rietig, meine alte Klassenlehrerin.
5: Echt?
3: Ja.
5: Also wie alt? Wer bist du? Das ist aber schon lange her, oder?
3: Das ist schon sehr lange, ja. Ich glaube 2004, 2005 war das gewesen. Da sind Sie gerade schwanger gewesen.
5: Ja, 2005 habe ich meinen Sohn geboren.
3: Genau.
5: Das ist 21.
3: Da hatten wir ihn noch zur Verabschiedung irgendwas. Ich weiß nicht mehr, was wir gemacht hatten. Ob wir ihn einen Film sogar gemacht hatten damals mit den Freunden. Irgendwie sowas, ja.
6: Unsere heutige Sendung haben wir einen bestimmten Menschen gewidmet. Nämlich niemand anderem als Frau Rietig. Nun eine Live-Schaltung zu unserem Korrespondenten Gary Grisham in Wessi.
7: Also, Rückblick. Alles nahm seinen Anfang am 28.01.2005, als Frau Rietig ihrer Chromklasse mit dem Kürzel 10.4 die erschreckende Wahrheit erzählte. Frau Rietig war schwanger. Schockierend. Ich habe weiter recherchiert. Frau Rietig wird das Gymnasium Ende April verlassen aufgrund ihrer Babypause.
3: Zumindest Smartboard sehe ich auch, also wirklich modern eingerichtet.
5: Ja, das ist richtig schön. Also, das ist einfach klasse, muss ich sagen. Das ist richtig schön.
3: Ist das für die nächste Stunde schon eine Vorbereitung? Querschnitt eines offenen kollateralen Leitbündels?
5: Für die nächste Stunde schon. Mikroskopieren wir gleich. Und danach kommt Laubblatt. Querschnitt. Machen wir dann noch. Klasse 8 ist das jetzt. Also alles zum Thema Pflanzen. Mhm.
3: Haben Sie eigentlich immer noch Ihren Käfer?
5: Nee, leider nicht.
3: Das ist der rote Käfer, das war...
5: Das damals, wo die Überflutung war, da stand er unten und er ist da durch die ganzen Wassermassen. Ja, ist er leider nicht mehr, schade. Jetzt habe ich auch ein rotes Auto, aber kein Käfer mehr. Ach, der war schön.
3: Der war wirklich schön, die fanden alle toll. Das war so alle
5: mit 1985 war der mein kleiner Speedy, mein Käfer, weiß ich nicht mehr. Oh, das war, der war so schön. Das war mein erstes richtiges Auto. Siehst du, was alles andere weiß, ja?
4: Ja, herrlich. Die eigene Schulzeit, das war einfach so.
3: Genau. Ja. Ich weiß noch, dass ich damals Alkohol hergestellt hatte für den Unterricht.
5: Ja, ja, Alkohol. Polnische Gärung mache ich immer noch, klasse 9. Ja. Aber ohne Kosten.
3: Genau.
5: Was ist alles hingeblieben?
4: Ja,
5: also,
4: ja. Alles ja, genau.
5: Was nicht umsonst, freue ich mich.
3: Ich war leider in Chemie nicht so gut, aber es lag nicht an ihm. Wirklich, es lag wirklich nicht an ihm. Genau, das war das Biologiezimmer mit modernem Smartboard und auch wieder Erinnerungen.
4: Also wir sind hier wirklich sehr, sehr gut aufgestellt. Also vielleicht haben Sie es auch gemerkt, als wir in den Raum reingegangen sind. Da ist eine sehr, sehr gute Schalldämmung drin. Das heißt, es ist wirklich ein guter, ruhiger Unterricht eben mit guten medialen Ausstattungen eben möglich. Und das ist ein wirklich großer Zugewinn für uns als Schule hier.
3: Und Unterricht findet aber auch noch an den anderen Orten statt, also auch noch Oberburg und Unterburg.
4: Also wir haben tatsächlich 5 Unterrichtsgebäude, wenn man alle dazu zählt. Sie kennen noch die Unterburg. Dort hat der Unterricht im überwiegenden Teil stattgefunden bis 2023. Das ist eben der Bereich, der auch als Schule schon immer etabliert war. Mit der Eröffnung hier ist der Hauptteil des Unterrichts hierher gezogen. Wir haben noch einzelne Unterrichtsräume auf der Unterburg. Der Kunstspezialzweig sitzt im Kunstgebäude genau gegenüber. Auf der Oberburg haben wir nur noch wenige Unterrichtsräume. Das ist vor allen Dingen Internat für die Kunstschüler, die auswärtigen Kunstschüler. Und dann haben wir, Sie kennen vielleicht noch die obere und untere Baracke. Dort war Unterricht. Die sind keine Unterrichtsräume mehr seit 2008. Die untere Baracke steht auch nicht mehr. Die ist abgerissen worden und wir haben dafür die ehemalige Sekundarschule in der Körnerschen Straße dazu genommen. Und dort findet vor allen Dingen der Unterricht der 5. und 6. Klassen statt. Weil das ist direkt der Turnhalle benachbart, sodass die dann über einen kurzen Weg dann dort auch den Sportunterricht wahrnehmen können.
3: Also wenn man zwischen Mittelburg und zwischen Unterburg, da befanden sich auf so einer gleichen Anhöhe, also es waren wirklich Baracken. Ich erinnere mich auch noch daran, dass damals zu einem Schulabschluss irgendwelche Spaßvögel, das komplett mit Zeitungen, Papier, nee, mit Ballons, irgendwas war's, war komplett befüllt. Aber ja, genau, das war, damals wurde auch unterrichtet dort, ja, genau.
4: Ja, das ist jetzt hier der Haupteingangsbereich. Sie haben vielleicht gesehen, dass wir hier ein paar Treppenstufen hochgegangen sind. Das ganze Gelände fällt ein bisschen ab. Also das finde ich eine sehr schöne, auch architektonische Lösung, dass hier tatsächlich dieses fallende Gelände im Gebäude durch Treppen eben abgefangen wird. Und wir haben dadurch einen Fahrstuhl, der auf 4 Ebenen hält. Das ist aber natürlich für so ein neues Gebäude auch zwingend, dass hier Barrierefreiheit existiert. Und ja, jetzt haben wir hier gerade Pause. Jetzt sind die Schüler alle draußen. Bei der Sonne dürfen die natürlich aber auch drinnen bleiben, wenn sie das möchten.
3: Ich sehe auch gerade Erasmus Plus. Es wurde ja erst vor nicht allzu langer Zeit, sag ich mal, haben Sie es ja geschafft, das Programm hierher zu holen. Können Sie vielleicht noch mal kurz was dazu sagen?
4: Also die Schule hat schon ganz lange Kontakte zu verschiedenen Schulen im europäischen Raum. Wir hatten bereits Anfang der 2000er einen guten Kontakt nach Spanien. Das ist mal durch eine Fortbildung von Lehrkräften zustande gekommen. Und aus diesem Erstkontakt hat sich dann ein erstes Comenius-Projekt damals 2011 herausgebildet. Und Comenius-Projekte gingen damals über 2 bis 3 Jahre und ist dann beendet worden. Man konnte das also neu dann initiieren. Und wir haben dann, als dann Erasmus Plus gestartet ist, haben wir dann versucht und auch erfolgreich geschafft, die Akkreditierung hierher zu bekommen. Das heißt, wir sind bis 2027 akkreditierte Erasmus-Plus-Schule. Das heißt, wir machen sowohl weiterhin die Schulaustausch und Mobilitäten, wie es da im Jargon der Erasmus-Plus-Fahrten eben heißt, das jetzt mittlerweile nach Lettland, nach Frankreich und künftig auch nach Norwegen. Und dazu kommt aber, dass wir auch sogenanntes Job-Shadowing machen. Das heißt, also es sollen eben auch nicht nur die Schüler, sondern auch Lehrkräfte, Mitarbeiter und so weiter über den Kontakt zu anderen Schulen einfach ein bisschen gucken, was passiert dort, welche Dinge laufen vielleicht an den Schulen ein bisschen anders, vielleicht damit auch für uns etwas besser oder effektiver. Und das ist eben der große Zugewinn, den wir eben auch bei Erasmus Plus haben. Und da sind wir wirklich sehr froh, dass es geklappt hat. 2027 geht es dann in die neue Antragstellung und da drücken wir uns schon die Daumen, dass es wieder klappt. Wenn Sie möchten, können wir mal hier links gehen. Wir haben dort noch alte Bilder hängen, wie dieser Bereich hier früher aussah. Und das ist zum Beispiel hier der Bereich, wo jetzt Flur ist, ja, wo wir gerade lang gegangen sind. Und diese ganzen Säulen, die sind eben in diese Architektur hier integriert. Ja.
3: Also man sieht wirklich eine große Halle, würde ich sagen, in der einfach Säulen stehen, alles auch heruntergekommen aussieht. Ich weiß auch damals noch von außen, oder meine mich zumindest zu erinnern, dass es schon einfach ne, abrissreif einfach aussah. Ich war nicht einmal drin in diesen Gebäuden, die jetzt hier saniert sind, gegenüber eben nur, wo damals der Kunstunterricht auch stattfand.
4: Richtig, ja. Genau, ja. Und daneben waren halt Baracken, die dann tatsächlich jetzt auch gefallen sind und wo man dann das neue Gebäude davor gebaut hat. Ja, jetzt kommen die Schüler langsam zurück. Hallo, ja. Guten Morgen. Hallo, einen schönen guten Morgen. Ihr seid die 5-4, oder? Wollt ihr mal ganz kurz Hallo sagen? Wir haben nämlich das Radio heute da, gerade Korax.
3: Morgen. Schönen Tag
4: viel
3: noch.
4: Viel Spaß, schönen Tag euch. Ja.
3: Die Gänge hier, wir laufen immer noch Richtung N, also ein wirklich sehr langer Trakt. Und auch hier werden noch natürlich Bilder, auch historische Bilder auch von hier gezeigt, aber auch Kunstarbeiten der SchülerInnen. Ja, wir sind jetzt auch hier hochgegangen in die erste Etage.
4: Ja, ich bin jetzt mal mit Ihnen hier hochgegangen, weil ich Ihnen gerne nochmal diesen Blick zeigen wollte. Die Burgmauer war ja bisher komplett geschlossen, bis auf die wenigen Fenster, die im, also als Oberlichter hier funktioniert haben. Und man hat also die Architekten mit der Landesdenkmalbehörde sehr, sehr eng und gut zusammengearbeitet. Und man hat das ermöglicht, dass wir hier 6 Fenster, diese 3 in jeder Etage eben haben. Und das ist natürlich ein wunderschöner Blick in Saaletal, den man dann, wenn man hier auf der Lerninsel sitzt, zum Beispiel auch sehr gut genießen kann. Und das wird also auch sehr, sehr gut angenommen hier. Ja, wir haben auch verschiedene Projekte im Bereich Anti-Mobbing-Training bzw. Wertschätzung. Das ist eine Schülerarbeit, die wir hier haben, also ein Projekt aus der 7. Klasse, die sich überlegt haben, wie kann man also Schüler ermutigen, auch also sich selbst zu ermächtigen und gegen, sagen wir mal, Anfeindungen oder eben gegen Schmähungen und Ähnliches vorzugehen. Und da haben die das Projekt Bedacht miteinander umgehen initiiert. Da haben Eltern unterstützt und haben so eine kleine Dachkonstruktion erstellt. Und die Schüler sind also explizit eingeladen, dort ihre schlechten Erfahrungen oder schlechte Anmerkungen, die sie eben von der Schülerschaft oder von anderen hören, eben dort aufzuschreiben. Und dann wird das quasi von der Gruppe, die das initiiert hat, in positive Ansprachen eben verändert. Und das kommt unglaublich gut an. Sie sehen es ja, wie bunt und vielfältig das ist. Und so soll es eben auch sein, dass wir wirklich sagen, Wertschätzung für die verschiedenen Lebensentwürfe und Unterschiedlichkeiten.
3: Genau, so eine graue Holzkonstruktion ist das hier auf der dachziegelartige, ich denke mal, es wird Holz sein, aber es sieht aus wie Dachziegel, die draufliegen, so einzeln abgelegt, aus Plastik. Genau. Und da auf diesen dunkelgrauen Dachziegel sind dann eben verschiedene Sachen draufgeschrieben. It's all about freedom zum Beispiel. Lass los, in Klammern bitte. YOLO steht auch drauf. Das war schon zu meiner Schulzeit irgendwie ein Ding. Du bist wunderhübsch. Noten sagen nichts aus.
4: Also wirklich positive, ja. Wirklich um die eine Selbstermächtigung eben an dieser Stelle auch, genau. Ja, und was ich noch gerne zeigen möchte, wir hatten unten über die Akkreditierung Erasmus Plus gesprochen. Wir sind auch BNE-Schule, mittlerweile im Status Silber. Das ist eine Initiative der Bundesregierung. Und es geht darum, Schüler wirklich auch für Nachhaltigkeit zu erschließen. Also Nachhaltigkeit auch im Sinne der 17 Ziele der UNESCO, dass man wirklich sagt, wie können wir unsere Erde, unseren Lebensraum lebenswert und nachhaltig für künftige Generationen gestalten. Und das ist also auch der Schwerpunkt unserer Projektarbeit jährlich. Und da sind also zum Beispiel diese Dinge dabei herausgekommen, wo es also darum geht, wie kann so eine alte Burg, die ja nun eigentlich überhaupt nicht nachhaltig gebaut wird, aber trotzdem sich den modernen Anforderungen stellen, im Wasserverbrauch, im Wegesystem, im Transportwesen, in den Dingen, die mit Unterricht und Schule zu tun haben. Und das ist wirklich spannend, was die Kinder alle so herausfinden.
3: Ist daraus auch das Projekt mit der Imkerschule entstanden?
4: Also das gab es schon, aber es passt natürlich wunderbar dazu. Und da sind wir auch sehr froh, dass das mit dem hiesigen Imkerverein eben in Kooperationen entstanden ist. Wir haben aber viele regionale Kooperationen dadurch auch, also weil ja Eltern natürlich da an vielen Stellen unterstützen, das war ja bei dem Projekt ähnlich. Oder wenn es um, sagen wir mal, Projekte innerhalb der Region geht. Wir hatten zum Beispiel eine Gruppe, die mal über die Entwicklung eines Ortes hier recherchiert hat und Vorstellungen entwickelt hat, wie könnte zum Beispiel der Ortskern nachhaltig umgestaltet werden. Und das ist dann auch bei der Gemeindeversammlung von den Jugendlichen vorgestellt worden. Und das ist natürlich besonders wirkmächtig für die Jugendlichen selbst. Richtig laut.
3: Die Treppen hinab, wieder ins Erdgeschoss beim Eingangsbereich der Mittelburg hier.
4: Die Schule hat insgesamt aktuell 806 Schülerinnen und Schüler, 35 Klassen. Es unterrichten hier 65 Lehrkräfte, wobei dabei auch 4 Referendarinnen und Referendare sind. Und wir haben eine durchgehende 4-Zügigkeit bis 5-Zügigkeit. Die Schule selber ist mal als 3-zügige Schule gegründet worden. Aber durch den Aufwuchs, jetzt gerade auch im nordwestlichen Saalekreis, haben wir einfach wirklich sehr, sehr viel mehr Schülerinnen und Schüler.
3: Wie ist das mit dem Kunstzweig? Wie ist das mit den Zahlen dort? Ist das zurückgegangen oder wie ist das?
4: Also wir hatten zwischendurch mal etwas niedrigere Zahlen, sind aber sehr froh und stolz darauf, dass es jetzt wieder volle Kunstklassen gibt. Es sind in der Regel 26 in der Klasse und die Hälfte der Schülerinnen und Schüler kommen ungefähr aus unseren eigenen Reihen. Wir haben eine sehr profunde Begabtenförderung ab der 5. Klasse und die 9 und dann auswärtigen Schüler stoßen dann in der 9. Klasse dazu. Es müssen aber alle, auch die aus unserer eigenen Schule, eine Eignungsprüfung absolvieren und wenn die dann erfolgreich ist und die schulischen Leistungen dann eben auch das Ganze unterstützen, dann können sie in die Spezialklasse wechseln.
3: Ein Grill steht auch, also es gibt hier einen Schülercafé, genau, das finde ich auch schön, also hier gegenüber von dem Eingangsbereich, von dem renovierten Teil, das ist ja eher so ein Porphyrgebäude, auch Backstein zum Teil und da steht also wirklich so ein Barbecue-Grill oder vielleicht ein Smoker, ich bin schlecht, sowas zu unterscheiden und den nutzen die SchülerInnen vom Schülercafé dann auch, oder?
4: Genau, richtig. Ja, also vielleicht, wir gehen das mal hier nochmal drauf zurück, also das ist quasi jetzt das ganze Gebäude im Überblick, wir haben da die Oberburg, hier die Mittelburg, das neue Gebäude, die Kunst und hier hinter uns das alte Gebäude, wo auch die Burgbibliothek drin war, Frau Sterz kennen Sie vielleicht noch, das ist die Bibliothekarin schon damals gewesen und dieser Schüleraufenthalt, auf den Sie jetzt gerade zu sprechen kamen, das war ein Raum, der von Anfang an nach der Sanierung hier auch vorgesehen war, aber kein Inventar hatte. Und das war ein ganz tolles Projekt, was auch wieder Schülergruppen initiiert haben, dann durch Eltern unterstützt wurden. Und wir haben also hier durch eine Spendenaktion im Februar eine Küche einbauen können. Und jetzt ist das wirklich ein toller Aufenthalt für die Schüler. Die 10. und 11. bzw. 12. Klassen können hier auch ihre Freistunden verbringen. Und es gibt also mehrere Angebote in der Woche von der Oberstufe, wo jetzt Getränke, sprich also was Kühles, eben auch angeboten wird.
3: Ja. Und wird das von den SchülerInnen dann auch selber betrieben?
4: Das wird mit Unterstützung der Tutoren wird das selber betrieben. Genau, eben mal auf Klassen- oder Jahrgangsbasis. Können wir gerne reingucken.
3: Angebot, frisch belegte Brötchen, leckere Getränke. Ein großer Raum mit 2 Säulen und natürlich vielen wirklich kaffeeartigen Tischen, weißrund mit Stühlen davor. Auch eine moderne Anzeigetafel, BNE-Vorbereitungstag, also auch da wird nochmal Nachhaltigkeit hier ans Smartboard angezeigt. Und hier ist der Küchenbereich, also in so einer Nische drin, einer sehr großen Nische, denn diesmal eigentlich ist ein kleiner Raum einfach dazwischen.
4: Genau, und der war eben komplett leer bis Anfang Februar und war eine tolle Spendenaktion, die ein Vater begleitet hat. Und jetzt haben wir also hier wirklich eine komplette moderne Küche und die Schüler nehmen das sehr, sehr gut an, pflegen die auch, nutzen die für ihre Aktivitäten und da freuen wir uns sehr drüber. Die Schule ist seit 2012 Schule im Kreis der SOR-Schulen, also Schule ohne Rassismus, Schule mit Courage und wir waren da die erste Schule hier im nordwestlichen Saalekreis oder im Saalekreis überhaupt, die diesen Titel verliehen bekommen haben und über die Jahre hinweg sind viele Projekte passiert, also in der Schule, wir haben jetzt in den 7. Klassen eine SOR-Projektwoche, es sind verschiedene Anti-Mobbing-Trainings passiert, es sind Theaterworkshops passiert, verschiedene Fahrten. Jetzt im August ist wieder eine Fahrt auch nach Auschwitz geplant im Rahmen von SOR. Es ist für uns ganz wichtig, dass wir die Geschichte nicht vergessen und die Schüler dafür sensibilisieren, wie wichtig es ist, Courage zu zeigen und eben auch den Aspekt der Wertschätzung und Toleranz gegenüber anderen Lebensentwürfen auch zu zeigen bzw. eben auch zu leben. Denn gerade unsere Kunstschüler sind natürlich auch Menschen mit besonderen Biografien, die, sagen wir mal, auch besondere, sagen wir mal, Fähigkeiten im kreativen Bereich haben, weil sie halt die Welt auch ein bisschen anders ansehen und ihren Leben auch anders planen. Und deswegen ist das so ein wichtiger Schwerpunkt, SOR mit der Kunst gemeinsam weiter da zu entwickeln.
3: Oh ja, wenn ich jetzt hier, wir laufen jetzt mal vorbei in den geöffneten Fenstern. Das ist ein Ort, der sich nicht so ganz stark verändert hat. Also hier ist so ein kleiner Zwischengang hier, bevor man im Flur reinkommt. Und das ist, ich meine, das ist tatsächlich auch noch die gleiche Zeichnung. Also so schwarze Linien, zum Teil bunt eingefärbte Flächen, die sich bis zur Decke, also durch diesen Vorraum schon ziehen. Und es ist wirklich sehr ähnlich. Und hier geht's hoch, sogar eine Treppe, da ist es verglast oben.
4: Ausstellungsraum, beziehungsweise eben die Galerie. Dort können die Schülerinnen und Schüler eben im Nachmittagsbereich auch, sag mal, ihren kreativen Neigungen eben weiter folgen. Die Unterrichtsräume sind jetzt hier auf der unteren Etage und hier haben wir quasi wechselnde Ausstellungen. Das sind natürlich großformatige Arbeiten, die dann eher in einer Projektwoche oder über einen längeren Zeitraum entwickelt werden. Und Sie kennen das sicherlich noch, dass wir vor allen Dingen im Bereich Malerei, Grafik und plastisches Gestalten damals die Angebote gemacht haben. Wir sind aber sehr froh, dass wir seit einigen Jahren jetzt eine dritte Lehrkraft noch hier an der Schule beschäftigen können, sodass wir also neben den 2 genannten Bereichen auch die neuen Medien mit in die Ausbildung der Künstler oder künftigen Künstler Künstler eben hier aufnehmen können. Besonders war ja auch der mediale Kunstbereich der größte und am schnellsten wachsende Bereich innerhalb der Kunst, der auch heutzutage ist. Und unsere Kunstschüler, die also dann im Spezialzweig sind, können dann aus diesen drei Bereichen wählen und belegen also Kurse, die sie dann über ihre Zeit von der 9. bis 12. Klasse verfolgen.
3: Es gibt ja auch schon seit Jahren die Kooperation mit der Burg Giebichenstein, ne? Und das ist ja dann eigentlich fast schon wie so eine Vorbereitung auch darauf, wie es dort auch, ne, spiegelbildlich, dass man sich ja auch dort seinen Bereich sucht. Ne?
4: Genau, also unsere Absolventinnen und Absolventen schildern uns eigentlich immer, dass sie, wenn sie hier diese Ausbildung verfolgt haben, dann sind sie sehr gut auf die Eignungsprüfung an der Burg vorbereitet. Wir haben aber auch in diesen Jahren haben wir sehr viele Kooperationen, also die Studierenden der Kunst, die also dort im kunstpädagogischen Bereich sind, kommen zu uns, hospitieren hier, führen ihre eigenen Unterrichtsversuche durch. Wir wiederum nutzen die Werkstätten der Burghalle, sind beim Tag der offenen Tür beziehungsweise bei den studienvorbereitenden Tagen dabei. Also es gibt ganz viele Gemeinsamkeiten und Aktivitäten.
3: Und dieser Kunstraum hier, das ist tatsächlich, der hat sich meiner Meinung nach fast nicht verändert. Der sieht nach Kunst aus. Hinten sind Brenneröfen für Ton, nehme ich an, oder für andere Arbeiten und eine Tafel. Hier kann man Sachen pressen auf einem Metallstand und überall ist Kunst. Überall hier, wenn man sich umblickt, irgendwo ist Kunst.
4: Und Kunst ist etwas, was uns ja immer umgibt. Also jeder Bereich, sei es ein Tisch, ein Stuhl, wir nehmen das gar nicht als Kunst unbedingt wahr, aber es ist trotzdem etwas, was unser Leben sehr stark prägt. Und hier die Schülerinnen und Schüler etwas mehr darauf aufmerksam zu machen und dann im Spezialzweig auch entsprechend zu fördern. Das ist eine große Aufgabe, aber macht sehr viel Spaß. Also ich weiß, dass die Kunstlehrerinnen und Lehrer sehr, sehr gerne diese Arbeit tun.
3: Jetzt stehen wir hier unten, also von der Mittelburg schauen wir jetzt gerade hoch auf die Oberburg, ne?
4: Genau. Und wir stehen ja an einem Beet und ich würde gerne noch auf unsere ganz besondere Schulpartnerschaft zu sprechen kommen. Hier finden wir nämlich eine Glückseiche und verschiedene Rosenstöcke. Wir sind in der wirklich privilegierten Position, dass wir seit 2012 eine Schulpartnerschaft nach Lettland haben. Der Hintergrund ist der, dass in Wettin Ernst Glück geboren wurde. Ernst Glück ist ein sprachlich sehr begabter junger Mann gewesen, der nach Halle gegangen ist, dort ausgebildet wurde und dann nach Lettland gegangen ist, sich das Lettische beigebracht hat und dann die Bibel, erst das Neue und dann das Alte Testament ins Lettische übertragen hat. Und der Ernst Glück ist in Lettland so bedeutend wie Martin Luther für die deutsche Sprache. Und als Ende der ersten Dekade in den 2000er Jahren dann plötzlich eine lettische Delegation hier bei uns in der Schule auftauchte, wussten wir alle nicht, wer Ernst Glück war, ne, der aber hier geboren wurde. Und das ist eine ganz tolle Zusammenarbeit. Wir haben viel von unseren lettischen Freundinnen und Freunden gelernt. Es ist eine wirkliche Freundschaft geworden. Mittlerweile heißt die Grundschule hier in Wettin Ernst Glück. Und insofern haben die lettischen Schwestern und Brüder sozusagen uns die Geschichte näher gebracht und haben uns da ein ganz wichtiges Zeitdokument ja auch zur Verfügung gestellt. An der Kirche St. Nikolai erinnert auch eine Tafel an Ernst Glück.
3: Und das ist aber auch alles erst dann nach diesem Kontakt entstanden, sozusagen?
4: Genau. Richtig, genau. Also da war eine Lehrerin, die hat ihre eigene Diplomarbeit über Ernst Glück geschrieben und war dann ganz interessiert, eben die Schule hier kennenzulernen, eben am Ort, an dem Geburtsort von Ernst Glück. Also sie hat das wirklich initiiert dort und hat uns überzeugt und das ist die längste Schulpartnerschaft, die wir haben.
3: Spannend, das erinnert mich so ein bisschen an Karl Löwe und Le Bihun, ja. Also vielleicht gibt es ja irgendwann dann mal eine Ernst-Glück-Gesellschaft, eine internationale hier in Wettin.
4: Vielleicht, genau, ja.
3: Jetzt sind wir hier im Büro der Schulleiterin, Direktorin Frau Rönnecke angekommen. Wir sitzen jetzt gerade beide nebeneinander und die Decken sind wirklich auch noch dieses, oder zumindest historisch imitiert, das ist noch so historisch, auch Backstein oder Ziegelstein, die hier über uns sich wirklich wölben. Ja, ich möchte mich aber eigentlich nicht mit Ihnen über die Decke jetzt unterhalten, sondern tatsächlich eher über das Burggymnasium und auch über Wettin-le-Bihun ein Stück weit natürlich und wie Sie die Rolle der Schule auch sehen. Also erstmal finde ich ja interessant, ich bin ja noch zur Schule gegangen, als Rainer Niephagen hier Direktor war. Herr Niephagen war ja bedeutend, er hat es ja, glaube ich, nach meinem Verständnis auch angetrieben, dass es hier überhaupt ein Burggymnasium gibt letztendlich.
4: Genau, richtig. Also Dr. Niephagen hat 1991 hier die Schulgründung begleitet und hat hier das Gymnasium gegründet, gemeinsam mit einem ganz kleinen Team von Lehrerinnen und Lehrern und dann eben das zunächst als dreizügiges Gymnasium, wie ich vorhin sagte, eben aufgebaut. Ihm ist es auch zu verdanken, dass wir 1992 sofort dann auch den Spezialzweig hier bekommen haben, den Kunstspezialzweig. Und das eigentliche Ziel war damals auch, die Schule in die Reihen der Landesgymnasien mit aufzunehmen, also vergleichbar zur Latina und zu Wernigerode. Das hat aber leider bis heute nicht geklappt, aber ja, das war das damalige Ziel eigentlich. Und Herr Niephagen hat die Schule wirklich lange begleitet. 2012 ist er erst aus dem Schuldienst ausgeschieden. Und viele Dinge, die damals begonnen wurden, sei es die Kunst, sei es die internationale Ausrichtung, sei es die Nachhaltigkeit. Damals zu der Zeit hatten wir viele Preise im Bereich Umwelt, den Landesumwelt Umweltpreis, wir waren nominiert für den Bundesumweltpreis und so weiter. Das fällt alles in die Zeit damals und da hat er wirklich sehr, sehr große Verdienste für die Schule gehabt. Ja, er ist übrigens auch ein sehr versierter Chorleiter, wie Sie es vielleicht noch wissen, hat immer über viele Jahrzehnte hinweg auch parallel zu seiner Schultätigkeit oder Schulleitertätigkeit auch Chöre geleitet und hat dafür also die Ehrennadel jetzt auch erhalten. Das hat mich also sehr gefreut und herzlichen Glückwunsch nochmal, Herr Dr. Niephagen, an dieser Stelle.
3: Genau, bis 2012 und danach hat ja Frau Mutschler übernommen. Petra Mutschler hat damals dann hier als Direktorin dann gearbeitet und jetzt sind Sie ja seit 2018 Direktorin. Und ich habe nochmal geguckt in der damaligen Zeit, so in der lokalen Berichterstattung, es scheint ja erstmal ein schwieriger Start für Sie gewesen zu sein, wie die Situation mit der Gesamtkonferenz war, die wohl erst den Vorschlag der Wahl das abgelehnt hatte. Welches Fazit ziehen Sie jetzt nach fast 8 Jahren als Leiterin des Bock-Gymnasium Wettin?
4: Also ja, dieser Start war damals nicht leicht, aber ich habe das gut verstehen können, denn die Situation war so, dass das Kollegium sich eine Nachfolge aus den eigenen Reihen gewünscht hätte. Und ich muss aber sagen, dass die Kollegen, nachdem dann trotzdem die Entscheidung der Gesamtkonferenz durch das Landesschulamt nochmal geprüft wurde und das Landesschulamt dann entschieden hat, dass die Besetzung von außen kommen soll, bin ich hier wirklich sehr, sehr gut aufgenommen worden und wir haben schnell und wirklich gut eine gute Zusammenarbeit gefunden und es sind dort Entwicklungsdinge in Gang gesetzt worden mit der damaligen Schulleitung gemeinsam, die für die Schule wirklich sehr tragend und sehr zielführend waren. Und insofern, ich gebe Ihnen recht, das war kein leichter Start, aber ich denke, das Ergebnis, was wir heute sehen, da ist vieles Gutes daraus geworden.
3: Was ich mich schon immer gefragt habe eigentlich ist, also so in klassischen Schulen, in den meisten Schulen ist es ja so, man hat ein Schulgebäude. Das liegt alles beieinander. Und hier ist ja die Situation, 5 verschiedene Orte, dann noch die Sporthalle, was auch noch in den Bereich reinzählt. Also sehr viel und auch über einen doch recht großen Bereich einfach verstreut. Wie funktioniert das so für eine Direktorin? Wie ist das? Haben Sie da auch vielleicht einen Vergleich dazu mit anderen KollegInnen, so die auch...
4: Also es gibt schon viele Schulen, die mittlerweile mehr als ein Gebäude haben. Die Schulfusionen, die wir ja in den letzten Jahren erlebt haben, haben häufig dazu geführt, dass die alten Schulgebäude weiterhin in Benutzung waren. Das heißt also, das Kollegium pendelt, manchmal auch die Klassen pendeln, beziehungsweise müssen dann bestimmte Wege auf sich nehmen und wir versuchen das und das ist sicherlich für alle Schulen dann typisch, durch eine gute Schul- und Unterrichtsorganisation zu entlasten. Also wir haben zum Beispiel 2018, als ich angefangen habe, die Doppelstunden eingeführt, das gab es vorher nicht, und eine verlängerte Pause, sodass also nach 90 oder besser gesagt 95 Minuten bei uns dann frühestens dieser Hauswechsel passiert oder der Gebäudewechsel passiert und der ist in dieser Pause, die wir dann eingeführt haben, tatsächlich auch gut zu leisten. Aber ich weiß natürlich auch, dass eine bestimmte Art der Belastung auch für die Kolleginnen und Kollegen und auch für die Schülerinnen und Schüler besteht, dadurch, dass sie eben diese Gebäudewechsel sind. Das ist einfach der Situation hier geschuldet. Also viele haben auch gefragt, warum dieses neue Gebäude, in dem wir jetzt sitzen, nicht eine weitere Etage bekommen hat. Dann hätte man ja, sagen wir mal, die ganzen Unterrichtsräume auch hier zentrieren können. Aber das ist wiederum mit dem Denkmalschutz nicht zu vereinbaren gewesen, denn die Gebäudehöhe war vordefiniert und dort ließen sich nur 2 Unterrichtsebenen, also die untere und die obere Ebene, realisieren. Deswegen konnte man keine dritte einführen dort.
3: Wie ist das? Gibt es denn für die LehrerInnen hier denn einen gemeinsamen Ort auch, also ein LehrerInnenzimmer?
4: Genau, es gibt hier ein Lehrerzimmer, da waren wir vorhin nicht, das kann ich Ihnen auch gerne noch nachher zeigen. Das ist ein kleineres Lehrerzimmer, ist für das Gebäude hier konzipiert. Wir haben hier 18 Unterrichtsräume und deswegen ist hier also ein Raum für, sagen wir, 25 bis 30 Lehrkräfte. Wir haben in jedem Unterrichtsgebäude auch eigene Lehrerzimmer und es ist schon auch unser Ziel, dass die Kolleginnen und Kollegen nicht in jeder Pause wechseln müssen, sondern eben dann auch Zeit zum Verweilen und zur Erholung auch haben. Das ist aber natürlich schwierig oder nicht immer realisierbar. Und da bin ich auch meinem Kollegium sehr dankbar, dass sie diese Belastung da durchaus auch auf sich nehmen, weil ich weiß, dass das eben für Kolleginnen einfacher ist, wenn das Gebäude näher zusammen ist oder wenn eben nur ein Gebäude sogar existiert.
3: Also ich weiß ja, dass, oder zumindest war es früher so, dass die SchülerInnen, die hierher kommen, also auch gerade auch aus dem Internatsbereich, dass die auch aus vielen weiteren Einzugsgebieten kommen. Also nicht mal nur aus Wettin-Löbbin, nicht mal nur aus Saalekreis, sondern auch durchaus darüber hinaus, die hierher kommen. Was mich so interessiert daran ist auch, natürlich hat das dann auch eine Bedeutung darüber hinaus, diese Schule. Aber sehen Sie auch jetzt für Wettin-Löbbin, für den Bereich, welche Bedeutung, welche Rolle spielt da die Schule hier aus Ihrer Sicht?
4: Also die Schule hat für den Ort selber eine große Bedeutung. Wenn ich immer jetzt von Klassen und Lehrkräften gesprochen habe, habe ich bisher nicht erwähnt, wie viele Personen hier darüber hinaus noch arbeiten. Wir haben also einen Mitarbeiterstab von insgesamt 19 Personen. Da zählen also alle Hausmeister, Sekretärinnen, das Internat, alle Reinigungskräfte, beziehungsweise eben auch das Facility Management, die Essenzubereitung, beziehungsweise die Transporte und so weiter. da spielen die eine Rolle. Das heißt, hier werden wirklich über den Bereich der Lehrkräfte, was ja auch 65 sind, auch nochmal 19 weiteren Personen Lohn und Brot gegeben. Also wir sind hier wirklich ein durchaus wichtiger Arbeitgeber. Für die Stadt Wettin ist es natürlich wichtig, dass die Burg auch eine Nutzung hat. Viele Radtouristen kommen natürlich auch hier hoch, wollen gerne die Schule besichtigen, was natürlich aber als Schulgebäude in dem Maße nicht möglich ist. Aber die Burg an sich ist natürlich attraktiv und ist ein gern gewähltes touristisches Ziel. Und wir gestalten auch über das Jahr hinweg mehrere Events, wo wir die Schule auch öffnen und wo wir für die Region natürlich auch eine, sagen wir mal, besondere Atmosphäre schaffen wollen. Also da gibt es zum Beispiel die Burgweihnacht am dritten Advent, wo Schülerinnen und Schüler eigene Produkte schaffen, um, sagen wir mal, die dann an Mitglieder der Schulgemeinschaft auch zu verkaufen und die Klassenkassen aufzubessern. Die Kunstschüler bilden immer einen eigenen Stand. Wir haben die Weihnachtskonzerte und Sommerkonzerte. Der Tag der offenen Tür ist immer ein großes Event hier, wo viele aus der Region nochmal zurückkommen oder auch die hier wieder wohnen, dabei sind. Also da finden ganz viele Dinge statt, die wir auch gerne unterstützen und wo wir für die Region auch, denke ich, ein wichtiges Standbein sind.
3: Ich habe auch so ein bisschen an die Frage nach der Bildung der Stadt gedacht. Das war jetzt vor etwas mehr als 15 Jahren. Also es ist ja jetzt noch nicht so lange, also Wettin-le-Bihun selber. Als ich so zurückgedacht habe, so an meine Schulzeit, es gab damals ja noch Wettin-le-Bihun auch noch gar nicht, aber ich habe mich so gefragt, was hatte das denn für eine Bedeutung, aber dass es diese Schule hier gab, in dem Sinne, ich kam ja auch eher so aus meinem Bereich, ich kannte jetzt vielleicht noch Le-Bihun, ja, durch die Sekundarschule, aber alles darüber hinaus und was das Burggymnasium Wettin dann noch für eine Rolle spielt, für mich war einfach auch über die Möglichkeit zu haben, über diesen Tellerrand drüber zu gucken und auch in Kontakt mit, das war dann eben nicht nur Wettin-le-Bihun, so wie es heute ist, sondern es war weitaus mehr. Von der Sichtweise aus gesehen, also auch für die Einzelnen, weil man nimmt das ja auch mit dann für später. Was bedeutet das dann vielleicht auch hier?
4: Also unser Schwerpunkt liegt natürlich in der Bildung von Kindern und Jugendlichen und unser Beitrag für die Region, für die Stadt Wettin-le-Bihun ist natürlich eine gute Allgemeinbildung, Studierfähigkeit, eine gute Vorbereitung auf die berufliche Bildung und so, dass wir dann auch Schülerinnen und Schülern, ehemaligen hier eine Arbeitsperspektive geben können. Also wir haben eine ganze Reihe von ehemaligen Schülerinnen und Schülern, die heute Lehrkräfte bei uns sind, die auch in der Region wieder wohnen. Wir führen verschiedene Berufsausbildungs- bzw. Berufsvorbereitungsprojekte durch, die auch ganz stark in der Region verankert sind. Am nächsten Dienstag zum Beispiel findet der sogenannte BNE Sozial- und Umwelttag statt. Da suchen sich die Jugendlichen ab der 7. Klasse ein eigenes Projekt, häufig in der Region, und dann schnuppern sie quasi in die Region hinein, welche Möglichkeiten haben wir, welche Projekte gibt es, welche Vereine sind hier aktiv, was passiert hier, wie können wir hier, sagen wir mal, vielleicht auch durch unseren Beitrag etwas unterstützen. Unser Gesundheitspräventionstag zum Beispiel fand letzte Woche in Kooperation mit dem hiesigen Sportverein statt, sodass also auch da die Vereine in ihrer Arbeit unterstützt werden. Oder wir sind als Schule eben auch beim lebendigen Weihnachtskalender in den letzten Jahren immer mit dabei gewesen, der ja auch für eine Kultur, für ein Kulturhighlight im Jahr gesorgt hat und damit eben auch die Identifikation mit der Stadt Wettin-le-Bihun und der Region hier nochmal mit unterstützt.
3: Genau, wenn Sie von hiesigen Vereinen sprechen, ich war ja gestern auch beim offenen Kanal in Wettin unten, habe mit Martin Kahles gesprochen und Herr Kahles hat auch nochmal hervorgehoben, auch dass es auch eine durchaus enge Kooperation auch mit dem Burggymnasium gibt. Wie ist denn das aber mit Vereinen, die jetzt gerade so im Wettin-le-Bihun eine Rolle spielen? Gibt es da auch Kooperationen und vielleicht auch über das Thema Nachhaltigkeit hinaus manchmal?
4: Also wir sind auch Ganztagsschule seit 2023 und wir sind immer auf der Suche nach Vereinen, die bei uns auch Angebote machen können. Es gibt immer wieder Ideen, auch ein Geschichtsangebot zum Beispiel zu machen. Die Kunst zum Beispiel in der Kunstprojektwoche hat immer regionale Künstlerinnen und Künstler mit, die hier Kurse geben. Also da gibt es ganz viele Bemühungen, die Stück für Stück sozusagen in die, ja, auch eine gute Entwicklung eben nehmen. Bis dahin, dass die Vereine in Wettin-le-Bihun sich einmal im Jahr gemeinsam treffen und über die Weiterentwicklung des Ortes eben auch gemeinsam sprechen, welchen Beitrag könnten die Vereine oder wir eben als Schule auch leisten, um den Ort hier weiter zu stärken und die Region attraktiver zu machen.
3: Treffen sich hier die Vereine?
4: Die treffen sich in der Nikolaikirche, ja. Aber wir sind da als Schule dabei. Und die Vereine, die hier ortsansässig sind, in Wettin-le-Bihun, sind alle eingeladen zu kommen.
3: Und was ist da Ihre Rolle denn vor Ort? Also als Burggymnasium, sind Sie denn eher nur GastgeberInnen?
4: Gastgeber war bisher tatsächlich die Kirchgemeinde Wettin-le-Bihun. Ja. Also Herr Schuster hatte das initiiert damals noch als damaliger Pfarrer. Und unsere Rolle war vor allen Dingen, also auf der einen Seite die Vereine zu stärken und zu sagen, kommt doch, unterstützt uns bei unserem Ganztag. Wir können euch gerne die Möglichkeit eines AG-Angebotes liefern. Gleichzeitig aber eben auch, dass wir sagen, welchen Beitrag können wir leisten? Zum Beispiel eben auch, damit der Ort attraktiv Schüler ist. Also wir als Schule zum Beispiel kümmern uns um die Winkeltreppe und die Malzmache. Das heißt, da sorgen wir für Ordnung und Sauberkeit. Das ist ja auch immer ein wichtiges Aushängeschild, was wir da haben. Oder wenn wir zum Beispiel durch unsere Burgweihnacht hier die Türen öffnen für Schulangehörige und dann wirklich über den Ort hinaus wirklich ein schönes Fest feiern.
3: Jetzt möchte ich aber nochmal fragen, hiesige Vereine, also die jetzt in der Kirche eingeladen waren, nur für die Ortschaft Wettin oder war das wirklich übergreifend, also Wettin, Lübbingen, für alle Vereine aus dem Bereich?
4: Es waren vor allem die Orte, also die Vereine in Wettin eingeladen und die Idee war aber natürlich, den Ort Wettin, Lübbingen zu stärken. Ja. Man muss immer dazu sagen, dass Wettin unglaublich reich ist an Vereinen. Ja. Ich habe jetzt nur den Sportverein genannt, aber es gibt mehrere Kulturvereine, es gibt mehrere Geschichtsvereine, es gibt wirklich auch Initiativen in verschiedener Art und Weise und wahrscheinlich aber das ist jetzt eine Frage, die müsste Herr Schuster oder wer auch immer das jetzt weiter begleitet, beantworten, welcher Rahmen hier gesteckt wird, um auch eine Gesprächsfähigkeit dieser Gruppe auch noch zu ermöglichen.
3: Wie ist denn Ihr Selbstverständnis als Schule? Also ich höre ganz viel durch, was für verschiedene Verständnisse Sie haben, auch als Schule, auch als Direktorin, was Ihre Ideen sind dafür, wie Wettin sich aufstellt. Mich interessiert aber tatsächlich das Selbstverständnis in der Frage nach Wurzeln, nach Zugehörigkeit. Natürlich auch Wettin, und da ist für mich die Frage, sehen Sie sich da in erster Linie als Schule für Wettin oder als Schule für Wettin-Lübbingen oder noch etwas ganz anderes? Wie würden Sie das beschreiben? So, diese Verortung meine ich eher.
4: Also unser Leitbild sagt erstmal, dass wir also BGW als Bilden, Gestalten, Wertschätzen sehen. Das ist unser großes Credo und wir sind eine Schule, die überregional natürlich verortet ist. Gymnasien haben ja einen relativ großen Einzugsbereich. Wir haben hier Schülerinnen und Schüler aus insgesamt 70 Ortsteilen und da gehört eben der ganze Bereich Wettin-Lübbingen, aber auch Höhenstedt dazu. Insofern, die Verortung ist natürlich für uns als Schule mit einer gymnasialen Struktur etwas größer als der Ort Wettin. Nichtsdestotrotz sind wir aber natürlich hier beheimatet. Wir versuchen über unsere Bildungs- und Erziehungsarbeit für den Ort nachhaltige Dinge zu entwickeln. Unten an der Saale zum Beispiel finden Sie einen Skulpturenpark, der von unseren Schülern entstanden ist. Auf der Winkeltreppe entsteht gerade eine neue Malerei. Wir haben die verschiedenen Trafohäuschen hier gestaltet. Wir haben ein Taubenhaus in der Region verortet. Wir haben verschiedene Dinge, machen wir wirklich auch in der Region der Stadt Wettin-Lübbingen, also den verschiedenen Ortschaften, und unterstützen dort ansässige Vereine, aber eben auch Initiativen, sich dort auch positiv aufzustellen. Vergleichbares findet eben auch zum Beispiel in Lübbingen statt. Da war es die Kunsthochschule, glaube ich, die dort unterstützt hat. Also diese Dinge, die vor Ort tatsächlich auch sichtbar den Ort weiterentwickeln und auch sichtbare Dinge schaffen, wodurch identifiziert sich der Ort. Ja, die Frage, die Sie gestellt haben, ob wir uns nur für Wettin und Wettin-Lübbingen sehen, das widerspricht eigentlich der Schulform, die wir haben. Insofern denken wir etwas größer, aber natürlich immer auch im Sinne der Nachhaltigkeit, hier einen attraktiven Arbeitsort zu finden oder zu schaffen, der für die jetzige Generation der Kinder und Jugendlichen eine mögliche Perspektive, auch Bleibeperspektive zu schaffen.
3: Und zwar jetzt nicht fragen in Ihrer Rolle als Direktorin tatsächlich, sondern wirklich als Privatperson. Was bedeutet für Sie Wettin? Ich weiß, Sie wohnen jetzt nicht in Wettin, aber Sie arbeiten hier. Was bedeutet der Ort für Sie? Und vielleicht auch, da weiß ich nicht, ob Sie einen Bezug haben, aber was bedeutet für Sie auch Wettin-Lübbingen möglicherweise?
4: Also Wettin ist ein wunderschöner, historisch geprägter Ort mit einer wunderschönen Burg. Wir haben eine Schule hier entwickelt über die letzten Jahre, die eine wirkliche Strahlkraft auch nach außen hat, überregional natürlich durch den Kunstspezialzweig, und Wettin dadurch eben auch bekannt gemacht hat. Und wir merken es an den Besucherzahlen und den Anfragen, die wir haben. Wir hatten gestern zum Beispiel eine bulgarische Schülergruppe hier, und Wettin ist zwar, sagen wir mal, ein kleiner Ort, aber durch die Burg, die Geschichte, die Historie ein unglaublich großer Ort, der für den gesamten nordwestlichen Saalekreis ein Identifikationspunkt auch darstellt. Und den mit Leben zu erfüllen, auch für den Ort und für die Stadt Wettin-Lübbingen, das ist meine Aufgabe, die ich hier sehe.
3: Zum Ausklang bin ich jetzt noch zum Saaleblick gegangen, einem Aussichtsort in unmittelbarer Nähe zur Oberburg auf der Rückseite mit Blick auf die Saale, auf die Schleuse Wettin. Hier kann man alles ein wenig überblicken. Nur die Burg ist nur in Teilen ein Stück weit zu sehen, aber nach meinem Gespräch mit Direktorin Almut Rönnecke weiterhin präsent. Das Burggymnasium Wettin, das ist für mich auch ein Ort für Wettin-Lübbingen, weil er eben den Balanceakt wagt. Als Schülerin, zumindest ging es mir damals so, ist man nicht völlig gezwungen, den eigenen Erfahrungshorizont zu verlassen, aber man erhält die Möglichkeit, eine Möglichkeit des Zusammenwachsens nicht nur für die Stadt Wettin-le-Bihun und ihre vielen Ortschaften, sondern für den Saale-Kreis und darüber hinaus. Wer weiß, vielleicht entstehen ja auch hier gerade oder in Zukunft die Impulse, die die begonnene Zusammenlegung zur Stadt im Jahr 2011 Wettin-le-Bihun vorantreiben könnten. Das allerdings hängt natürlich auch dann davon ab, ob man seine eigene Skepsis kritisch hinterfragen möchte, was die Zusammenlegung angeht, denn manchmal errichtet die eigene Skepsis möglicherweise auch Mauern, die höher sein können als jede Burg. Hier am Burggymnasium Wettin versucht man diese zu sprengen. Auf friedliche Art und Weise, versteht sich natürlich. Ja, und während meiner damaligen Schulzeit gab es auf der Unterburg ein Hundertwasserzimmer im Stil von Hundertwasser eingerichtet. Dort stand damals ein Zitat, was ich immer gelesen habe, wenn ich dort stand und was mir auch im Kopf geblieben ist. Wenn einer alleine träumt, ist es nur ein Traum. Wenn viele gemeinsam träumen, so ist das der Beginn einer neuen Wirklichkeit. Wettin, das heißt willkommen. Und auch das Burggymnasium Wettin heißt willkommen. Und das ist auf verschiedene Arten als Einladung zu verstehen, finde ich.
1: Ein Einblick in das Burggymnasium in Wettin. Gunnar von Radio Korax hat im Rahmen der Sendereihe Ein Platz der Republik mit der Direktorin des Burggymnasiums Wettin, Dr. Almut Rönnecke, gesprochen.
2: Ja. Morgen von 16 bis 18 Uhr ist der Platz der Republik live aus Wettin-le-Bihun zu hören.
1: Mehr Informationen findet ihr auf www.radiokorax.de/platz-der-republik. Ja, das war mal informativ.
2: Ja. Super. Das hat Spaß gemacht. Total cooles Sendeformat.
1: Mega.
2: Jetzt suchst du eine Musik raus? Dann Jimmy Brown It Is. Und dann kannst du ja sonst anschließend noch ein bisschen von deiner Konzerterfahrung erzählen.
1: Machen wir so.
2: Wir hören Jimmy Brown.

0: Jimmy Brown.
1: Jimmy Brown.
0: Mit I'm not pretty enough to be on Tinder und...
1: Und I'm a dirty bitch.
0: Ja.
1: Genau, und jetzt kommen noch mal ein paar Veranstaltungen zum Schluss des Morgenmagazins.

0: Jan van Aken in Sachsen-Anhalt. Eine Großveranstaltung mit den drei Silberlocken, Gregor Gysi, Bodo Ramelow und Dietmar Bartsch in Salzwedel. Vielleicht darfst du noch mal informieren im Internet. Ich habe hier leider nicht mehr Infos parat bezüglich Datum und
1: mehr Infos halt. Braucht man ja auch nicht.
0: Ja.
1: In Berlin gibt es auch einen Filmeabend im KP. La Grande Bouffe heißt er. Ein Pilot, ein Koch, ein Fernsehstar und ein Richter entscheiden sich, klingt auch wieder Anfang von einem guten Witz, entscheiden sich durch edle Küche, bis zum Tode voll zu fressen. In Original mit Untertitel, also Französisch und Italienisch. 21 Uhr geht's los, geht bis 23.30 Uhr in der Kneipe Café K, Köpenicker Straße in Berlin.
0: Und in Potsdam zum 11. Geburtstag von Rechenzentrum Potsdam und der 91. Kosmos-Konzerte-Ausgabe spielt das Musikduo Floatist, bestehend aus Volkssinger, Songwriterin und Drummer plus Produzenten. Dienstag, 1. September von 20 bis 22 Uhr. Um 19 Uhr ist Einlass und die Bar geöffnet. Eintrittsempfehlung 7 bis 20 Euro an der Abendkasse. Das ist eine große Preisspanne. Im Kunst- und Kreativhaus Rechenzentrum 46, Dortusstraße, Potsdam.
1: Und wo findet man dann eigentlich mehr Infos?
0: Man findet mehr Infos unter rz-potsdam.de/termin/11-jahre-rechenzentrum-mit-toasts-torte-und-kosmoskonzert.
1: Ah ja, okay. Ja, super, dann sind wir doch irgendwie auch freizeitmäßig gut aufgestellt alle.
0: Ja,
1: da... Und wir verabschieden uns hiermit schon mal, würde ich sagen.
0: Ja, wir verabschieden uns.
1: Wir werden noch quasi ein Lied spielen zum Ende.
0: Ja.
1: Und bedanken uns für alle, für alles generell, bedanken wir uns für alles einfach. Ich danke dir, Igor, für alles.
0: Ich danke dir, Leonard, für alles. Und wir haben jetzt noch 1,5 Minuten des Morgenmagazins und die nutzen wir vielleicht auch dafür, um eine positive Affirmation für den Tag, für die Woche, für uns alle auch zu geben. Ich danke für diesen heutigen Tag. Ich danke für alles Gute, was mir an diesem Tag passieren wird. Ich werde nur auf die positiven Aspekte des Tages Acht geben und alles Negative wird den Umweg suchen. Ich bin dankbar für den Sommer, den ich erleben durfte und das Morgenmagazin, das ich heute mit dir an der Seite hatte, Leonard.
1: Ich bin auch dankbar. Ich bin sehr dankbar für den Tag, für diesen Morgen, für das Wetter, egal wie das ist, egal wo ihr seid, wo ihr das hört. Ich wäre auch an eurer Stelle dankbar für das Wetter.
0: Es gibt kein schlechtes Wetter. Deswegen.
1: Und mehr bleibt eigentlich nicht zu sagen, außer quasi die Dankbarkeit ist uns, glaube ich, sehr wichtig beiden.
0: Ja, genau. Ansonsten, ihr wisst Bescheid, Radio Korax, dranbleiben, weiterhören, gibt viel Spannendes noch zu hören hier. Gleich im Anschluss bei Korax läuft
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0: Danke.
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3: Hey, schön, dass ihr eingeschaltet habt. Wir sind gerade gestresst davon, dass die Bundesregierung den Sozialabbau so rasant vorantreibt. Wir sind sehr erschüttert vom Anschlag auf den CSD in Berlin und senden unsere Liebe und unsere Solidarität an alle Queers. Es gibt dieses Mal kein Thema, das wir von allen möglichen Seiten und mit einem feministischen Blick beleuchten, sondern wir spielen euch Musik, und zwar vor allem neue aus dem Jahr 2026. Ihr hört die Klottelstop August-Sendung auf dem Bermuda-Funk und zudem läuft Klottelstop auch noch als Austauschsendung bei Radio Korax und dem Querfunk.

0: Damit sind wir doch ganz entspannt und beschwingt eigentlich auch in eine Sendung zu Musik, zu neuer Musik eingestiegen mit Nalan. Die hat im April ein neues Album veröffentlicht, ihr zweites Soloalbum, das heißt 2009, und wir haben den Track gehört, I Like You. Und das neue Album, das ähnelt so ein bisschen ihrem Debüt, und also musikalisch, und ist trotzdem so ein bisschen eine Weiterentwicklung. Und mir gefällt es sehr gut, und vielleicht hören wir deshalb später auch noch mal ein Lied da draus. Aber jetzt würde ich erst mal an Steffi übergeben, die auch ein Lied anmoderiert.
1: Ich freue mich immer wieder, wenn ich junge Artists entdecke, die sich einfach so anhören, als ob sie straight aus den 1960er Jahren entsprungen sind. Und so ging es mir in diesem Jahr unter anderem mit Brooke Coombe, eine schottische Singer-Songwriterin und Multi-Instrumentalistin. Sie macht nicht nur wunderschöne Musik, nein, ich finde auch, sie sagt richtig schlaue und coole Sachen in Interviews. Und deswegen zieht eure besten Tanzschuhe an und macht euch bereit für den neuen Song von Brooke Coombe, Tears Won't Lie.

Ja, cool. Danke, Steffi, für dieses Lied, diese Empfehlung. Mir gefällt es sehr gut. Ich habe es gleich mal abgespeichert. Und wir werden jetzt gleich nochmal das Genre wechseln, weil das machen wir die ganze Zeit. Es ist eine eklektische Sendung. Und wir hören jetzt Musik von einer Künstlerin, von einer Musikerin, die ich persönlich gar nicht so oft höre, nur ab und zu mal. Aber ich denke, dass sie euch eventuell gefallen könnte. Sie heißt Landi Hecht und hat im Januar schon ein weiteres Indie-Pop-Album veröffentlicht und sozusagen zu ihren bisherigen Veröffentlichungen hinzugefügt. Es heißt Lucky Now und wir hören den gleichnamigen Song. Und, falls er euch gefällt, sie spielt im September auch ein paar Konzerte in Deutschland. Ich denke eigentlich auch in Dresden. Lass mich kurz gucken. Ja, genau. Und in Berlin. Und in Hamburg. Und in Düsseldorf. Eigentlich überall. Man kann hingehen. Falls ihr Bock habt, checkt's aus.

0: Ach, also jetzt, wo ich da gerade zugehört habe, dachte ich, ich müsste doch nochmal die Tourdaten auch für mich selbst checken. Ich gehe ja wirklich sehr gerne auf Konzerte. Das war Lenny Hecht mit Lucky Now. Und jetzt, Leute, Trommelwirbel, tring, für Franzi, weil Franzi hat Serienempfehlungen für uns. Wuhu!
1: In Australien ist gerade Winter mit Temperaturen von maximal 12 Grad. Was liegt also näher, als sich zu Hause zu verrammeln? Vorhänge zu, Rollladen runter, Fernseher an. Ich empfehle euch zwei australische Serien. Die eine läuft bei Netflix und heißt The Newsreader. Es sind drei Staffeln, die um die Nachrichtensprecherin einer Nachrichtensendung sich drehen und in den 80ern angesiedelt ist. Misogynie, Homophobie und ein extrem ungesundes Arbeitsklima sind erstmal so ein schockierender Rahmen, in dem sich aber die Beziehungen zwischen den einzelnen Charakteren total toll entfalten und so unter so einem Brennglas Strukturen sichtbar machen, die wir heute natürlich auch noch kennen. Aber dadurch, dass es in den 80ern spielt, sieht alles natürlich viel schöner aus. Und es ist, ja, so geht sehr stark und sehr schnell ans Eingemachte. Genau. Und die andere Serie ist Five Bedrooms. Witzigerweise spielt ein Nebendarsteller aus The Newsreader da auch mit. Bei Five Bedrooms, es läuft auf Arte, sind fünf Erwachsene zufällig auf die Idee gekommen, sich zusammen ein Haus zu kaufen und da als Wohngemeinschaft zu leben, was anscheinend ziemlich unüblich ist. Und aber auch total, also es spielt, glaube ich, in der Zeit von 2017, 18 bis 2022 oder so. Das sind vier oder fünf Staffeln. Und ja, klar geht es auch um Beziehungen, um queere Elternschaft, um Ehe und Selbstfindung. Und es ist irgendwie vielleicht nicht ganz so dramatisch wie The Newsreader, aber lässt sich auf jeden Fall ganz gut gucken. Und da ist mir nämlich auch aufgefallen, die haben öfter mal Wollpullover oder Mäntel an. Und da wird einem doch dann gleich ganz warm ums Herz beziehungsweise kühl um den Kopf. Und passend dazu hören wir von der australischen Band Die Vinyls I Touch Myself. Also viel Spaß noch. Tschüss!

Jo, danke Franzi für dieses Lied. Ich mag es sehr. Und auch The Newsreader hat mir auch wirklich sehr gut gefallen. Ist eine tolle, wirklich sehr empfehlenswerte Serie. Kann ich auch nur noch mal bestätigen. Wie angekündigt, machen wir hier ja einen wilden Ritt durch die Genres, durch die musikalischen Genres hier bei Klottel Stopp und wechseln sofort wieder in die elektronische Musik mit Planning to Rock und Tromi und dem Lied The One.

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Das war Wanda vom neuen Album von Courtney Barnett und die haben wir schon so oft hier gespielt. Ich glaube schon ganz am Anfang in den ersten 1, 2 oder 3 Sendungen Klottelstopp muss die gespielt worden sein. Die ist so toll für mich persönlich. Eins der Go-To-Musiken kann ich immer hören. Und jetzt habe ich keine gute Überleitung, aber ein weiteres sehr gutes Lied von den Labrini Girls. Die haben im März ein Lied veröffentlicht, Cult of Celebrity. Und darin nehmen sie Bezug auf die Epstein-Files. Und ja, das ist, finde ich geil, finde ich gut, gefällt mir. Außerdem machen die richtige Musik, um darauf Bezug zu nehmen. Das nämlich klingt meistens ein bisschen wütend.

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1: Ihr hört gerade die August-Sendung von Klotl Stop und zwar auf den Frequenzen 89,6 in Mannheim, auf der 105,4 in Heidelberg. Und außerdem hört ihr uns in Halle bei Radio Korax und in Karlsruhe beim Querfunk. Und ihr hört jetzt aktuell eine Sendung zu Musik, vor allem aus dem Jahr 2026. Aber jetzt hören wir als nächstes einen Nachruf von Steffi auf eine tolle Musikerin, Jennifer Finch.

Am 18. Juli 2026 verstarb Jennifer Finch, die Bassistin der Grunge-Punk-Band L7, an Krebs. Finch spielte vor L7 in einer weiteren LA-Band, und zwar Sugar Baby Doll, unter anderem zusammen mit Courtney Love, später Hole, und Cat Bayland, später Babes in Toyland. 1986 begann sie bei der neu gegründeten Band L7 dann Bass zu spielen. Ihr Markenzeichen war unter anderem barfuß auf der Bühne zu stehen. 1991 gründete L7 die Pro-Choice- und Frauenrechtsgruppe Rock for Choice, die von anderen Bands unterstützt wurde und Konzerte und Aktionen organisierte. Zum Beispiel spielten bei den Konzerten unter anderem Bikini Kill, Joan Jett, Luna Chicks, Iggy Pop, Bad Religion, Salt and Pepper, No Doubt, Nirvana, Hole, Red Hot Chili Peppers und viele weitere mehr. 1996 verließ Finch L7 und widmete sich dann anderen musikalischen und sonstigen Projekte. Bis sie 2014 wieder zurück zu L7 kehrte, denn die hatten 2014 eben eine Wiedervereinigung der Originalbesetzung. 1993 habe ich selber die Single Pretend We're Dead von L7 im lokalen Plattenladen erstanden. Das ist eine Special Edition im Red Vinyl. Pretend We're Dead war wahrscheinlich ihr größter Hit, und der Song Shitlist auf der B-Seite der Single ist unter anderem im Soundtrack des Films Natural Born Killers enthalten. Für mich als weiblich gelesene Person waren und sind KünstlerInnen wie Jennifer Finch total wichtig. Feministisch, laut, sichtbar und präsent auf der Bühne und im Plattenladen.

No-Choice, das ist ein Begriff, der gerade in dem Beitrag genannt wurde. Sagt euch das was? Das ist eine Bewegung aus den USA, die für körperliche und reproduktive Selbstbestimmung eintritt, also für Abtreibung. Die gibt es auch in Deutschland und wir verlinken euch das, diese Bewegung oder diese Gruppe, deren Seite, auf unserer Unterwebseite unter www.bermudafunk.org. Und gerade hatten wir es ja von beeindruckenden MusikerInnen und kürzlich war ich auf einem Konzert der Band Städtische Manieren, hatte ich davor noch nie gehört, aber ich war dann total entzückt von der tollen und wie ich fand super feministischen Performance der Sängerin Alda Zinke. Die hat geflüstert, gescreamt, gesungen und hatte eine super weirde, aber richtig, richtig coole Bühnenpersona. Und Städtische Manieren schreiben über sich selbst, sie machen eine Mischung aus 90er Alternative Rock, zeitgenössischem Experimental Rock, Avantgarde Pop und ein bisschen Postpunk. Ich finde, das stimmt. Und sie haben im Oktober 2025 ihr erstes Album Poster Child veröffentlicht. Und daraus hören wir jetzt Headless.

Ja, ich lieb's auch, wie schon gesagt. Und wir bleiben kurz im Jahr 2025 und hören noch ein Lied, das sich Sandra wünscht, von Das Beat und es heißt Wrestling My Mind.

Das Beat, ein Duo, die kann man auch sehr gut bei einem Konzert live hören, das macht Spaß. Eine Künstlerin, die ich sehr gerne auch mal live sehen würde, ist Nia Archives, weil deren Musik finde ich schrecklich toll. Sie hat auch dieses Jahr ein neues Album veröffentlicht, Emotional Junglist. Wir switchen sozusagen wieder nach 2026 und das Lied heißt There Goes My Head. 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

So, und wir machen hier ja einen wilden Genre-Mix und haben aber bisher noch nicht so wirklich Rap gehört. Und das holen wir jetzt natürlich noch nach mit Little Sims, die ich natürlich, wie alle diese Songs heute, auch sehr toll finde. Und Little Sims hat 2026 eine EP veröffentlicht, kein ganzes Album. Aber genau eine EP, Sugar Girl. Und wir hören das erste Lied drauf, That's a No-No.

Irgendeine Freundin von mir meinte letztens, sie würde gerne mehr Country hören und mir ist sofort was eingefallen. Ich kann mich leider nicht mehr erinnern, wer es ist. Vielleicht hörst du ja zu, das wäre super. Aber deshalb wollte ich hier jetzt was vorschlagen vom Album Send a Prayer My Way von Julian Baker und Torres. Das ist leider schon letztes Jahr, 2025 erschienen, aber so viel Country höre ich jetzt auch nicht, um hier die alleraktuellsten Lieder zu kennen. Und wir hören Tuesday.

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1: Ja, und als letztes spiele ich jetzt noch einen Song von Arlo Parks. Die muss eigentlich auch noch rein in diese Gruppe an MusikerInnen, die ich total toll finde. Und dann ist es für mich persönlich zumindest eine runde Sache. Ich hoffe, ihr hattet genauso viel Spaß wie ich. Immerhin habe ich sehr viele unterschiedliche Genres gespielt. Es müsste eigentlich für jede Person irgendwas dabei gewesen sein. Wir hören das Lied Two-Sided. Das ist relativ kurz. Für mehr haben wir, glaube ich, keine Zeit. Es ist aber so ein bisschen der Hit. Ich hätte es nicht unbedingt ausgewählt. Aber es ist natürlich sehr schön.

In den nächsten Klottelstopp-Sendungen beackern wir wieder wie gewohnt Themen. Angedacht ist eine Sendung zum Sozialabbau und eine Sendung zum dritten Band von These Girls über Ikonen feministischer Musikgeschichte. Macht's gut, bis dahin, gönnt euch, bleibt stabil, tschüss!

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Einen wunderschönen guten Abend und gerade eben haben wir den Song Lösung von der Hallenser Atmospheric Black Metal Band Vargsblod gehört. Und dieser ist nämlich auf dieser zweiten EP FEL von 2012 zu hören. Und damit herzlich willkommen zum mittlerweile dritten Teil der 20. Ausgabe dieser Salt City Metal Sendung von The Journey of Metal. Am Mikro ist Tillmann und wie ich gerade sagte, ist es diesmal dieser dritte Teil der Salt City Metal Sendung, die sich auf die Metal Bands aus Halle bezieht, die auch damals in dieser 20. Ausgabe von The Journey of Metal bei Radio Korax lief. Und in diesem dritten Teil, da stelle ich euch jetzt nicht nur die Bands vor, die ich das letzte Mal gar nicht erwähnen konnte aus Zeitgründen und auch zum einen auch aus den Gründen, weil halt manche noch kein Album draußen hatten, damit für euch die Musik zugänglich wäre, sondern es geht auch in dieser Sendung darum, dass ich euch auch eine Band vorstelle, die ich euch sehr ans Herz legen werde. Vargsblod, die sich damals 2009 gegründet hatte, zu einer nächsten Band. Und zwar komme ich hier zu Karl Karata. Das ist ein Nebenprojekt, was dabei von denselben Mitgliedern von Vargsblod gegründet wurde, die zwischendurch auch das Schwesterprojekt Froststarre ins Leben gerufen haben. Vielleicht erinnert sich der eine oder andere noch daran, dass der Bandname Froststarre aus dieser Band Vargsblod hervorgekommen ist. Und diese Band Karl Karata, die ist auch mehr den Atmospheric Black Metal zuzuordnen und die kommt ja sogar auch aus Halle. Und dieser Bandname bezieht sich sogar auch noch auf ein Insekt, was dabei unsichtbar erscheint für diejenigen, die halt diesen Namen nicht so kennen. Und von Karl Karata spiele ich jetzt auch noch einen Song ab und zwar diesen gleichnamigen Song aus dem Debütalbum Der müde Mensch von 2024. Also viel Spaß damit!

Das waren Karl Carater mit ihrem gleichnamigen Song aus dem Debütalbum Der müde Mensch von 2024. Ich hoffe, es hat euch gefallen. Und ich komme jetzt hier gerade zur nächsten Band. Und zwar komme ich jetzt hier zu Maneater. Die kommen auch aus Halle und haben sich 2021 gegründet. Und zu Maneater habe ich auch eine Anekdote, weil ich habe Maneater schon das zweite Mal in Halle erlebt. Und zwar immer wieder in der alten Schule, wo sie auch mit vielen anderen Bands zusammengespielt haben. In diesem Jahr haben die auch mit anderen Bands zusammengespielt, unter anderem mit Bands wie Anheim, 1,80 und Ihr Duel. Zusammen waren es insgesamt 4 Bands an einem Abend in der alten Schule. Maneater machen Black Metal, haben aber bewiesen, dass die auch mit ihrem Stil Melodien erzeugen können. Und dafür spiele ich euch jetzt diesen Song Licht von Maneater ab, aus ihrer gleichnamigen EP, das an dem 31. Oktober 2025 erschienen ist. Und mehr kann ich erstmal dazu nicht sagen. Ich wünsche euch jetzt viel Spaß mit Maneater und Licht.

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Nur mehr Schatten, die meine letzten Funken Hoffnung ersticken. 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Die Kälte der Nacht umarmt mich. Es bleibt nur die Stille, die mir ins Ohr flüstert. 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

Das waren Maneater mit Licht. Und ich komme jetzt gerade zur nächsten Band. Und zwar komme ich jetzt hier zu Mansfeld, die auch aus Halle kommen. Und die machen Progressive Avantgarde Metal. Diese Gruppe hieß damals von 2003 bis 2020 noch ganz anders, weil damals hießen sie noch Red Heart Noise Squad. Aber dann haben die sich ab 2020 in Mansfeld umbenannt und beschäftigen sich stattdessen auch noch dann mit so Themen wie Literatur. Ich spiele euch jetzt erstmal ein Stück aus dem ersten Album von Mansfeld ab, und zwar aus diesem Debütalbum Max und Moritz. Dieses Album, das sich mit dem Werk des bekannten Autors Wilhelm Busch auseinandersetzt, in dem diese 7 Streiche musikalisch und auch textlich vertont werden und zum einen auch nacherzählt werden. Und das halt mit so einer Kombination aus Metal und Nacherzählung, was ich eigentlich auch gar nicht so schlecht finde. Denn das haben viele Bands schon mal gemacht. Und zu Mansfeld habe ich auch noch eine Anekdote, weil ich habe das große Glück, Mansfeld das erste Mal an dem 30. April diesen Jahres in der alten Schule live zu sehen. Da haben sie als Letzte gespielt, denn davor hatten zuerst Initial Condition aus Leipzig gespielt und dann haben als Zweiter auch noch Xofi gespielt. Also das Ganze war ein Prog-Metal-Abend, was ich aber auch richtig gut fand. Und da habe ich mir einfach all die Alben von Mansfeld gekauft und das hat mich einfach so sehr begeistert, wie sie live so gut ankamen. Das werde ich auch nie vergessen, das war richtig toll. Und ich quatsche jetzt nicht weiter rum. Ich wünsche euch jetzt viel Spaß mit Mansfeld und dem ersten Streich aus diesem Debütalbum Max und Moritz. Also viel Spaß!

Das waren Mansfeld mit dem ersten Streich in Bezug auf diesen bekannten Roman Max und Moritz von Wilhelm Busch, erschienen im Jahr 2021. Ich hoffe, es hat euch gefallen. Und von Mansfeld komme ich jetzt auch noch zur nächsten Band. Und zwar komme ich jetzt hier zu Wanda. Das ist Black Metal aus Halle-Saale. Und die gibt es auch schon seit 2006, also seit 20 Jahren. Und anlässlich ihres 20. Jubiläums haben sie nämlich ein neues Album rausgebracht. Das Album heißt Tiefe Erde. Aber das werde ich jetzt erstmal nicht anspielen. Denn dafür hört ihr jetzt auch noch einen anderen Song von Wanda. Und zwar Gen Norden brandet die See. Aus dem ersten Album Landlose Ufer, das damals 2012 rauskam. Also viel Spaß damit!

Das waren Wanda aus dem ersten Album Landlose Ufer von 2012. Und wie gesagt, das Album werde ich vielleicht ein andermal in meiner Sendung anspielen. Aber ansonsten, wer die Möglichkeit hätte, Wanda auch in Halle live zu erleben, der kommt dann einfach dann an dem 24.10. ins Hüder Manhattan. Dort könnt ihr euch auch das Album erwerben. Also wenn ihr Bock drauf habt, am 24.10. Wanda live im Hüder Manhattan in Halle zu erleben, dann geht gern dahin, kauft euch das Album und habt einfach Spaß dran. Das war's jetzt mittlerweile wieder mit den Sendungen dieser 20. Ausgabe, die in der Sendung The Journey of Metal bei Radio Korax lief, in Bezug auf die vielen Metal-Bands aus Halle Saal. Und wer wissen will, wann meine Sendung läuft, der hört jetzt mal genau zu. Also, meine Sendung läuft immer von 21 bis 22 Uhr bei Radio Korax. Und wer das verpasst hat, der kann es jederzeit auf mixcloud.de nachholen. Und am Mikro war Tillmann und er wünscht euch am Ende der Sendung noch viel Spaß mit dem Song No Salvation von der Hallenser Metalband Hybrid Insight aus dem ersten Album Brainborn Beast von 2015. Also tschüss, bis zum nächsten Mal, ihr eingefleischten Metalheads. Yeah!

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3: Und das ist das Beste, was mir eigentlich je hätte passieren können, die Omas zu treffen.
4: Alle lieben die Omas, ich auch. Die Omas gegen Rechts sind die größte Frauenbewegung seit 1945. Für mich sind sie ein feministisches Vorbild. Ich möchte von Ihnen wissen, was macht Sie so stark, sich dem Rechtsruck unermüdlich entgegenzustellen?
5: Na einfach, wir haben schon mehrere Krisen überlebt, ja, und sind da nicht so zimperlich. Ja.

0: Blumen stehen.
1: Blickt mit uns zurück auf die Erfahrungen der Omas. Die Grauen des Zweiten Weltkriegs, ein Aufwachsen in der Zeit danach. Ein Leben als Frauen in Ost wie West. Ihr Widerstand ist vielfältig, vereint im antifaschistischen Appell: Nie wieder ist jetzt.
2: Alerta, Alerta, die Omas sind härter!
1: Brigitte ist 92 Jahre alt. Mit wachsender Besorgnis beobachtet sie die politischen Entwicklungen im Harz. Auf den sogenannten Montagsspaziergängen ziehen Rechtsextreme durch die Straßen von Halberstadt. Und auch sonst ist hier die politische Stimmung eher mit rechts als dagegen. Sorgen machen sich deshalb auch ihre Tochter Angela und ihre Enkelin Anna. Würde es hier nur die Omas geben, meint Brigitte. Und so startet Angela einen Aufruf. Gleich sind knapp 20 Omas mit dabei. Mutter Brigitte ist mit Herz und Seele eine von ihnen. Das war 2024. Brigitte, Angela und Anna erzählen Geschichten von einer Familie mit Rückgrat. Als Christinnen haben sie selbst in der DDR viel Diskriminierung erlebt. Aber ihr Glaube war für sie auch immer der Bezugspunkt für widerständiges Handeln. Bewahrung der Schöpfung, Frieden und Gerechtigkeit. Diese Werte bilden das Fundament für Angelas Engagement. Für eine andere Gesellschaft Anfang der 80er Jahre in der DDR, genauso wie heute. Die Kirche ist zur Zeit der Reformbewegung der DDR nicht nur ein Raum für ChristInnen. Hier treffen sich UmweltaktivistInnen, queere Menschen und solche, die einfach die Schnauze voll haben. Heute ist die Kirche für sie wieder ein wichtiger Unterstützungspol im Engagement gegen rechts. Ein zeithistorisches Gespräch von den 1930er Jahren bis heute. Mit drei Frauen mit feinen Sensoren für die gesellschaftlichen Entwicklungen und den Mumm, sich immer wieder querzustellen.
3: Ich freue mich heute sehr, in Quedlinburg zu sein. Und heute spreche ich nicht mit einer Person, sondern mit drei Personen, nämlich Frau Brigitte, Angela und Anna. Ihr seid drei Generationen gegen rechts.
4: Ja,
5: genau.

0: Es gibt ein Foto von euch, das euch im November 2024 zeigt, in Halberstadt. Es war Abendstimmung. Was war da los? Erzählt mir's.
1: Das war die zweite oder dritte Kundgebung. Ich glaube, es war an einem Montagabend, wo wir gegen diese unsäglichen Montagsspaziergänge zusammen mit, wo so Kampf der Nibelungen, also wirklich so Rechtsextreme, durch Halberstadt marschieren.
2: Dazu muss man sagen, die zweite oder dritte Kundgebung, die etwas größer war. Ja. Es gab vorher schon viele kleinere und ich glaube, weil sie mit dem Bündnis Demokratie zusammen war, die Kundgebung, war es diesmal etwas größer und hat eine breitere Masse angesprochen. Ja, und wir waren eigentlich wirklich sehr zufrieden damit, wie viele Leute dann endlich mal kamen.
1: Genau, zum Anfang waren es, also lange, lange Zeit waren es so 10 Leute, die da schon 2 Jahre lang oder länger durchgehalten haben. Und man muss diese Montagsspaziergänge, da sind wirklich so 150 Leute im Schnitt, die da jeden Montag durch die Straßen marschieren mit den unterschiedlichsten Labels, mit wahnsinnig viel Krach und inzwischen halt auch ganz eindeutig rechtsextrem, auch mit den entsprechenden Insignien
2: gewandelt.
1: Und es hat sich halt wirklich dann ein bürgerliches Bündnis gebildet. Das schaffen wir halt auch wirklich nicht jeden Montag, so wie die, aber an dem Montag waren wir viele.
3: Da kamen aber auch viele von außerhalb, nicht? So wie wir Quedlinburger.
1: Genau. Hier kamen mit 2 Autos oder 3 Autos und Fahrrad und Bus.
3: Friedensdekade bei uns, die wird hier in Quedlinburg sehr regelmäßig begangen und auch unter ziemlich großer Beteiligung, würde ich mal sagen. Es kommen eigentlich mehr Leute oder andere Leute als üblich zu den
1: Friedensgebeten in der Friedensdekade. Ja.
3: Und das sei so eine Möglichkeit, jetzt noch einmal sich mit anderen Leuten zusammenzuschließen. Da sind wir also spontan nach dem Friedensgebet nach Halberstadt gefahren.
1: Und aus Halle kamen die Omas gegen rechts. Die hatten davon gehört. Ich hatte ja 2 Wochen vorher irgendwie dazu aufgerufen, Omas gegen rechts zu gründen im Harz bei der ersten Kundgebung. Und es hatten sich dann auch schon so 15 Leute oder so eingetragen. Und aus Halle kamen die und brachten uns Schilder, Sticker, einen großen Regenschirm und so. Also so, das war auch wirklich eine Solidarität. Die sind mit dem Zug angereist und sind durch Halberstadt gelaufen zum Fischmarkt. Das war schon auch toll, diese Solidarität zu erleben aus Magdeburg. Und ich glaube auch aus Goslar und Bad Harzburg waren an dem Tag auch schon Leute da.
0: Und wenn ihr jetzt hier so sitzt, was würdet ihr sagen, was vereint euch, was verbindet euch, die 3 Generationen gegen rechts?
2: Die Gene. und auch eine, also wie gesagt, gegen rechts, also eine politische Einstellung, ein Sinn für Engagement und für auch, dass man selbst auch ins Wirken kommen kann, der ja auch weitergegeben wurde, würde ich mal so sagen. Und das ist schon was, also was ich jetzt so von meiner Generation her, wo ich enorm dankbar für bin, weil ich kenne sehr viele Freundinnen in meinem Alter, die da viele Brüche mit ihren Familien haben und gerade auch, also mit den Eltern, aber auch sehr doll mit den Großeltern. Besonders hier, wenn sie jetzt hier wohnen und aus dem Osten kommen, dass es eben nicht gegen rechts, sondern eher mit rechts läuft. Und da bin ich schon sehr, sehr dankbar, dass wir das teilen können. Und eine Sorge natürlich auch, die da mitkommt.
1: Also uns verbindet, würde ich genauso sehen, ne? Das Engagement und die Sorge.
3: Und deine Urgroßmutter würde auch gerne mitmachen.
1: Genau. Ich hab deine Mutter vor Augen, Mutter, die für mich auch ja immer so eine couragierte Frau ein Vorbild war. Und du zu DDR-Zeiten ja auch schon. Und ich auch, genau. Aber das verbindet uns, glaube ich, dass wir nicht nur darüber reden, sondern dann auch in bestimmten Situationen sagen, es muss mehr gemacht werden. Und dann hast du auch, Mutter, du hast ja gesagt, wie sehr dich das bedrückt, dieses Bild.
2: Und du hast auch gesagt, wird es hier die Omas gegen rechts geben, dann würde ich da mitmachen. Ich glaube, das hast du auch gesagt.
1: Und dann habe ich geguckt und habe gesehen, es gibt sie nicht bei uns. Und dann, dann war ich als Zeitzeugin eingeladen bei einem Frauenfrühstück und dachte, ich kann ja jetzt nicht immer nur über die friedliche Revolution reden.
2: Ja.
1: und nach zurückgucken und dankbar sein, dass wir die Demokratie ein Stück weit auch wirklich erkämpft haben, sondern jetzt geht es ja wieder darum, die Demokratie zu schützen. Und dann habe ich dort die Frauen eingeladen zu den Omas gegen Rechts im Harz. Und du bist sofort mitgekommen. Du warst auf mehreren Veranstaltungen dabei und warst in unserer ersten Runde im Wohnzimmer dabei.
3: Hat mich das schon sehr beschäftigt. Ja. Ich habe das ja gemerkt. Also ich habe während der DDR-Zeit wurde ja gar nicht darüber über das Thema gesprochen. Und trotzdem habt ihr ja öfter erzählt von eurer Schule, was auf der Pause, in der Pause unter den Kindern so für
1: Reden geschwungen wurden.
3: Ja. Und zum Beispiel war ich fassungslos, als ihr mir das erzählt habt, dass in der Pause ein Kind mit Du Jud beschimpft wurde und dass das praktisch ein Schimpfwort war.
1: Ja.
3: Du Jude oder Du Neger.
1: Absolut. Also es gab sehr rassistische Einstellungen zu DDR-Zeiten auch.
3: Und das konnten wir, die wir durch den Krieg so viel Leid erlitten haben, aber auch damals schon durch unsere Eltern, durch unser Elternhaus, sowohl mein Mann als auch ich, dass dieses Leid, das wir tragen und das wir erlitten haben, nur ein Bruchteil von dem war, was uns als Deutsche, als Strafe zustand. So hat mein Vater das empfunden, der im Krieg geblieben ist. Der hat meiner Mutter immer gesagt, wenn er nach Hause kam, jedes Mal konnte er nicht schlafen. Er konnte nie schlafen, sagte meine Mutter im Urlaub. Sondern quälte sich rum und sagte immer, unsere armen Kinder, eines Tages werden sie das, wird das so sein, dass sie darunter...
1: Dass sie büßen müssen, was wir jetzt tun.
3: Dass sie büßen müssen für das, was hier passiert.
0: Frau Brigitte, Sie sind 1934 geboren. Ja. Das heißt, Sie haben in der Zeit den Nationalsozialismus noch als Kind erlebt. Was erinnern Sie?
3: Ja, ich muss jetzt mal... Ich hoffe, dass ich das zusammennehmen kann. Mein Vater war Pfarrer und seine erste Pfarrstelle war in einem Ort in damaligen Westpreußen, nannte sich das. Und viele waren allerdings dann nach Berlin weitergezogen zur Jahrhundertwende. Aber es waren eben noch viele da und deshalb habe ich das selber miterlebt, wie auf einmal Menschen nicht mehr da waren. Und ich habe auch.
1: Und du hast es als Kind gespürt, auch wenn bei euch zu Hause versucht wurde, dass du nicht so viel mitbekommst. Du warst ja wirklich noch klein, ja. Aber du hast es trotzdem gespürt, dass da was ist.
3: Also, das ist ein Bild, das mich nie verlassen hat. Das sind... Konfirmanden von meinem Vater, die in der Nachbarschaft wohnten, die haben mich so als kleines Mädchen dann oft mitgenommen, wohin sie gingen. Es waren nette Mädchen und eine nette Familie. Und die sind mit mir dahin gegangen, wo sich Jugendliche da getroffen haben. An dem Abend, ich weiß natürlich die ganzen Umstände nicht mehr, nicht? Ich war ja noch viel zu klein. Und das muss in der Pogrom, also ein paar Tage nach der Pogromnacht gewesen sein. Da hat eine Familie, sie saßen in dem Raum, in dem das Schaufenster war, also im Geschäftsraum, eine Familie mit Kindern, wie viele weiß ich nicht.
1: Eine jüdische Familie,
3: einigen Schuster. Mit seiner Frau und seinen Kindern. Die saßen in diesem Laden und die Kinder, die sich da versammelt hatten, an dem Nachmittag schmissen dort mit Steinen rein auf die Menschen. Und dann bin ich nach Hause gelaufen und habe Und dann habe ich meinen Eltern Bescheid gesagt und dachte, mein Vater würde jetzt sofort mit mir gleich wieder zurückgehen und würde die Kinder verjagen. Aber mein Vater sagte nur, was? Wir waren fassungslos, meine Eltern. Und mein Vater ist nicht zu dem dorthin gegangen, zu dem Konfirmanden, sondern der ist zu deren Eltern gegangen.
1: Um mit den Eltern von denen zu sprechen.
3: Mit den Eltern gesprochen.
1: Das war aber, ja auch mutig.
3: Aber er ist nicht zu denen.
1: Hat sich nicht getraut, den Steineberg.
3: Mein Vater war für mich immer der Held.
1: Ja. Und ihr seid ja dann von dort weggezogen, weil es da so viele Nazis gab.
2: Ja. Ja, nimmt mich natürlich schon sehr mit. Es nimmt mich natürlich auch mit und ich fühle mit dir. Ich bin ja auch mit den Geschichten ein Stück weit aufgewachsen. Mhm. Also es war kein Tabuthema. Ich bin aber auch total dankbar, dass ich das hören kann von dir und dass ich noch Zugang zu dieser Generation habe, die das erlebt hat, die darüber berichten kann. Und es verfestigt natürlich auch sehr die Sorge oder die Realität, wie es halt auch sein kann, wie schnell Systeme sich verändern können, wie schnell Menschen gewalttätig werden können.
3: Und Kinder aufgehetzt
2: werden können. Werden können, ja.
3: Wenn sie keinen Rückhalt haben zu Hause.
2: Ja. Und auch lernen, selbstständig zu denken. Ne? Ja. Nicht nur hinterherzugehen, sondern zu reflektieren, so nochmal einen Schritt zurückzugehen und die Möglichkeit zu haben, vielleicht den ersten Gedanken zu hinterfragen.
0: Also ich bin auch sehr dankbar um die Möglichkeit, hier mit drei Generationen mit euch zu sprechen, weil wenn ich mich mit dem Nationalsozialismus beschäftige oder den Nachwehen bis heute, wird mir immer wieder deutlich, bei meiner eigenen Familiengeschichte, es wird nicht gesprochen. Und generell ist es ja so, dass eher geschwiegen wird. Also es gibt ja auch, gab 2002 eine Studie, Opa war kein Nazi, wo eben auch Familiengespräche geführt wurden. Und es wurde deutlich, dass viele, die zurückblicken, sehr wohlwollend zurückschauen oder dass angeblich ganz viele Opas und Omas im Widerstand waren. Also dass Geschichten erzählt werden, die historisch nicht wahr sind. Mhm. Und Angela, wir hatten ja auch im Vorgespräch darüber gesprochen, dass ihr sozusagen ein Familienteil von euch eben nicht schweigt. Wie geht ihr mit der Erinnerung um? Anna hat es gerade schon angedeutet, dass du sehr froh drum bist, das zu hören. Wie würdest du das, Angela, sagen? Was ist euch wichtig im Erinnern?
1: Also ich habe als Kind schon, du hast auch viel erzählt, Vater aber auch. Also es wurde eigentlich von euch beiden auch wirklich viel erzählt. Und gerade bei dir, aber bei euch, mit der ganzen Flucht, die ihr dann erlebt habt und so, kam trotzdem als Tenor nicht so ein Jammern und auch nicht so ein Klagen, sondern zum einen halt das, was du eben auch so gesagt hast, unser Leiden hatte eine Ursache.
3: Ja.
1: Das war immer dieser Kontext. Und das andere, gleichzeitig kam auch sehr viel Dankbarkeit über den familiären Zusammenhalt, über das, was ihr dann hattet und wovor ihr bewahrt geblieben seid. Es kam ja auch immer sehr zur Sprache. Und ich fand auch während der DDR-Zeit mit all den Schwierigkeiten, die es ja auch wirklich gab, die wir auch als Familie hatten in der DDR, hat uns das ja auch geholfen, so auf das zu gucken, was uns stärkt, wo wir uns gegenseitig Kraft geben können. Also für mich ist es und war es auch immer zusammen mit euch der Glauben, der gemeinsame Glaube, der uns da auch Halt gibt.
0: Also es wurde jetzt schon mehrfach die Urgroßmutter erwähnt, beziehungsweise ihre Mutter, Frau Brigitte.
3: Ja.
0: Wer könnten Sie noch, also ich hätte gerne ein Bild von ihr. Ich finde es sehr schön, dass noch eine Frau mit am Tisch sitzt hier bei uns.
3: Ja, das ist wahr. Also, meine Mutter war sehr couragiert.
1: Absolut.
3: Und furchtlos.
1: Ja.
3: Und sehr furchtlos. Ich erinnere mich noch, als sie dann auch schon wirklich alt war und in Potsdam,
1: im Prediger-Wittenheim
3: wohnte. Ja. Und da war, eines Tages wurde da ein Film gedreht aus der Nazi-Zeit, also irgendwie so Deutschland während der Nazi-Zeit. Irgendwie so ein Film sollte da gedreht werden. Und da sah sie also auf einmal Leute mit SA-Uniformen und so weiter. Und meine Mutter konnte das überhaupt gar nicht fassen und hat das natürlich auch nicht, kam gar nicht auf die Idee, dass das irgendwie gestellt war. Sie hat es gesehen und da ist mir fast übergelaufen, ist runtergelaufen und hat die bearbeitet, die Leute. Und dann sagten die, das ist gut, dass Sie so denken. Wir denken auch so. Wir sind bloß Schauspieler und haben Uniformen.
1: Also, das weiß ich noch. Meine Oma, die konnte auch über die absolute vierspurige Straße da befahren, gehen, hat ihren Stock so vorgehalten, hat gesagt, jetzt haben die Fußgänger Vorfahrt, die Autos müssen halten.
3: Was ist das? Ja, das waren nur keine.
1: Naja, ja, aber und sie hat wirklich sobald, auch ich weiß noch mit, wenn da ein Obdachloser war oder so, also sie hat einfach einen Blick dafür gehabt, ja, wo jemand gebraucht wird. Sie hat sich überhaupt nicht darum geschert, was andere dann von ihr denken, sondern sie ist dann wirklich vorangegangen.
0: Ich würde jetzt gerne ein bisschen mal in die DDR-Zeit gehen. Eine Frage wäre, das hatte Angela nur angedeutet, die Grenzschließung 1961, der Mauerbau.
3: Ja.
0: Welche Bedeutung hatte der für euch in der Familie?
3: Wir haben damals in Berlin studiert und wir waren direkt betroffen, weil ein Teil des Studiums, des Theologiestudiums, fand in West-Berlin statt, in Zehlendorf. Da war die kirchliche Hochschule. Und da wurden die maßgeblichen Vorlesungen auch gehalten, die einen interessiert haben, weshalb man nach Berlin gegangen ist und nicht an der Humboldt-Universität studiert hat. Das hätte man natürlich auch machen können. Ich hatte ja ein Abitur und ich hätte auch an der Humboldt-Universität mich bewerben können. Aber ich habe mich in sogenannten Sprachenkonvikt beworben, weil man dann gleichzeitig auch die Vorlesung an der kirchlichen Hochschule hören konnte. Ja.
1: Aber der Mauerbau hat ja schon...
3: Und der Mauerbau hat das unterbrochen, ja. Vor allen Dingen hat mein Mann darunter gelitten. Die Schüsse, wir hörten Schüsse an der Grenze. Wir wohnten diese Ausbildungsstätte, in der wir im Osten da gewohnt haben. Das war in der Borsigstraße, war das Studentenwohnheim, in dem wir untergebracht waren. Das war ja ganz dicht an der,
1: Mauer.
3: Berliner Mauer. Mhm. Und da hat man sehr viel mitbekommen. Mein Mann hat das völlig fertig gemacht. Da waren viele Studentenfreundschaften von West nach Ost. Und im Grunde wollte natürlich keiner vom Westen in den Osten gehen, sondern alle vom Osten in den Westen gehen. Und nun kam die Mauer mitten in den Ferien, in den Semesterferien. Und viele haben das einfach nicht mehr geschafft. Und haben dann darauf gewartet, dass sie irgendwie durch diese Schlepper damals noch zu ihrem Partner in den Westen kommen. Das waren die Situationen auch bei uns dann. Und da wollte mein Mann jemand behilflich sein. Da war jemand aus dem Westen beteiligt, der dann alles ausgeschwatzt hat. Und er ist dann ins Gefängnis gekommen und hat anderthalb Jahre auch, also er hat erstmal ein ganzes volles halbes Jahr, das stimmt, es fehlt ein bisschen dran, in Einzelhaft, in Untersuchungshaft gesessen. Das ist so ziemlich das Furchtbarste, was einem passieren kann. Und darüber möchte ich jetzt auch nicht sprechen und er auch nicht. Das hat so viele Wunden hinterlassen bei ihm. Und er ist trotzdem, das haben wir ja nur noch schriftlich, nach diesem ganzen halben Jahr, ist der Bericht von der Stasi, dass er, das fing so an, weshalb sie ihn verhaftet haben und aus welchem Grund und was er, das Ziel ist, dass er, was er aussagen sollte. Und das endete damit, dass er überhaupt nichts ausgesagt hat. Er hat nichts ausgesagt. Und war dann eben dann noch ein Jahr im Gefängnis.
1: Anderthalb dann noch, ne?
3: Im ganzen anderthalb mit der Untersuchungshaft.
0: Ja, vielleicht kommen wir da ein bisschen weg. Mhm. Und was ich noch wichtig finde für die DDR-Zeit, dass Christen ja unter einer starken Diskriminierung gelitten haben. Und vielleicht kann ich dich, Angela, fragen, wie war das für dich? Also du hast einen Teil deiner Geschichte, hört man ja schon im Podcast Young and Free, den ich hier sehr empfehlen kann. Und da hattest du auch gesagt, dass wenn man eben christlichen Glaubens war in der DDR, auch als Kind und Jugendliche in der Schule gemobbt wurde und diskriminiert wurde. Ich finde das vor allen Dingen wichtig zu erzählen für Menschen, die eben sich wenig mit DDR-Geschichte auskennen. Wie hat sich das angefühlt? Wie war das für dich, das so zu erleben?
1: Also wir waren ja per se sozusagen als Christen abgestempelt, weil alle wussten, das sind Pfarrerskinder. Bei anderen... Andere Menschen konnten das ja auch, haben das mehr oder weniger manchmal auch verborgen, sind heimlich zur Kirche gegangen oder, aber bei uns war das ja nicht möglich. Wir wurden sofort geoutet, würde man heutzutage sagen, schon in der ersten Klasse, zu Beginn der Schulzeit, ja, hat die Lehrerin in Stendal uns ja vorgerufen, hat gezeigt, wir hatten noch einen baptistischen Pfarrerssohn und einen katholischen jungen Lutz. Und wir wurden da wirklich vorgeführt. Wir waren ja dann halt auch nicht in den Pionieren und so. Und das war schon eine heftige Erfahrung. Ich war einfach empört, muss ich sagen. Ich fand das, bei mir hat das eher so ein bisschen damals schon Widerstand gestachelt. Und dann später in Magdeburg, da war das richtig ein Schimpfwort, Pfaffe. Und wir wurden richtig... Heutzutage würde man das schon als extremes Mobbing bezeichnen, was wir da erlebt haben als Pfarrerskinder. Gleichzeitig mit diesem ganzen Rassismus, da wurde Nazi-Tradition unter der Hand wirklich auch schon fortgesetzt, in dem,
3: das,
1: was so gesagt
3: wurde
1: an der Schule.
3: Draußen. Ich glaube, wenn ihr in der Innenstadt in Magdeburg wäre es nicht so schlimm.
1: Nee, aber in Ottersleben da draußen. Ja. In der Innenstadt nicht, aber da in diesem dörflichen Kontext. Und die LehrerInnen haben da halt auch nicht irgendwie geschützt oder so gar nicht. Das war klar. Und ich glaube, für mich war eine Schlüsselerfahrung, als ich an der medizinischen Fachschule war. Ich durfte ja dann, habe kein Abitur gemacht, hatte aber ein sehr gutes Zeugnis und war dann an der Fachschule, habe Physiotherapeutin gelernt. Und da habe ich zum ersten Mal erlebt, dass ich nicht gemobbt wurde, dass ich ganz freundlich, mit mir ganz freundlich und normal so umgegangen wurde. Es war wirklich... für mich erstmal eine ganz ungewohnte Erfahrung. Aber gleichzeitig habe ich natürlich auch in der kirchlichen Jugendarbeit ganz viel Kraft gefunden. Also wir hatten die junge Gemeinde, Konfirmandenarbeit bei Vater, aber nachher ja auch dann unglaublich viele Kontakte durch die christliche Jugendarbeit, vor allen Dingen auch durch unsere Kontakte zu der ökumenischen Gemeinschaft nach Tese, zu Jugendlichen aus aller Welt, die uns dann besucht haben. Das hat uns so Halt gegeben, das hat uns so den Horizont geöffnet. Das hat mir eigentlich die Basis dafür gegeben. Und dann halt ab 81 so mit der Friedensdekade, Schwerter zu Flugscharen, mit den Aufnähern, mit denen ich dann rumgelaufen bin und so eine Identität dazu auch entwickeln konnte, irgendwo zu sagen, ja, das ist hier meine Aufgabe, hier in der DDR, das war ja wirklich auch miteinander verbunden, christlicher Glaube und die drei, also Bewahrung der Schöpfung, Frieden und Gerechtigkeit, also so ein wirklich auch ein Engagement sozusagen über den Glauben hinaus für eine andere Gesellschaft. Das war sehr stark miteinander verknüpft damals, ab Anfang der 80er Jahre, in den Kreisen der Kirche, in denen ich so war. Da habe ich sehr viel Inspiration und Halt bekommen. Und in der Kirche haben sich halt nicht nur gläubige Menschen getroffen, das haben sich ja viele, die einen Ausreiseantrag gestellt haben, da getroffen. Es haben sich Menschen, queere Menschen zum Beispiel getroffen, ja, und ausgetauscht, UmweltschützerInnen und so. Also es war wirklich ja auch ein Raum, wo sich Menschen begegnen konnten aus den unterschiedlichen Horizonten.
3: In Berlin, glaube ich, da war man auch offener irgendwie, ne? Das vermischte sich dann mehr.
1: Das vermischte sich dann wirklich mehr. So eine Subkultur halt auch. Ja. Auch durch die Kunst, die dann noch dabei war.
3: Genau. Aber es war ja immer so die hintere Frage, hört die Stasi mit? Mhm. Und da musste man wirklich alles, was man machte, das habe ich euch ja auch immer gesagt, da muss man wissen, das kann ich vertreten, auch wenn jemand mithört und wenn jemand das weiß, dann dazu bin ich bereit, das auszufechten.
1: Genau. Ja. Wir haben ja zum Teil auch direkt angesprochen, auch alle, die mithören und so, ja, sowohl am Telefon als auch bei Veranstaltungen. Die saßen ja zum Teil auch sogar da und haben mitgeschrieben. Ne?
3: Deshalb musste man wissen, wofür man sich einsetzt.
1: Ja. Ne? Was wenig im Blick war, war so Klassismus, den es ja in der Realität auch gab, aber offiziell ja gar nicht. Und ich glaube, es war schon zum Teil auch das Arbeitermilieu oder so, das prekäre Milieu war weniger vertreten. Das muss man wirklich sagen, auch nicht bei den Gerechtigkeitsdebatten. Da bist du ja sehr sensibilisiert,
2: ja.
1: Ne?
2: Aus meinem bürgerlichen Haushalt heraus. Ja.
1: Wir waren ja damals sehr arm. Ja. Als Pfarrershaushalt. Darum kamen wir uns gar nicht so unserer bürgerlichen Privilegien. Waren wir uns dessen gar nicht so bewusst.
3: Also ich denke mal, der Besitz spielte keine große Rolle. Die Leute, die wirklich schwer gearbeitet haben, die verdienten auch am besten. Es war einfach so. Hm. Und das ist schon, für mich war das schon immer ein Stückchen, ich habe oft gedacht, dass ich wesentlich lieber in diesem fragwürdigen sozialistischen Land, das sehr viel Unrecht begangen hat, trotzdem sehr viel lieber euch aufwachsen lassen wollte, als bei den Nazis.
2: Ja.
3: Das war kein Vergleich. Das war mir immer bewusst.
1: Aber damals, das muss man, zu DDR-Zeit war ja das wirklich so, dass so Intellektuelle viel weniger verdient haben.
2: Ja,
1: ne?
2: Ja.
1: Und auch auf viel mehr Probleme bekommen haben in der Gesellschaft.
3: Auf der anderen Seite, ich bin ja in so einem Vierteljahr im Frauenbetrieb, habe ich ja gearbeitet, um das mal kennenzulernen. Ja. Und das war ganz ungerecht. Die Männer haben die Büroarbeit und so, diese Organisation in der Hand gehabt und das andere haben alles die Frauen gemacht. Das waren so eine Nudeln und Makaronis und sowas wurde da alles hergestellt und abgepackt und so weiter. Also ganz und gar. Haben alles Frauen gemacht. Das war richtig Schwerarbeit. Und da stand jemand mit der Uhr daneben. Das kam immer wieder jemand und überwachte, ob das Tempo auch reicht, in dem wir arbeiteten.
1: Und das war dann Mann?
3: Das wurde richtig überwacht. Das war dann Mann.
1: Tja.
3: Also das habe ich selber miterlebt. Ja. Und da habe ich schon gemerkt, dass die Gerechtigkeit auch ihre Grenzen hatte. Also.
2: Ja.
3: Wenn die Frauen auch bei uns es wesentlich leichter hatten, denke ich mal, als in Westdeutschland. Meine Mutter ist also jedes Jahr, hat sie diese berühmte Rentnerfahrt im Westen gemacht. Und dann war bei den Verwandten und bei ihren ehemaligen Schulfreundinnen und so weiter. Und dann kam sie zurück und sagte sie, Brigitte, ich will dir eins sagen, ich hatte mich ja sehr geärgert, dass ihr alle hier im Osten geblieben seid, ihr Kinder, und ich dadurch auch hier geblieben bin. Aber wenn ich jetzt dahin komme, ich würde nicht mehr im Westen gehen. Da ist einfach so viel stehen geblieben, was wir abgestreift haben.
1: So am Rollenverständnis, aber auch.
3: Ja, ja. Aber sie war ja nun beileibe kein Anhänger der...
1: Des Sozialismus, nein.
3: Wir sind nicht zur Wahl gegangen und... Also beileibe nicht.
1: Absolut nicht.
3: Aber wir trotzdem haben versucht schon, das Gute zu sehen und das zu bestärken, auch im eigenen Leben.
0: Also vielleicht können wir da mal einen Bogen schlagen zur Friedrichschen Revolution bzw. zur Reformbewegung. Es ging ja vor allen Dingen auch darum, die DDR zu reformieren.
1: Ging es erstmal nur darum, ja. Genau. Ich überlege jetzt, wo ich da anfange, weil das ist der Kontext, in dem ich damals im Anfang Oktober war, das im Herbst 1989, im Grunde am 3. Oktober, also genau ein Jahr vor dem 3. Oktober 1990, wo es dann um die Wiedervereinigung ging, daran war am 3. Oktober 1989 überhaupt gar nicht zu denken. Überhaupt gar nicht. Es gab halt so politische Oppositionsgruppen, gerade in Berlin, Demokratie Jetzt, die Initiative für Frieden und Menschenrechte, das neue Forum, Demokratischer Aufbruch. Ich war da auch mit drin in solchen Kreisen. Die waren ja alle unter der Hand. Eher traf man sich in Wohnungen oder in Gemeinderäumen. Und am 3. Oktober wurde die letzte offene Grenze geschlossen, die Grenze in die Tschechoslowakei, weil ja so viele Menschen geflüchtet waren in die Prager Botschaft oder zuerst nach Ungarn und so. Und, die DDR sah das als einziges Mittel an, sozusagen das zu unterbinden, die letzte Grenze noch zuzumachen. Und ich hatte sehr viele Kontakte Richtung Osteuropa und für mich war das wirklich auch so ein bisschen der Tropfen auf dem Fass, dass das Wasser dann zum Überlaufen gebracht hat, wo ich dachte, jetzt muss irgendwie noch mehr passieren. Gleichzeitig waren nach den Montagsgebeten in Leipzig viele inhaftiert worden und es gab in Berlin seit dem 2. Oktober in der Gethsemane-Kirche eine abendliche Mahnwache und ein Friedensgebet. Und dann habe ich halt am 3. Oktober, als ich dann dort war, gemerkt, es regt mich jetzt so physisch auf. Ich war damals 25 geworden und war ziemlich temperamentvoll vielleicht und jedenfalls dachte ich, ich muss noch irgendwie was machen, was auch mehr ist als nur reden und beten.
3: Ich weiß, das hast du mir damals
1: vorgestellt. Und habe dann gedacht, Hungerstreik. Und dann bin ich noch mal so ein bisschen mehr in mich gegangen, habe auch mit Marianne Bürtler geredet, die damals im Stadtjugendverband gearbeitet hat. Und dann habe ich daraus gedacht, ich wollte keinen unbefristeten Hungerstreik machen, darum habe ich Fastenaktionen genommen und auch an der Friedensdekade orientiert und habe gesagt, erstmal eine Dekade, 10 Tage Fasten. Und dann war es so, dass ich da in diese Gethsemane-Kirche einzog, einen Fastenaufruf schrieb. Und da war immer, es ging immer um Reformen, weil die DDR, das war gerade 7. Oktober, waren dann 40 Jahre DDR, es wurden diese Feierlichkeiten in Berlin vorbereitet, Militärparade, ja. Die Panzer rückten an und so. Erzähle ich so ausschweifend?
2: Nein, gar nicht. Ich habe nur gerade an die 40 Jahre DDR. Das ist so ironisch.
1: Das war so, ja, 40 wurde als Jubelfeier, während die Bevölkerung
2: schon pleite, wie
1: flüchten auch. Wollte. Ja. Und keiner wurde das als Jubelfeier da inszeniert. Es war also so makaber. Und du musst dir vorstellen, in Berlin wirklich, die Fassaden wurden dann so angemalt von den Häusern, wo die Konvois durchfuhren, dass man aus dem Autofenster frisch gestrichene Hauswände sah. Und sobald also eine bestimmte Höhe erreicht wurde, wurde nicht weiter gestrichen. Ja. Das war wirklich Fassade pur. Und die Zeitungen waren, also es war wirklich so makaber einfach. Und alle wussten, dass die Realität anders ist. Und es ging wirklich allen erstmal darum, innerhalb der DDR Veränderungen zu bewirken. Ein Ausgangspunkt war auch die gefälschten Wahlen, die wir ja belegen konnten. Ja. Also genau, ein Ausgangspunkt waren die Forderungen, Oppositionsgruppen, Neues Forum und so zuzulassen als Gruppen, die wie eine Partei gewählt werden kann und Neuwahlen. Das war so eine zentrale Forderung, diesen alten Machtapparat da zu stürzen. Wir hatten ja, Gorbatschow kam ja dann auch nach Berlin, ja, der ist aber auch schnell wieder geflüchtet, er hat sich nicht so lange an Honeckers Seite gezeigt und dann war die Gethsemane-Kirche wirklich so ein Brennpunkt, weil da durch die Fastenaktion die Tag und Nacht offen war. Und nachdem ich da so 2 Tage allein saß, kamen ja auch immer mehr Leute zum Fasten dazu und zum Friedensgebet dann auch ganz viele. Hatten wir wirklich da am 9. Oktober, das war wirklich der Tag der Entscheidung, ja, wo es darum ging, wird das jetzt friedlich bleiben, werden, also oder wird es blutig niedergeschlagen? Denn der 9. Oktober war ein Montag, da war auch das große Friedensgebet in Leipzig parallel zu Berlin, wo wir es ja jeden Abend hatten. Wir waren am 7. und am 8. Oktober von der Polizei, von der Armee eingekesselt worden. Der ganze Prenzlauer Berg dort in diesem Bereich war wirklich im Ausnahmezustand. U-Bahn durften nicht halten, S-Bahn, die U-Bahn fahren da ja oberirdisch, ja, die S-Bahn, die Straßenbahn, alle durften nur durchfahren und läuteten dann und bimmelten, wenn sie durchfahren. Also sie haben versucht, da, obwohl das ein wahnsinnig dicht besiedeltes Wohngebiet ist, da so, ja, so einen Ausnahmezustand zu machen und alles zu kontrollieren, haben hunderte unschuldige Passanten auch verhaftet und mitgenommen auf LKWs. Und dann wusste man am Montag, dem 9. entscheidet es sich. Und dass das dann am Abend friedlich geblieben ist, ja, das war schon ein kleines Wunder.
3: Großes Wunder.
1: Und im Nachhinein hat Schabowski gesagt, wir haben mit allen gerechnet, wir waren auf alles vorbereitet, aber nicht auf Kerzen und Gebete. Hm. Jetzt bin ich auf einmal so berührt.
3: Ja.
1: Aber es war wirklich so in dem Moment, dass uns dass dieser Wendepunkt deutlich war, dass als die Armee da abzog, die Wasserwerfer abzogen, die Scharfschützen abzogen, als wir hörten in Leipzig, es ziehen Tausende, ich weiß nicht mehr genau wie viele, tausend, aber es waren wirklich Tausende, über den Ring, durchs Stadtzentrum und es wird nicht geschossen. Da war klar, jetzt ist sozusagen der Kipppunkt erreicht und wir waren voller Hoffnung, jetzt ändert sich was in unserem Land in Richtung Demokratie. Und dann war aber das Zeitfenster wirklich sehr, sehr kurz bis zum 9. November. Es war ein Monat, in dem sich so ganz viel erstmal etabliert hat und wir geguckt haben, ja, mit runden Tischen und so. Es war ja schon so einiges auch vorbereitet, wie unser Land sich verändern kann und soll. Und ja, mit dem Mauerfall waren dann aber natürlich die Würfel gefallen. Dann, und das hat eine Weile gedauert, ehe wir das dann auch so kapiert haben, dass jetzt uns die Zeit einfach davon gerannt ist, ja, und wir gar keine Möglichkeit hatten, erstmal Reform im eigenen Land. Es gab ja dann eine Neuwahl und es gab ja auch nochmal für ein halbes Jahr eine gewählte Regierung, eine frei gewählte Regierung, aber mit tollen Sachen. Also einiges haben sie auf die Beine gestellt schon. Ne? Also wenn wir an das grüne Band denken und Naturschutzgebiete und so. Also ja, so einiges wurde auch wirklich etabliert von dieser Regierung, die nur ein halbes Jahr an der Macht war. Aber da hatten die Bürgerbewegungen, haben ja dann nur 2, irgendwas Prozent bekommen. Ja.
3: Wir waren alle dann bei der Wahl beteiligt, weißt du noch?
1: Ja,
3: und die ganze Familie, jeder so, woanders ja, in irgendeinem anderen Wahllokal. Und kam dann heulend praktisch abends.
1: Ja, als Bündnis 90 Grüne dann 2,6% oder 2,9%.
3: Konnten wir einfach nicht fassen.
1: Das war schon wirklich sehr bitter.
0: Es gibt ja auch diesen Film 10 Tage im Oktober, wo Studierende von der Konrad-Wolf-Hochschule quasi ein paar Tage nach dem, was du gerade erzählt hast, die Menschen befragt haben, wie es ihnen so ging. Und mir ist nochmal deutlich geworden, dass die Gethsemane-Kirche ja auch ein Schutzraum war. Also sozusagen in diesen sehr brisanten Ereignissen. Und ich kenne das selber, weil ich zum Beispiel beim Kastor war und ich weiß, was es bedeutet, wenn Polizei prügelt. Das habe ich selber schon erlebt. Mhm. Und ich fand das faszinierend, dass die Kirche quasi ein Ort ist, um auch nochmal durchzuatmen. Und vielleicht dann nochmal die Frage an dich, Angela. Das Fasten, was hat es mit dir gemacht? Hat es... Also für mich von außen klingt es so, als hätte dir das eine unheimliche Kraft gegeben, in dieser Zeit auch Ruhe zu bewahren, in dieser sehr, sehr aufgeregten Zeit. Mhm.
1: Also es war damals gar nicht so üblich, wie das heute vielleicht ist mit Fasten. Es war wirklich eher eine sehr ungewöhnliche Handlung und mehrere dachten auch, ich würde da jetzt schwer krank werden davon oder so. Und ich habe aber selbst gemerkt, dass es mich sehr befreit hat. Also es hat mir wirklich unglaublich geholfen, weil ich das auch mit dem Gebet verbunden habe und ich hatte auch viele Freunde, die in die Kirche gekommen sind und mit mir morgens oder abends oder auch nachts kam ein Organist und hat dann Orgel gespielt. Es gab ganz viele, die sich solidarisiert haben mit mir, ohne dass sie selbst gefastet haben oder auch dann nachher mit der Gruppe, aber erstmal wirklich sehr auch mit mir und dem Aufruf. Und das hat mir viel, viel Kraft gegeben in den Situationen, in denen dann die Kirche nachts um zwei oder um vier dann auch von Gruppen aufgesucht wurden, die von der Polizei verfolgt wurden. Die haben dann Zuflucht gesucht in der Kirche. Und da musste ich immer ans Mikrofon und mit den Leuten singen, um irgendwie bei dieser aufgeheizten Stimmung ja, für eine Atmosphäre zu sorgen, wo wir uns alle erstmal sammeln können, ja. und so ein bisschen zu uns finden und auch dieses Gejagte loswerden. Also es war schon auch möglich in dieser Zeit, wo auch viele Gerüchte dann ja rumgingen. Wir hatten ja keine Handys oder so, wir hatten ja Mund zu Mund die Infos, wer alles verhaftet ist und was alles passiert. Und das wurde manchmal so groß. Und dann runterzufahren und so besonnen zu bleiben und zu sagen, und unser Prinzip bleibt keine Gewalt. Ja. Das war wirklich so das, was elementar war. Da hat mir das Fasten, glaube ich, extrem viel Kraft gegeben.
0: Vielleicht kommen wir noch mal auf das zu sprechen, was ihr am Anfang erzählt habt, dass eigentlich Frau Brigitte sozusagen mit ausschlaggebend war für die Gründung der Omas gegen Rechts hier im Harz. Vielleicht spreche ich dich an, Anna, weil du jetzt lange zugehört hast. Deine Großmutter war ja sozusagen, deine Oma war ausschlaggebend für die Gründung der Omas gegen Rechts hier in Halberstadt und dann auch, weil es ja die Omas gegen Rechts im Harz sind, sozusagen im ganzen Harz. Wie ist das für dich, da sozusagen mit dabei zu sein? Also du bist ja wesentlich jünger und sozusagen offiziell gesehen noch keine Oma gegen Rechts.
2: Ich hatte die Situation im Harz halt schon vorher gesehen, mich informiert und engagiert und es ein bisschen auch weitergetragen, die Information, und war schon ein bisschen in Strukturen hier drin. Und dann war ich vor allem sehr erleichtert, dass du, Oma, dass du auch aktiv mitmachen wolltest. Also damit habe ich auch gar nicht... also doch, ich hätte schon damit rechnen können. Ich glaube, dass wir generell im Harz auch lange Zeit als die Personen, die sich engagiert haben, das eine ganz schön einsame Sache teilweise sein konnte. Also auch in Quedlinburg, in Halberstadt, überall, also eine sehr so Subgruppensache, sich gegen Rechts zu engagieren, wo man nicht das Gefühl hatte, dass jetzt immer so eine breite Bevölkerung immer dabei ist, dahinter steht, das mitkriegt. Und diese Omas gegen Rechts, als das losging, als das gegründet wurde gerade und dann wirklich bei den Demos zum ersten Mal durch diese Netzwerke, die auch schon da stehen, ich meine, du wohnst jetzt hier auch schon lange, Oma, und du ja auch, Angela. Ich habe das Gefühl, ihr habt ganz andere Netzwerke, die nochmal angesprochen wurden, ganz andere Leute, die es dann halt auch weitergetragen haben und in eine ganz andere, ja, andere Menschen angesprochen haben, als wir jetzt vorher angesprochen hätten. Hat eine andere Breite bekommen und es hat total Hoffnung gemacht. Also nicht nur mir, sondern auch richtig vielen Leuten, die Omas und die quasi auch so, ist ja auch eine Schutzsache auf eine Art, ne? Das sind nicht irgendwie junge Leute, die alternativ aussehen, die irgendwie schon, oder Personen, die schon gekannt werden, die hier schon sehr lange als links verortet werden und schon Erfahrungen mit den Nazis direkt haben, vielleicht eher bedroht werden oder so, sondern das sind so, ja, halt andere Personen aus der Zivilgesellschaft, die auch durch die Art, wie sie auftreten, wie sie vielleicht gekleidet sind, dadurch, dass sie halt ja mittelalte, ältere Frauen sind, auch einen anderen Schutz haben.
1: Auf jeden Fall.
3: Ja.
2: Und
3: das stimmt.
2: Eine andere Stärke und ein Selbstbewusstsein, auch weg von diesen so Gejagten und wir reagieren immer nur, sondern so eine Art, ja, natürlich haben wir diesen Raum hier. Der gehört uns schon lange, der gehört uns jetzt auch. Und nicht so in die ganze Zeit kämpfen um diesen Raum, sondern eine Selbstverständlichkeit, da zu sein und dagegen zu stehen und ja, das Ganze irgendwie auf eine Art entspannter zu machen. Ja.
3: Also ich bin ja mit diesem Abzeichen öfter spazieren gegangen, aber da haben mich so viele angesprochen. Erstmal viele ältere Frauen. Mhm. Ich würde da auch gerne mitmachen. aber sehr vor allen Dingen Jugendliche. Und haben gesagt, das ist toll, das ist ein schickes Ding. Oder so, so ja. In der Jugendsprache. Und das fand ich immer so besonders schön auch.
2: Das ist auch richtig toll, gerade in Orten wie hier, wenn jemand halt direkt so gegen rechts das hat.
3: Und ich wollte damit auch nicht angeben. Ich wusste immer nicht, wo ist die Grenze.
2: Gib ruhig damit an. Ja. Das wird gebraucht.
1: Und ich fand das auch immer bei den Kundgebungen, das war für uns auch als Omas überraschend, wie sehr die junge Generation, die ja schon wesentlich länger oft sich da so exponiert hat, ebenfalls viele von ihnen da schon auch viele harte Erfahrungen machen, wie sehr die sich gefreut haben über unsere Präsenz. Das wurde uns sehr, sehr gezeigt, wenn wir als Omas gegen Rechts dazu kamen, dass das wirklich unglaublich willkommen ist. Und dann wurde auch Rücksicht genommen auf die Musik. Wenn wir dabei sind, wurde ein bisschen andere Musik gemacht und so. Also dann wurde auch geguckt, dass das Plakat ein bisschen anders aussieht, damit es sozusagen niemanden abschreckt. Ne, das sind wirklich sehr gelungene, intergenerationelle Erfahrungen.
3: Absolut. Das ist einfach das Schöne, dass solche Grenzen durchbrochen werden. Ja, dass nicht geguckt wird, zu welchem Stall gehörst du eigentlich.
1: Bei uns wird halt nicht erwartet, dass wir irgendwie in schwarzen Klamotten und mit bestimmten Zimnes oder so umlaufen. Wir sind halt wirklich als Omas sehr bunt.
3: Ja.
0: Und ihr seid ja als Omas gegen Rechts im Harz auch grenzüberschreitend. Das finde ich besonders interessant.
1: Das ist auch toll.
0: Das ist mir aufgefallen, weil ich eben so ein starkes Interesse an der DDR habe. Die Frage wäre jetzt aber an euch, spielt die ehemalige Grenze eigentlich noch eine Rolle bei den Omas gegen Rechts im Harz? Und wenn ja, inwiefern?
3: Also ich kann bloß für mich selber sprechen, für mich überhaupt nicht. Es spielt sowieso nicht, weil ich ja, wie gesagt, schon ganz viele Verwandte im Westen habe. Und die gehören auch zu den Omas gegen Rechts. Also jedenfalls zu einem großen Teil. Von denen ich das weiß.
1: Also es spielt
3: alle sicher nicht, aber
1: bei uns in der Gruppe eine Rolle. Zum einen sind wir in Halberstadt ganz gemischt zusammengesetzt. Also Menschen, die schon lange im Osten leben, aber nicht hier aufgewachsen sind, sondern im Westen aufgewachsen sind und andere, die in der DDR aufgewachsen sind. Und da spielt es keine Rolle, weil wir halt zusammen sind. Aber es gibt die Omas in Bad Harzburg, Goslar und Hildesheim oder so, aber zum Harz gehören halt die Bad Harzburger und Goslar Omas, die auch neulich im Januar im Schneesturm und Stehtreiben mit Autos nach Halberstadt zu unserem Treffen gekommen sind, wirklich bei einem wirklich üblen Wetter. Und da spielt es insofern eine Rolle, dass sie schon nochmal eine andere Situation haben, die AfD da noch nicht so stark ist und sie uns aber unglaublich supporten und unterstützen und uns wirklich auch Mut zu sprechen und es gibt ganz viele, auch aus Hildesheim und was weiß ich, da gibt es größere Gruppen, die dann zu uns kommen, wenn wir hier eine Kundgebung haben und uns auch in der Menge her unterstützen. Die Situation dort, das sagen sie auch immer, ist da schon nochmal anders, weil die Zivilgesellschaft, die sie unterstützt, größer ist. Von der Zahl. Da sind wir hier wirklich zahlenmäßig oft, 40% AfD-Zustimmung ist einfach auch so und auch im ländlichen Raum oft noch mehr. Und kirchliche Mitgliedschaft ist in Sachsen-Anhalt halt auch nicht so groß. Kirchgemeinden sind oft auch so eine Quelle von Unterstützung. Von daher erlebe ich da einen Unterschied und erlebe das aber als sehr, sehr unterstützend und hilfreich, dass wir da so verbunden sind. Also das ist eine sehr, sehr schöne grenzüberschreitende Verbindung, absolut.
0: Du hast ja gerade schon die 40% genannt. David Bilkrich von Miteinander e.V. sagt ja auch, dass der Rechtsextremismus in Sachsen-Anhalt inzwischen in die Mitte der Gesellschaft gekommen ist.
3: Ja.
0: Ich würde jetzt gerne als letzte Frage euch fragen, wie bleiben wir politisch stark? Wie halten wir durch? Was sagt ihr? Wie haltet ihr euch in eurer Widerständigkeit, wenn wir eben jetzt schon mit dem Rechtsextremismus in der Mitte der Gesellschaft zu tun haben? Wie haltet ihr euch stark?
3: Indem wir offen bleiben. Ich habe übrigens Ich habe im Jugendamt gearbeitet, die letzten Jahre meiner Berufstätigkeit. Und ich habe zum Beispiel Jugendliche kennengelernt, die sich ganz so nach rechts gewandt haben, und zwar unter dem Einfluss ihrer Großeltern. Und die Eltern, die eigenen Eltern waren ganz dagegen. Das war wirklich nicht nur in einer Familie so gewesen. Diese jungen Leute sind wirklich verführt worden, und es konnte durchaus sein, dass sie irgendwie was Böses im Schild hatten. Aber ich persönlich brauchte mich zum Beispiel nie vor ihnen zu fürchten.
2: Du bist ja auch weiß,
3: bitte? Oma. Ja,
2: ja,
3: so ist es.
1: Ja. Aber
2: du bist halt nicht betroffen von Rassismus.
3: Und von Rassismus, genau.
1: Ja.
2: Ja.
1: Rassismus. Ich habe es erlebt, wie unsere internationalen Freunde, also unsere Eva aus Angola, wie wir gejagt wurden, weil sie bei uns mit im Auto saß. Also ja, ich habe so schreckliche Situationen in den 90er Jahren.
3: Ja, das darf ich nicht verharmlosen.
1: Nee, absolut nicht. Also die Frage war ja, wie sagst du es nochmal?
3: Was sehen wir?
2: Was gibt uns Kraft?
0: Nee. Ja, wie bleiben wir sozusagen, ich nenne stabil. Es immer politisch resilient.
1: Ja, stabil.
0: Also bleiben wir gemeinsam, wie bleiben wir gemeinsam stark?
1: Ja.
2: Ja. Ich finde halt gerade dieses Engagement auch sehr wichtig, sich Gruppen suchen, sich am besten auch, zumindest in Sachsen-Anhalt jetzt auch vor der Wahl, schon Gruppen suchen, jetzt wo noch Sachen finanziert werden, die dann wegbrechen könnten, schauen, was gibt es, sich vernetzen, und dass diese Netzwerke dann auch hoffentlich, wenn auch, falls bestimmte Finanzierungen wegbrechen. Ich meine, es gibt jetzt auch viele Initiativen, viele Töpfe, die wo man auch Geld beantragen kann, die auch jetzt nicht von der Landesregierung finanziert werden, was ja auch super ist, da kann man sich auch orientieren. Aber dass diese Netzwerke erhalten bleiben und dann auch im schlimmsten Fall mit einer AfD in der Landesregierung auch erhalten bleiben und trotzdem Hoffnung haben. Die Wahlen sind noch nicht vorbei. Es ist noch nicht in Stein geritzt, dass eine Regierungsbeteiligung sein wird. Sich vielleicht auch Ziele stecken, die realistisch sind, die man verändern kann. Ich finde persönlich halt lokale Arbeit im ländlichen Raum enorm wichtig, kann auch sehr scheiße sein, jetzt mal ehrlich gesagt, aber ist auch sehr, gibt auch viel, weil es sehr klar ist, was ist das Ziel, ein konkretes Ziel stecken, welche Zielgruppen wollen wir erreichen, wie wollen wir das erreichen, und wenn man dann ein paar Veranstaltungen hat und es kommen ein paar Leute und diese Leute ansprechen und sagen, hey, da gibt es noch was, wo du mitmachen kannst. Das macht halt einfach Hoffnung. Und auch Atempausen gönnen und auch offen drüber reden, dass es halt auch blöd ist mit den Menschen, die einem eben unterstützender und auch eingestehen, dass es halt auch manchmal wirklich schwierig ist, und dann weitermachen.
1: Vernetzen ist für mich auch das absolute Stichwort. Machen wir auch auf ganz vielen Ebenen. Wir hatten jetzt gerade ein Vernetzungstreffen auch von Omas gegen Rechts in Sachsen-Anhalt mit einigen Gastomas aus den westlichen Nachbargruppen. Gleichzeitig auch, wir machen so Workshops, so Kommunikationstrainings, Stammtischkämpferinnen-Workshop nächsten Samstag wieder. So. Also auch ein Stück weit miteinander üben, wie wir trotzdem auftreten. Ja. Und ich fahre ja immer mit öffentlichen Verkehrsmitteln, Zug und so, wie ich dann trotzdem mich einmische, wie ich was sage, wie ich den Mund aufmache, wie ich mich nicht wegducke, auch wenn manchmal gefühlt die Mehrheit da eine andere Position hat, die ich absolut nicht tolerieren kann. Es gibt da einfach Grenzen, für alles kann ich dann wirklich nicht offen sein und auch nicht für alle. Die Hauptaufgabe ist auch wirklich, gerade hier im ländlichen Raum, den Menschen Mut zu machen. Wir haben wirklich in unserer Gruppe Menschen, die leben allein im ländlichen Raum, umgeben wirklich von NachbarInnen, wo sie alle wissen, die würden die AfD wählen, manche ist die AfD noch zu links so. Ja? Und diese Menschen zu unterstützen, nicht die Segel zu streichen und nicht zu sagen, also dann kann ich hier nicht mehr leben, nicht den Raum aufgeben, sondern den Raum weiter besetzt halten und ganz klar sagen, da stehen wir jetzt durch, da, egal.

0: führen. Also man hat bestimmte Handlungsspielräume, man hat dann vielleicht auch weniger Handlungsspielräume, aber ein bisschen Entscheidungsgewalt und ein bisschen Spielraum hat man immer.
1: Und das Suchen.
0: Ja, und das Suchen.
1: Ja, das Suchen.
0: Und ja, das ist ein wahnsinnig schönes Gefühl, wenn man solidarische
1: Ja.
0: Räume schaffen kann.
1: Ja.
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8: Startet mit wahnsinniger Geschwindigkeit in die Woche. Oder ins Wochenende. Vielmehr, wir haben die Filmstarts der Woche für euch hier wie gewohnt aktuell serviert.
9: I think it's time to blow this scene. Get everybody in the stuff together. Okay, 3, 2, 1, let's jam.
8: 2 Stunden mit allem, was neu ist. Und Oliver, hi.
10: Jo, hallo.
8: Und Jasmin, hello.
11: Hi, hi.
8: Der Rest folgt. Hoffentlich bald. Und hier gleich erstmal, wie gewohnt, Musik zum Einstieg und die Veranstaltungstipps der Woche. Viel Spaß bei Filmriss. Goldie feiert ein kleines Comeback, weil ja gerade im Moment auch der Jungle-Hype wieder so groß ist. Und hier gibt es eine schöne Reminiszenz mit Natalie Williams, die Jungle Days. Hier ist Goldie. Viel Spaß.

0: Nein, danke.
1: Sieht ein bisschen eklig aus. Wie der Finger von einem toten Baby.
2: Schmeckt auch schon ähnlich.
1: Was machen Sie beruflich, Nancy?
0: Ich bin Köchin.
1: Auch für Hochzeiten?
0: Ja, das auch.
1: Hätten die Leute hier doch lieber Sie gefragt.
0: Haben Sie auch.
1: Sie hätten nicht ablehnen dürfen, finde ich.
0: Habe ich auch nicht.
3: So, Mahlzeit nochmal mit den
4: Veranstaltungstipps der Woche.
3: So sieht's aus. Und draußen ist nochmal Sommer, deswegen gibt es auch Sommerkino, ihr Lieben. Was gibt's?
5: Ja, also könnt ihr auf der Feinkost immer noch ganz tolle Filme gucken. Beginnen im August jetzt noch, immer um 21 Uhr. Im September ist es dann ab 19.30 Uhr Filmbeginn. Dann läuft am Montag, dem 31.08. der Teufel trägt Prada 2, Fortsetzung von Teufel trägt Prada, mit Meryl Streep und Anne Hathaway, ebenfalls im Original mit Untertiteln. Und dann geht's los im September, wie gesagt, bedenken, da geht's um 19.30 los. Da läuft am 1.09. der Film Grünau 50, gebaut für viele, die Doku über den bekannten Stadtteil in Leipzig von Birk Posecker, dokumentarische Serie, 5 Folgen. Die dann hintereinander gezeigt werden. Dann gibt es am Mittwoch, dem 2.9., ganz spannend, die Preview von Vaterland, der neuen Produktion mit Sandra Hüller in der Hauptrolle. In dem Film geht es um die Geschichte von Thomas Mann und seiner Tochter, die ins Nachkriegsdeutschland zurückkehren. Und ja, das wird bestimmt spannend. 82 Minuten läuft der. Dann am Donnerstag, dem 3.9., läuft wieder die Buchverfilmung 22 Bahnen von Mia Mariel Meyer. Am 4.9. könnt ihr den Film Ach, diese Lücke, diese entsetzliche Lücke von Simon Verhoeven sehen, der ja das Milieu um und in Schauspielschulen etwas auseinandernimmt. Ja, und das war schon. Am Samstag ist dann wieder nichts und dann nächsten Samstag erzählen wir euch, was kommende Woche kommt.
3: Und was kommt im Sommerkino an der Plankwitzer Markthalle?
6: Da kommt Dienstag um 20.30 Uhr. Wiederum eine Preview, Vaterland, Thomas und Erika Mann auf Reisen. Dann, Mittwoch haben wir One Battle After Another auf der großen Leinwand, immer noch mal beeindruckender. Das ist 20.30 Uhr. Dann haben wir Donnerstag, wieder mal Sandra Hüller und Fassaden. Auch 20.30 Uhr. Es gibt ein Filmgespräch mit der Regisseurin Alina Siranek und das ist ein, würde ich sagen, expressionistischer Dokumentarfilm über häusliche Gewalt mit Tanzszenen und Voice-Over. Experimentell, aber schafft eine Annäherung an das Thema, ohne zu sehr zu retraumatisieren. Auch sehenswert. Und Freitag gibt es dann um 22 Uhr Soul Kitchen von Fatih Akin. Restaurant. Und das ist es, was wir diese Woche in der Plagwitzer Markthalle sehen können.
3: Ja, kein Zweifel, wo es stattfindet. Auf jeden Fall bei The Zone of Interest. Antikriegstag, 1.9. ist das Datum. 16 Uhr gibt es da zum Café The Zone of Interest zu sehen von Jonathan Glazer mit einer großartigen Sandra Hüller in der Hauptrolle. Christian Friedl auch nicht weniger großartig. Beide haben sich auch gerade gegen die AfD positioniert in Sachsen-Anhalt. Auch dazu Respekt und Kudos nach draußen. Und ihr könnt euch jetzt diesen wirklich sehr schmerzhaften Film von Jonathan Glazer noch einmal ansehen und euch ins Gedächtnis rufen, warum es wichtig ist, dass ihr das Kreuzchen an der richtigen Stelle macht. The Zone of Interest zu sehen in der Kinobar Parker Frühling, 1.9., 16 Uhr. And now for something completely different. Ebenfalls am 1.9.
5: Genau, da könnt ihr nämlich in der Reihe Best of Cinema den Klassiker von 2001 sehen, The Fast and the Furious. Ja, wer sich noch erinnert, der Startschuss für die Franchise, die mittlerweile, ich glaube, der 10. lief jetzt schon, ne? Also da sind wir schon bei 11. Mhm. Ne, 11 kommt, glaube ich, als nächstes dann raus. Ja, der Startschuss für die nicht totzukriegende Franchise mit Vin Diesel, Paul Walker von Rob Cohn. Läuft im CineStar am 1.9. um 19.30 Uhr, immer am 1.9. jetzt einmal im CineStar um 19.30 Uhr, Cineplex 20 Uhr, Regina Palast 18 Uhr, da sogar in der Originalversion und auch nochmal um 20 Uhr im Regina Palast. Genau, und es geht um einen Undercover-Cop, der in die Street-Race-Szene eintaucht, um da einige Diebstähle und Räuberbanden eigentlich zu fangen. Ja. Genau, The Fast and the Furious.
3: Lief ja auch tatsächlich in Cannes irgendwie zu dem Geburtstag. Du hast mal wieder das absolute Vergnügen, denke ich mal, einen deiner Lieblingsfilme anzukündigen in der letzten Jahre.
6: Absolut. In den Passagekinos läuft am 4.9. um 19:30 Uhr In die Sonne schauen in der Reihe Psychoanalyse trifft Film. Ja, ein Hof in der deutschen Provinz. Vier Zeitlinien, wo Frauenschicksale miteinander verwoben werden und das Patriarchat der Geist ist, der in diesem Haus spukt. Es ist die Art von Film, wo in den ersten 5 Minuten Schweiß aus einem Bauchnabel probiert wird. Also auf jeden Fall ein sommerlicher Kinogenuss.
3: Wie du nicht müde bist zu erwähnen.
6: Ja, ich glaube, das ist halt der Moment, wo
3: das
6: die Leute...
3: Das Highlight.
6: Das spoilert wenig, aber ist der Moment, wo der Film die Leute verliert oder gewinnt?
3: Genau, also das sollte man wissen vorher. Triggerwarnung, Bauchnabelschweiß.
6: Ja, und patriarchale Gewalt und Todessehnsucht, aber ja, in die Sonne schauen, großartiger Film, einer der bestaussehenden deutschen Filme und jetzt am 4.9. um 19:30 mal wieder in der Passage.
3: Ja, genau, dieses Mal in der Reihe Psychoanalyse trifft Film, mal gucken, was als nächstes kommt, Passagenwerke bestimmt auch nochmal gerne oder auch Sommer in der Passage, Sommer spielt da ja auch eigentlich, kann man eigentlich immer zeigen.
6: Nächste Woche ist er im Sommerkino.
3: Ja, super, sehr gut. Kahlschlag ist auch der Name einer Doku, glaube ich, über Rechtsradikalismus in Osten. Aber Kahlschlag ist auch der Doku-Name von Wolfgang Epple, Waldszenen aus dem Leipziger Auwald, Kino bei Parga Frühling, 4.9. 17 Uhr. Der Film zeigt genau das, nämlich die Auswirkung der massiven forstlichen Eingriffe in den Leipziger Auwald in Schreuditz. 4.9. 17 Uhr mit Einführung und Regiegespräch, Kino bei Parga Frühling, Kahlschlag. Und nochmal Sommerkino mit Flo. Hallo.
7: Hallo.
3: Joho.
7: Genau, es gibt Sommerkino Architektur mit Bavas Garden, ein Dokumentarfilm aus dem Jahr 2022 in den Glashallen der Leipziger Messe am 3.9. um 20 Uhr. Der Dokumentarfilm beleuchtet das Leben und das gestalterische Erbe von Geoffrey Bava, dem berühmtesten Architekten Sri Lankas des 20. Jahrhunderts und Wegbereiter der tropischen Moderne. Das könnt ihr euch angucken bei Bavas Garden in der Glashalle der Leipziger Messe am 3.9. um 20 Uhr.
3: Schön, da auch mal Kino zu sehen, warum nicht? In der nächsten Woche startet Ghost School in den Kinos und dazu gibt es
5: ein Special mit der Regisseurin zum Start und zwar am 3.9. um 18.30 Uhr in den Passage-Kinos. Ghost School, ja, also von Regisseurin Simab Ghul. Und da geht es darum, dass ein 10-jähriges pakistanisches Mädchen sich auf die Suche nach dem Grund macht, warum die einzige Schule in ihrem Dorf geschlossen wurde. Und es wird dann eine Geistergeschichte mit einem Hauch von magischem Realismus und die Korruption wird aus einer anderen Perspektive gezeigt, nämlich der eines Kindes. Ja, Ghost School am 3.9. um 18.30 Uhr in den Passage-Kinos.
6: Ja, die Schau in Lindenfels stellt am 4.9. um 19 Uhr die Frage, wer weiß schon, was sein Leben ist. Das ist ein dokumentarisches Porträt mit Spielszenen anlässlich des 150. Geburtstags der wegweisenden expressionistischen Malerin Paula Modersohn-Becker. Und das Ganze ist ein Filmgespräch mit Regisseurin angeschlossen, also einer der Regisseurinnen hier stehen erstmal. Zwei drauf auf jeden Fall. Die Regie spricht über, wer weiß schon, was ein Leben ist, nachdem der Film gezeigt wird, auf der Show in Lindenfels am 4.9. um 19 Uhr.
3: Und auch zu I Only Rest in the Storm kannst du mehr sagen als ich, ne?
6: Auf jeden Fall, kann ich mehr sagen als du. Der läuft am 31.08. um 19:30 im Sasi und ist ein Film, der, ja, so ein NGO-Arbeiter, der in Guinea-Bissau unterkommt, verfolgt, wo er nicht nur mit seiner Queerness und seiner Rolle als jemand aus dem ehemaligen Kolonialreich struggelt, sondern allgemein mit diesem Gedanken von, was bedeutet es, Entwicklungshilfe zu leisten und was macht es alles mit Leuten. Ja, ist ein Film, der sich mit den Fragen von, was machen wir nach dem Kolonialismus, beschäftigt, in diesem Fall aus der portugiesischsprachigen Perspektive. Fand ich sehenswert, ist 3 Stunden lang, aber das trägt er auf jeden Fall mit ziemlich viel flotten Schnitten und Musik.
3: Jo, zu sehen also nochmal im Sasi-Reihe, weiß ich nicht, aber läuft auf jeden Fall am 31.08. um 19.30 Uhr. Und eine halbe Stunde vorher, am 31.08., gibt es im Push-Kino die Filmreihe gemeinsam mit dem Kunstmuseum Moritzburg zu sehen. Da gibt es den Dokumentarfilm Albert Ebert und Edmund Kästing, Kunstfilm und Avantgarde, zu sehen. Danach gibt es ein Gespräch mit Felix Zühlsdorf, dem Leiter der Kunstvermittlung, mit dem DEFA-Kameramann und ehemaligen Babelsberger Professor Peter Badel. Zu sehen also Albert Ebert und Edmund Kästing, Kunstfilm und Avantgarde, 31.08. Push-Kino, 19 Uhr. Und kurz und bündig die Shorts im Push-Kino.
7: Genau, am 2.9. um 19 Uhr gibt es Short Attacks mit dem Schwerpunkt Kontrollverlust im Push-Kino in Halle.
3: Jo. Und das waren sie, die Veranstaltungstipps für die kommende Kinowoche. Quiz dauert noch ein bisschen, ist erst am 22.9. Und auch schon mal zum Vormerken auf jeden Fall, wo die wilden Menschen, Where the Wild Things Are, ne, war das, glaube ich, der Originaltitel. Auf jeden Fall der wunderbare Film mit Sam Neill in der Hauptrolle von Taika Waititi. Den gibt es am 30.8. nochmal im
6: Buch. Hunt for the Wilder People.
3: Ja, Hunt for the Wilder People, so war es, genau richtig, dankeschön. Dieser deutsche Titel bringt mich immer wieder aus dem Konzept. 30.9. zum Vormerken, aber das ist noch alles in weiter Ferne und in der nahen Vergangenheit liegt ein Abschied, denn wir mussten uns verabschieden in den letzten Tagen von Dolly Parton.
6: Ja, war eine der wirklich Großen, ist nie Milliardärin geworden, trotz großen kommerziellen Erfolges, weil sie alles Geld weggegeben hat und war ein Wirtschaftsfaktor in ihrer Heimat in Tennessee, hat Hunderttausende bis Millionen Bücher verschenkt für einen Alphabetisierungsprogramm, was sie betrieben hat. Also wirklich eine mit großen Auswirkungen, aber durchaus auch immer mal wieder in Filmen präsent. 9 to 5 ist sicherlich einer derer, die gerade wieder rausgeholt werden, wo gesagt wird, Dolly Parton hätte vielleicht das Kapital schreiben können, aber mag's niemals 9 to 5. Und deswegen hören wir jetzt ein Arbeiterlied der Moderne.

0: Also mal ehrlich, das klingt doch schon genau wie das eigentlich, was wir jetzt erwarten können, wenn wir hören, dass Ridley Scott einen Postapokalypse-Film gemacht hat. Ne? Wir haben ja Last of Us-Vibes, aber auf jeden Fall Kalor von Harry Gregson-Williams, der den Soundtrack gemacht hat zu Dogstars. Und den hat sich Robert angeschaut, der neue Film von Ridley Scott. Und wir hören uns das jetzt mal an, was er dazu zu sagen hat. Lieber Robert, gib Gas. Ich versuche mal gerade hier noch so ein bisschen die Musik runter zu regeln, damit wir ihn auch gut hören können. Und jetzt geht's los, die große Robert-Show. Viel Spaß.
1: Ja, willkommen bei der Besprechung zu Das Ende der Sterne, der neue Film von Ridley Scott. Und es ist eine Romanverfilmung, wie damals, das ist ja nicht der erste, der verfilmt, von Das Ende der Sterne wie Bekik Sikande. Original heißt der Film The Dog Stars. Wir haben hier nämlich als Hauptcharakter Jacob Elordi als Hick. Und der ist mit seinem Hund Jasper unterwegs, der sich dann auch immer mal wieder die Sternenhimmel anguckt, zusammen mit ihm. Und die Sternbilder so beschreibt. Und das ist die Sache des Filmtitels sozusagen. Und hauptsächlich sind wir hier in der apokalyptischen Welt nach einer Pandemie eben die Gesellschaft zusammengebrochen, alles ist zugewachsen, verwahrlost, wie man es halt kennt, klassisch aus irgendwelchen, könnte auch ein Zombie-Film sein, die apokalyptischen Häuser, Schluchten, ist mit Josh Brolin, der hier auch eine der Hauptrollen hat, der Bengley spielt, auf einem alten Flugplatz irgendwo in Amerika, weit ab, und kann mit dem Flugzeug immer wieder in die Stadt fliegen und auch so Proviant holen und so weiter. Viel wird scheinbar da auch gar nicht angetastet, da viele Leute scheinbar gestorben sind und gar nicht so viel überlebt haben, gibt es auch nicht so viele Gruppen, die sich durchs Land ziehen und plündern. Man sieht auch immer, dass er immer wieder sein Haus besucht, wo er gewohnt hat und da so Erinnerungen hat an seine Frau, was dann so ein bisschen die Handlung nach vorne stößt. Also das kann man ja schon sagen, die Frau ist ja nicht mehr da, die ist gestorben in der Pandemie. Und ja, er fühlt sich halt ein bisschen einsam, auch wenn er mit Josh Brolin, also Bengley, da auf diesem Flugplatz ist. Bengley ist ein alter Marine-Soldat und der hat natürlich Waffen, Sniper und alles uns ausgerüstet, die Wachablösung. Er legt sich oben auf seinen Wachposten, und wenn dann irgendwelche Leute immer mal kommen, das passiert halt, ne? Da wird niemandem vertraut, da wird niemandem Hallo gesagt, die werden dann rücksichtslos abgeschossen, und Hick, der Charakter von Jacob Elordi gespielte, der findet das irgendwie nicht so gut, er will eigentlich sagen, Mensch, vielleicht wollten die einfach mit uns reden, die hatten ja keine andere Chance, als weil die Waffen in der Hand hatten und so weiter, auch wenn die manchmal nicht mal mehr Munition haben. Und er will eigentlich eher auf die Leute zugehen, aber die Chance kriegt er gar nicht, denn Hick sagt, die wollen alle überleben, und ja, da gibt es niemanden Nettes da draußen, und das geht nicht. Wir haben ja uns, wir haben hier den Platz, und das reicht auch. Aber ihnen reicht es eben nicht. Er hat immer mal einen Funkspruch empfangen, und von einem Ort, einer Stadt, irgendwas, die sich Grand Junction nennt. Und er meint, vielleicht sind da Leute, vielleicht kann man da helfen, vielleicht kann man da mit dabei sein. Das wäre interessant. Und Hick meint, nee, das lass das mal, da wird bestimmt nichts Gutes dabei rauskommen. Ja, irgendwann kommt es einen größeren Vorfall. Es gibt eine schicksalsreiche Wendung. Und Hick fliegt los, um nach Grand Junction zu kommen. Und auf dem Weg dahin geht sein Flugzeug, da hat er kaputt, muss eine Notlandung hinlegen. Und dann kommen wir zu den zwei anderen Hauptcharakteren aus dem Film, von Guy Pearce gespielter Pops und von Margaret Qualley gespielte Shima. Sie mit ihrem Vater ist da auf so einer Farm, und Hick will dort eben Teile für sein Flugzeug oder und Hilfe holen. Und Papst Guy Pearce ist total ablehnend dagegen. Und da spielt sich jetzt eigentlich der hauptgroße Teil so dieser Story ab, dass eben Shima sich an ihn daran tastet und dass sie dann eben auch mit hilft bei der Reparatur des Flugzeugs die Startbahn herzurichten, weil das ist einfach ein Riesen, da ist einfach viel, er hatte Glück gehabt, dass er überhaupt da landen könnte mit seiner Cessna, weil da viele, viele Bäume sind und er ist kurz vor den Bäumen auch zum Stehen geblieben, so, ja, so ein abgerissener Flügel wäre in der Zeit dort an diesen Stellen sehr problematisch gewesen, das hat er scheinbar nicht mehr reparieren können. Ja, und da läuft dann sozusagen dieses ganze Kennenlernen ab und dieses auch Pops, der eben von Guy Pearce gespielte, der total auch missgünstig ist gegen ihn, ja, nähern sich halt so an und stellt dann fest, okay, das ist ein ganz normaler Typ, der will einfach nur sein Flugzeug herrichten und weiterfliegen, der will die jetzt nicht ausrauben und so weiter. Und so gibt es dann ja Freundschaften, Austausch und so weiter. So, das ist erstmal so der große Punkt, wo es danach hintergeht und was vielleicht noch passiert. Es gibt natürlich Sachen, dass es da gewisse Gruppen gibt, die durch das Land ziehen und plündern. Das sieht man schon am Anfang, wenn er an der Stadt kommt. Da macht er Fotos davon, wie irgendwelche ja, Zeichen irgendwo dran gemalt sind, an irgendwelche Gebäude, so dass es da scheinbar irgendwelche Gruppierungen gibt, die so ein bisschen durchs Land ziehen und dass natürlich sowas dann irgendwie passiert. Es gibt natürlich hier etwas Böses, ja, also Gruppen, ne, die Leute den Leuten ans Leder wollen und das alles typisch, apokalyptisch, typisch, sieht alles aus, was man kennt aus Last of Us und anderen apokalyptischen Filmen. Nur, dass wir ja so Einzelleute haben und es gibt natürlich die Filme wie Mad Max, wo natürlich hier ist alles grün und Wälder, bei Mad Max ist ja alles vertrocknet, das ist ja dann noch die Dürre und alles. Da hat man eben auch dann so große Gruppen, wo Ansammlungen von Menschen, hier haben wir immer nur so ganz kleine und die durchs Land ziehen, da gibt es immer mal größere Gruppen. Ja, und dann Benedict Wong spielt auch noch mit. Das ist dann noch so eine kleine Gruppe, der noch immer hilft, der noch mal was zu essen bringt. So, also alles, ja, noch nicht, also nicht viel da, was man nie gesehen hat. Es geht viel ein bisschen um Herzschmerz, natürlich ein bisschen um Verarbeitung. Er traut immer noch an seiner Frau. Margaret Qualley, aka Shima, hat damals auch ihren Mann verloren und so. Und ja, dann so gibt es dann so ein Hin und Her. Aber im Großen und Ganzen, muss ich erstmal sagen, also das ist erstmal das Konstrukt. Ja, das war vielleicht zu kompliziert, vielleicht zu erklärt. Also ist ja nur die Ausgangslage so grob und der Film entwickelt sich ein bisschen da, wo er notgelandet ist. Bis dann was. Trotzdem fühlt sich das alles an, so wie Abschnitte, die zusammengestückelt sind. Es ist ja eben eine Romanverfilmung. Und die Geschichte fühlt sich jetzt nicht so super geil rund an. Also so, es fühlt sich so, als würden so Stationen abgefrühstückt werden müssten. Später kommt auch noch was in dem Film vor. Da kann man von, also selbst ich habe da von ganz Weitem gerochen, dass hier irgendwas nicht mit rechten Dingen zugeht. Ich habe eine Vermutung gehabt und die hat sich komplett bewahrheitet. Und ja, weil es einfach schon zu viel in solchen Filmen so oft genug gezeigt und gesehen worden war, wenn man, also diese Filme haben immer so ein gewisses Element, was da kommt, und da hätten sie jetzt was anderes machen können. Klar, wenn es ein Roman so ist, dann ist es so, der Roman war auch von 2012, okay, aber ja, in der Filmwelt überrascht da gar nichts mehr, was da passiert ist. Ansonsten kann man sagen, der Film ist schön gefilmt, der hat tolle Bilder, hat eben, wie gesagt, diese ganz tollen Wälder, viele coole Luftaufnahmen, weil er viel mit seiner Cessna da unterwegs ist. Und das wurde übrigens alles, fand ich immer interessant, wo der Abspann dann lief, dass der Film auch hauptsächlich in Italien gedreht wurde. Ne? Aber das kann man schon mal sagen. Vom Bild, Farbe, alles super. Hauptdarsteller, klar, wir haben Josh Brolin, der diesen krummlichen Ex-Marine spielt. Passt. Guy Pearce als der Typ, der Vater auf seine Tochter aufpasst und jedem misstraut, so mit so einem krumpeligen Bart. Guy Pearce immer wieder super passt. Wir haben Margaret Qualley als die Tochter, die kann eine Apokalypse sein, wie es ist. Die sieht gut aus, genau wie Jacob Elordi. Das sind alles, das ist ja auch noch so ein Paradebeispiel, dass das auch noch alles beides zwei wunderschöne Menschen sind, die hier dann aufeinandertreffen. Ne, abgesehen davon, dass sie hier überleben wollen. Aber ja, die spielen halt natürlich auch super, ne, das alles so wie das hergibt. Ah, der Film, der hat jetzt nicht gerade unbedingt diesen absolut krassen Tiefgang oder so einen absoluten Moment, der, wo man sagt, so ein Hook-Moment, wo man sagt, ja geil, deswegen guck ich mir den an. Ne? Es gibt so apokalyptische Filme in den letzten Jahren, ich denke, jetzt ganz kurz gerade fällt mir einfach nur Book of Eli ein mit Denzel Washington, da, wo ich dann weiß, da gibt es Elemente drin, die sind geil, Bock, da habe ich Bock, den nochmal zu gucken. Hier weiß ich nicht so, da, also wir sind hier bei Ridley Scott-Filmen und wir haben wieder einen Ridley Scott-Film, der zu sagen, im unteren Durchschnitt ist. Also nicht der übelste Knaller. Wer Fan von den Schauspielern ist und die Schauspieler gerne sieht, ne, und Guy Pearce ist, finde ich, viel zu wenig so im Kino. Ja, wir hatten den erst bei Brutalist, den muss ich noch nachholen. Aber ja, dann kann man da Spaß haben. Das ist alles schön abgefilmt, aber es ist nicht der große neue Wurf. Ridley Scott hat eben immer durchschnittliche Filme und manche, die richtig geil sind. Und der gehört jetzt leider zu den durchschnittlichen. Ja, jetzt überall zu sehen, in allen größeren Lichtspielhäusern und damit zurück ins Studio.
0: Ja, so sieht's aus. Das also Roberts Verdikt zu The Dog Stars, dessen deutscher Titel mir immer wieder entfällt. Das Ende der Sterne heißt er jetzt also bei uns. Ab sofort zu sehen, natürlich in allen Multiplex-Kinos, im CineStar, im Cineplex, im Regina-Palast. Dann gibt's ihn auch im Cinemax, im Prisma und im UCI zu sehen, also überall dort. Ab dieser Woche dann auch das Ende der Sterne.
2: Ja, Passage-Kinos läuft er auch.
0: Passage-Kinos, genau, da läuft er sogar im Original. Das ist eine der seltenen Gelegenheiten, ihn tatsächlich auch in der Originalfassung zu sehen.
2: Ja, genau, er läuft nur im Original, aber dafür im kleinsten Saal.
0: Na, immerhin, ne? Man muss ja auch irgendwie Abstriche machen, offensichtlich. Schade. Ich wollte ihn auch zumindest, also dann sollte ja zumindest die Leinwand groß sein, wenn man den sich schon anschaut. Naja, gut. Ach ja. Kommen wir zu etwas anderem und vielleicht besserem und vielleicht auch deutlich wichtigerem, gerade eben in dieser Zeit. Der Regisseur Faraz Shariat heißt er, ne?
2: Ja.
0: Der hatte einige wirklich sehr gute Filme gemacht in der Vergangenheit, die auf der Berlinale auch schon liefen. Staatsschutz, der neue Film, lief jetzt auch bei der Berlinale. Dort, glaube ich, im Panorama, wenn mich nicht alles täuscht. Aber ja, kennengelernt hatten wir ihn vor allen Dingen durch Futur 3, einen wirklich sehr guter Berlin-Film auch, 2020 war das. Und jetzt hat er nach einigen Dingen fürs Fernsehen einen neuen Film gemacht und dafür offensichtlich auch viel recherchiert, beziehungsweise seine Drehbuchautoren und Autorinnen, mit denen er zusammengearbeitet hat, Claudia Schäfer, Yeon Kim und Sunjo Choi. Die sich über Rassismus in deutschen Behörden und Institutionen und überhaupt in Deutschland auseinandergesetzt haben in Staatsschutz. Erzähl, worum geht's?
3: Es geht um eine junge asiatische Staatsanwältin, die eben gerade in der Abteilung für Staatsschutz anfängt und da in ihrer Probezeit verfolgt man sie erst noch durch ein paar Gerichtsprozesse relativ flott und dann kommt es zu einem Anschlag auf sie. Rechtsextreme greifen sie mit einem Molotow-Cocktail an. Sie übersteht das Ganze und steht plötzlich als Nebenklägerin in einer anderen Rolle in diesen ganzen Gerichtsprozessen. Und da wird deutlich, dass die Institutionen eben gerade so noch funktionieren und der Rechtsstaat wirklich bedroht ist. weil er ja durchsetzt ist mit Rechtsextremen, die Mittel von Staatsanwaltschaft und Polizei für sich verwenden wollen. Und so holt sie sich eine linke Anwältin, die eben ihr oft sonst gegenüber gesessen hat oder als eine Nebenklage vertreten und beginnt auch immer mehr auf eigene Faust Informationen zu holen, zu ermitteln, die Grenzen dessen, was sie eben als Staatsanwältin und als Nebenklägerin tun darf, auszugrenzen, während die rechtsextreme Gegenseite ihr mit immer extremeren Einschüchterungsmethoden begegnet. Und das ist auf jeden Fall antifaschistisches Kino und einen Thriller im Genre, würde ich sagen, der sich über den Verlauf des Films immer weiter vom deutschen Fernsehkrimi entfernt, der ja sehr an den Institutionen Polizei, Staatsanwaltschaft, Rechtsstaat hängt. Und hier wird halt eben Kritik daran aufgemacht. Es gibt Szenen von Rassismus durch die Polizei, wie wir sie sonst eher aus dem amerikanischen Kino kennen. Und ich finde es wertvoll und relevant, diese auch im deutschen Kino zu zeigen. Das Ganze ist natürlich so konstruiert, dass wir viele Figuren und Situationen präsentiert kriegen, die symbolisch für ganz viele verschiedene Fälle und Ereignisse stehen. Der Film ist am Ende einer, der durchaus einen Optimismus hat und den Rechtsstaat für rettbar hält, aber eben auch einer, der Kritik deutlich macht. Und man kann auf jeden Fall reingehen und wird sicherlich Gefühle zu diesem Film haben. Es gibt durchaus Leute, die ihn als zu plakativ oder zu naiv oder zu irgendetwas kritisieren, aber überhaupt so etwas zu machen und auf die Leinwand zu bringen, halte ich tatsächlich für gut. Und es ist auch ein Film, der in seiner Konstruktion für sich funktioniert, dessen Story schlüssig ist und dessen Spannungsaufbau und eben Eskalationen schlüssig sind. Und da bin ich am Ende doch sehr positiv rausgegangen. Und vielleicht liegt es daran, dass es für mich kein Schock ist, zu erfahren, dass Behörden von Rechten auch durchdrungen sind. Also ich glaube, es gibt für manche Leute, die sich damit noch nicht so beschäftigt haben, mit dieser Lebensrealität, was das bedeutet, auch für eben Menschen, die darin arbeiten und eben damit konfrontiert sind, kann der noch mehr so schockierende Momente mitbringen. Aber sonst ist es ein Krimi, ein Thriller, der mit den tatsächlichen Gegebenheiten von Polizei und Staatsanwaltschaft arbeitet und dennoch eine Geschichte erzählt, wo wir der Figur Sympathien entgegenbringen können und wo wir etwas mitkriegen, wo wir es lernen und wo man dennoch auch der Zusammensetzung von Informationen und eben diesem klassischen Fall, der im Zentrum steht, folgen können. Und eigentlich rundum zufrieden, sieht auch gut aus für einen deutschen Film. Die Dialoge sind schon, ist halt ein deutscher Film, der jetzt nicht in so ein Mumblecore oder sowas rumgeht, sondern wir kriegen schon klare Dialoge, wir kriegen zugespitzte Sachen. Es gibt gerade in den Gerichtsszenen manchmal ein, das könnte auch theatermäßig sein, aber auch das hat mich nicht gestört, weil es eben gut geschrieben ist und einen weder Vereinfachung der Gerichtsprozesse noch in zu viel Behördendeutsch ertränkt. Mhm.
0: Gute Gründe auf jeden Fall, sich das anzugucken. Also wichtig ist er ja allemal, ne? Um halt auch Dinge aufzuzeigen und präsent zu machen, wieder, auch wenn man sie vielleicht weiß. Es ist halt einfach wichtig, sie sich nochmal bewusst zu machen, gerade auch eben in Zeiten wie diesen. Und deswegen also Empfehlung von uns für Staatsschutz. Ab dieser Woche zu sehen im Cineplex, in den Passage-Kinos und ab 1.9. dann auch im Kino Sasi. Danke dir. Ja, dann schließen wir mal. Sollen wir Aki anschließen? Machen wir mal. Sie hat sich nämlich One Night Only angeschaut, die Rom-Com der Woche, sozusagen. Aber wir haben immer mal wieder Oh, nee, da noch nicht. Unsere kleinen Ecken hier. Und hier ist es jetzt die Rom-Com der Woche mit Aki, One Night Only.
4: Hallo ihr Lieben, die Aki hier. Ich habe den Film One Night Only gesehen von Bill Gluck.
0: Zu schnell, ich weiß nicht warum. Das werden wir gleich mal ändern, würde ich sagen. Keine Ahnung, ob sie das jetzt... Ich meine, ne... Kann natürlich,
2: hat sie es einfach gedoubletimed.
0: Das kann gut sein, ja. Sie hat das Ganze jetzt geschickt aus ihrem Urlaub gerade. Dann werde ich mich da nachher nochmal drum kümmern und wir sprechen über erstmal über andere Dinge, würde ich sagen. Lasst uns doch reden über Mutiny!
2: Ja! der Jason Statham-Film der Woche.
5: Genau, der Jason Statham-Film der Woche des Quartals. Mutiny. Ja, neuer Actionfilm mit Jason Statham. Wer ihn nicht kennt, der muss ihn gesehen haben. Nein, also... Es gibt, wie fange ich da am besten an? Also man muss sagen, der Film ist vom Regisseur von Plane, den ja auch viele ein bisschen gemischt aufgenommen haben. Ich weiß nicht, hat denn jemand gesehen, Plane, Actionfilm?
2: Nein.
5: Ja, mit Gerard Butler. Und ursprünglich war das als Fortsetzung gedacht und sollte einfach nur Ship heißen und war dann auch für Gerard Butler vorgesehen, aber der hatte dann keine Lust. Dann haben sie gesagt, machen wir einen originellen Film raus.
2: Also, schade, da hätte man ja noch irgendwie Train und Automobil anhängen können oder sowas und hätte dann so die ernste Variante von Planes, Trains und Automobiles.
5: Möglichkeiten sind unbegrenzt. Space Shuttle, nein, auf jeden Fall. Ja, und jetzt ist da eben ein Film raus geworden mit Jason Statham, eine Art, ja, nennen wir es mal eine kleine Rachegeschichte. Also es ist, ich will nicht sagen, es ist der übliche Setup, also Jason Statham ist jemand mit sehr besonderen Fähigkeiten, ehemaliger Marine und so weiter und er arbeitet jetzt im Sektor des privaten Schutzes und arbeitet für einen Millionär, der auch ein guter Freund von ihm ist, also sie sind gute Freunde geworden über Jahre und der verkauft seine Firma. Und dann wird er aber auf einmal ermordet und daraufhin schwört Jason Stathams Charakter Cole Reed, übrigens heißt er in dem Film, schwört quasi Rache und will die Mörder finden und wieso denn überhaupt der jetzt ermordet wurde, was die Spur dann zu einem zu dem Frachtschiffunternehmen seines Chefs führt. Und ja, dann gelangt er auf dieses Frachtschiff, findet heraus, dass es da einen Komplott gibt. Ich weiß nicht, wie viel ich da jetzt schon erzählen darf. Aber ich sag mal so, da werden Dinge geschmuggelt, die illegal sind und daraufhin nimmt er es quasi in die Hand, sich quasi sowohl zu retten, sich zu rächen, als auch den bösen Jungs da ihr Geschäft zu vermiesen. Ja, das ist so ein bisschen die Geschichte und was soll man sagen? Es ist für Jason Statham-Fans ist es natürlich gelungen. Also das Kino war wieder gerappelt voll. Also der Mann zieht immer noch die Leute in die Kinos. Aber es ist wirklich...
2: Demografie 45 plus mit mindestens einem Bier in der Hand.
5: Ah, ne,
2: männlich.
5: Es war gut gemischt an dem Abend tatsächlich. Also aber immer auch Paare. Also ich glaube, ich weiß nicht.
2: Naja, ich meine, bei diversen Romcoms ist es so, dass irgendwelche Boyfriends mit müssen. Yeah. Bei Mutiny müssen vielleicht irgendwelche Girlfriends mit.
5: Ja, ganz genau so hätte ich mir das jetzt auch erklärt. Auf jeden Fall, ja, viele haben den Film, glaube ich, genossen. Die Action-Szenen sind ganz gut. Ich finde, er hat eine sehr sympathische Laufzeit von 90 Minuten. Das ist schon mal das Gute. Und ja, es sind eben ganz wieder die üblichen Action-Szenen. Er tritt jeden in den Arsch. Er ist da der idealistische Held, der da auf seinem Rachetrip ist. Die Bösewichte, ja, die sind diesmal auch nicht ganz so blass, aber man braucht auch ein bisschen, um da erstmal durchzusteigen, auch den ganzen Film über, was war jetzt eigentlich genau der Plot von denen, damit das überhaupt alles funktioniert, kommt dann alles am Ende auch raus.
2: Sind wieder böse Ausländer?
5: Es ist interessant, der Film spielt, ich glaube, er hat in Thailand gestartet und die Firma war in Thailand, die Bösewichte sind aber eigentlich, ich weiß nicht, der eine kam, glaube ich, aus Asien, aber der böse Schiffskapitän dann auch, also das ganze Schiff ist ja darin verwickelt, der hatte irgendwie so einen dänischen Namen, also es war schon gemischt, also es war jetzt nicht so klassisch, sage ich mal,
2: sonst genau. Hätte es ja reingepasst in den ganzen konservativen...
3: Ja, aber das macht das Statham ja nicht. Der kämpft ja gegen irgendwie... der kämpft ja gegen verschiedene Leute. Also ja. Als Beekeeper hat er ja auch eher gegen so Scammer gekämpft. Also der
2: da war es die böse Jugend.
3: Ja, ja. Nee, der ist... Also ich glaube, das sind andere. Da gibt es andere Filme, die schlimmer sind.
2: Ja, Working Man zum Beispiel.
5: Beekeeper, ja, den würde ich. Die meisten Kritiker fanden den, glaube ich, nicht schlecht. Beekeeper.
2: Beekeeper
5: ich
2: habe
5: den
2: noch
5: gar nicht gesehen.
2: Aber in diesem die deutsche Version ist die lustigere, weil die gute Synchro.
5: Ah ja, okay. Apropos Deutsch, FSK 18, auch? Ja, also
2: hat er auch eine solide Synchro, so eine gute, teilweise Schnoddersynchro so ein bisschen,
5: wo gute Sprüche kommen oder so?
2: Standard,
5: okay, hohes Niveau, aber das ist einfach klar und deutlich und rau, sage ich mal, rauer Ton, im wahrsten Sinne des Wortes. Ja, also es ist okay, man kann ihn gucken, ist jetzt nichts Überragendes. Wie gesagt, man kann es nicht anders sagen, als dass es ein Jason Statham-Film ist. Er macht immer sein Ding, irgendwie funktioniert es, er zieht die Leute damit rein. Mich hat es jetzt nicht wirklich gelangweilt, aber es ist einfach ein Standardablauf, der da stattfindet, und zwar wirklich in 0815. Und ja, also wer Lust hat, so übermäßig brutal, ich wollte ja gerade erzählen, ist FSK 18, so übermäßig brutal ist eigentlich nicht. Es gibt ein paar Szenen, wo man so sagt, so, oh, ja, was für eine komische Idee, jemanden so zu verletzen körperlich. Aber ja, insgesamt kann man eine gute Zeit mit haben, ist aber, wie gesagt, einfach wirklich nichts Besonderes. Und ich will nicht sagen, wenn man einen Jason Statham-Film kennt, kennt man alle. Aber ich sag mal so, wenn man einen kennt, kennt man die meisten. Und das ist dann definitiv einer, wo man sagen würde, das kenne ich doch schon mal irgendwie. Ja,
0: ja, das hat mich schon beim Trailer beschlichen halt irgendwie, dass es das Übliche ist und sich alles irgendwie dann doch zu ernst nimmt. Ne? Das ist es ja. Ich glaube,
5: dass er auch Spaß hat.
0: Das funktioniert dann, glaube ich, schon am besten, wenn er halt sich nicht ganz so ernst nimmt.
5: Naja. Ja, das und in dem Film ist es doch schon sehr ernst. Also es hat keine, es gibt nicht mal so ein bisschen Comic Relief oder sowas. Mhm.
0: Nun gut, also Mutiny ab dieser Woche zu sehen, nachher auch zu gewinnen, Freikarten, da müsst ihr dann zumindest nichts ausgeben für. Im CineStar, im Cineplex, im Regina-Palast könnt ihr den Film ab dieser Woche sehen. Er läuft bestimmt auch in Halle. So ist es im Cinemax, im Prisma und UCI natürlich die üblichen Verdächtigen. Schön, ich würde sagen, wir machen ein kleines bisschen Musik noch kurz zur Unterbrechung, damit wir dann auch entspannt gleich hier die nächsten Filme präsentieren können, servieren können für euch. Und da habt ihr nochmal die Wahl, wenn ihr Bock habt auf Teenage Sex and Death at Miasma. Ich nehme einfach einen dieser wunderbaren Alex G-Stücke hier. Hier ist die Slasher-Climax von Alex G.

0: Vielleicht können wir ein Kind adoptieren. Er hat gesagt, das können wir machen.
1: Wie wär's mit künstlicher Befruchtung?
0: Wovon redest du?
1: Du weißt schon, dass ich von einem Spender was eingepflanzt bekomme.
0: Von einem Fremden?
1: Nee, es gibt doch diese Banken, wo sie das Gefrorene aufbewahren.
0: Du willst ein aufgetautes Kind? Ist das deine Idee?
1: Ich möchte eine richtige Geburt erleben.

0: So, du bist schön von hinten. Ist einer der großen Hits von Stereo Total gewesen. Die wunderbare Françoise Cactus und ihr Partner Brezel Göring haben einige fantastische Evergreens geschaffen. Und leider ist Françoise Cactus vor ein paar Jahren verstorben und Brezel Göring hat jetzt seinen ersten Film vorgelegt.
1: Ja, ich hatte keine Ahnung, wer Brezel Göring ist oder was das alles ist. Ich habe den Trailer letztens gesehen und dachte so, das sieht ein bisschen sehr anarcho aus. Da heißen Leute Brezel Göring. Das finde ich lustig genug, dass ich diesen Film sehen möchte. Ganz einfach. So stumpf ging mir das. Und deswegen habe ich mir gestern Für immer 16 angeguckt, nachdem ich eben diesen Trailer gesehen habe und mir dachte, das sieht nach komischem deutschen Anarcho-Kino aus. Und genau das habe ich auch bekommen. 73 Minuten. Es geht um eine Freundesgruppe von drei Mädels. Eine ist, nachdem sie jetzt eine Weile im Fernsehen gearbeitet hat und reich ist, irgendwie wollen sie wieder zusammen Urlaub machen, weil sie früher auch immer irgendwie Filme zusammen gedreht haben und haben da irgendwie Bock, das vielleicht mal wieder zu tun. Wie gesagt, sie kommt aus dem, die Charlotte kommt aus dem Fernsehen. Dann gibt es da noch Oscar und ich habe schon wieder vergessen, wie die dritte heißt. Eine hatte zwischendurch
2: einen Drogen.
1: Elena. Eine hatte auch ein Drogenproblem und so. Also es ist alles ganz wild und dann wollen sie eben einen Film drehen, über eine männermordende Frau, die Demenzia heißt und machen das und da passieren Dinge. Und das ist alles auf Super 8 gedreht, wenn mich gerade nicht alles täuscht. Also der Ton kommt auch nicht aus dem Film, also die haben nicht on set irgendwie aufgenommen, sondern es ist alles so drüber synchronisiert, es ist nicht alles lippensynchron. Ich war so, er hat eine sehr spezielle Form und ich musste sehr schmunzeln, als Jasmin vorhin davon gesprochen hat, dass Staatsschutz nicht hier der deutsche Mumblecore oder sowas ist. Also wir sind noch nicht bei Mumblecore, man versteht eigentlich alles, was sie sagen, aber es ist doch, glaube ich, ein sehr starker Gegenentwurf zu sowas wie Staatsschutz, der eine sehr klare Form hat und einfach ein sehr klassischer Film einfach ist.
0: Es hat mich so ein bisschen an Klaus Lemke erinnert, der ja so einer der Underground-Indie-Regisseure des deutschen Films ist. Aber wir können auch mal Hallo zu Dennis sagen.
1: Genau, Dennis hat ihn sich auch angeguckt. Ja, ich wollte einmal einführen.
3: Hallo in die Runde. Hallo in die Runde. Hört man mich?
1: Ja. Jawohl.
3: Ja, schöner Einstieg, Flo, wie du zu dem Film gekommen bist. Ich habe auch den Trailer gesehen und da hieß es dann irgendwie noch nach einem Roman von Cactus, wie Lars schon gesagt hat, leider viel zu früh verstorben und großartige Musik und Texte auch immer mit Stereo Total gemacht. Und dann war es, wie du auch schon gesagt hast, auf 8mm gedreht und ich dachte einfach nur, diesen Film muss man sehen und wenn es nur, oder ich muss ihn sehen und wenn es nur darum ist, um zu sehen, dass es mistig umgesetzt worden ist, was eigentlich gut ist. Ich wusste zu dem Zeitpunkt noch nicht, dass Brezel Göring quasi der andere Teil, auch der ehemalige Partner, also privat von François Cactus gewesen ist. Und war ein wunderbarer Spaß, diesen Film zu gucken. Es ist so ein bisschen vielleicht auch eine Zeitreise, gar nicht wegen diesem 8mm, das sowieso, das war ein kleiner Traum, kleines Träumchen, das zuzuschauen, sondern auch, um nochmal François Cactus und diese ganze Lakonie und diese ganze vermeintliche Einfachheit, die überhaupt nicht einfach ist, in der Musik und in all dem, was sie gemacht hat, nochmal erleben zu dürfen, denn das wird in diesem Film großartig eingefangen. Was Flo noch nicht gesagt hat, ist, dass es, möchte es nicht Musikfilm nennen, aber eigentlich ist es einer, weil fast die ganze Zeit im Hintergrund Musik läuft und es ist auch nur die Musik von Stereo Total. Und es ist ein Fest, wenn man sich ein wenig darauf einlässt und einstellt, glaube ich, dass man das bekommt, was Flo beschrieben hat. Ein Film, der in 8mm gedreht wurde, dieses Dubbing ist fantastisch. Es ist, man fühlt sich in dem Moment in 70er und 80er zurückgesetzt, wo halb leidenschaftslos und an der Synchronität vorbei gedubbt wird, was auch von den Stimmen her großen Spaß macht, muss man sagen. Also wie es gemacht wurde. Und das ist natürlich alles extra und bewusst so gemacht. und nicht irgendwie Zufall oder weil es irgendwie die Kosten nicht erlaubt hätten. Ne? Also das ist ein ganz großer, fantastischer Spaß, wenn man sich so ein bisschen darauf einstellt, was da kommt. Mir war ein bisschen zu lang irgendwann oder irgendwann ist es ein bisschen leer gelaufen. Ich glaube, Flo, du hattest es auch so geschrieben vorab. Aber definitiv ein Genuss gewesen bei
1: Ja.
3: mir.
1: Ja, ich weiß nicht, obwohl er nur 73 Minuten lang ist, sehe ich schon, dass man ihn auch ein bisschen zu lang finden kann. Ich war jetzt auch nicht 100% abgeholt, aber wie gesagt, ich kannte auch die Leute dahinter nicht so. Für mich war das alles so, das sieht interessant. Ich habe, wie gesagt, im Kino den Trailer gesehen und war so, das sieht für mich interessant genug aus, dass ich das sehen möchte. Einfach. Und alles, worüber du begeistert bist, glaube ich, habe ich das Gefühl, gibt es genauso gut Leute, die das alles sehen und sagen, das ist die größte Scheiße, die ich je gesehen habe. Weil es ist einfach sehr speziell und auf eine Art auch halt sperrig, weil man eben diese Ästhetik irgendwie halbwegs gut finden muss. Man muss damit klarkommen, dass die da drüber dabben. Da ist Dennis kurz weg. Dass das eben alles. Der komplette Anarcho-Vibe auch hat, dass auch den Film, den sie da im Film drehen, kein guter Film wird oder sowas, sondern dass sie da irgendwie in ihrem Urlaub hier einfach irgendwie ganz schäbige Kills inszenieren. Ja, also, und das ist halt so ein, es ist halt mehr oder weniger ein Punk-Musikvideo auf eine Art auch. Dass es irgendwie auch so ein bisschen mit einer gewissen Art von Reizüberflutung auch arbeitet, weil die ganze Zeit was los ist, die Trains da, aber gleichzeitig ist es, also ich hatte die ganze Zeit das Gefühl, es ist auch so ein Hangout-Film, den kannst du einfach anmachen irgendwie, dann hockst du da oder mit Leuten auf dem Sofa auch, du musst nicht die ganze Zeit zuhören, du guckst ab und zu mal hin und lässt es halt laufen und hast halt trotzdem immer diese Musikbeschallung dabei, weil du so richtig was verpassen tust du auch nicht. Hatte ich das Gefühl, wenn du mal zwischendurch mal 5 Minuten nicht aufpasst, außer am Ende vielleicht. Aber ja, irgendwie fand ich es halt trotzdem faszinierend. So. Und ich meine, allein, dass der Film Zitate hervorbringt mit, du bist irgendwie sympathischer geworden, seit du Serienmörderin bist, finde ich schon ganz gut. Und es gibt so Szenen am Ende, wo sie am Strand liegen und da Funeral of Queen Mary aus Clockwork Orange läuft. Das hat mich natürlich auch sehr abgeholt. Also, es ist nicht nur Musik von Stereo Total, wenn mich gerade, das ist nicht alles täuscht, gegen Ende kommen auch einfach andere Scores rein. Und ich finde, das kann man ruhig unterstützen und sich angucken. Jasmin hatte gestern noch gefragt, sollte ich da reingehen? Weil Jasmin aufgehört hat, so flott gesagt, das ist ein bisschen anstrengend. Das könnte jetzt sein, dass man sich deswegen gar nicht angucken kann oder vielleicht angucken sollte. Und ich habe gesagt, guck dir die ersten 5 Minuten an und wenn du es danach nicht gut findest, dann am besten aufhören und ansonsten lass dich reinziehen.
2: Ja, für mich klingt das aber gerade so, als wenn ich mir das angucken möchte, allein aus so Viva 2 Nostalgie.
1: Ja, also. Ich würde auch sagen, also wie im Zweifel guckt man sich diesen Trailer an. Und das ist wirklich so ein Ding, wenn dir der Trailer irgendwie suggeriert, ich habe Interesse daran, dann sollte man sich's angucken. Und wenn einen der nicht abschreckt, dann alles okay, würde ich sagen. Oder Dennis?
3: Auf jeden Fall, auf jeden Fall. Was im Trailer halt nicht vorkommt, ist, glaube ich, dieses Dubbing.
1: Ja.
3: Daran konnte ich mich zumindest nicht erinnern. Und ich dachte am Anfang, das ist so eine Metaebene, als der Film anfing, weil es so gedubbt wird. Und dachte ich, okay, und irgendwann macht es den Sprung und dann sind die halt in dieser Urlaubsgeschichte und dann machen sie einen Film. Nein.
1: Sie ziehen es komplett durch.
3: Und das ist halt, wie Jasmin auch richtig gesagt hat, ist echt so ein Viva 2-Moment nochmal. Und das meinte ich auch ein bisschen mit Geschichte. Ja,

0: Ja, absolut.
1: Absolut.
2: Gezeigt also, werden.
3: Das auch, ja.
2: Ganz genau. Und zwar gleich in zwei Kinos, im Passagekino und dann ab 17.09. auch im Kino Sasi in Halle.
3: Und im Luro läuft er auch schon diese Woche.
2: Oh,
3: habe ich auch schon gesehen, dass die Vorstellungen programmiert haben. Genau, da dachte ich auch so, da gehört er auch auf jeden Fall hin. Das ist einfach Luro-Core, würde ich behaupten.
2: Sehr schön. Und uns gibt es nochmal die Gelegenheit, Stereo Total zu hören und zu spielen hier an dieser Stelle. Tanzen im Viereck ist das, was Dennis ausgesucht hatte. Danke an dich und wir fahren ab.
4: Wir tanzen im Viereck. Wir

0: Also gut, steh bequem, was? Junge. Ich will dich was fragen. Wieso willst du eigentlich zur Polizei? Hm?
1: Um zu schützen und zu dienen.
0: Ich will keine Antwort aus dem Lehrbuch von dir, verstehst du? Sag mir einfach, was du denkst.
1: Was ich denke?
0: Ja.
1: Ich,
0: du?
1: Wäre eine Hilfe.
0: Eine Hilfe?
1: Die Polizei.
0: Verstehe. Du wärst eine Hilfe.
1: Bei Verbrechen.
0: Danke. Feuer frei! Er wird sicher bald Polizeichef.
2: Jo, ihr seid noch bei Filmriss, dem Kinomagazin bei Radio Blau, Radio Korax, Radio Fratz und überall sonst. Und wir sind noch mittendrin hier in den
3: Filmstarts der Woche.
2: Aber wirklich mittendrin. Es sind eine Menge Filme in dieser Woche, die starten. Und auch tatsächlich, wie wir auch gerade festgestellt haben, eine ganze Reihe von deutschen Filmen. Ein weiterer Film kommt aus der Berlinale zu uns. Es ist dein Regiedebüt von Kai Stänicke. Der lief dort im Encounters, glaube ich. Hatte mich schon so ein bisschen neugierig gemacht, weil ja, so Historienfilme, Western-artige Filme hat man ja doch eher selten auf jeden Fall. Und da war der Heimatlose auf jeden Fall so ein Film, der mich neugierig gemacht hatte. Und der läuft jetzt in den Kinos. Und ich habe ihn mir auch angeschaut. Du hast ihn auch gesehen, liebe Jasmin.
4: So ist es.
2: Und ja, zunächst einmal macht Kai Stänicke eigentlich die Fronten klar, ne? Am Anfang seines Films. Die Ereignisse der folgenden 2 Stunden sind inszenierte Realität. Die Häuser sind nur Fassade. Dahinter sind offene, eingerichtete Räume vor den grünen Hügeln der Insel Norderney. Und das fand ich schon mal. Ja, am Anfang so ein bisschen abschreckend natürlich, weil ich jetzt nicht unbedingt der größte Theaterfan bin, aber was ich schon ganz gut fand und was dieser Film vermag dann auch im Laufe dieser 2 Stunden, ist dann halt eben auch die Natur als Teil des Szenenbildes zu begreifen.
4: Ja, ja, auf jeden Fall.
2: Da ist halt dabei.
4: Ein seltsamer Kontrast, der da aufgemacht wird, eben mit der, es wird on location gedreht, aber es ist super artifiziell

0: von den Setbauten, was auch sicherlich, also das ist, nach dem, was ich gehört habe, ist das auch aus dem Budget entstanden, dass sie gemerkt haben, wir können da kein Dorf bauen, aber wir bauen jetzt sozusagen da ein Potemkinsches Dorf und spielen da drin. Und ja, die Ausstattung ist wiederum sehr in so eine, ja, irgendwie um 1900 Kleidung reingegangen. Also die Gegenstände, wie die Leute gekleidet sind, das alles wirkt eben sehr historisch. Sie sprechen aber gestochenstes Hochdeutsch, wie man das, als ob die halt gerade alle nochmal einen Refresher vom Theatersprachkurs bekommen hätten.
1: Also. Ja, aber es ist ja nicht so ganz genau verortet quasi zeitlich. Ne? Es ist halt eben ein Ensemble, das wir hier sehen, das hier eben vor diesen Kulissen agiert. Im Mittelpunkt steht Hein, der nach 14 Jahren in seine Heimat zurückkehrt. Er zog aufs Festland, ursprünglich von der Insel, um der Enge des Insellebens zu entfliehen und dort sein Glück zu suchen. Er fand aber dort schließlich nur die Sehnsucht nach der Heimat, die er aber auch gleichermaßen verabscheut. Das ist also so eine Hassliebe eigentlich. Nun ist er also wieder da und trifft auf seine erwachsene Schwester, die demente Mutter, seinen Freund Friedemann und die ihm angetraute Greta. Nur sie alle scheinen ihn nicht zu erkennen. Und jeder und jede im Dorf zeigt Zweifel an seinen Aussagen, dass er tatsächlich der ist, der er vorgibt zu sein. Seine Erinnerungen sind lückenhaft und doch weiß er Dinge, die nur der echte Hein wissen kann. Und sein Dorftribunal soll dann eben klären, ob er die Wahrheit spricht und er wirklich Hein ist und wie er wieder in die Gemeinschaft aufgenommen wird oder aus ihr verbannt wird. Die Zweifel, die die Dorfbewohner haben, die beschleichen einen natürlich auch irgendwie. Und da spielt der Film auch mit, dass man nie so richtig hundertprozentig weiß, wer der Typ jetzt eigentlich ist. Ist sich aber doch, ja, natürlich man sich irgendwie so seine eigenen Gedanken macht und seine eigene Realität dann auch aus dem Film rauszieht.
0: Ja, ich hatte jetzt nicht die Zweifel, dass er das ist. Ich war mir ziemlich sicher, dass wir da aus... Natürlich, wir verlassen auch seine Perspektive, aber ich hatte das Gefühl, er ist schon der Charakter, der uns reinbringt und man kann ihm erst mal glauben, dass er das ist und hatte eher dieses Gefühl von, ja, dass es da um die Entfremdung geht, dass es nach 14 Jahren eben nicht mehr das Zuhause ist, das er verlassen hat und die Leute sich eben verändert haben und dass es da um die Konstruktion von Heimat und Dazugehörigkeit auf eine Art geht. Und da fand ich dann auch die Setbauten wiederum einen Vorteil, weil sie deutlich machen, wie sichtbar alles in der Dorfgemeinschaft ist. Also, dass es eben außer in den eigenen Kopf keine Rückzugsmöglichkeiten gibt, wo man nicht irgendwie beobachtet oder wahrgenommen wird in seinem Verhalten.
1: Was ich erstaunlich fand, ist, dass der Glaube wirklich vollkommen abwesend ist in dieser Gemeinschaft. Ne? Also es ist ja nicht mal eine Kirche zu sehen. Spielt überhaupt keine Rolle.
0: Genau, es gibt keinen Pastor. Mhm. Es gibt halt eine Dorfälteste und den Dorfarzt und solche Leute, aber es gibt keinen Pastor.
1: Mhm, ja. Und wie der Film das dann auflöst, das fand ich dann doch auch wieder sehr reizvoll in jedem Fall, dass er halt eben auch so einen aktuellen Dreh dann damit bekommt. Fandst du die überzeugend, die Auflösung der ganzen Geschichte?
0: Ja, war okay.
1: Ja, also ich fand es schon bemerkenswert eigentlich so. Also wie gesagt, der Film hebt sich halt einfach so ein bisschen ab, einfach so von dem, weiß ich nicht, Standard-Historien-Kino.
0: Ja, auf jeden Fall. Ja. Er macht was Besonderes, er will auch was Eigenes machen. Er hatte mich in der Theaterhaftigkeit ein bisschen verloren. Vielleicht sind da meine norddeutschen Wurzeln eine Ursache, dass ich bei diesen Figuren eben nicht erwartet hätte, dass sie diese Art Hochdeutsch sprechen. Und das Skurrilste ist eine Szene, wo er den Leuten vom Festland erzählt und ihnen im Grunde erzählt, wie sie Hochdeutscher reden. Und aber das eben selbst in so einem absoluten, komplett klaren Oberschichtsding. Also die Klassenaspekte werden durch diese und eben auch Regionalaspekte werden durch diese Sprache komplett verflacht. Und ja, ist halt das, was rausgenommen wurde aus dieser Konstruktion. Mhm. Und das ist auch sicherlich irgendwo okay, aber hat mich aus dem norddeutschen Setting rausgenommen, dass es eben so, ja, dass nicht nur das Set-Design, sondern auch die Sprache die ganze Zeit rausnimmt aus, das ist ein Setting, sondern immer die ganze Zeit, das ist eine Inszenierung, das ist ein, wir machen hier was Experimentelles, cool, wie experimentell wir sind, schön.
1: Vielleicht war er dann einfach auch nicht mutig genug, das Ganze dann auch noch im Dialekt zu inszenieren. Tatsächlich ist ja auch sein Regiedebüt.
0: Vielleicht wollte er auch einfach, also er hat sich ja für diese super präzise, klare Sprache entschieden und das auch geschrieben auf eine Weise. Also das Drehbuch funktioniert ja dafür, dass diese Sprache so klar ist, aber das ist einfach eine sehr konsequente Entscheidung, die mir am Ende nicht gefallen hat, weil sie eben nochmal so ein Brecht-Ding mit, man muss sich der ganze Zeit die Inszenierung bewusst sein und das ist manchmal auch anstrengend.
1: Naja, also die Bezüge zu Brecht sind hier auf jeden Fall auch sehr stark, in jedem Fall. Das war mir natürlich jetzt mit dem lokalen Bezug nicht ganz so negativ aufgefallen. Ich war auf der anderen Seite eher erstaunt darüber, obwohl ich eine Theater-Aversion eigentlich habe, gerade was Kino anbetrifft, mir die alle immer so ein bisschen zu, also dieses Ernst-Buschige, das mag ich halt einfach nicht, ne? Weil es zu steif wirkt, aber hier hat es für mich funktioniert, zumindest in einem großen Teil der Rollen, der zentralen Rollen in jedem Fall, bei den Nebenrollen hört es dann auch auf, muss man ganz klar sagen, also da merkt man dann auch wirklich durchaus auch einen qualitativen Abfall in einigen Nebenfiguren, aber so dieser Ansatz, den ja auch schon Lars von Trier erfolgreich mit Dogville gemacht hat, ne? Hier, wir bauen Kulissen, wir sind ganz offensiv halt irgendwie mit der Theaterhaftigkeit des Ganzen, es hat für mich hier auch ganz gut funktioniert, nochmal dazu halt eben, weil es nicht so ein schwarzer Raum war, sondern eben diese Naturkulisse noch im Hintergrund hatte.
0: Ja, es macht konsequent sein Ding. Schauspielende Paul Boche, also der Hauptdarsteller, der Hein spielt, macht sehr, sehr viel mit seinem Gesicht. Das ist auf jeden Fall jemand, der diesen Film tragen muss und das tut.
1: Philipp Frasson und Emilia Schüle sind noch zu sehen hier in den Hauptrollen. Das Ganze ein Regiedebüt von Kai Stenicke. Da bin ich mal gespannt, was von dem noch kommen wird. Der Film hat auf jeden Fall auch auf der Berlinale einiges an Lob erhalten. Ist jetzt in den Kinos zu sehen, läuft ab dieser Woche in der Schaubühne Lindenfels, in den Passage-Kinos und in Halle im Pusch-Kino der Heimatlose. So, und jetzt versuchen wir es nochmal mit der lieben Aki und ihrer Besprechung zur Rom-Com der Woche. Hier ist One Night Only und the one and only Aki.
2: Hallo ihr Lieben, die Aki hier. Ich habe den Film One Night Only gesehen von Bill Gluck. Der ist jetzt gerade erschienen und ich gebe euch einen kurzen Einblick in den Film und wie er mir gefallen hat und ob er was für euch ist. Also, es geht in One Night Only darum, dass in einem alternativen New York bzw. Amerika eine ziemlich verrückte gesellschaftliche Regel gilt: Sex vor der Ehe ist grundsätzlich verboten. Also, selbst wenn du nicht miteinander verheiratet bist und dich ganz doll lieb hast und das dein Partner fürs Leben ist und das auch bald in nächster Nähe in Aussicht ist, dass ihr heiratet, da ist nichts mit untenrum. Da müsst ihr warten, bis es diesen einen speziellen Tag geht. Dann herrscht sowas wie Ausnahmezustand in New York in dem Falle, beziehungsweise in Amerika. Alle können sich begatten, wo sie wollen, wie sie wollen und was sie auch immer wollen. Das klingt jetzt alles erstmal sehr erotisch. Ich komme dazu, ob es wirklich so richtig spicy ist, wie es erstmal klingt. Aber wir haben jetzt hier im Mittelpunkt stehend die Ellie, gespielt von Monica Barbaro. Sie ist eine ganz hoffnungslose Romantikerin und will eigentlich an dem Abend erstmal jemanden kennenlernen, mit dem ein bisschen connecten und wenn es sich dann ergibt, natürlich dann vielleicht auch intim werden. Und auf der anderen Seite haben wir Owen, gespielt von Callum Turner. Der möchte eigentlich an diesem Abend zum krönenden Abschluss seiner Partnerin noch einen Heiratsantrag machen. Die erklärt ihm aber, ach Mensch, hier unser Nachbar von nebenan, das ist doch auch ein Süßer. Und heute habe ich mal die Gelegenheit, wir bleiben ja eh lange zusammen, da versuche ich es mal erstmal mit dem. Beide sehr enttäuscht von der Gesellschaft und was so draußen los ist, stiefeln los und haben das Gefühl, dass sie sich immer wieder über den Weg laufen. In verschiedenen Situationen treffen sie sich, verstehen sich, dann trennen sich wieder die Wege, aber irgendwie kreuzen sie sich immer wieder. Und so haben sie jetzt eine gemeinsame, besondere Nacht, die vor ihnen steht. Und ob die sich am Ende kriegen oder nicht, das müsst ihr im Kino gucken. Ja, So viel zum Inhalt. Wie hat er mir gefallen? Also eins vorweg, ich habe mich schon sehr auf den Film gefreut, weil ich fand, das klang eigentlich ganz nett und wurde aber leider enttäuscht. Also irgendwie ist die Story schon sehr nett ausgedacht und eigentlich eine interessante Gesellschaft, die man da betrachten kann, und man hätte da wirklich super viel rausholen können, was so gesellschaftliche Themen und Dating und das Miteinander und jemanden kennenlernen und intim werden angeht. Es war, wie auch viele in der Kritik sagen, quasi The Purge, aber für Sex. Die hätte ein bisschen besser ausgebaut werden können. Also für mich hat gefehlt, wie kam es dazu, was sind hier die Gründe? Vielleicht haben die das auch erwähnt, aber die haben das vielleicht in so einem Seitennebensatz erwähnt, dass ich das gar nicht mitbekommen habe. Also es war alles so, okay, hier, die können jetzt heute Nacht eben miteinander rummachen, aber warum, ach, wissen wir selber nicht, und akzeptiere das jetzt einfach und guck dir den Film an und find das lustig, was hier passiert. Ja, also ich sag mal, für Leute, denen der Film Friends with Benefits gefallen hat, Freunde mit gewissen Vorzügen oder Wo die Lüge hinfällt, der ist hier gut aufgehoben. Welchen ich ganz toll fand, war Easy A, einfach zu haben, mit Emma Stone. Die sind alle von Will Gluck, und wenn euch diese Filme gefallen hat und so eine moderne, etwas frechere romantische Komödie voll euer Ding ist, dann seid ihr, glaube ich, im Kino hier auch gut aufgehoben für einen netten Abend mit euren Mädels und Jungs. Aber ja, wenn ihr jetzt hier so ein bisschen tiefgründigere Gesellschaftskritik und richtig, richtig gute Gags erwartet, würde ich eher sagen, nee, also ging mir zumindest so, war jetzt nicht so mein Fall. Wir fanden den unterm Strich dann irgendwie doch ein bisschen blöde. Aber ja, muss jeder für sich selber wissen. Wenn euch die anderen Filme gefallen haben von Will Gluck, dann ist das euer Film. Wen haben wir denn hier noch im Repertoire? Wir haben Monica Barbaro, die hat mitgespielt. Die kannte ich vorher nicht, nicht mal vom Sehen. Dann Callum Turner, der Neumann von Dua Lipa. Der macht einen guten Job, sehr sympathisch. Maya Hawke spielt mit. Die Mutter spielt von Callum Turner, von Will, die spielt Molly Ringwald. Die kennt man aus vielen, vielen alten 80er, 90er Jahre Komödien der USA. 16 Candles und den Breakfast Club. Das ist das rothaarige Mädchen. Und ja, also die haben da alle ihren Platz und die passen da auch vom Film her sehr gut rein und machen einfach ihren Job, was sehr gut zum Film passt. So viel sei gesagt. Ja, wenn euch auch ein bisschen mal wieder New York fehlt, weil ihr da zuletzt im Urlaub wart, habt ihr auch gute Chancen, ein bisschen was, ein bisschen abgeändert vom New York zu sehen. Man ist ja viel in der Stadt unterwegs. Das würde ich auch als Pluspunkt des Films sehen. Und interessanterweise noch zum Film, der landete auf der sogenannten Blacklist 2024 und war eine ursprüngliche Idee von Travis Brown. Und das ist eine Liste, auf der beliebte, aber zunächst unverfilmte Hollywood-Drehbücher gelandet sind. Und das war eben auch ein Grund, warum dann Universal gesagt hat, jetzt machen wir mal den Film. Wenn sie es, ja, hätten sie es lassen sollen, in meinen Augen, ich hätte nicht gebraucht. Aber wie gesagt, wenn es euer Ding ist, so eine Komödie zu gucken, dann geht ins Kino, habt eine gute Zeit und lasst euch ein bisschen berieseln und kichert ein bisschen vor euch hin, denn für mich war es einfach nicht so richtig, naja, auf den Punkt gebracht. Also dafür, dass man hier so eine kinky Story machen möchte, war es einfach ein bisschen unkinky und ein bisschen, naja, erotischer zu gehen können. Für meinen Geschmack, wenn man jetzt, wenn ich den Film gemacht hätte, aber ich habe ihn ja nicht gemacht. Und was mir auch ein bisschen, naja, negativ ist, vielleicht falsch ausgedrückt, aber aufgefallen ist, dass sämtliche Leute scheinbar aus dem, ja, Victoria's Secret-Katalog bestellt wurden. Also alle sind groß gewachsen, schlank und haben so das knappste Outfit an. Natürlich soll es ja auch für die Nacht ein bisschen ja, schlüpfriger zugehen. Aber ja, es war dann irgendwie so ein bisschen befremdlich, dass in Amerika gerade und in New York halt alle in ihrem kurzen, super kurzen Mini-Kleidchen und Männer mit sehr gestählter Brust unterwegs sind. Also so einen Normal-Menschen mit einem normalen Körpergewicht und einem normalen Outfit sieht man in dem Film irgendwie nicht so richtig. Also so ging es mir. Das sind so meine Negativpunkte noch zum guten Schluss. Und wie gesagt, wenn euch so aber das Thema anspricht, habt ihr bestimmt eine gute Zeit, wenn das eure Humorschiene ist. Und da wünsche ich euch viel Spaß. Und wenn ihr danach sagt, Mensch, die hat ja wieder Quatsch erzählt, der war doch spitzenmäßig, dann lasst es uns wissen. Dann überdenke ich vielleicht das ganze Gesagte doch mal oder auch nicht. Und freue mich, von euch zu hören. Und ich wünsche euch einen zauberhaften Tag und viel Spaß im Kino mit all den Vorschlägen, die wir euch gemacht haben. Lasst es euch gut gehen und wir hören uns wieder. Ciao, Kakao!
1: Danke, liebe Aki. Lass du es dir doch gut gehen im wohlverdienten Urlaub. Und ihr könnt jetzt, wenn ihr wollt, One Night Only sehen. Ab dieser Woche im CineStar, im Cineplex, im Regina, im Cinemax, im Prisma und im UCI und auch mit Freikarten am Ende der Sendung, wenn ihr wollt. So, den Oliver haben wir lange nicht gehört. Ich würde sagen, das fehlt uns schon. Deswegen lass uns doch mal reden über einen weiteren Teil einer Reihe, die du ja auch schon verfolgt hast die letzten Jahre hinweg.
3: Ja, tatsächlich. Und ich muss wirklich gleich mal sagen, das ist eine der wenigen Reihen, die eigentlich so mittelmäßig angefangen hat, aber sich wirklich mit Filmen immer, also mit jedem Film, also zunehmend gesteigert hat. Und zwar ist das die Ted Stones-Reihe. Animationsfilm, ganz ursprünglich aus Spanien, ist 2012 gestartet mit Ted Stones, der verlorene Jäger des Schatzes. Ein kleines Wortspiel. Und ja, geht um einen, also die Hauptfigur ist dieser Ted Stones, der war, aber zum ersten Teil war so ein Möchtegern-Architekt, der dann irgendwie durch so ein paar Tricksereien das schafft, dann wirklich auf so eine, sich als ein Professor auszugeben und auf eine archäologische Suche zu gehen. Und da lernt er dann eben eine ganz bekannte Archäologin kennen. Und ja, die Franchise hat dann immer wieder andere Sachen gefunden. Also der erste, der zweite Teil war dann Ted Stones und das Geheimnis von König Midas. Genau, der war auch schon, der war auf jeden Fall schon besser als der erste. Der hatte mehr Tiefe, auch war nicht ganz so, so ganz albern und hatte auch wirklich sehr, sehr turbulente Szenen, also viel Elan. Den dritten habe ich jetzt leider nicht gesehen, Ted Stones und die Smaragdtafel. Der hatte auch irgendwie, weiß ich nicht, ob der irgendwie Auswertungsschwierigkeiten hatte, weil ich habe den jetzt auch nicht auf DVD oder Blu-ray mal irgendwo gesehen. Und ich habe das Gefühl, der ist ein bisschen untergegangen. Im Stream findet man ihn. Ja, und jetzt sind wir, also das war jetzt ein Rhythmus von alle 5 Jahre, also der erste ist 2012 gestartet und 2019. Und jetzt sind wir heute bei Ted Stones und die Wunderlampe. Und ja, da hat sich in der Handlung auch einiges getan. Also er hat dann die Archäologin, die er im ersten Teil kennenlernt, hat er geheiratet und hat jetzt auch eine Tochter. Das ist die größte Neuerung in dem Film. Um das inhaltlich ein bisschen zu verstehen, im ersten Film hat er eine antike Mumie kennengelernt, eine antike untote Mumie. Das ist so ein bisschen ein alberner Faktor des Films. Der hat dann, und der ist jetzt in jedem Film mit dabei, diese Mumie. Also das ist so ein Sidekick-Charakter, der da auch für viel Comic Relief sorgt. Und ja, und die Handlung des Films startet dann quasi, sie sind da auf der Suche nach der Wunderlampe, haben auch ihre Tochter dabei und die Mumie ist, die Mumie, also das ist ein bisschen ein albernes Handlungselement, die ist ein bisschen neidisch darauf, dass dieser Ted Stones jetzt mehr Zeit mit seiner Tochter verbringt als mit ihm. Und daraus erwächst dann eigentlich auch der wichtigste Plotpunkt des Films, nämlich, dass die diese Wunderlampe finden. Und die Mumie sich dann wünscht, wieder in das Zeitalter zu kommen, wo er ganz beliebt war im 16. Jahrhundert. Und daraufhin passiert eine Zeitreise und dann landen die alle in der Vergangenheit und müssen dann auch wieder zurück. Und dann gibt es noch ein paar andere wichtige Faktoren. Also da ist wieder auch stark so dieser Zurück in die Zukunft-Effekt drin. Okay, was, wenn jetzt das passiert und er sich so verändert, was existiert und was existiert dann nicht? Da möchte ich aber jetzt nicht zu tief drauf reingehen. Da habe ich aber auch gedacht, da hat sich die Handlung hat sich da wirklich was einfallen lassen. Ist jetzt vielleicht nicht ganz neu, aber funktioniert in diesem Film sehr gut. Also ich war wirklich nah an, sagen wir mal, begeistert, weil ich einfach dachte, wie diese Franchise sich wirklich verbessert hat. Und sehr viele turbulente Szenen, auch immer mal wieder so kleine lustige Anspielungen auf andere Filme. Man muss sagen, es ist natürlich durchgehend also ist das Einzige, was an den Filmen manchmal vielleicht ein bisschen stört, ist dieser zu starke Albernheitsfaktor, der auch von dieser Mumie ausgeht. Also da sind zum Teil zu starke Slapstick-Elemente drin. Also das passt vielleicht gut zu der Figur, weil sich das in allen drei Filmen so aufgebaut hat. Aber wie gesagt, alleine schon dieser Plotpunkt, dass er einfach nur aus Neid zu der Tochter da irgendwie diesen katastrophalen Wunsch macht, sage ich jetzt mal. Das ist natürlich wirklich schon so ein bisschen albern. Und auch in der Mitte des Films gibt es da manchmal so Stellen, da sagst du dir, ist es jetzt wirklich nötig gewesen, dass das jetzt in diese Richtung geht? Und das ist dann ja doch auch ein bisschen unlogisch. Und ja, es macht aber insgesamt trotzdem sehr viel Spaß. Also schöne Verfolgungsjagden, viele auch kleine Überraschungen, die dann wirklich gut funktionieren. Und ich muss auch sagen, ich habe jetzt natürlich schon ein bisschen was von der Handlung erzählt, aber ich wusste gar nicht, in welche Richtung dieser Film geht, weil ich, also dass da jetzt eine Zeitreise drin ist, aber das passiert auch in den ersten 10 Minuten, das ist dann kein Geheimnis mehr. Ich dachte einfach, das wird wieder der normale, ach ja, wir suchen jetzt die Wunderlampe-Film, aber der hat sich dann wirklich, also hier Rule of Obstacles, also sehr, sehr viele Hindernisse überlegt und auch um die Handlung immer weiter spannender zu machen, also das muss man schon wirklich loben. Ja, und das Einzige, was ich jetzt vielleicht so ein bisschen auch noch negativ an, also nicht wirklich negativ angreife, ist dieses Ungleichgewicht zwischen der Albernheit, die sich so ein bisschen aufbaut, und jetzt muss ich wirklich sagen, dieser Film hat einen wahnsinnig emotionalen Showdown, den man wirklich nicht kommen sieht, und was für so einen Film, also auch für einen Animationsfilm und eben auch einen Film, ich würde ihn jetzt nicht komplett für so ein 4- bis 5-jähriges Publikum da sagen, dass er gut für die ist, vielleicht eher ab 6, natürlich auch sehr, sehr ungewöhnlich ist, aber das hat mich wirklich überrascht, also ich will nicht sagen, man hatte fast Tränen in den Augen, aber wirklich, wirklich gelungen, und du kannst mit diesem Aufbau gar nicht rechnen. Klar verstehst du viel über die Handlung, weil es ist ja auch ein ganz starkes Element, dass Ted und seine Tochter, die ist noch in, wie sagt man, im infantilen Alter, also die ist vielleicht 3, dass es natürlich auch ganz stark um die Beziehung von den beiden geht, und man kann vielleicht dann so ein bisschen kommen sehen, wenn man jetzt auch hier zurück in die Zukunftseffekt und so weiter da mit einbezieht, wohin der Weg führen kann, aber dass es wirklich in so eine emotionale und auch wirklich emotional tiefe Richtung geht, ja, das konnte man dann wirklich, also das ist schon ein Showdown, also und ein Climax, das hat sich dann wirklich schon gelohnt, also das hat mich dann direkt auch so ein bisschen aus dem Kino gelassen, da habe ich so gedacht, boah, damit habe ich nicht gerechnet, ja. Also ich kann es wirklich nur sagen, wer die anderen Filme gesehen hat, absolute Empfehlung. Wer vielleicht neu einsteigen will, ja, wie gesagt, man versteht dann vielleicht ein paar Elemente noch nicht so ganz, man kommt da aber schnell mit rein. Also zum Beispiel, warum lebt er mit einer Mumie zusammen und so. Also das ist dann vielleicht neu, und wie gesagt, das ist auch wirklich mit der Faktor, der dem Film vielleicht manchmal so ein bisschen schadet, weil es dann wirklich in ziemlich, ziemlich alberne Situationen geht. Aber letztendlich ist das dann, glaube ich, auch der Humor, den der Film dann irgendwie etablieren will. Und dann passt es dann irgendwie im Gesamtbild auch. Ja. Also wie gesagt, wirklich also empfehlenswert. Ich denke auch, wird Kindern gefallen. Ganz, also wirklich, wirklich, wirklich gelungen. Also mega Steigerung von auch Teil 1 jetzt zu dem, muss ich nochmal sagen.
1: Ted Stones und die Wunderlampe, der Animationsfilm der Woche im CineStar zu sehen, im Cineplex, im Regina, im Cinemax, im Prisma und auch im UCI. Danke dir. Und dann haben wir den spanischen Film, keine Ahnung, hören wir jetzt mal auf mit den Kategorien hier. Wir haben noch einen spanischen Film für euch, Jasmin hat den sich angeschaut, der allerdings in Deutschland spielt tatsächlich, Strange River.
0: Ja, da irgendwo zwischen Film und Urlaubsvideo sind wir da unterwegs. Eine Familie macht eine Radtour die Donau hinab, also eine spanische Familie, die sich da unterhält und Familiendynamik zeigt und sich die schöne Landschaft anguckt und den Fluss und die Architektur. Und dabei kommen Erinnerungen hoch, weil die Mutter hatte in ihrer Jugend auch schon mal hier diese Donaureise gemacht und ist jetzt irgendwie nostalgisch, und ihre Kinder können das so mittel nachfühlen. Und man hat das Gefühl, dass sie auch irgendwie andere Erinnerungen hat, als ihr Ehemann das so damals erlebt hat. Und so kriegen wir das halt mit, diese Familiendynamik, für eine gute Weile. Und der eine Sohn sieht dann einen nackten jungen Mann, der da im Fluss herumschwimmt, und fängt da wie so eine Faszination für den an zu entwickeln. Wir haben hier auch ein bisschen Coming of Age und queeres Erwachen drin und irgendwann hängt er halt dann mit diesem jungen Mann rum, nachdem ein paar Sachen passiert sind und die Mutter ihm halt ein bisschen ja, Ermutigung gegeben hat, sich sein Leben so zu erforschen. Und das zeigt dann halt auch, wie er aus der Familiendynamik, in der man ja in so einer Familienradtour irgendwie gefangen ist, in dieser Gruppe, was ja auch ein bisschen symbolisch gezeigt wird, dadurch, dass sie halt immer miteinander rumfahren müssen. Und wenn man weg ist, dann weiß man nicht, wo die anderen sind. Entsprechend ist man da halt drin. Und das ein bisschen zu verlassen auf der Reise, um eben sich selbst kennenzulernen, den eigentlichen Zweck von Reisen, das kommt da raus und es werden viele nackte Oberkörper gezeigt und Landschaften und Leute, die in eine Richtung gucken. Und es, also, ich hatte bestimmt, möchte der Film mysteriös sein und Fragen aufwerfen. Für mich war er eher belanglos. Es fühlte sich halt eben an wie, ja, das habt ihr wohl erlebt. Wie man es halt nach einem Urlaubsvideo hat. Also ist das so, dass ich habe mir das jetzt angeguckt mit euch und Landschaft war schön, kann ich mir vorstellen. Weiß nicht, warum diese Szenen jetzt da von diesen nackten Oberkörpern die ganze Zeit sind. Das war eher eine Faszination von euch. Schön, schönes Urlaubsvideo. Landschaft, Donau, kann man sich mal angucken. Es wird auch, also es bestimmt wird geschauspielert. Die Leute gucken halt so aus so einer, halt mit so einer unklaren Emotionalität irgendwie. Man merkt, es arbeitet in ihnen, aber das führt auch nirgendwo hin. Schön. Strange River.
1: Strange River.
3: Strange.
1: Yeah, slightly. Läuft ab dieser Woche in den Passage-Kinos und auch eben nur dort, wenn mich nicht alles täuscht. Ne? Der Strange River aus dem Salzgeber Filmverleih Kinobar Prager Frühling ist das Kino natürlich, was ihr aufsuchen solltet. Nicht die Passage-Kinos. Im Luru läuft er auch ab Mittwoch dann aber erst. Danke dir. Ja, und ich habe mir auch noch was angeguckt, wo ich wirklich sagen muss, das solltet ihr sehen, denn es ist ja auf jeden Fall ein Geschenk auch an uns, ein Stück weit, ein Einblick, den man vielleicht nicht unbedingt jeden Tag sieht und eine wunderbare Auseinandersetzung, sehr persönliche Auseinandersetzung mit interkulturellen Beziehungen und das von einer Leipziger Regisseurin, nämlich Susanne Kim, die hatte vor einigen Jahren den Dokumentarfilm Trockenschwimm gemacht über ältere Damen und Herren, die das Schwimmen lernen und sie hat jetzt hier einen Dokumentarfilm gemacht und ja ihre eigene Beziehung auf den Seziertisch gelegt. Die meisten Culture Clash Komödien beginnen ja mit Chaos und dann kommt die Hochzeit und dann das Ende des Films. Im Leben von Susanne Kim und Jung Rae war es genau andersrum. Die Leipziger Dokumentarfilmerin verliebte sich in einen Koreaner und nach anderthalb Jahren heiratete sie eben nicht nur ihn, sondern seine ganze Familiengeschichte, von der sie bis dahin nichts ahnte. Die Sprache bleibt nicht die einzige Barriere in ihrem Leben. Die gemeinsame Tochter Hannah kam und Jung Rae ging. In die Welt und dann schließlich zurück nach Korea, um Geld für die Familie zu verdienen, wie er sagt. Und in Deutschland sagte er, könne er nicht leben, weil er sich hier wie ein Mensch zweiter Klasse behandelt fühlt. Und so gingen eben die Jahre ins Land. Die Hälfte der Zeit war Susanne Kim alleine mit ihrer Tochter, immer in der Hoffnung, dass er vielleicht dann doch irgendwie ganz zu ihnen zurückkehrt. Aber diese Hoffnung bewahrheitete sich nicht. Und dann hat er beschlossen und ihr mitgeteilt, ein Hähnchenrestaurant in Korea zu eröffnen. Und das war dann der Punkt, an dem für Susanne Kim das Maß voll war. Sie reiste mit ihrer Tochter und ihrer Kamera zu ihm, um zu ergründen, ob ihre Beziehung eine Zukunft hat. Herausgekommen ist ein sehr schmerzhafter, also manchmal schmerzhafter, aber auf jeden Fall immer sehr ehrlicher Blick in eine interkulturelle Beziehung, der die Kamera ins Innere richtet und wunderbar offen von den bedrückenden, aber auch manchmal wirklich sehr heiteren Momenten im Leben erzählt. Sie macht das auf eine sehr kunstvolle Art und Weise, auf eine manchmal auch sehr witzige Art und Weise. Begibt sich dann gerne auch mal irgendwie ins Hähnchenkostüm oder ja, räkelt sich in der Kücheneinrichtung. Ja, wirklich vollkommen ohne Scham ihre eigenen privaten Dinge hier auf den Tisch zu legen und da großen Respekt für. Das Ganze sehr kunstvoll inszeniert auch, toll gefilmt und sehr, sehr offen und ehrlich und vielleicht auch ein Stück weit erhellend für Menschen, die eben auch mit interkulturellen Beziehungen zu tun haben. Und deswegen für mich auf jeden Fall ein sehr sehenswerter Film. Becoming Kim heißt der, läuft ab dieser Woche in den Kinos. Er war jetzt schon vielfach zu sehen in den Open-Air-Kinos und auch hier in den Leipziger Programmkinos in Anwesenheit der Regisseurin. Ihr könnt ihn am 2.9. dann nochmal in der Kinobar Prager Frühling sehen und er wird dann auch im Anschluss nochmal in den Leipziger Kinos laufen. Also nutzt die Gelegenheit oder hier oder anderswo und schaut euch Becoming Kim an. Eine Empfehlung auf jeden Fall. Ja, und das war's dann auch mit den Filmstarts, die wir gesehen haben in dieser Woche. Hingewiesen sei auf jeden Fall noch auf Albrecht Weinberg. Der bekommt allerdings in dieser Woche eine Preview. Ab 10.9. läuft er dann erst offiziell in den Kinos. Aber er ist zu sehen am 30.8. um 11 Uhr, morgen also in einer Premiere. Und da ist die Lebensgefährtin von dem Protagonisten Albrecht Weinberg zu Gast, Gerda Dänekas. Und Albrecht Weinberg, ein Holocaust-Überlebender, der viel zu erzählen weiß über sein Leben und über den Nationalsozialismus und wie er als Jude ihn überlebt hat und dann ja auch sich eine neue Existenz aufgebaut hat in den Vereinigten Staaten gemeinsam mit seiner Schwester. Ein wirklich sehr bewegender, berührender Film, über den wir dann ab 10. nochmal sprechen werden hier, wenn er dann offiziell in den Kinos läuft. Aber wie gesagt, nochmal der Hinweis drauf, morgen 11 Uhr, Premiere mit Gast in den Passagekinos, Albrecht Weinberg. Es ist immer in meinem Kopf. Der eine Film, den wir umgangen haben in dieser Woche, ist die Fortsetzung von Julien Hervés Oh La La, Teil 2. Also jetzt hier neue Tests, neues Chaos. Es geht wieder um DNA-Tests und Abstammung. Es geht wieder um Culture Clash, beziehungsweise eigentlich eher hier sozialen Clash, nämlich ein Peugeot-Verkäufer und ein Vater in einer besser gestellten Familie müssen irgendwie zueinander kommen. Und jetzt gibt es hier wieder neue Erkenntnisse, die den DNA-Test aus dem ersten Teil in Frage stellen. Und das gibt weitere Reibungspunkte hier also in dieser 92-minütigen französischen Komödie, natürlich mit Christian Clavier und Didier Bourdon in den Hauptrollen. Sylvie Testu ist auch noch mit dabei und Marianne Denicourt. Oh La La, Teil 2 läuft, weil der erste Teil auch so unverschämt erfolgreich war, dann auch ziemlich breit in den Kinos. Bei uns hier in Leipzig ist er zu sehen in den Passagerkinos in Halle im Lux und auch für euch nochmal zu gewinnen. Ja, und damit kommen wir hier zum Finale und ich würde sagen, bevor sich der Vorhang endgültig senkt, hören wir Tim Curry mit seinem großen Abgesang aus Rocky Horror Picture Show, auch letzte Woche verstorben.
0: In der Tat, ja, endlos viele Filmcredits, natürlich Rocky Horror Picture Show, das ihn von der Bühne vor die Kameras geholt hat, aber er hat Schurken gespielt von irgendwie Long John Silver mit den Muppets auf der Insel zu dem Teufel in Legend und so weiter und so weiter. War in den letzten Jahren durch einen Schlaganfall Rollstuhlfahrer, hat aber noch in der Synchronisation weitergearbeitet und vielen Dingen dann auch seine Stimme geliehen. Also ja, einer der Großen.
1: Ja, ganz markante Stimme auf jeden Fall, die wir jetzt auch natürlich hier nochmal hören mit Don't Dream It, Be It aus dem Soundtrack zu Rocky Horror Picture Show. Hier ist Tim Curry.

0: da gibt es nochmal Brad und Janet. Ich könnte auch nochmal Rocky Horror Picture Show sehen. Auf jeden Fall immer wieder großartig und immer wieder großartig, Tim Curry zu sehen. Als Frankenfurter, wir verneigen unser Haupt in Ehrfurcht.
1: Pseudophilosophie, das ist eine verdammt ernste Sache. Das ist eigentlich mehr eine Wissenschaft. Das muss man lange trainieren. Da muss man manchmal mit einem Trainingsanzug und Spikes durch die Stadt laufen und warten, bis einem was Gescheites einfällt.
0: Ja, ja, so ist das. Wir haben noch eins vergessen, und zwar gibt es Schwarzers Kosmos zu sehen ab dieser Woche. Der Dokumentarfilm über den Künstler Bernd Schwarzer aus Düsseldorf und den Kunstbetrieb im Allgemeinen. Der Dokumentarfilm von Klaus Martens ist also auch ab dieser Woche zu sehen, läuft im Luro-Kino. Und jetzt... Gibt es noch ein kleines bisschen...
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0: Genau, denn ihr habt noch was zu empfehlen, etwas Klassisches auf jeden Fall, das jetzt nochmal zu sehen ist und verfügbar gemacht wurde bei Mubi, nämlich...
3: Godzilla!
4: Achso, ich dachte, du drückst jetzt auf Play und dann kommt...
0: Nee, leider habe ich gerade nichts, oder?
4: Das Theme einfach, genau, Mubi hat gerade König der Monster, Godzilla als kleinen Querschnitt aus allen Godzilla-Filmen ein paar bei sich auf der Plattform, und zwar vom ersten Godzilla, also die ersten drei in dieser Reihe, die sie haben, sind sogar alle vom selben Menschen, alle von Ishiro Honda, der 1954 angefangen hat mit dem Schwarz-Weiß-Film Godzilla. Und dann geht's weiter mit Mothra vs. Godzilla, die ja dann auch Popularität gewonnen hat, die lustige Motte. Wo viele Leute auch sagen, da gibt es sehr nervige Zwillinge, die ganze Zeit singen. Ich fand den ja irgendwie ganz niedlich, diesen Mothra vs. Godzilla, weil der auch noch so viel dieses ganze, da geht es dann nicht mehr um die Atomkatastrophe, sondern auch wie Kapitalismus Leute korrumpiert auch und ja, so. Ja. Dann geht's weiter mit Dingen wie Godzilla und die Monster aus dem All und Godzilla gegen Mechagodzilla, wo irgendwie die Aliens am Start sind und irgendwie die Leute kontrollieren oder sonst wie eben die Monster kontrollieren wollen. Das ist auch ganz wildes Zeug, was da passiert, sage ich euch. Dann hat Mubi noch The Return of Godzilla, ein Remake des ersten Films aus dem Jahr 84. Godzilla, Mothra und King Ghidorah gibt's auch zu sehen. Godzilla und Biollante haben wir auch in der Sammlung. Ist einer von den, glaube ich, zwei oder drei Godzilla-Filmen, die auch in der Criterion Collection sind. Und Godzilla gegen Destroyer gibt es auch zu sehen. Ja, ich bin noch nicht ganz durch mit den allen. Ich gucke die gerade so ein bisschen chronologisch. Und nein, das sind natürlich nicht alle japanischen Godzilla-Filme. Das ist ein Querschnitt. Aber es macht, also auch wenn manche davon besser als andere sind, es macht trotzdem Freude, auch manchmal so Leute in so Kostümen sehen, wie sie Städte trampeln. Ja. Oder wenn man an großen Modellen irgendwelche Fäden hängen sieht.
3: Ja, auf jeden Fall. Es ist halt ein bisschen auch Teil des Charmes, dass man sieht, wie es gemacht ist. Also das ist eben... Ja, also es ist halt Effektkino seiner Zeit. Man sieht, man merkt, wie die Effekte gemacht sind, wie man heute halt teilweise, ja, man merkt, die sind aus dem Computer, oder die sind irgendwie 3D, aber es ist halt ja doch eine Faszination, was man damit hinkriegt und was für Bilder da entstehen. Und es ist halt einer von wenigen Filmen, die sagen können, dass sie ein Genre komplett begründet haben. Also dieses ganze Kaiju-Genre mit Riesenmonster zerstören eine Stadt, das hat ja da seinen Ursprung gefunden.
5: Ja, das macht doch einfach Spaß. Also wenn man es wirklich mit den Augen von den 50er Jahren, ich glaube, den allerersten Godzilla sehen könnte, ich glaube, auf der großen Leinwand, also das ist ja dann irgendwie doch sehr unnachahmlich, und das hat ja dann auch wirklich, hat ja einfach wirklich alles begründet, ne? Also allein schon historisch das zu sehen, also vor allem den ersten zu sehen, richtig, richtig toll, also finde ich. Ja, also ich kann mich auch noch immer dran erinnern, wenn da irgendwie was dann von seinem Feuer kaputt gegangen ist, dann war das, hat man natürlich gesehen, das war aus Wachs irgendwie so ein Strommast oder sowas. Ja, also das war schon alles ziemlich, ist auch alles ziemlich genial gewesen damals eigentlich, einfach als Idee, finde ich.
4: Auch der erste fällt, finde ich, aus dieser Reihe auch so ein bisschen raus, weil der erste finde ich deutlich, also ich bin jetzt mal gespannt, wie dieses Return of Godzilla ist, der sieht auch ein bisschen ernster aus von den Bildern, weil der erste schon auch einfach sehr ernst ist und viele von den anderen, also Mothra vs. Godzilla, da merkst du schon irgendwie, das ist schon auch mehr für Kinder einfach und nicht mehr nur für Erwachsene, aber es ist trotzdem einfach zu sehen, was da bei Japan einfach los war und ja, wie da Godzilla gezeigt wurde.
3: Mhm. Ja, auch interessant, eben Tricktechnik, dass in Hollywood eben so Stop-Motion mehr ein Ding war, Ray Harryhausen, Retrospektive könnte man da gegenüberstellen, wenn sie noch Vorschläge suchen, aber und hier eben diese Menschen in Anzügen und Miniaturen ja, eine andere Art von Trickwaffen. Deswegen sieht es auch alles eigen aus.
0: Ja, gute Gelegenheit, die Filme also nochmal zu sehen, vielleicht auch nachzuholen, bevor dann im November mit Godzilla Minus Zero der neueste in die Kinos kommen wird, der heiß erwartete Nachfolger von Godzilla Minus One, der ja wirklich so ein Überraschungserfolg war, 23. Ne? Also jetzt bei Mubi auf jeden Fall Gojira-Reihe. Alle Filme nochmal zum Nachgucken und da hat man doch eine Menge zu tun. Und das einzige Sample, was ich gefunden hatte.
4: Nicht alle acht.
0: Nicht alle acht zumindest. Acht, so, ja, genau. Das war das hier.
6: Ein Floß! Da treibt ein Floß!
7: Ach
6: komm,
7: ein Floß!
6: Da treibt ein Floß!
0: Genau. Und deswegen kommen wir auch jetzt zum
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0: Letzte Woche gab es Bibi und Tina Teil 3 und das selbst das haben einige gewusst und geraten und hier auf jeden Fall gewonnen. Und was es in dieser Woche zu erraten gibt, das hört ihr jetzt.
8: Bist du den Berg runtergefallen?
9: Ich hatte 2-3 Drinks, wenn es hochkam.
8: Deshalb kannst du auch nicht gerade laufen.
9: Oh, Entschuldigung, ich schleppe hier gerade eine Leiche und habe einen Schwanz in meinem Gesicht. Ich bin leider nicht wirklich darauf.
8: Du kannst nicht mal mehr Baryschnikows haben. Du bist gefallen, ne? Du bist den scheiß Berg runtergefallen. Du schüttest dich zu, verlierst deine Knarre, machst einen Köpfer von der Terrasse und gleich sagst du mir, das wäre ein heiliger, althergebrachter Detektivtrick, ja?
9: Es war sehr rutschig da oben. Außerdem war ich im Pool.
8: Du warst im Pool?
9: Ja.
8: Warum?
9: Ich musste die Meerjungfrauen befragen. Wo warst du denn, als ich gearbeitet habe? Danke.
8: Wir schaffen jetzt den Typen weg.
0: Ja, danke. Wenn ihr wisst, was das war, schickt uns eine Mail an folgende Adresse.
2: Schreiben an filmriss@popculture.de.
0: Und zu gewinnen gibt es in dieser Woche zu Mutiny Freikarten. Zu One Night Only haben wir Freikarten, ebenso auch zu Olala Teil 2. Zu Terminator 2. Gibt es ebenfalls noch Freikarten? Nee, noch Plakate gibt es da noch, genau. Und auch zu The Fast and the Furious in der Wiederaufführung am 1.9. auch ebenfalls Plakate für euch. Und zu Das Ende der Sterne haben wir den Roman aus dem Heine Verlag von Peter Heller, Das Ende der Sterne. Und das ist das Ende der Sendung.
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0: Sagt schön mit Ö. Geht ins Kino, die Auswahl habt ihr jetzt. Gibt ja viel zu sehen ab dieser Woche.
10: I think it's time to blow this scene. Get everybody in the stuff together. Okay, 3, 2, 1, let's jam.
0: Wir hören uns wieder in der kommenden Woche am Samstag, wie gewohnt. Ihr findet uns auf filmriss-leipzig.de und ab sofort auch auf filmriss-filmquiz.de. Wie schön. Gleiche Stelle, gleiche Welle. Auch nächste Woche wieder hier und ein Dankeschön an Jasmin.
3: I'm going home.
0: Ciao, Oliver. Und danke.
3: Tschüss.
0: Bye, bye. Danke, Flo.
4: Ich sag bei Silikum.
0: Danke an Aki und Dennis in der Ferne. Und auch Robert. Lars sagt auch Tschüss. Bis dann.

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präsentieren für diesen Rapper ist, den wir dann einspielen werden, um danach weiterzureden. Okay, fangen wir an mit Takeoff. Takeoff heißt mit bürgerlichem Namen Karil Bal und war ein Mitglied des Trios Mingos. 2017 fing er an, sich eine Solo-Karriere als Hip-Hop-Künstler aufzubauen, was auch sehr klappt. Er bekam viel Hype durch kreative Songs und sehr Hip-Hop-lastige Songs, was für Hip-Hop-Fans logischerweise toll war. Am 1.11.2022 ist er jedoch bei einer Schießerei abends an einer Bowlingbahn erschossen worden. Die Schießerei war gegen Leute, die ihn wohl angepöbelt haben, und sie versuchten, sie zu erschießen. Sein Bruder Quavo, der auch in dem Hip-Hop-Trio Mingos war, war auch dabei, wurde aber nicht verletzt. Dann starten wir jetzt mit dem Song zu Take Off. Er heißt Hotel Lobby und ist au außerdem sein größter Hit, den er je gelandet hat, alleine.

Takeoff. Und wir machen jetzt weiter zu meinem persönlichen Lieblingsrapper in dieser Liste und auch generell mein Zweitlieblingskünstler auf der ganzen großen weiten Welt, und zwar Tupac. Tupac ist bekannt für seine eher politischen Songs, zum Beispiel da er sich öffentlich für Feminismus einsetzte, gegen Rassismus und generell oftmals gegen das amerikanische System bzw. Polizeigewalt. Tupac machte seine ersten Schritte ins Hip-Hop-Business mit der Gruppe Digital Underground, die jedoch nicht so standardmäßigen Hip-Hop machten, sondern eher so witzigeren, spaßigen Hip-Hop. Dann irgendwann verließ er diese Band, um eine Solo-Karriere zu starten. Kurz danach veröffentlichte er seinen ersten Song Parks Life und kurz danach den Song Strictly For My, und das nächste Wort will ich jetzt ungern sagen, das ist das N-Wort. Ja, damit wurde er schon relativ bekannt. Anschließend kam er tatsächlich ins Gefängnis wegen sexueller Nötigung für, ich glaube, 10 Monate, ich bin mir aber gerade nicht 100% sicher. Während

Während diesem Gefängnisaufenthalt veröffentlichte Biggie den Song Who Shot Ya, der direkt gegen Tupac ging, der ein paar Monate davor fünfmal in den Kopf geschossen wurde in einem Hotel. Als Tupac schließlich aus diesem Gefängnis rauskam, dazu habe ich noch kurz zu sagen, er kam früher raus, weil sein Labelchef, also sein damaliger Labelchef Suge Knight, ihm im Gefängnis das Geld gegeben hat, um rauszukommen, im Gegenzug gegen einen Vertrag bei seinem Label für zwei Alben und mindestens 2 Jahre bei dem Label Death Row Records. Anschließend, als er aus dem Gefängnis rauskam, veröffentlichte er das Doppelalbum All Eyes on Me, was sein bisher erfolgreichstes Album war und das erste Doppelalbum, das so erfolgreich wurde. Auf diesem Album waren zum Beispiel weltbekannte Songs wie All Eyes on Me, logischerweise, My Ambitions as a Rider oder auch Hail Mary. Anschließend veröffentlichte Tupac den Song Hit 'Em Up gegen Biggie, den wir auch gleich hören werden, der auch sehr erfolgreich wurde. Kurz danach war der Kampf, also ein Boxkampf in Las Vegas, das war Mike Tyson gegen den damaligen Weltrekordhalter. Tupac schrieb dazu die Einlaufhymne für Mike Tyson. Das war außerdem der letzte Song, den er in seiner Lebzeit geschrieben hatte. Dieser Kampf ging circa 2 Minuten und als dieser vorbei war, gingen Tupac und Suge Knight und deren Freunde in die Hotellobby des Hotels, wo sie waren, weil Tupac seine schusssichere Weste ablegen wollte, die er eigentlich immer trag, außer an diesem Tag, da es ihm seiner Meinung nach viel zu heiß war. Dabei sahen sie, dass ein Gangmitglied einer verfeindeten Gang, und zwar den Crips, das außerdem ein paar Wochen zuvor einen Freund von Tupac überfallen hat und Schmuck im Wert von ca. 20.000 Euro stahl. Tupac, Suge Knight und deren Freunde schlugen direkt danach auf dieses Gangmitglied ein und gingen danach ganz normal feiern. An einer Ampel jedoch wurden sie von Fans angesprochen, die mitfeiern gehen wollten. Und kurz bevor sie weiterfahren wollten, wurde das Auto von einem benachbarten Auto angeschossen. Tupac wurde ungefähr 4-mal getroffen, in Brust, Becken und Kopfbereich, Suge Knight 2-mal und die anderen Schüsse trafen das Auto und die Reifen. Suge Knight wollte direkt danach umdrehen und Tupac in ein Krankenhaus fahren. Das Auto wurde jedoch mehrmals in die Reifen geschossen, wodurch das Auto anschließend im Straßengraben landete. Anschließend kam ein Polizist auf einem Motorrad und fragte Tupac, wer das denn war oder ob er gesehen hätte. Tupac antwortete damit mit Fuck you, was seine letzten registrierten Worte waren. Danach wurde er ohnmächtig, wurde in ein künstliches Koma versetzt und starb 5 Tage später im Krankenhaus. Ja, das war Tupac und jetzt hören wir den Song Hit 'Em Up von Tupac, was außerdem mein Zweitlieblingssong ist.

0: Das war Hit 'Em Up von Tupac, der, was ich schon angesprochen hatte, der Diss-Track gegen Biggie. Wir reden jetzt über XXXTentacion, der auch logischerweise tot ist. Der Rapper XXXTentacion war ein Hip-Hop-Künstler, der jedoch aber auch einige eher traurige Songs schrieb und auch oftmals eher kürzere und also halt nicht direkt so standardmäßigen Hip-Hop, sondern eher traurigen Rap, würde ich jetzt mal sagen. Der Rapper XXXTentacion starb in Florida an einem Montag, da er ein Motorrad kaufen wollte und er ohne Bodyguards oder ohne jeglichen Schutz unterwegs war, mit einer Handtasche mit über 50.000 Euro drin in Bargeld. Er wurde in der Nähe von diesem Motorradhaus ausgeraubt und angeschossen. Er starb ungefähr eine Stunde nach dem Raub im Krankenhaus an Schussverletzungen. Bis heute wurde einer für den Mord an XXXTentacion angeklagt und ins Gefängnis auch gesteckt, also verurteilt. Die Polizei geht jedoch stark davon aus, dass es mindestens zwei Täter waren, da also durch Zeugenberichte, Kameraaufnahmen und anderen gehen sie von zwei Tätern aus. Also ist mindestens noch ein Täter auf freiem Fuß, eventuell auch sogar zwei, falls der Täter, der aktuell im Gefängnis ist, falsch verurteilt wurde. Das war das zu XXXTentacion. Dazu habe ich ein bisschen weniger gesagt, da ich mich mit seinem Leben nicht allzu gut auskenne. Jetzt kommt Hope. Das ist ein eher politischer Song, der auf einem großen Aberglauf in einer amerikanischen Schule basiert. Ja. Dieser Song basiert logischerweise jetzt auf einer wahren Begebenheit, jedoch redete der Rapper XXXTentacion mit zwei überlebenden Kindern und hat mit ihnen diese Geschehnisse so ein wenig verarbeitet und dann dazu diesen Song geschrieben. Yeah.
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Das war der Song Hope von XXXTentacion. Jetzt machen wir weiter mit Aaliyah. Aaliyah ist eventuell nicht direkt eine Rapperin, war aber eher eine R&B-Künstlerin, was jedoch meiner Meinung nach auch eine Art des Hip-Hops bzw. Raps ist. Aaliyah machte ihre ersten Schritte ins große Musikbusiness 1993 mit einem Vertrag mit dem Label Blackwound Records. Damals war sie jedoch erst 14 Jahre alt. Der damalige Chef des Labels, R. Kelly, war zu dem Zeitpunkt schon stark in Kontroversen und in Skandale verwickelt. Das wurde jedoch nochmal verstärkt, da ein paar Jahre später ein Hochzeitsdokument von denen von R. Kelly und Aaliyah auftrat, bei dem Aaliyah wohl erst 15 Jahre alt schien zu sein und R. Kelly fast 12 Jahre älter als sie war. Jedoch dementierten später beide, dass sie jemals verheiratet werden, wodurch bis heute ungeklärt ist, ob die jetzt verheiratet waren oder nicht. Aaliyah starb 2001 am 25. August an einem Flugzeugabsturz, den keiner der Personen im Flugzeug überlebte. Das geschah so, dass Aaliyah und ihre Crew zu einem Musikvideodreh auf die Bahamas flogen. Am Ende des Tages wollte die gesamte Crew schnell nach Hause und charterten einen Privatjet. Aaliyah sagte schon davor, dass sie ein wenig übel war und sie eher ungern jetzt fliegen würde. Jedoch, weil die gesamte Crew nach Hause wollte, überredeten sie Aaliyah schließlich ins Flugzeug zu steigen. Der Pilot des Flugzeuges war einerseits auf Kokain, wodurch er nicht richtig fliegen konnte. Außerdem war das Flugzeug zu sehr mit Gewicht überlastet, was der Pilot jedoch auch anmerkte. Die Crew und der Pilot geraten daraufhin in einen Streit, da sie unbedingt fliegen wollten und der Pilot ungern fliegen wollte, weil das zu schwer war und sie außerdem über ein eher schwierig zu befliegendes Gebiet flogen. Anschließend überredete die Crew den Pilot schließlich, das Flugzeug zu fliegen, woraufhin sie dann alle abstürzen und starben. Das war der Bericht zu Aaliyah und jetzt kommt der Song Are You That Somebody? Dirty South.

Das war Are You That Somebody von Aaliyah. Jetzt reden wir über den Tod von Juice WRLD, auch bekannt als Jared Anthony Higgins. Das ist nämlich sein bürgerlicher Name. Juice WRLD machte seine ersten Schritte ins große Musikbusiness am 15. Juli 2017, indem er das Mixtape 999 oder 999 veröffentlichte, was ihm den Durchbruch ermöglichte. Auf diesem Mixtape war zum Beispiel sein bis jetzt weltbekanntestes oder sein bis jetzt beliebtester Song Lucid Dreams, den wir auch gleich spielen werden. Er landete danach auch große Hits mit zum Beispiel All Girls Are The Same oder auch Empty Out Your Pockets, der jedoch erst nach seinem Tod veröffentlicht wurde, oder auch mit Roses, der wurde vor seinem Tod veröffentlicht. Er veröffentlichte außerdem viele Songs in Gedenken an tote Rapper, wie zum Beispiel XXXTentacion oder Lil Peep. Ja, Juice WRLD starb am 8. Dezember 2019 in einem Flugzeug an einer Überdosis Oxycodon und Codein auf einer Reise nach Australien. Berichten von anderen Passagieren zufolge sollte er ca. 20 Tabletten genommen haben. Wenig später sagte er, dass er sich unwohl fühle, und ist dann kurz bevor sie eigentlich landen wollten, ohnmächtig geworden und anschließend auch gestorben. Juice WRLD machte, ähnlich wie XXXTentacion, viel eher traurige Musik, macht aber auch jedoch so viel auch standardmäßigen Hip-Hop-Rap. Ja, das war der Bericht zu Juice WRLD. Ja, dann kommt jetzt der Song, wie gerade schon angeteasert, Lucid Dreams, was sein erster großer Hit wurde.

Das war Lucid Dreams von Juice WRLD, sein bekanntester und bester Song meiner Meinung nach. Jetzt reden wir über Drake, der eigentlich gar nicht tot ist. Jedoch hat sich die Redaktion entschieden, ihn trotzdem aufzulisten, weil er durch den aktuellen Beef mit Kendrick Lamar im Prinzip seine Karriere beendet hat. Und ich finde, dieser Beef ist so extrem, dass man da schon von Mord sprechen könnte. Drake ist ein relativ erfolgreicher kanadischer Rapper, der mit Hip-Hop und R&B groß geworden ist, wobei er oft beide Genres in Songs verbindet. Sein Tod begann mit dem Song Control von Kendrick Lamar. Auf diesen reagierte Drake mit einem anderen Diss-Track. Dieser Beef eskalierte über viele Jahre hinweg, bis der Tropfen fiel, der das Fass zum Überlaufen brachte. Mit dem Song Not Like Us von Kendrick Lamar, auf dem Kendrick sich auf Drakes angebliche Pädophilie und Diebstahl von Songs und Beats beziehte. Dieser Song gewann tatsächlich mehr Grammys als Drake in seiner gesamten Karriere. Das heißt, der Diss-Track gegen Drake hat mehr Grammys gewonnen als Drake. Das ist meiner Meinung nach sehr krass. Anschließend veröffentlichte Kendrick Lamar das Album GNX, was ein Album war mit fast nur Diss-Tracks gegen Drake. Auf dieses Album antwortete Drake tatsächlich gar nicht mehr mit dem Diss-Track. Und dieses Album und dieser Song Not Like Us waren so erfolgreich, dass Kendrick Lamar letztes Jahr die Halftime-Show übernehmen konnte, bei dem er Drake auch extrem stark disste, mit zum Beispiel bestimmten Lines aus Songs, die er extrem hervorhob, die gegen Drake waren. Oder auch, dass Drakes Ex-Frau, die auch sagte, dass Drake Pädophile sei und so, Crip-Danced, das ist ein bestimmter Tanz aus dieser Gang, die Crips, obwohl Drake öffentlich auch mehrmals sagte, dass er die Crips überhaupt nicht mag, tanzte dann diese Ex-Frau den Crip-Tanz. Außerdem war ein Diss bei der Halftime-Show, dass am Ende, als die Lichter des Konzerts ausgingen, wurden ein paar Stühle beim Publikum hervorgehoben, die Worte Game Over ergaben. Das heißt, in dieser komplett stillen Arena stand dann halt einfach Game Over oben an der Tribüne. Für alle, die es nicht wissen, die Halftime Show ist die Halbzeit vom Super Bowl. Das ist das NFL, also das Football-Weltfinale. Bei der Halftime Show spielt immer ein Künstler, der aktuell sehr bekannt ist und sehr beliebt ist. Das ist manchmal Rap, aber es können auch andere Künstler sein. Zum Beispiel war Kendrick Lamar logischerweise schon dabei, Michael Jackson war dort, Rihanna war dabei, Eminem und Dr. Dre waren dabei mit 50 Cent als Gäste. Apropos Gäste, bei der Halftime Show gibt es auch immer mal Gastauftritte, die dann vielleicht ein, zwei Songs spielen, oftmals auch mit dem Hauptkünstler, der da performt. Bei Kendrick Lamar war der Gast zum Beispiel SZA, eine Künstlerin, die auch ein paar Songs mit Kendrick Lamar hatte und wie gesagt Drakes Ex-Frau. Die Reaktion auf dieser Halftime-Show von Kendrick Lamar waren von der Presse und so eher negativ, da Kendrick auch systemfeindliche Sachen auf der Halftime-Show sagte. Wurden dann von vielen Politikern gesagt, dass das die bis jetzt schlechteste Halftime-Show sei und so weiter. Jetzt kommt der Song God's Plan von Drake.

0: Das war der Song God's Plan von Drake. Wir machen jetzt weiter mit dem vorletzten Rapper, über den wir reden, und zwar Biggie. Biggies Tod war sehr ähnlich zu dem von Tupac, da er auch an einer Ampel bei einem Drive-by-Shooting starb. Biggie wurde wirklich erfolgreich mit dem Song Party and Bullshit. Danach kriegte er sogar zum Beispiel eine Anfrage von dem zu dem Zeitpunkt sehr bekannten Rapper Ice Cube als Support Act. Das heißt, er hat dann ein paar Songs gespielt vor Ice Cubes richtigem Konzert. Ice Cube wurde durch den Song Party and Bullshit sehr bekannt. Er war auch zum Beispiel davor sehr gut befreundet mit Tupac. Danach beefen sie sich ja leider und wurden beide erschossen. Biggie war zu dem Zeitpunkt, wo er wirklich groß wurde, tatsächlich ein Crack-Dealer in Brooklyn, das ist ein Viertel in New York. Allerdings hörte er mit dem Dealen auf, nachdem er so erfolgreich wurde. Das war's zu Biggie. Ich habe jetzt ein wenig weniger über seinen Tod erzählt, das so gut wie das gleiche wie bei Tupac war. Eine Sache habe ich dazu noch zu sagen. Zu dem Zeitpunkt war Biggie im Label Bad Boy Records mit P. Diddy zusammen, der jetzt gerade ja auch sehr in der Kontroverse steht. Es gibt jetzt aktuell auch ein paar Leute, die denken, dass P. Diddy Biggie selber umgebracht hat oder Leute beauftragt hat, ihn umzubringen. Das denke ich persönlich nicht, da das meiner Meinung nach keinen Sinn ergibt, dass wenn du in einem Label mit jemandem bist, dass du ihn dann umbringen lässt. Und Biggie erzählte auch in Interviews, dass P. Diddy laut ihm mit seiner Arbeit sehr zufrieden war, was, finde ich, ein weiterer Grund ist, dass Biggie nicht von P. Diddy, seinen Freunden, umgebracht wurde. Das war der Bericht zu Biggie und jetzt kommt der Song Who Shot Ya, den ich auch vorhin schon erwähnt hatte, was der Diss-Track gegen Tupac war, nachdem der in einer Hotellobby angeschossen wurde.
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0: Das war Who Shot Ya von Biggie gegen Tupac. Der Song kam tatsächlich raus, als Tupac noch im Gefängnis war. Das heißt, Tupac hörte diesen Diss-Track das erste Mal, als er im Gefängnis war. Ja. Wir machen jetzt weiter mit dem letzten toten Rapper auf dieser Liste, und zwar Eazy-E mit bürgerlichem Namen Eric Lil White. Er wurde im September 1964 in Compton geboren. Compton war ein Vorort von Los Angeles. Compton ist immer noch und war damals eine sehr kriminelle Stadt, wo Mord, Raub und Diebstahl an der Tagesordnung standen. Dadurch, dass er in so einer Stadt groß geworden ist, wurde Eazy-E sehr schnell mit dem in Anführungszeichen Straßenleben bekannt. Dort lernte er unter anderem Ice Cube mit bürgerlichem Namen O.C. Jackson, Dr. Dre mit bürgerlichem Namen Andre Rommel Young und MC Ren mit bürgerlichem Namen Lorenzo Gerald Patterson lernte er dort kennen. Mit diesen Menschen gründete er damals die erste große Hip-Hop-Band NWA, die sich jedoch kurz danach auflöste wegen Geldproblemen und Streit mit ihrem Manager. NWA hatte tatsächlich einen sehr großen Hype. Und sie wurden einmal live auf der Bühne vom Polizisten festgenommen, da sie den weltbekannten Song Fuck the Police spielten, obwohl die Polizei davor zu ihnen sagte, dass sie den nicht spielen sollten. NWA wurde von vielen Leuten jedoch auch nicht gemocht, da das die ersten Leute waren, die wirklich Hip-Hop gemacht haben und Hip-Hop ja auch viel beleidigende Sachen hat oder auch viel frauenfeindliche Sachen teilweise. Dadurch standen die auch sehr stark in der Kontroverse, wurden jedoch von den eher jüngeren Generationen und eher jüngeren Menschen sehr gemocht. Eazy-E fing nach der Auflösung von NWA eine Solokarriere an, die war nicht direkt unerfolgreich, aber auch nicht unfassbar stark erfolgreich. 1995 heiratete Eazy-E Tomica Woods und im selben Jahr wurde ihm AIDS diagnostiziert. Am 26. März 1995 starb er an dieser Krankheit. Davor versöhnte er sich jedoch auch mit den Menschen Ice Cube und Dr. Dre, mit denen er ja in dieser Band war, da die sich auch gestritten haben, da Eazy-E mit dem Manager sehr gut befreundet war von ihnen, er aber wohl nicht so gut war und die nicht wirklich gerecht bezahlte, was Eazy-E aber nicht wirklich wahrhaben wollte. Dadurch stritt er sich mit Dr. Dre und Ice Cube und versöhnte sich dann kurz vor seinem Tod noch. Ja, dann spielen wir jetzt noch den Song Easy Does It, und das ist dann der Abschluss dieser Sendung. Es freut mich, dass ihr zugehört habt, und ich hoffe, es hat euch gefallen. Das war Lennart mit der Sendung über tote Rapper.
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0: Ja, hallo.
1: Sind wir schon on air?
0: Guten Tag. Guten Tag. Ich kann mich nicht hören. Ich hoffe, wir sind draußen wenigstens zu hören. Ja, jetzt höre ich mich. Oh, ist das herrlich. Ne, so ein Einstieg auf einen Montagabend. Nichts schreit mehr als Montagabend.
2: Radio Korax zu hören und zwar.
0: Nein, ich meine, sich bei Radio Korax am Anfang nicht mit der Technik zurechtzufinden, das ist für mich Montag. Und für dich, Laszlo, der du hier mit mir im Studio bist, ich bin übrigens Pia, ist das für dich auch Montag?
2: Ja, aber vielmehr freue ich mich jetzt auf das Magazin, denn wir werden jetzt in den nächsten 2 Stunden mit euch Zeit

0: saß da, würden die anderen sagen, sondern es geht ganz konkret um die Filmmusik. Also das wird euch gleich erwarten und dann wird es hier aber ganz schön, naja, studentisch. Wir befinden uns ja hier schließlich auch im Studi-Magazin, aber es könnte vielleicht auch für alle, die nicht studieren oder noch nicht studiert haben oder vielleicht noch studieren werden oder nie studieren werden oder Studis hassen und die Uni hassen, auch für euch könnte es vielleicht spannend werden, denn es geht um die verfasste Studierendenschaft, die es gerade in Halle so in Form des Stura noch gibt. Aber vielleicht bald nicht mehr. Man wird sehen. Jedenfalls hören wir dann erstmal, wie es dann geht, eine, naja, illegale verfasste Studierendenschaft zu errichten. Ja? Also von einem Zeitzeugen werden wir das hören. Der kommt hier live ins Studio. Ja, und dann runden wir diese Stunde ganz, ganz, ganz herrlich ab, Lasto. Womit?
1: Ja, wir hören einen Beitrag von Diapia produziert über Kultur auf dem Land mit verschiedenen Stimmen von ja, Kulturschaffenden. Und danach hören wir natürlich den Vogel der Woche und um 18 Uhr.
0: Genau.
1: Und danach, das wäre dann die zweite Stunde, gibt es unser Magazin im Magazin Klausur irrelevant mit den neuesten Kurzmeldungen, Veranstaltungshinweisen und interessanten Gespräch über ein ASQ, in dem Theater und Jura verbunden wird.
0: Also ASQ, für alle, die es nicht wissen, ist einfach ein Seminar, was alle besuchen können, unabhängig von Fachrichtung. Deswegen auch spannend, das könnte auch sehr spannend werden. Das ist jetzt schon unsere zweite Live-Gästin dann heute. Also es wird heute ganz schön live, wie ihr merkt.
1: Genau. Und ja, dann natürlich gibt es auch ganz viel Musik dazu noch. Und fangen wir doch gleich mal an.
0: Fangen wir erstmal damit an, diesen unerträglichen Jingle zu beenden. Hier, es reicht.
1: Echt?
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0: Ja, echt.

Ja, das war von Akon, Lonely, Mr. Lonely. Ich hatte irgendwie heute einen Ohrwurm davon und wollte euch gleich mal das Lied dazu dann zeigen. Und ja, wie geht's denn jetzt weiter? Pia hat schon angekündigt, dass es jetzt um den Film Odyssee geht und genauer gesagt um den Soundtrack, welcher von Ludwig Göransson komponiert wurde. Und ja, Lin war in Odyssee und fand diesen Soundtrack so faszinierend und hat sich dann mal näher damit beschäftigt. Und was dabei rausgekommen ist, das hören wir jetzt.

Einige von euch haben es sicher mitbekommen. Christopher Nolans Die Odyssee läuft aktuell in den Kinos. Und die meisten von euch sollten auch mitbekommen haben, dass dieses Epos auf gigantischem IMAX-Format gedreht wurde. Für alle, die sich wie ich gefragt haben, was das eigentlich bedeutet: IMAX ist nicht einfach nur eine große Kamera, sondern ein komplett eigenes Kinosystem. Gedreht wird auf extrem hochauflösendem 70mm Analogfilm und später dann auf riesige, leicht gebogene Leinwände projiziert, die bis zum Boden reichen und euer gesamtes Blickfeld ausfüllen. Aber um das Bild und die Handlung soll es heute nur am Rande gehen. Ich möchte mich viel mehr auf ein ganz anderes Highlight konzentrieren: den Soundtrack. Der stammt von Ludwig Göransson und da gibt es eine Menge zu erzählen. Ich bin eh der Meinung, dass viele Filme lange nicht so gut wären, gäbe es die Musik nicht. Die Odyssee ist einer davon. Ich selbst habe den Film zweimal gesehen und war total beeindruckt von dem Soundtrack und habe dann später ein bisschen recherchiert und war umso faszinierter von der Geschichte und wie dieser Soundtrack entstanden ist. Göransson ist mittlerweile zweifacher Oscar-Preisträger. Seinen ersten Academy Award holte er für Black Panther und den zweiten 2024 für Nolans Drama Oppenheimer. Der 1984 in Schweden geborene Musiker zeichnet sich vor allem dadurch aus, dass er keine vorgefertigten Muster bedient, sondern für jedes Projekt eine völlig neue Klangwelt erschafft. Und das auch für die Odyssee. Homers Odyssee gilt gemeinsam mit der Ilias als das älteste abendländische Epos und gehört zu den einflussreichsten Werken der Weltliteratur. Das antike griechische Heldengedicht erzählt die 10-jährige Irrfahrt des Königs Odysseus von Ithaka, der nach dem Ende des Trojanischen Krieges versucht, nach Hause zu seiner Frau Penelope und seinem Sohn Telemachos zurückzukehren. Göransson hat sich, um die Zeit der Antike authentisch darzustellen, etwas Besonderes ausgedacht. Es gibt im gesamten Film kein klassisches Symphonieorchester. Stattdessen ist er tief in die Musikethnologie eingetaucht. Zusammen mit HistorikerInnen hat er antike Instrumente nachbauen lassen, allen voran den Aulos, eine ziemlich kratzige Doppelrohrflöte, die im antiken Griechenland als echtes Rockstar-Instrument galt. Da keine originalen Mundstücke bzw. Rohrblätter aus der Zeit überliefert sind, arbeitete er eng mit Expertinnen zusammen, um historische Nachbauten spielbar zu machen und herauszufinden, wie dieses Instrument der Antike überhaupt geklungen haben muss. Auch frühe Lyren ließ er historisch korrekt rekonstruieren. Musikalisch dreht sich alles um Heimweh, Einsamkeit und das getriebene Schicksal der Figuren. Das Thema von Odysseus zum Beispiel wird von einer melancholischen Aulos-Melodie getragen, die über tiefen Bässen schwebt und die pure Müdigkeit des sogenannten Helden spürbar macht. Penelopes Thema setzt dagegen auf fragile Saiteninstrumente als Symbol für das schier endlose Warten daheim. Ich zeige euch mal zwei konkrete Beispiele. Nach Homers Odyssee, dem 12. Gesang, locken die Sirenen Seefahrer mit allwissendem Wissen und einem betörenden Gesang in den Tod. Odysseus lässt sich an den Mast binden und seine Männer mit Wachs die Ohren verstopfen. Später wird er von seinem zweiten Schiffsoffizier, Eurylochos, gefragt, wie sich dieses Lied angefühlt habe. Er antwortet: "Es sagte dir, dass das, was du am meisten willst, das ist, was du nicht haben kannst, und das, was du am meisten nicht haben kannst, ist das, was du schon hattest und verloren hast." Hier nutzt Göransson mikrotonale Intervalle der antiken griechischen Harmonik, die für das moderne Ohr fremd und leicht desorientierend wirken. Sozusagen ein akustischer Sog, dem man sich wie Odysseus physisch kaum entziehen kann. Jetzt wird's spannend, denn in der Musiktheorie gibt es dafür eine Erklärung. Das erste Intervall, welches man hört, ist ein Tritonus. Das Wort leitet sich von dem, und wie könnte es anders sein, griechischen tres tonoi, also drei Ganztöne, ab und ist ein musikalisches Intervall, das genau 6 Halbtonschritte umfasst und die Oktave in 2 Hälften teilt. Historisch wegen seiner extremen Dissonanz als Teufelsintervall bezeichnet, wurde er in der klassischen Musik jahrhundertelang gemieden, da er sehr instabil und unaufgelöst klingt. Göransson nutzt diese hypnotische, instabile und alarmierende Wirkung dieses Intervalls perfekt aus, um die lauernde, gefährliche Anziehungskraft der mythologischen Sirenen musikalisch einzufangen.

Kommen wir zum zweiten Beispiel und meinem Lieblingsthema des Films. Das Thema der Lästrigonen. Für das Aufeinandertreffen mit den menschenfressenden Giganten wechselt die Partitur in eine extrem raue, ungeschliffene Rhythmik. In der Mythologie verliert Odysseus im Land der Lästrigonen fast seine gesamte Flotte, da die Riesen die Schiffe mit gigantischen Felsbrocken zertrümmern. Im Film wird diese Sequenz visuell extrem dynamisch und rasant erzählt. Göransson verzichtet bei der Musik fast vollständig auf Melodieelemente und schuf ein wuchtiges Schlagwerk aus schweren Holztrommeln, schlagendem Metall und tiefen, dröhnenden Bass-Synthesizern. Die bedrohliche Masse der Riesen wird hörbar gemacht durch archaische, kehlige Gesangseinlagen und kollektive Stampfen. Mit dem anschließenden Gesang von James Blake wird das schaurige und zugleich traurige Bild der zurückgebliebenen Flotten klar.

0: Für mich zeigt dieser Soundtrack ganz klar, was Filmmusik eigentlich kann, wenn man sie lässt. Durch das Zusammenspiel aus uralten Instrumenten, teuflischen Intervallen und rauen Rhythmen macht Göransson Heimweh, Einsamkeit und Wahn greifbar. Und nennen wir mal die Fakten. Dadurch macht die Musik den Film erst zu dem, was er ist. Wenn ihr noch in den Film reingehen solltet oder schon drin wart, dann wisst ihr jetzt, dass ihr sozusagen einen akustischen Passierschein in die Antike habt.
1: Ja, das war ein kleiner Einblick über den Soundtrack von Odyssey, den Film, der gerade von, oder beziehungsweise der neueste Christopher Nolan-Film. Und ich habe den Film auch gesehen im Kino, beziehungsweise im Sommerkino, als ich im Urlaub war in Kroatien, und war ähnlich wie Lynn von der Filmmusik begeistert. Von der Handlung an sich war es ja, wie man sich auch denken kann, da man ja die Sage irgendwie nacherzählen wollte, jetzt nichts Neues, aber trotzdem im Gesamten mit der Filmmusik und auch der cinematografischen Kunst Nolans war es ein sehr gelungener Film, wie ich finde. Und jetzt hier im Studio ist ein Redakteur oder beziehungsweise, wie Pia vorhin meinte, ein Zeitzeuge einer Zeit, in der Studierendenschaft noch nicht verfasst war. Und wir wollen damit, wollen wir an unsere Podiumsdiskussion von letzter Woche anschließen. Dort haben wir über die Zukunft der Hochschulen gesprochen. Es waren zum Beispiel Dr. Phil Habi Sabine Häusler zu Gast, dann auch Mitglieder des Stura. Und da haben wir vor allem mit Blick auf die Landtagswahlen über die Hochschulen gesprochen, aber auch generell darüber gesprochen, wie es gerade steht um die Hochschulen. Und dann sage ich mal Hallo, Yoshi.
2: Hallo. Ich wollte gerade sagen Guten Morgen, aber es ist ja nicht mehr morgen.
1: Ja, fast. Also der nächste Morgen kommt bald ja schon wieder. Du hattest dich angeboten, über deine Studienzeit zu sprechen, aber vor allem im Kontext, wie so eine verfasste Selbstorganisation gelingen kann. Und wenn ich das richtig verstanden habe, gab es zu deiner Zeit, als du studiert hast in Freiburg, noch keine verfasste Studierendenschaft. Heißt das, es kam einfach noch niemand auf die Idee, ein zum Beispiel AStA zu gründen, oder was war da so los?
2: Also tatsächlich war es so, dass das erste Jahr meines Studiums es das nicht gab. Die wurde dann 2012 in Baden-Württemberg eingeführt. In Bayern gibt es die bis heute nicht. Und es gibt gewisse Parallelen, ehrlich gesagt, zu was wir gerade sehen. Also die AfD möchte die ja wieder streichen, dass es die nicht mehr gibt in Sachsen-Anhalt. Und das war auch der Hintergrund, warum es die in Baden-Württemberg und in Bayern nicht gab. 1977 in Baden-Württemberg, Bayern 1974 wurde die abgeschafft von der damaligen Regierung jeweils durch eine Gesetzesänderung in Baden-Württemberg mit hier dem Argument, den linken Sumpf an den Hochschulen auszutrocknen. Das ist O-Ton vom damaligen Ministerpräsident Filbinger, selbst seinerzeit mal NSDAP-Mitglied gewesen und auch Richter während dem Zweiten Weltkrieg und Ankläger, der an 4 Todesstrafen mitverantwortlich ist. Also da kriegt man schon so ein bisschen mit, was für ein Geist da gerade war. Und das war natürlich eine Reaktion auf die 68er-Bewegung, auf das, was an den Hochschulen passiert ist infolge der 68er-Bewegung, dass sich ganz viele Studierende politisch engagiert haben und der Versuch, das möglichst zu unterbinden oder dem Grenzen zu setzen. Ganz zentral mit dabei vor allem Studierende in Konstanz, die sehr ärgerlich waren für eine CDU-geführte Regierung zu dem Zeitpunkt. Und das heißt, man hat einfach die verfasste Studierendenschaft rausgestrichen. Die gab es eigentlich vorher, wie in allen westdeutschen Bundesländern. Und es soll ja eigentlich nur die Vertretung der Studierenden für eine demokratische Mitbestimmung an den Hochschulen sein. Das fand man dann doch ein bisschen ungünstig, weil sie halt Meinungen hatten, die man nicht mochte. Und die CDU blieb an der Macht in Baden-Württemberg, bis dann die Grünen nach der Katastrophe von Fukushima tatsächlich an die Macht gekommen sind und zum ersten Mal ein Regierungswechsel kam und damit auch die Möglichkeit, eine verfasste Studierendenschaft wieder einzuführen und zu sagen, okay, es sollte auch gesetzlich wieder geregelt sein, dass Studierende eine eigene Stimme haben. Und natürlich auch mit jahrelanger Lobbyarbeit dahinter. Ne? Also die Studierenden haben das auch nicht einfach so hingenommen. Das ist vielleicht auch ganz wichtig, sondern die haben gesagt, naja, was soll der Blödsinn? Natürlich organisieren wir uns, diskutieren und haben Meinungen und wollen die herantragen. Und das heißt, es gab eigentlich an jeder Hochschule in Baden-Württemberg und auch in Bayern sogenannte unabhängige Studierendenschaften oder UASTA, also Allgemeiner Studierendenausschuss, ASTA, und U für unabhängig, immer so ein bisschen unter anderen Namen, wo so eigene Strukturen geschaffen wurden, die unterschiedlich erfolgreich darin waren, diese Interessen zu vertreten, die natürlich auch die ganze Zeit dafür lobbyiert haben und halt mit diesem Regierungswechsel dann die Chance hatten und dann gab es endlich wieder eine gesetzliche Grundlage, dass es geben muss, wurde dann nochmal neu aufgestellt in dem Zuge. Und dieser Wechsel war halt mitten in meinem Studium. So, wir hatten dann die Abstimmung, über welche Satzung wollen wir uns geben. Und dann bin ich selber in der Hochschulpolitik aktiv geworden und hatte dann auch so ein bisschen das Glück, der zweite Vorstand vor dieser neuen verfassten Studierendenschaft zu sein und irgendwie diesen Übergang mitzugestalten. Ja, es war keine spontane, plötzliche neue Idee, dass man sowas gerne hätte, sondern es war eigentlich das Zurückerkämpfen von einem Recht, das eingenommen wurde.
1: Du hast mir vorhin auch so einen alten Facebook-Post gezeigt von 2013, wo dann verkündet wurde, dass es jetzt eine selbstverfasste Studierendenschaft Vertretung wieder gibt. Was habt ihr denn dann so gemacht oder was waren so wichtige Pfeiler eurer Arbeit?
2: Also vor allem der Blick jetzt auf die Unabhängige, glaube ich, an der Stelle, weil das ist ja sozusagen das Bedrohungspotenzial an der Stelle, was passieren könnte in Sachsen-Anhalt auch. Und ich glaube, das zentrale Element ist, also die Idee dahinter, dieses Instrument der Selbstorganisierung wegzunehmen, ist es ja, dass dann so Studierende sich nicht mehr äußern können zu ganz vielen Themen. Weil wenn man das abschafft, dann gibt es eigentlich keine Gremien mehr, in denen sie dann irgendwas Sachen beschließen können und sagen, die Studierenden der Universität fordern das, wollen das. Da hängt aber noch viel mehr dran, weil eine verfasste Studierendenschaft ist unter anderem auch maßgeblich beteiligt bei so Sachen wie Verhandlungen zum Semesterticket. Logisch, ne? Die Studierenden müssen das zahlen, die wissen, wie viel Geld sie haben, was es ihnen wert ist, sollten damit einbezogen sein. Aber auch der Hochschulsport läuft zum Teil in vielen Bundesländern über die verfasste Studierendenschaften. Und das sind dann alles Sachen, die zu den Studiwerken gegeben wurden. Aber was dazu natürlich auch gehört, ist so etwas wie Beratung in diversen Fällen, Diskriminierungsfälle an der Hochschule, Unterstützung mit weniger Geld zu studieren. Es sind alles so Beratungsangebote, die eigentlich eine verfasste Studierendenschaft bereitstellt, um Studierenden das Leben leichter zu machen oder zumindest Tipps zu geben, wie sie sich Unterstützung holen können. Und das würde ja auch wegfallen, erstmal, ne? Und das ist eigentlich so dann die Idee zu sagen, ihr könnt uns zwar das rechtlich wegnehmen, aber wir organisieren das einfach selber. Und deswegen ist dieses Unabhängige, glaube ich, ganz wichtig, dass die Studierenden sich da zusammengetan haben und gesagt haben, okay, es gibt jetzt nicht mehr diesen gesetzlichen Rahmen, in den es uns geben muss als Organ, aber wir organisieren das einfach selber, wir bauen eine eigene Struktur auf. Über die Fachschaften einfach Vereine gegründet, die dann selber auch über Geld verwalten können. Teilweise finanziert durch so skurrile Sachen, wie einfach einmal in der Woche einen Kaffeeverkauf zu machen an der Uni, um einfach irgendwie auch ein bisschen handlungsfähig zu sein. Und das Ganze dann zusammengefasst im Falle von Freiburg in einem Studierendenrat, wo dann einzelne Delegierte von den Fachschaften hin sind, Anträge eingebracht haben, diskutiert haben, wieder zurückgebracht haben, in der Fachschaft diskutiert haben, ein Votum eingeholt haben und dieses Votum zurückgetragen haben. Also hier tatsächlich ein imperatives Mandat, eigentlich ein rätedemokratisches Modell an der Stelle. Und der Trick bei der Sache war dann, dass jede Hochschule trotzdem noch einen offiziellen ASTA hatte, also Allgemeiner Studierendenausschuss, der einmal im Jahr gewählt wurde, wo so ein paar Studierende drin saßen, die sich aber nur zu so sozialen und künstlerischen Belangen der Studierenden äußern durften. Nicht zu hochschulpolitischen und auch nicht zu so diversen eigentlich grundlegenden Fragen von, wie läuft eigentlich die Hochschule. Und dann hat man für diese Wahl eine große gemeinsame Liste eingereicht und gesagt, alle Studierenden wählen diese unabhängige Liste. Und die Leute, die da drinnen sitzen, treffen sich genau einmal, also die dann gewählt werden, treffen sich einmal und beschließen, alle Beschlüsse von der unabhängigen Struktur übernehmen wir und alle unsere Finanzen geben wir denen. Und dann hat plötzlich die unabhängige Struktur eigentlich die Möglichkeit zu handeln Weil auch wenn die Uni dann sagt, wir wollen mit den Studierenden drüber sprechen, was sie da wollen, ist auch klar, das ist euer Ansprechpartner. Das ist real demokratisch legitimiert. Das sind die Leute, mit denen ihr reden müsst. Funktioniert sehr gut, wenn auch die ProfessorInnen und eine Universität da mitspielt. Man muss es sich erkämpfen, wenn die irgendwie da auch keine Lust drauf haben.
1: Genau. Und da möchte ich gerne anknüpfen. Es ist ja so, dass die AfD vorhat, zum Beispiel, also falls es passiert, auch den Stura abzuschaffen. Es drohen quasi Zeiten, wie du es gerade schon erwähnt hattest, bevor die Grüne das wieder einführen wollte. Was ist vielleicht, was würdest du vielleicht Studierenden mitgeben für die Zeit, die jetzt kommt? Was wäre wichtig, trotzdem aktiv zu bleiben, oder wie kann das funktionieren? Genau.
2: Ich glaube, das Wichtigste ist tatsächlich dafür einzustehen, dass man ein Recht auf Mitsprache hat an dem Ort, wo man einen Großteil von seinem Tag verbringt. Egal, ob das jetzt eine Schülermitverwaltung ist, eine betriebliche Mitbestimmung oder eben halt eine verfasste Studierendenschaft oder Studierendenschaft, die halt unabhängig sein muss. So überall, wo man ganz viel Zeit verbringt und auch eine gewisse Rolle hat, ne? Also ja auch so eine Person ist, die so eine Universität mitträgt in irgendeiner Form, dafür einzustehen, dass man gehört wird, dass man wahrgenommen wird und auch, dass man Verbesserungen und Veränderungen einfordern kann und sich dafür einsetzen kann. Und das ist nicht immer einfach. Also klar, ne, so eine, wenn es keine verfasste Studierendenschaft gibt, kann die natürlich auch keine Semestergebühren erheben. Das heißt, ihr Haushalt ist plötzlich ein ganz anderer, spendenbasierter deutlich. Das heißt, man hat auch nicht ganz die finanziellen Mittel, um so einen riesen Campus Open Air zum Beispiel auszurichten. Und es ändert auch einiges an Dynamiken. Ich glaube aber, dass ganz wichtig ist, sich auch bewusst zu sein, wie kleinteilig das ist, was verloren geht, wenn man sich dafür nicht einsetzt. Weil es ja nicht nur um so Sachen geht wie irgendwie so große Beschlüsse wie, okay, wie hoch ist das Semesterticket, die alle betreffen, sondern es sind die kleinsten Momente von, wie eine Studienordnung geschrieben ist, ob da eine Anwesenheitspflicht drin ist oder wie die ausgeformt ist oder ob die halt nicht drin ist, bis hin zu auch so simple Situationen wie, da ist jetzt ein Lehrstuhl leer und die Universität bestimmt, wer den kriegt, haben die Studierenden da ein Mitspracherecht? Gibt es da irgendwelche Probevorlesungen? Kann man dann sich dazu noch äußern und irgendwie seine Meinung mitgehört kriegen? Also so wirklich der elementare Studienalltag wird halt ganz anders, wenn man eine Organisierung in den Studierenden hat, die beschließen, wir wollen diese Universität mitgestalten.
1: Und ja, vielen Dank. Vorhin hattest du auch noch gesagt, zu, ich sag mal jetzt in Anführungszeichen, deiner Zeit, gab es, bevor das wieder verfasst wurde oder erlaubt wurde, auch eine Zeit, in der das nicht möglich war. Und da hattest du von so Lobbyarbeit gesprochen. Was habt ihr da so gemacht? Oder was, an was kannst du dich erinnern?
2: Ah, das im Wesentlichen die komplette Bandbreite. Also von so den wenigen gewählten Leuten, die man da in diese Gremium reingesetzt haben, die dann halt wirklich mit dem Rektor diskutiert haben und auch sehr vehement diskutieren mussten bei diversen Punkten, über tatsächlich auch Informationsveranstaltungen. Also als ich zu dieser Universität kam, hatte ich noch gar keine Ahnung, was überhaupt eine Studierendenschaft ist und was für eine Rolle die hat, logischerweise, so komplett neue Welt. Aber es gab dann halt immer für Erstsemester so Informationsveranstaltungen von was machen wir und warum, wo können wir euch Unterstützung bieten beim Studium und wie könnt ihr euch einbringen. So, das ist natürlich auch ein essentieller Teil. Finanzierung zum Teil auch einfach über große Partys, muss man auch ganz ehrlich zugeben. Und dann reicht es aber über Statements zu diversen Sachen, die halt Studierende tangieren, von so, wie ist eigentlich die Wohnsituation in Freiburg, total beschissen, schon immer gewesen und nur noch schlechter geworden. Also Studierende finden sehr, sehr schlecht Wohnungen und die sind alle überteuert. Das ist jetzt in Halle zumindest besser als das, was ich damals erlebt habe. Ich will nicht sagen, dass es gut ist. Aber auch so Fragen von, okay, wie hoch ist der BAföG-Satz, wie sollte der eigentlich sein, sich da einzubringen? Ist es eigentlich wirklich eine Lehre, die zur Wissenschaft und Freiheit erzieht, oder ist es eher so ein Ausbildungsprogramm? Sind Dinge, die dann diskutiert werden, wo es Positionen zu gibt? Und bis hin zum, ne, Hochschulsport, wo ich jetzt immer denke, so, ja, ist mir egal, habe ich keinen gemacht, aber ist natürlich auch was Wichtiges für alle, die davon profitieren wollen, dass der auch gut funktioniert. Und das sind dann Pressemitteilungen, Statements, Interviews, übliche Öffentlichkeitsarbeit mit Profs ins Gespräch kommen, bis hin zu Kundgebungen, Demonstrationen, Audimax-Besetzungen oder Senatssitzungsstürmen, war einfach alles dabei.
1: Ja, und wie würdest du sagen, kann man das jetzt übertragen? Also nicht in so einem Ding, so einen Generationsvergleich zu machen, sondern eher vielleicht auf die aktuelle Situation wäre so eine, so ein Aktivismus heutzutage möglich oder was ist ein bisschen anders geworden?
2: Also ja, wäre auf jeden Fall möglich. Die rechtlichen Grundbedingungen sind gegeben. Es gibt in dieser Bundesrepublik eine Meinungsfreiheit, die sich nicht so schnell ändern lassen wird. Und es gibt eine Vereinigungsfreiheit. Und das sind eigentlich die beiden Grundlagen für sich unabhängig organisieren, selbst wenn einem dieses offizielle verfasste Studierendenschaftsrecht weggenommen wird. Also auf der Grundlage, ne, Verein gründen für meine Fachschaft, Fachschaft Politik war das in meinem Fall, und einfach loslegen und machen, ist alles da. Und es kann einem dann auch wirklich niemand reinreden. Eine verfasste Studierendenschaft hat nämlich Einschränkungen, die im Gesetz drinstehen, zu was sie sich äußern darf und was nicht. Die gibt es natürlich in so einem Fall gar nicht. Das heißt, man ist sogar ein bisschen freier und man kann auch mit verschiedenen Modellen der Demokratie experimentieren. Ist jetzt natürlich, als jemand, der Politikwissenschaft studiert hat, total geil gewesen. So, hier konnten wir wirklich auch mal demokratische Modelle ausprobieren, die weitergehen als das, was in der Bundesrepublik Deutschland vorgesehen ist. Was ich schon gemeint habe mit rätedemokratisches Modell. Das sind natürlich Experimente, wo man auch damit spielt, was heißt eigentlich Demokratie und wo schaffen wir mehr Demokratie oder weniger und was wollen wir eigentlich? Das ist alles möglich, aber tatsächlich ist es ja auch trotzdem so, dass die strukturellen Bedingungen andere sind. Also das heißt, als in den 70er Jahren die verfasste Studierendenschaften in Süddeutschland verboten wurden, war unter den Studierenden ein sehr, ja, schon engagierter Zeitgeist, sich für Menschenrechte einzusetzen, für Meinungsfreiheit und auch eine gewisse Einstellung von, das Studium hat ja Zeit. Und das war da einfach so, ne? Dann baut man sowas halt auch ein bisschen entspannter auf, wie heutzutage, wo es eher so ist, ich muss mein Studium ja in diesen 3 Jahren schaffen. Das gab es damals einfach nicht, ne? Also diese Regelstudienzeit ist etwas, was sich in den Köpfen immer mehr festgesetzt hat. Ich weiß es auch so von meiner Studienzeit schon, also wenn wir 2010, 11, 12, 13 anschauen, das war ja dann auch diese Phase, wo dieser Wechsel drin war von Diplom-Magister zu Bachelor-Master, wo nochmal einiges umgestellt wurde an den Universitäten. Und als ich angefangen habe zu studieren, gab es schon die ersten Leute, die gesagt haben, ich muss hier möglichst schnell durchkommen. Das ist eigentlich nur der Ausbildungsschritt hin zum Beruf und außer Lernen ist mir alles andere egal. Eine Kommilitonin von mir hat ihren Bachelor in 5 Semestern geschafft. Ich habe, glaube ich, das Doppelte gebraucht. aber es gab halt auch noch viele Leute, die gesagt haben, nee, ich bin hier zum Studieren, zum Lernen, um das wirklich auch auszunutzen, dass ich hier mit ganz vielen Leuten diskutieren kann und in diesen auch wirklich wissenschaftlichen Austausch gehen kann, also im Sinne von fundierten, kritischen Hinterfragen auch. Aber ich habe während meinem Studium gemerkt, dass sich das auch ändert, dass mehr Leute nachkommen, denen es wirklich nur darum geht, ihr Studium auch abzuschließen und danach dann auf den Arbeitsmarkt zu kommen. Und das ist natürlich ein bisschen geschuldet dessen der ökonomischen Zwänge, die zugenommen haben. Mit teureren Wohnungen, mit beschränkten BAföG-Sätzen können sich die Eltern das leisten, einen ewig durchzufüttern sozusagen. Sind Faktoren, die damit reinspielen, logischerweise. Aber ich glaube, es hat eigentlich mehr auch damit zu tun, mit welcher Einstellung man an die Universität geht. Ich glaube nicht, dass es etwas ist, was in diesem Bachelor-Master-System festgeschrieben ist. Das setzt ein paar strukturelle Maßnahmen, die begünstigen, dass man eher schnell studiert und sich weniger Zeit nimmt für alles, was auch dazugehört, demokratische Willensbildung zu lernen zum Beispiel. Aber man kann sich halt dagegen entscheiden. Eine Regelstudienzeit ist eine Regelstudienzeit. Heißt eine gewünschte, keine vorgegebene, bis die Langzeitstudiengebühren kommen. Und deswegen war aber auch in diesen Studierendenschaften immer mit drin, dass gerade dieses Thema Studiengebühren eines der größten Protestpotenziale hatte. Also Langzeitstudiengebühren eh, Studiengebühren für ausländische Menschen auch, aber dann gab es immer diese Debatten von wegen, wir führen Studiengebühren für alle ein, wo dann plötzlich alle auf der Straße waren, komplett aus allen politischen Lagern. Und das ist dann schon auch interessant, wenn man sieht, dass so diese Partikularinteressen von Studierenden auch Verbindungen ziehen vom Ring christlich-demokratischer Studierenden bis hin zum linksradikalen Flügel sozusagen, dass die dann gemeinsam auf der Straße sind und sagen, ja, aber als Studierende haben wir das Interesse.
1: Ja.
2: Ja. Das ist schon auch heute noch möglich.
1: Ja, ich denke auch, und mit diesem ja zuversichtlichen Abschlusssatz von dir würde ich jetzt gern das Interview beenden und ich bedanke mich recht herzlich.
2: Gerne.
1: Und wir machen jetzt mit einem Song weiter von einem Liedermacher aus Bayern, der auch für viele Rechte in Bayern sich eingesetzt hat, zum Beispiel auch für die Cannabis-Legalisierung. Wir hören Hans Söllner, Endlich eine Arbeit, und ich sende liebe Grüße aus zu Moritz, meinem bayerischen Kollegen.
3: Und ich fange mit einem Lied an, das habe ich geschrieben für einen Herrn aus dem Arbeitsamt. Der ist da auf Zimmer 150 bei den Kfz-Mechaniker, also Metallberufe. Und der hat das ganze letzte Jahr sich wahnsinnig viel Mühe gegeben mit mir, gell? Und dem habe ich das Lied gewidmet, und das Lied heißt Endlich eine Arbeit. Das passt ein bisschen zu meinem Aussehen. Und ja, das spiele ich jetzt, gell?

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1: Ja, das war Hans Söllner, endlich eine Arbeit. Und wir machen jetzt weiter mit einem...
2: Warte mal. Darf ich noch ganz kurz sagen, wow. Also ich freue mich schon enorm darauf, wenn wir Moritz hoffentlich gewinnen können, dass er uns mal erzählt, wie er eine Bachelorarbeit geschrieben hat über Hans Söllner. Hans? Wie kann man so doll Namen vergessen innerhalb von einer Minute? Aber gut, es ist nicht schlimm. Es geht jetzt nämlich weiter.
1: Ja, Pia, du hast einen Beitrag gemacht, den du heute hier mitgebracht hast.
2: Er ist frisch gebacken, also zieht euch Ofenhandschuhe über die Ohren, er ist noch heiß. Ich habe ihn nämlich hier gerade noch fertig gemacht. Ich muss den heute abgeben, der ist eigentlich für die Uni. Und irgendwie, wie das immer so ist mit Uni-Sachen, die machen neben einem irgendwie so ein bisschen, oder zumindest ist es bei mir so, neben einem immer so ein bisschen den Spaß an der Freude. Also es ist irgendwie nicht mein erster Beitrag, den ich über Kultur auf dem Land gemacht habe, beziehungsweise Kultur im ländlichen Raum, beziehungsweise prekäre Verhältnisse in der Kulturlandschaft, wie auch immer. Aber ja, ich hatte wirklich besonders wenig Spaß dabei, diesen Beitrag zu machen. Und dennoch finde ich gar nicht, dass er jetzt besonders scheiße geworden ist. Wenn ihr Feedback habt, also ich werde ja benotet jetzt noch dann dafür. Wenn ihr Feedback habt, für mich, ja, schreibt mir das gerne. pia-kluck@radiokorax.de. Und dann schreibt mir doch mal, welche Note ihr mir geben würdet. Von 1,0 bis exmatrikulier dich sofort. Du bist eine Verschwendung an sturer Schweiß oder sowas. Ich weiß gar nicht, was ich überhaupt zusammendichte. Es ist crazy, oder? Naja.
1: Ich würde sagen, wir hören uns mal den Beitrag
2: an. Ja, der Beitrag nimmt mir jetzt einfach die Worte aus dem Mund.
3: Von Anfang an haben immer alle Rorsheimer auch bei uns freien Eintritt. Also wer aus dem Ort kommt, kann unsere Veranstaltungen kostenfrei besuchen. Das war so bei 5 und 7 Euro Eintritt und das ist so bei 35, 49 Euro Eintritt, damit man in den Austausch auch mit den Rorsheimern kommt. Ganz am Anfang haben alle immer so ein bisschen verächtlich auf uns geguckt und gesagt, was passiert denn da? Und das will ja keiner hören. Und nach dem Motto, nehmen alle Drogen und besaufen sich, bis sie dann irgendwann mal vorbeigekommen sind und gemerkt haben, es ist nicht so. Mittlerweile arbeiten wir mit dem Schützenverein zusammen, wo wir Betten haben, Sportverein, wo wir auf dem Sportplatz quasi den Campingplatz haben, im Freibad, wo unsere Helfer in der Aufbauwoche auch kostenfrei baden gehen können. Und so ist dieses Netzwerk im Ort und auch von einzelnen Privatpersonen, die uns einfach unterstützen, weil sie gut finden, dass wir was für den Ort machen, gewachsen. Und das ist auf jeden Fall auch.
4: Begonnen hat alles auf einer Geburtstagsfeier in Omas Garten. Mittlerweile haben die Gründer Obi und Phil aus dem kleinen Harzer Festival Rock im Garten mit Hilfe vieler HelferInnen ein großes lokales Netzwerk aufgebaut.
5: Man kann halt genau das ausleben, was wir irgendwie möchten. Es gibt keine großen Grenzen, sondern wir setzen uns irgendwas in den Kopf und probieren das halt umzusetzen. Das hast du halt in der freien Marktwirtschaft so nicht.
6: Wir hatten schon immer politisch eine klare Kante, aber dass wir uns auf einmal anders positionieren müssen und irgendwie auch eine politische Verantwortung haben, das hätte, glaube ich, keiner mit gerechnet.
4: So. Denn diese politische Verantwortung ist nicht einfach so vom Himmel gefallen. Sie hat auch damit zu tun, welche Rolle Kultur auf dem Land spielen kann und wen sie erreicht.
7: Eine Zielgruppe ist immer etwas, was definiert wird und was gerne eine Schublade aufmacht. Gerade bei dem Programm, was ich hier leite, ist es eins, was eben in kleinere Städte und ländliche Regionen hineinwirkt.
4: Das ist Dr. Frauke Wetzel. Mit dem Programm Lokal der Kulturstiftung des Bundes versucht sie genau dort Kulturförderung möglich zu machen, wo sie bisher an Grenzen stößt. In kleineren Städten und ländlichen Regionen.
7: Wir sind also aufsuchend durchs Land gefahren, haben sehr viel, also zum Schluss waren das auch 30 Telefonate pro Tag. Also so, dass man wirklich jedem die Möglichkeit gibt, auch du kannst diesen Antrag stellen. Du bist auch gemeint damit.
4: Und damit wird aus der Frage nach dem Publikum eine viel grundsätzlichere. Was kann Kultur eigentlich für das Zusammenleben leisten?
7: Erreichbarkeit und Zugänglichkeit, das ist für mich ein ganz großes Thema. Und darauf achten wir auch sehr bei unseren Projekten hier in der Kulturstiftung. Aber das Vorfertigen vom Schubladen, das probiere ich dabei zu vermeiden.
4: Die Frage ist also nicht nur, wen Kultur erreichen will, sondern wer sich überhaupt angesprochen fühlt. Volkert Ude, Intendant der Bachfesttage in Köthen, hat dafür ein ziemlich konkretes Beispiel.
8: Man kann vorher irgendwas draufschreiben, wen man erreichen möchte und so. Und ich glaube, das ist alles gelogen. Aber in dem Moment, wo man Schulklassen einlädt für eine gemeinsame Arbeit, hat man mit den Familien das ganze Spektrum der Gesellschaft. Und das ist wirklich beeindruckend, was für Menschen da alles kamen und wie die am Anfang waren und wie sie am Ende waren. Also es gibt manchmal so Väter, da zuckt man so zusammen und denkt so, ich habe manchmal gedacht, Wahnsinn, das scheint jemand zu sein, der seit 15 oder 20 Jahren nicht mehr irgendwo freundlich begrüßt worden ist. Weil es ganz offensichtlich ungewohnt und verdächtig so. Und dann der Gipfel war, dass es in diesem Projekt zwei Stellen gibt, wo die auch mitsingen können, die Eltern. Und man merkte so richtig so, ist das auch noch. Und am Ende haben die alle gestanden und eben ihre Kinder beklatscht und waren völlig begeistert über das, was da passiert ist. Und da denke ich, boah, das ist nicht umsonst. Also da passiert was in solchen Momenten. Und abgesehen davon ist es natürlich in so einer Kleinstadt ein riesen Multiplikationseffekt. Wenn da 700 Menschen beteiligt sind von 25.000, ist das eine ganz schön hohe Quote. Und das wirkt natürlich zurück in Familien, die sich davon erzählen, die Kinder, die von den Erlebnissen erzählen. Das macht zumindest schon mal ein anderes Bild im Sinne von nicht nur, wir sind damit in Berührung gekommen, sondern wir sind sogar Teil davon gewesen. Und wenn es nur für diese eine Stunde war. Und trotzdem glaube ich fest daran, dass das etwas verändert. Und wir machen ja auch viele Sachen, die einfach umsonst sind, ne? Wo man einfach hingehen kann. Wir übertragen Konzerte in den Schlossgarten und so weiter. Also wir bemühen uns, so offen wie möglich zu sein. Und hoffen, dass das in der Summe dann ausreicht, um ein breiteres Spektrum anzuziehen.

0: Manchmal merken Menschen gar nicht, dass es gerade Kunst und Kultur ist. Also gerade bei dem Bereich, in dem ich arbeite, ist das öfter mal ein Moment, wo Menschen an einer Kunstaktion teilnehmen und gar nicht gemerkt haben, dass das Kunst und Kultur war. Und das macht mir eine sehr große Zufriedenheit eigentlich, wenn sie Teil davon waren, wenn sie ins Gespräch gekommen sind und gar nicht diesen Moment von »das meint mich nicht« hatten, den manchmal Kunst und Kultur auch inne hat. Darüber, dass eine Gemeinschaft, eine Gesellschaft miteinander funktioniert und gut miteinander umgeht, sich zuhört, voneinander lernt, Unterschiede aushält und eben Missstände wahrnimmt. Das denke ich, das können Kunst und Kultur, Künstlerinnen und Künstler, solche Blicke aufmachen. Und deswegen ist das auch mit deren Verantwortung und deswegen bin ich da auch gern dabei, das zu unterstützen.
1: Und diese Räume entstehen unter Bedingungen, die schon jetzt nicht einfach sind. Kulturförderung wird knapper, gleichzeitig steigen die Kosten. Für ehrenamtlich organisierte Projekte kann das schnell aus einem kleinen finanziellen Problem eine grundsätzliche Frage werden. Wie lange lässt sich das noch tragen? Rock im Garten bekommt diese Entwicklung bereits zu spüren.
2: Es sind neue Strukturen da und es sind jetzt schon, egal wie diese Wahl ausgeht, wissen wir jetzt schon von Förderstellen, die uns bisher gefördert haben, dass das in dieser Form so nicht mehr geben wird. Das wurde uns jetzt schon mitgeteilt. Und das hat einen Aspekt, dass es einfach zu wenig Fördermittel gibt für Festivals wie unseres. Ich meine, es gibt einen Bundesfonds, der für, ich glaube, die haben jedes Jahr 900 Bewerbungen so. Das ist eine Förderstelle vom Bund, mehr gibt es nicht. Beim Land ein bisschen was oder ein bisschen mehr.
1: Und gerade weil die finanziellen Spielräume kleiner werden, wird die Frage nach den Strukturen dahinter wichtiger. Denn Kultur findet nicht isoliert statt. Wenn ein Festival verschwindet, verschwinden auch ein Stück Infrastruktur für die Menschen, die es möglich gemacht haben.
3: Ja, die Punkte sind leider alle relevant. Ich hatte letztens erst einen Bericht, ich weiß nicht, in welchem Zeitraum das war, aber dass die Festivallandschaft von 2200 auf 1800 Festivals geschrumpft ist. Und es geht ja weiter. Man sieht es ja in Sachsen-Anhalt jetzt, dass selbst größere Sachen wie das Highfield dieses Jahr das letzte Mal stattfinden. Oder das Rockhold der Schlacko letztes Jahr in der Nähe bei uns, das Rock am Beckenrand, findet dies Jahr das letzte Mal erstmal statt. Und deswegen ist, glaube ich, diese Kooperation, das Netzwerken mit anderen Festivals wie dem Ackerfest, wo wir viel zusammen machen, oder mit der Zora in Halberstadt, mit der wir viel zusammenarbeiten, ist wichtig, was uns die nächsten Jahre auf jeden Fall auch noch viel bringt, wenn man sich gegenseitig einfach unterstützen kann mit Sachen, die man dann nicht unbedingt anschaffen muss, sondern sich halt ausleihen kann. Und auch mit Helfern, die man gegenseitig sich unterstützt. Und das ist einfach wichtig und trägt uns auf jeden Fall erstmal ein bisschen weiter. Und natürlich das Publikum, was irgendwie uns zu einem Herzensfestival auserkoren hat und uns treu ist. Das ist immer wichtig, damit wir wirklich auch auf Dauer nicht in dieser festivalsterbenden Branche, natürlich die Kosten, hat vielleicht auch kurz mit angestiegen, sind halt einfach, dass die in allen Bereichen weiter steigen, dass die nicht irgendwann auch uns auffressen. Aber erstmal sind wir da frohen Mutes und geben das Beste, das langfristig mit guter Planung und guter Netzwerkarbeit auch hinzubekommen.
1: Für diejenigen, die bleiben, wird Zusammenarbeit damit immer wichtiger. Auch Volkert Ude hat in den letzten Jahren gemerkt, dass sich Kultur im ländlichen Raum nicht aus einer einzelnen Institution heraus entwickeln lässt.
4: Ich habe das so übergeben bekommen und nehme das bis heute irgendwie sehr ernst und habe im Laufe der Jahre dann selber gelernt, dass es nicht nur darum geht, möglichst interessante Konzerte zu veranstalten, sondern dass man in so einer Region nicht erfolgreich sein kann, wenn man nicht ganz konsequent und mit wahnsinnig langem Atem sich vernetzt, sich einbringt, im Alltag präsent ist, also sich im Grunde mit so einer Stadtgesellschaft verbindet auf eine Art. Sonst wird man einfach nicht ernst genommen. Und man hat, glaube ich, keine Chance, das wirklich im eigentlichen Sinne zu transferieren. Nicht im ländlichen Raum. Das ist, glaube ich, keine Möglichkeit.
1: Und dieses Prinzip gilt nicht nur für die Verbindung mit der Stadtgesellschaft. Auch zwischen den Veranstaltenden selbst entstehen inzwischen neue Formen der Zusammenarbeit.
2: Ich glaube, die Netzwerkarbeit ist wirklich ein ausschlaggebender Punkt. Man muss irgendwie die Strukturen aufbrechen und sagen, wir sind nicht im Konkurrenzkampf, gerade mit den anderen Festivals zusammen, sondern da müssen sich einfach viel mehr Synergien ergeben. Das ist, glaube ich, das Essentielle. Das, was irgendwie auch so ein bisschen fehlt in Sachsen-Anhalt, ist gerade so für Popularmusik oder für das, was wir halt machen, es gar keine richtige Netzwerkszene gibt. So.
1: Viele Menschen zu erreichen und offene, inklusive Räume zu schaffen, das ist der Anspruch. Aber Offenheit bedeutet eben nicht, dass man zu allem eine neutrale Haltung einnehmen kann. Und gerade für Kulturprojekte wird diese Frage zunehmend konkret.
2: Die Strukturen werden sich definitiv ändern. Und da muss man auch ganz klar sagen, dass Rock im Garten mit unserer Positionierung da als erstes drunter leiden wird. Und das, wir sind relativ gut vernetzt. Das ist in anderen Bundesländern schon passiert, wie in Thüringen. Das sind ähnlich große Festivals wie wir, haben dann auf einmal keine kommunalen oder teilweise auch Landesförderung mehr bekommen. Das wird uns genauso erwarten, wenn die Wahl so ausgeht, wie wir das befürchten.
3: Ja, so wird es wahrscheinlich passieren, aber wir werden trotzdem unsere Förderungen dann nicht an anderen Werten ausrichten, sage ich mal, und andere Förderungen stellen. Da haben wir jetzt auch schon so ein paar Punkte, wo wir sagen, an den und den Punkten beantragen wir nichts, weil wir mit den Werten quasi nicht überein sind. Da vertreten wir schon das, was wir wollen. Wir haben so auch die letzten Jahre gut was aufbauen können und ein bisschen in Infrastruktur investieren können, was quasi Investition in unsere Zukunft ist, um das die nächsten Jahre trotzdem hinzubekommen. Und die Gemeinde an sich steht noch hinter uns, haben natürlich kein Geld, unterstützen aber mit dem, was so eine Kommune sonst machen kann, dass man wenigstens Gebühren bei Anmeldungen spart und sowas. Und die Wahlen sind noch mal 3 Jahre später, sodass wir hoffen, dass wir die Unterstützung auf jeden Fall noch eine Weile länger haben.
4: Es gab jetzt so einen Fall in Magdeburg, in so einem Autor, der in der Stadtbibliothek lesen sollte. Und dieser Auftritt ist dann gecancelt worden und ist dann woanders aufgetreten. Da gab es Riesenproteste. Einfach nur, um präventiv vor der AfD zu kuschen. Das finde ich unfassbar. Das finde ich wirklich unfassbar, wie man auf so eine Idee kommen kann und jetzt schon überlegen, mal besser die Klappe halten, wer weiß und so. Und da wird mir einfach schlecht. Da wird mir wirklich einfach schlecht. Und ich überlege jetzt schon, wie das weitergeht, auch unter dem Hinblick darauf, dass ich ganz bestimmt kein Geld von Nazis nehmen werde, falls sie die Regierung stellen, um Vereinnahmung auszuschließen. Weil das ist das, was sie tun würden. Und das kann ich mir am besten nicht vorstellen, genauso wenig wie ich mir vorstellen kann, ein Grußwort eines Nazi-Ministerpräsidenten zu ertragen in der ersten Reihe und mich anschließend für die Förderung zu bedanken. So, also heißt, ich muss mir was total Neues einfallen lassen wahrscheinlich, wenn es tatsächlich so weit kommt. Dann müssen wir da einen ganz anderen Weg gehen und irgendwie bin ich inzwischen nicht mehr deprimiert deswegen, sondern kampfeslustig.
5: Ja, Kampf ist lustig. Ich glaube, das ist das richtige Wort. Und abenteuerlustig wollen wir jetzt auch weiterhin das Magazin bestreiten. Und abschließend möchte ich noch sagen, vielleicht ist das ja ein gutes Schlagwort, auch jetzt mal nach Köthen vorbeizuschauen bei den Bachfesttagen im Rock, im Garten. Und Pia, du hast einen Song jetzt dabei.
6: Ja, der nächste Song verkörpert quasi das, was man sich denkt, wenn man auf einem engen Gehweg läuft oder so. Und vor allem läuft eine sehr langsame Person oder eine sehr langsame Gruppe, die man nicht überholen kann.
5: Das hatte ich heute im Rewe sogar.
6: Ich glaube, alle können irgendwie relaten. Der nächste Song heißt Walk Faster. Das geht nicht. Leute, es tut mir leid, aber irgendwie dieser Song möchte anscheinend gerade nicht gespielt werden.
5: Okay, dann hören wir was anderes. Und zwar hören wir einen Song, den ich
7: das entspannendste Survival.
6: Oh mein Gott.
5: Oh Gott.
6: Das Internet ist gegen uns heute. Ihr glaubt es nicht. Auch dieses Internet ist im Montagsmodus.
5: Alles mit Werbung. Genau, wir hören jetzt mal rein in den Space-Song von der Band Beach House. Genau, viel Spaß.
6: Warum geht's nicht?
5: Ach, der will nicht gehen? Dann versuch mal
6: Hä? Aber das ist geil.
5: Okay.
6: Hey, wie wär's stattdessen mit dem Vogel der Woche, Leute?
5: Ja, lass den Vogel der Woche schon verfrüht 17:57
6: spielen. Das ist auch wie Musik. Es ist auch wie Musik hören. Es ist quasi,
5: es geht diesmal.
6: Vogelrufe sind doch auch wie Musik in den Ohren. Und dazu möchte ich noch ganz kurz was sagen. Es geht zwar heute nicht um die, ach nein, es geht tatsächlich um die Meise, um die Bartmeise, genau genommen. Heute Morgen ist es nämlich in meinem geöffneten Küchenfensterrahmen eine Meise, eine kleine, eine Blaumeise zwar. Und dann habe ich mir vorgestellt, was passieren würde, wenn sie reinfliegen würde. Und ich hatte jetzt jüngst eine Fliegenplage und habe deswegen diese ekelhaften Fliegenfallen, diese geringelten, die von der Decke hängen, aufgehangen. Und dann habe ich mir vorgestellt, was passieren würde, wenn diese Meise sich tatsächlich in meine Küche verirrt und dann in dieser blöden Klebefalle hängen bleibt und so. Das war schon wieder viel zu viel Stress am frühen Morgen. Aber ja, schon wieder viel zu viel gesagt. Hier ist der Vogel der Woche.
5: Ja, und ja.
6: Ja, okay, sorry. Wir können leider uns nicht erklären, was hier alles schief läuft, weil der blöde Vogel der Woche will jetzt einfach auch gerade nicht.
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6: Doch.
9: Ernst Jünger hat nie etwas von den diffizilen Sprachen der Insekten erfahren. Er hat die Kreaturen kaltblütig aufgespießt und zum Schweigen gebracht. Jean-Henri Fabre dagegen ist ihnen im südfranzösischen Sommer stundenlang auf dem Bauch nachgerobbt, um sie zu erforschen, und hat dabei nie ein Wesen unsittlich berührt. John Cage sah in der Stubenfliege den kleinsten mobilen Lautsprecher.
10: So leitete einst Hartmut Gerken sein Hörspiel Bombus terrestris ein, 1,5 Stunden Aufnahmen aus einem Hummelbau. Und das war mir sofort sympathisch, weil dieser grundsätzliche Respekt gegenüber den Wesen, die wir vielleicht auch gar nicht verstehen, ist mir sehr nah. Unser Vogel der Woche soll aber mit einem Bashing beginnen. Denn es naht die Zeit des Herbstzuges der Singvögel. Einige sind schon längst unterwegs, wie das weitreisende Braunkehlchen, der Waldlobsänger, die Steinschmätzer und so weiter. Und das ruft eine ganze Reihe von Menschen auf den Plan, die irgendwann einen Workshop im Vogelbringen gemacht haben oder tatsächlich ja ein Jahr aus wissenschaftlich ornithologisch arbeiten. Die Rede ist von größeren Gruppen, zumeist Männern, die in Wald und Wiesen und sehr gern auch in Schilfflächen Netze aufstellen, um Vögel zu fangen, nicht um sie zu essen, sondern um ihnen einen kleinen Aluminiumring, um ihre meist sehr zarten Füßchen zu pinnen. Und Begründungen für dieses unsittliche Verhalten gibt es natürlich viele.
11: Wir sehen immer die Vögel draußen fliegen, aber wir können nicht mit bestimmter Sicherheit sagen, dass es sich um den gleichen Vogel handelt. Deswegen markieren wir sie. Sie bekommen einen Ring der Beringungszentrale Hiddensee. Und mit dieser Nummer, das ist also praktisch ein Ausweis, können wir also feststellen, wann wurde er bringt, wo wurde er wiedergefangen, wie alt wird er zum Beispiel. Also wir können bestimmte Parameter notieren. Wir müssen das Alter bestimmen, wir müssen das Geschlecht bestimmen und können somit Rückschlüsse ziehen, ob Vogelpopulationen zunehmen oder abnehmen, ob sie die Wanderroute hier über Gelenau wählen oder nicht, ob sie viel gefressen haben oder nicht, ob sie in gutem Zustand sind oder nicht. Und gleichzeitig können wir natürlich aber auch feststellen, wie viele Arten hier im Gebiet sich aufhalten, ob sie brüten oder nicht brüten. Also es gibt eine ganze Menge an Daten, die dann später natürlich auch noch von anderen, vielleicht den Doktoranden oder so, ausgewertet werden können.
10: Ja, und dafür muss man dann natürlich auch so einen Vogel in Netze locken, manchmal sogar mit Stimmattrappen, die aus dem Schilf heraus eine eigentümliche Mischung erzeugen, sodass jemand, der sich dem ganz unvoreingenommen nähert, total verwirrt ist, was da für eine Vogelansammlung ist. Nein, es geht um das gute alte Anlocken, und dann werden mit geschickten Fingern die Vögel an Fuß oder Kopf gehalten, um sie mühselig wieder aus dem Netz zu befreien, begleitet von den Angstrufen der einzelnen Arten. So, und jetzt stellen sich mal

0: ein Wiederfang sozusagen. Noch schlimmer steht es natürlich um die, die sich jetzt gar nicht zugmäßig wegbewegen, sondern in dem Wald zum Beispiel eben einfach wohnen. Das heißt, so ein Kleiber, der kann dann in einem Jahr da auch 4 oder 5 Mal ins selbe Netz fliegen und immer wieder diese Tortur und immer wieder der, oh, den haben wir ja schon mal beringt. Na, das ist ja interessant. Der ist ja immer noch am Leben. Großartig, oder? Und mit echtem Widerwillen beobachte ich dieses Verhalten, sehe dann auch so Gruppen, zum Beispiel am Helmestausee, an ihrem Holztisch in der Sonne sitzen. Ja, in einer Stunde muss man ja mal wieder die Netze kontrollieren. In dieser Stunde sind allerdings die Vögel zappelnd dort, überhaupt nicht wissend, was ihnen geschieht, in Todesangst, um dann vermessen, gewogen und irgendwann wieder freigelassen zu werden.
1: Tschakka! Boah! Großer Vogel. Der kriegt jetzt den EC-Ring. Ring immer auf der rechten Seite vom Tarsus, Ring nach oben. Dann Zange und schon ist der Vogel verheiratet. So einmal rum, praktisch, dass der richtig gut geschlossen ist, der Ring. Ne, also jetzt sage ich die Nummer nochmal. 44747. Das ist also auch eine Amsel. Männchen wieder, Flügellänge mäßig. Die kommt als erstes.
0: Ja, nennt sich auch Wissenschaft. Finde ich aber genauso unangemessen wie das, was ich als Jugendlicher noch erleben durfte. Nämlich, dass Vögel einfach gesammelt wurden, so hieß das. So wie die Insekten von Hartmut Gerken beschrieben, wurden früher Vögel als Nachweis eben einfach geschossen. Beziehungsweise die Hallische Universität rüstete Exkursionen in die Mongolei aus und die kamen dann mit großen Kisten voller geschossener Steppenadler und anderer Vögel wieder zurück in die Universität, wo sie dann gemessen wurden und die Belger in die Sammlung gelangten. Dasselbe gilt natürlich für alle naturwissenschaftlichen Sammlungen weltweit, dass dem zugrunde eine dermaßen menschzentrierte Betrachtung der Natur existiert, die ich ganz gruselig finde. Aber jetzt, um endlich mal zu unserem Vogel der Woche zu kommen, den ich gerade an einem Sumpfsee sehen konnte, der Gott sei Dank von den Beringern noch nicht entdeckt wurde, als potenzielles Nachweisgebiet für zum Beispiel ganz seltene Arten. Das ist ja auch immer so ein Faszinosum, auch auf Helgoland zum Beispiel, im Fanggarten, dass die größten Attraktionen für solche Beringer natürlich die verrückten sogenannten Irrgäste sind, die sich vielleicht gar nicht verirrt haben, sondern dies Jahr einfach einen anderen Weg nehmen wollten und automatisch für Begeisterung sorgen, wenn der Blauschwanz sich im Netz auf Helgoland verfängt oder der Seggenrohrsänger am Helmestausee. Unser Vogel der Woche ist so schön, dass man ihn sich in einem Netz gar nicht vorstellen möchte und ist eine zauberhaft irgendwie gar nicht hierher gehörende Art, auch die einzige ihrer Familie, die Rede ist von der Bartmeise, die also keine Meise ist, sondern ein langschwänziger Schilfbewohner und die Schilfbewohnerin Bartmeise, die hat den Bart, der ihr den Namen gegeben hat, gar nicht, sondern nur so einen Fleck am Auge. Beide sind allerdings ganz wunderschön weich, samtig braun auf der Oberfläche, unterseits so ein Beige-Ton, ein paar Aufhellungen am Flügel und beim Männchen eben diese verrückte Bartzeichnung, die man allerdings selten zu Gesicht bekommt, denn Bartmeisen sind heimlich. Und das, obwohl sie sich außerhalb der Brutzeit zumindest zu größeren Trupps zusammenschließen, da wo es mehrere gibt, und dann chillend durch das Schilf huscheln. Dann ist es immer ein schönes Ausharren, bis endlich mal eine der Bartmeisen ein bisschen höher an dem Schilfhalm steigt, zum Beispiel um an die Samen zu kommen, die sie sehr mögen. Dann kann man diesen außergewöhnlichen Vogel auch mal sehen. Bartmeisen waren hierzulande einmal extrem selten und ausschließlich auf die Küstenschilfgebiete beschränkt. In den letzten Jahrzehnten haben sie sich allerdings ganz gut ausgebreitet und sind auch im Binnenland an ausgedehnten Schilfflächen zu finden. Solche gibt es ja rund um Halle zur Genüge, sodass man am Salzigen See, am Wallendorfer See, zum Teil auch am Geisetalsee, aber auch an den Seen rund um Leipzig immer wieder kleine Bartmeisenschwärmchen sieht oder eben hört. Sie brauchen so ausgedehntes Schilf, weil sie eben zum einen natürlich die Samen mögen, zum anderen aber auch trockene Bereiche des Schilfs fürs Nestbauen brauchen. Und dann gibt's ähnlich wie bei Raben so herrliche Jugendbanden, die dann so punky durchs Schilf schießen, wo man immer denkt, das ist der blanke Spaß, den die jetzt gerade haben. Das ist doch gar nicht nötig, dass die so schnell sind oder so unruhig. Das ist irgendein Spiel. Herrlich. Dieser Tage ganz schön anzusehen. Sollten Sie mal den Weg finden an ein Seeufer. Man muss ja nicht immer nur zum Baden an den See fahren. Also, Schöne Woche, schönes Vogelbeobachten und fragen Sie ruhig mal kritisch nach, wenn Sie so Beringer sehen, wann die denn das letzte Mal das Netz beräumt haben und warum Sie es eigentlich tun. Aber ich glaube, das ist so ein einstudierter Text, dieses

0: Naja, wir müssen ja wissen, ob das Männchen oder Weibchen ist und wie viel es von denen noch gibt und wie schwer die sind und ob es denen gut geht und wo sie hinfliegen und wo sie nicht mehr hinfliegen und ob es weniger werden. Kann man alles auch mit bloßem Auge und bloßem Ohr feststellen, ist natürlich ein bisschen anstrengender und ja, hat natürlich dann noch viel weniger was von Jagd. Insofern werden die wohl nicht aussterben, es sei denn, es wird ein Gesetz dagegen erlassen. Aber wer kümmert sich schon um Vogelfang dieser Tage? Schöne Woche.
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0: Ja, das war Walk Faster von Macadam Crocodile. Und ja, jetzt werden wir mit dem Magazin im Magazin weitermachen. Und ja.
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0: Und da kommen wir als erstes zu den Kurzmeldungen. Und ja, die erste Kurzmeldung: Island stimmt gegen erneute EU-Beitrittsverhandlungen. Bei einem Referendum am Wochenende konnte die isländische Bevölkerung darüber abstimmen, ob Island perspektivisch in die EU aufgenommen werden soll. Es entschieden sich dabei rund 53% dagegen. Das Ergebnis wird von der sozialdemokratischen Regierung als final betrachtet, sodass keine Gespräche über einen EU-Beitritt mehr stattfinden oder zunächst. Inwiefern diese Entscheidung richtig ist, bleibt abzuwarten. Befürworter hatten sich durch einen EU-Beitritt Sicherheit versprochen, da Island zum Beispiel ungewollt im Ballungsvisier Donald Trumps sich befindet, welcher bereits halt oft mit einer Annexion Grönlands gedroht hat. Auch ist abzuwarten, welche Lösungen in Bezug auf die inflationsanfällige Währung Islands nun entwickelt werden. Putschversuch gegen Militärjunta in Niger ist gescheitert. In der letzten Woche hat es einen Putschversuch in Niger gegeben. Eine Gruppe von Soldaten nahmen von der aktuellen Regierung in Militärjunta Offiziere als Geisel und griffen strategische Ziele an. Die meuternden Soldaten nahmen dahingehend den Militärstützpunkt am internationalen Flughafen in Niamey zunächst vor. Weiter sollte das Verwaltungsviertel Plateau angegriffen werden. Tagesschau 24 zufolge seien Schüsse gefallen und es kam zu Explosionen. Der Putschversuch scheiterte. Der Druck auf die Militärjunta, welche durch einen Putsch 2023 selbst an die Macht gekommen ist, wächst nun. Bereits Mitte Juni und auch im Januar kam es zum Beispiel zu gewaltsamen Vorfällen. Hier waren jedoch die Verursacher Dschihadisten. Politisch hat sich die Militärjunta dem Westen abgekappt und hält seine internationalen Verbindungen nun gegen Russland. Kommen wir nun zu den nationalen Kurzmeldungen. NSU-Mord an Habil Kilic jährt sich zum 25. Mal. Der NSU-Mord an Habil Kilic jährte sich am Wochenende, genau genommen am Samstag, zum 25. Mal. Habil Kilic kam 1990 aus der Türkei nach Deutschland und eröffnete in München einen Gemüseladen. Am 29.08.2001 wurde er dort von Mitgliedern des nationalsozialistischen Untergrund ermordet. Gegen 10:30 Uhr kamen die Täter in seinen Laden und schossen zweimal auf seinen Kopf. Kilic starb noch am Tatort. 25 Jahre später ist eine nationale Gedenkstätte für die Opfer des NSU noch nicht errichtet worden. Im Gegenteil, finanzielle Mittel wurden im aktuellen Haushaltsentwurf gestrichen. Mehr geförderte FSJ-Plätze in Thüringen ab September. In Thüringen gibt es in diesem Jahr gut 720 geförderte Plätze für ein freiwilliges soziales Jahr. Das hat das Bildungsministerium kurz vor dem Start im September mitgeteilt. Dies sind 32 Plätze mehr als im letzten Jahr. Die Mittel ka kämen unter anderem aus dem Europäischen Sozialfonds. Die Tätigkeiten beim FSJ reichen von den Bereichen Soziales und Gesundheit über Sport bis hin zur Kultur. Neu dazu kommen den Angaben zufolge in diesem Jahr 15 Plätze für ein FSJ digital. Eingesetzt würden die Freiwilligen in ausgewählten Stellen der Medienbildung, wo sie digitale Projekte entwickelten. US-Rüstungsunternehmen plant in Leipzig ab 2027 Standort aufzubauen. Ab 2027 soll in der Nähe von Leipzig sollen Mittelstreckenraketen produziert werden. Das jedenfalls ist das Vorhaben des US-Rüstungsunternehmens Covenant. Die Marschflugkörper sollen eine Reichweite von über 1500 Kilometer haben. Die Pläne fallen günstig mit den Plänen der Bundesregierung zusammen. Die Produktion stellt dabei sicher, dass ein Arsenal für Langstreckenraketen aufgebaut werden. Hinter Covenant steht der US-Investor Michael Kaufmann, der vorher bei Thiel Capital tätig war. Mitfinanziert wird das Unternehmen vom Founders Fund, welcher vom Multimilliardär Peter Thiel gegründet wurde. Halle. Fund von Gegenständen zum Bau für Sprengvorrichtungen in Halle. Nach dem Fund von Gegenständen zum Bau für Sprengvorrichtungen sitzt ein Mann aus Halle in Untersuchungshaft. Wie die Polizei auf MDR-Anfrage mitteilte, wurde gegen den 20-Jährigen Haftbefehl erlassen. Er sei in die Jugendanstalt Rassnitz gebracht worden. Der Mann war am Freitag festgenommen worden. In seiner Wohnung in Halle-Neustadt waren verdächtige Gegenstände gefunden. Ob der Mann den konkreten Plan hatte, Menschen zu verletzen, teilte die Polizei nicht mit. »2000 HallenserInnen setzen ein Zeichen für Demokratie«. Neben dem 89. Laternenfest am Wochenende, bei dem rund 200.000 BesucherInnen gezählt wurden, fand auch die Demonstration mit dem Motto »Demokratie verteidigen« statt. Rund 2000 Menschen setzten bei der Demo, welche am Steintor startete und am Bebel endete, ein Zeichen für Demokratie und gegen Rechtsextremismus. Vor allem mit dem Hintergrund vor den richtungsweisenden Wahlen am kommenden Sonntag.

Ja, kommen wir nun zu den Veranstaltungshinweisen und dabei möchte ich zuerst auf das Impulsfestival kommen, was jetzt an verschiedenen Kulturstätten in Halle, Leipzig, Magdeburg und auch in Kalbe glänzt. Das Impulsfestival findet noch bis zum 12. September statt. Ganz im Zentrum des Festivals steht die zeitgenössische Musik. Ihr könnt dabei zum Beispiel von 10 bis 18 Uhr zum Herr Fleischer Kiosk kommen. Da waren wir ja jetzt auch vor einiger Zeit. Und dort befindet sich eine interaktive Klanginstallation zum Hineinschauen. Entwickelt wurde diese von Erwin und Benjamin Stache. Dies ist aber nur eine Veranstaltung des Impulsfestivals. Alles Wichtige gesammelt könnt ihr unter impulsfestival.de erfahren. Ja, noch bis 9. September könnt ihr im Bedürfnis, das ist in der Merseburger Straße 131, eine Ausstellung des Künstlers Philipp Pusch bestaunen. Die Ausstellung mit dem Titel Gefällt dir die Karte, Herzl, dreht sich thematisch um die Metamorphose der Kommunikation, dem Zeitalter der digitalen Flüchtigkeit und reflektiert, wird darauf geblickt. Als Basis zur Darstellung dienen dabei alte Postkarten. Diese werden in Ölmalerei auf genähte Stoffe neu sichtbar. Ja, und dann ein wichtiger Veranstaltungshinweis, welche sich schon mal alle eintragen können. Am 12.09. ist CSD in Halle. Es wird eine Demo ab 11 Uhr am Markt geben. Außerdem ist ein Straßenfest angekündigt und auch eine Aftershow-Party im Bronson. Generell starten ab heute die Pride Weeks in Halle. Diese werden noch bis zum 20. September andauern. Auf der Website csdhalle.de könnt ihr euch unter dem Reiter Pride Weeks über das vielfältige Programm informieren. Wer heute gleich was machen möchte, kann zum Beispiel ins Lux-Kino gehen. Dort wird der Dokumentarfilm The Beauty of Ballroom gezeigt. Ja, worum geht's dort? Ein etwas längerer Veranstaltungshinweis. Teddy und Sun und Hyxa haben die ursprünglich in den schwarzen und lateinamerikanischen Communities New Yorks entstandene Ballroom-Kultur nach Südostasien gebracht. In Malaysia, Thailand und auf den Philippinen schaffen sie Ballroom-Communities, die queeren und Transpersonen Schutz und Zugehörigkeit und selbstgewählte Familien bieten. Der warmherzige und kraftvolle Dokumentarfilm begleitet die drei Protagonistinnen durch persönliche Erfahrungen mit Homophobie, Transfeindlichkeit, Colorism und HIV-Stigmatisierung und zeigt zugleich Ballroom als Raum für Selbstbestimmung, Schönheit und gemeinschaftlichen Widerstand. Eintritt wird dabei 8,50 € sein.

0: Ja, und wir haben es ja vorhin schon angekündigt, beziehungsweise einen klitzekleinen Ausblick gegeben auf unsere Gästin, die jetzt gerade bei uns im Studio ist. Das ist Greta. Schön, dass du da bist.
1: Hallo, schön da zu sein.
0: Greta ist Jurastudentin an der Martin-Luther-Universität und plant gerade mit einem wissenschaftlichen Mitarbeiter am Jura-Lehrstuhl mit dem Namen Manuel Klein eine ASQ. Das habe ich vorhin schon mal erklärt, aber ich erkläre es jetzt nochmal. Allgemeine Schlüsselqualifikation heißt das und das handelt sich dabei um ein Seminar, was also fachübergreifend besucht werden kann. Und zum Thema hat dieses Seminar Jura und Theater. Vielleicht mal für den Einstieg eine ganz einfache Frage. Wie seid ihr drauf gekommen, Jura und Theater miteinander zu verbinden?
1: Das kann ich eigentlich gar nicht so konkret sagen. Ich glaube, Manuel und ich sind beide Personen. Wahrscheinlich haben wir deswegen uns auch für den leicht theatralischen Studiengang Jura entschieden, die Spaß und Freude am Theater haben. Und dieser Weg war vielleicht eine Art und Weise, um das zu verknüpfen. Aber ein ganz inhaltliches Interesse war vor allem auch natürlich die anstehenden Landtagswahlen und die Diskussionen rund um Resilienz des Rechtsstaats, mit der wir uns auch in unserer SQ auseinandersetzen wollen. Und wir uns überlegt haben, naja, wie kann man das greifbar, spürbar, erfahrbar machen, vor allem auch für Leute, die auch Jura studieren und zukünftige JuristInnen sein werden und damit auch viel Verantwortung tragen werden. Und diese Rolle so zu beleuchten, die Rolle des Rechts, genau, und da dachten wir, dass Theater ein gutes Mittel ist, um das, ja, zu verdeutlichen.
0: Es gibt ja auch, naja, es ist jetzt mal eine gewagte Behauptung, aber ich denke, einige Theaterstücke, die sich auch mit Recht und Rechtssystem beschäftigen. Warum glaubst du, ist denn gerade das Theater ein interessanter Ort, um über Recht nachzudenken?
1: Ich glaube, Theater und Recht haben sehr viele Gemeinsamkeiten und Ähnlichkeiten. Also es kommt auch vor allem, es wird viel auch von Literatur und Recht gesprochen, wenn man jetzt so eine theoretische Grundlage da aufmachen will. Und naja, diese ganze Thematik, die auch überall sich so widerspiegelt von wie ordnen wir die Gesellschaft, was sind die Maßstäbe dessen, was ist Gerechtigkeit, was ist Moral, was ist Ethik. Das sind ja so Themen, die durchaus auch so dramatische Aspekte haben und die ja auch nicht unbedingt final beantwortet werden können. Und ich, also theoretischer Einschub, es reicht auch schon zurück in die Antike, wo das die griechische Tragödie auch viel sich mit rechtlichen Themen auch auseinandergesetzt hat und deswegen es halt einfach viele Bezüge dazwischen gibt und man auch sagen kann, dass wenn man sich den Gerichtsprozess an sich anguckt, mit den Rollen, die es gibt, RichterInnen, AnwältInnen, StaatsanwältInnen, mit dem Saal, dem Gerichtssaal als potenzielle Bühne, das ist so ein, finde ich, strukturelle Übereinkunft. Also genau, einerseits so diese thematischen Aspekte, dann aber auch Recht selbst als Theater, ja.
0: Du hast es ja gerade selber schon angesprochen, dieser Gerichtssaal, der so ähnlich aufgebaut ist wie eine Bühne, ne? Mit den klar verteilten Rollen, Richter, StaatsanwältInnen, VerteidigerInnen, Angeklagte, Zeugen und sogar Publikum manchmal. Mhm. Publikum ja auch vielleicht so die Öffentlichkeit, ne? Mhm. Mir fällt gerade der Fall Colleen Fernandes ein und so. Warum gibt es denn diese Rollen, beziehungsweise wie wichtig sind denn diese Rollen für die Funktionsweise des Rechts?
1: Das finde ich eigentlich eine ganz spannende Frage. Über die habe ich mir gar nicht so viel Gedanken bisher schon gemacht, sondern es ist immer so im Studium natürlich schon so gegeben und Prozessrecht fällt auch gern mal nebenher. Aber das Spannende ist, wenn man sich auch mal in so ein Verfahren oder einen Prozess reinsetzt und das auch mal so wahrnimmt. Und ich glaube, das ist auf jeden Fall was eine Tradition hat, was über Jahrhunderte gewachsen ist, was jetzt nicht irgendwie erst vor 100 Jahren entstanden ist, sondern es sind irgendwie Prozesse, die entstanden sind. Aber wenn man sich das so anguckt, auch die Relevanz von Sprache vielleicht auch im Recht, dass es da einerseits diese Bühne gibt, um das auch so durchzuarbeiten. Es dient natürlich in der Form auch einer Strukturierung des Prozesses. Also es gibt halt eben die Verteidigung, es gibt die Anklage und es gibt halt dann die Richtenden. Genau, natürlich mit der Öffentlichkeit ist natürlich so, dass Recht an sich öffentlich ist. Es ist gesellschaftsbestimmt und deswegen sollte auch die Öffentlichkeit teilhaben. Und es gibt ja auch die Möglichkeit, sich in Verfahren reinzusetzen, auch als interessierte Zivilgesellschaft. Genau, ich glaube, das wären so meine ersten, keine Ahnung, meine ersten Impuls oder meine ja, impulsive Reaktion auf die Frage. Finde ich wirklich spannend.
0: Ist ja irgendwie dann auch ganz schön zu denken, dass ihr dann im ASQ auch Zeit habt, euch dem noch ein bisschen mehr zu widmen.
1: Auf jeden Fall.
0: Mir sind auch noch so in der Vorbereitung auf dieses Gespräch noch so andere Dinge eingefallen, die auch ja so gar nichts mit so juristischen Argumenten dann zu tun haben. Mhm. Ne? Also sowas wie Kleidung, Körpersprache, Stimme, Auftreten und so, ne? Und auch so räumliche Positionen im Gerichtssaal und so weiter. Und das macht schon wieder auch so diese Parallele zum Theater auf irgendwie so. Warum gibt es da auch sowas, also sowas wie Perücken oder so? Warum muss man sich da fein machen? So was ist denn die Rolle von diesen Rahmenbedingungen sozusagen?
1: Das finde ich ganz spannend. Dazu vielleicht ein kleiner Fakt. Die Roben des Bundesverfassungsgerichts in Karlsruhe werden vom Staatstheater Karlsruhe von der Kostümbildnerei
0: hergestellt. Das ist verrückt.
1: Ja, das ist so ein cooler Fakt und der deutet genau darauf hin, dass man sich fragt, ich glaube, ich würde es tatsächlich mit irgendwie dem Menschsein und der Gesellschaft irgendwie so begründen, wenn ich mir das jetzt auch mal durch den Kopf gehen lasse, ist das also irgendwie so ein bisschen auch so der Hang vielleicht zu dieser Dramatisierung in der Form, bestimmt auch mit eben den historischen Ursprüngen irgendwie von Recht und Demokratie. Genau, und das ist natürlich, man kann es dann auch logisch begründen mit so Offizialitäts-, Autoritätscharakter vom Gericht, dass halt alle irgendwie die gleichen Roben tragen. Dann natürlich auch von Überzeugung, es ist ja auch eigentlich Recht, ist ja auch ein Konstrukt, das heißt, du musst, also ne, das beste Argument gewinnt anscheinend, ist auch eine kritisch hinterfragbare Annahme, aber genau diese ganzen Themen, die da irgendwie so eine Sprache bilden, ich glaube vielleicht versinnbildlichen die auch diese Abstraktheit und diese Konstruktion des Rechts und geben dem aber auch wieder eine Legitimation vielleicht auf eine andere Art und Weise, also dass das diesen Offizialitätscharakter auch baut und auch, ich finde auch manchmal die Art und Weise, wie Gerichte gebaut sind, so ein bisschen nerdig in meinem Urlaub, oh spannend, guck dir mal dieses Justizgebäude an, aber weil es halt einfach wirklich so versinnbildlich auch was so die Perspektive darauf ist und wie das Gericht wahrgenommen werden soll. Aber es hat auf jeden Fall was ursprünglich total dramatisch-theatralisches, würde ich sagen. Ja,
0: ja, auf jeden Fall. Und jetzt ist auch nochmal, also was auch natürlich irgendwie so ins Auge fällt, wenn man sich so Gericht anschaut, da ist ja ähnlich wie im Theater, wird ja irgendwie eine Realität geschaffen, also auch eine neue Realität geschaffen. Und zwar richtig, also ja dann wirklich juristisch durch einen bestimmten Satz wird dann sozusagen rechtlich die Realität verändert. Ja, also von einem Moment bist du quasi eine freie Person und im nächsten Moment, keine Ahnung, musst du ganz viel Geld bezahlen oder musst du halt in den Knast oder wie auch immer. Und im Theater passiert das ja ganz genauso. Also da wird ja auch einfach eine Realität konstruiert. In gewisser Weise könnte man vielleicht sagen, dass das Recht einfach dann auch durch seine Rituale und seine Sprache irgendwie ja auch performativ ist, oder wie siehst du das?
1: Ja, voll, finde ich voll den spannenden Aspekt, nehme ich auf jeden Fall auch in die Zusammenarbeit mit Manuel mit. Es hat was total Performatives und wenn man auch manchmal in so Gerichtsprozesse geht, dann hat man teilweise also Anwälte, bewusst nicht gegendert, die irgendwie da eine Performance abliefern, um einen Eindruck zu vermitteln und um mit ihrer Art zu überzeugen. Und ich finde auch diesen Aspekt des Schaffens von Realität, das ist auf jeden Fall auch total da drin und damit beschäftigt sich auch Theater und Recht, was auch aus so einer kritischen Rechtstheorie kommt, beschäftigt sich halt damit, das auch aufzudecken und auch so Ambivalenzen darzustellen und vor allem also diese Konstruktionen, die ja auch gesellschaftlich geprägt sind, also so die Machtverhältnisse, die wir gesellschaftlich haben, die spiegeln sich logischerweise auch im Recht wider. Oder eben das Thema Resilienz des Rechtsstaats. Das ist etwas, was sich zwangsläufig auch irgendwie auswirken wird. Und wie können wir dem irgendwie beikommen oder was bedeutet das überhaupt? Und es ist auch eine Methode, um den Umgang auch damit zu finden, um auch so die, genau, eben wirklich diese persönliche Auseinandersetzung zu ermöglichen. Ja.
0: Ja, also total wichtig irgendwie auch. Und was ich auch noch ein interessantes Gedankenspagat finde irgendwie, ist, wenn man jetzt mal überlegt, also es gibt ja diesen schönen Spruch, Unwissenheit schützt vor Strafe nicht. Mhm. Aber was ist, wenn man halt nicht, also jetzt zum Beispiel, wenn man angeklagt ist und sich nicht so verhält, wie das Gericht es jetzt erwartet. Oder eine Person, die den, also mit den Regeln und der Sprache des juristischen Systems einfach nicht vertraut ist und sie einfach auch nicht versteht und somit halt auch nicht ihre vorhergesehene oder vorgesehene Rolle spielt oder spielen kann. Was passiert dann?
1: Also, das finde ich jetzt eine sehr herausfordernde Frage fast auch. und Unwissenheit schützt vor Strafe nicht. Das erinnert mich an meine ersten Strafrecht, also an meine ersten Jurasemester und ich hätte ein bisschen mehr aufpassen sollen vielleicht. aber ja, also ich kann das total nachvollziehen. Ich finde, also was auch jetzt ganz persönlich abseits dessen oder vielleicht auch mit einer Motivation natürlich für unsere SQ, ist halt auch dieses Thema von Zugänglichkeit von Recht. Und das ist irgendwie was, was mich auch so begleitet irgendwie im Studium die ganze Zeit, ist zu sagen, hey, Recht ist gemacht für die Gesellschaft und gilt für alle. Aber es braucht auch 6 Jahre Studium, um es theoretisch zu durchsteigen. Dann nochmal irgendwie, also die juristische Ausbildung braucht es, um es so zum Funktionieren zu bringen. Und es gibt ganz viele Ungerechtigkeiten in der Rechtsrealität. Und die, ja, wie wird denen beigekommen? Und genau, ich glaube, dafür sind auch solche Räume, wie wir ihn schaffen wollen, auch sehr wichtig. Es ist nicht fair. Es versucht fair zu sein. Und im gewissen Maße ist es das durchaus auch. Da muss man auch wieder ein bisschen einen Keil schlagen. Aber ja, ich glaube, wie man dem beikommt, dass es irgendwie diese Dynamiken gibt, ist im Endeffekt, indem es viele motivierte, aufgeweckte Einzelpersonen gibt, indem es eine laute Zivilgesellschaft gibt, die auch in den Austausch irgendwie mit JuristInnen geht und mit dem Rechtssystem und es nicht für sich eingeklüngelt irgendwie weiterhin bestehen bleibt.
0: Ich muss auch jetzt nochmal für meine nächste Frage nochmal ein bisschen zurück. Du hast es nämlich vorhin schon mal gesagt, du hast davon gesprochen, dass Recht irgendwie ja auch konstruiert ist.
1: Ja.
0: Also, ne, um jetzt nochmal irgendwie den Bogen zu schlagen. Also, wenn man jetzt denkt an, ne, also es gibt natürlich Gesetzgebung, die sich ja auch verändern kann. Aber dann gibt es natürlich auch sowas wie Rhetorik, Glaubhaftigkeit, ne, ZeugInnen auf unterschiedlichsten Ebenen irgendwie, Fakten, die sich zusammenfügen lassen oder auch nicht. Und weil du es jetzt auch schon nochmal gesagt hast, fände ich es jetzt wirklich nochmal interessant, also auch du als Jurastudentin, ja, würdest du sagen, ja, oder inwieweit würdest du sagen, ist denn Recht wirklich konstruiert?
1: Also ich würde sagen, in seiner Grundidee, also dass wir ein Rechtssystem haben mit Regeln, die wir aufstellen fürs menschliche Miteinander. So. Und ich glaube, da fängt die Konstruktion an, aber ich glaube, die Ausspielart, wie es auch heute viel ist und die auch irgendwie, also so, es gibt alleine ja jetzt mittlerweile so viele Gesetze für alles Mögliche, ist ja alles durchreguliert, ist natürlich auch irgendwie eine große Debatte, inwiefern ist das notwendig. Dann einfach eben die benannten irgendwie rechtssoziologischen Dynamiken, die da auch einfach eine große Rolle spielen und eben auch genau diesen Aspekt, den du auch vorhin schon angesprochen hast, von der Performance innerhalb des Gerichts. Und an sich ist auch das, was wir im Studium lernen, also die Dogmatik und Auslegungsmethoden, die Interpretation, das sind ja gelernte Dinge. Das fällt einem ja nicht häufig so natürlich zu, dass man sich denkt, ah ja, genau, so und so ist das irgendwie anzuwenden oder auszulegen, sondern es ist was man sich erstmal häufig, habe ich auch den Moment, muss ich mir das mal durch den Kopf gehen lassen. Es gibt absurde Konstrukte, rechtliche Konstrukte, wo man echt so ist, aha, okay. Gebe ich mir nochmal einen Moment, um das jetzt zu verstehen. Genau deswegen ist es, glaube ich, einfach in seiner Gesamtheit irgendwie konstruiert, aber andererseits vielleicht auch wiederum eine Wechselwirkung, weil mittlerweile haben wir jetzt schon eine Weile irgendwie unser Rechtssystem und funktionieren auch danach. Deswegen, genau, vielleicht hat es auch eine gewisse Form des Henne und Eis, aber an sich ist es, ja, von Grund auf fast, würde ich sagen, konstruiert. Ich hoffe, keiner meiner Profs hört das jetzt.
0: Shoutout auf jeden Fall an Gretas Profs jetzt mal an der Stelle. ja, so. Laszlo möchte noch eine Zwischenfrage stellen.
2: Ja, sorry, dass ich jetzt hier so dazwischen grätsche, aber was habt ihr da eigentlich dann vor bei dem ASQ? Also was wollt ihr da machen?
1: Also wir wollen ungefähr 3 Blocktermine machen. Ich muss auch noch einen Disclaimer geben, ist auch noch gerade in der Genehmigungsphase. Also die JSQ, die juristische Schlüsselqualifikation, steht schon. Wir wollen es gerne als ASQ gestalten, das ist das Ziel, aber es braucht gerade noch die Zustimmung von einer Uni-Versammlung deswegen. Und die passiert erst Ende September. Aber genau, es ist auf jeden Fall das Ziel, es zur ASQ zu machen und wir sind auch sehr zuversichtlich. Und wir wollen im Grunde uns einerseits natürlich mit diesem Thema auch Theater und Recht, Recht und Theater auseinandersetzen. Was heißt das überhaupt, diese kritischen Perspektiven auch auf das Recht? Wir wollen uns auch die Frage stellen, was heißt eben Resilienz des Rechtsstaats, was so ein bisschen so die inhaltliche Unterfütterung ist. Was sind unsere Wahrnehmungen von uns selbst im Rechtskontext, im Rechtssystem? Genau, wir erarbeiten auch noch gerade natürlich vor allem den theaterpraktischen Teil. Wir sind selbst keine Profis, wir sind keine TheaterpädagogInnen. Deswegen ist es gerade noch in der Erarbeitung und geschieht auch hoffentlich in der Zusammenarbeit mit wirklichen TheaterpädagogInnen. Aber wollen dann eben im theaterpraktischen Teil durch verschiedene, ja, theaterpraktische, pädagogische Übungen eben auch diese Auseinandersetzung fortführen von eben der eigenen Rolle, von den eigenen Wahrnehmungen. Da gibt es auch so, also eine Orientierung ist das biografische Theater, ist jetzt auch so ein theoretisches Nischending. Aber genau, wir überlegen dann auch, ob wir oder wollen auch in die szenische Erarbeitung von Szenen gehen, also dass man dann eben, dass die Teilnehmenden dann sich selbst auch überlegen können, in was für ein, ja, Stück oder in eine Szene sie das alles, das, was wir halt besprechen und die Auseinandersetzung, es soll sehr diskursbasiert, diskussionsoffen passieren, in was sie das irgendwie so gießen wollen. Aber genau, ist auch gerade noch alles am Werden. Ja, ich persönlich habe auch sehr Bock drauf, weil ich das auch noch nicht so viel gemacht habe.
0: Ich finde es total spannend, diese Herangehensweise an das Recht und das Rechtssystem. Mhm. Und ich musste auch gerade noch so an Better Call Saul denken, diese Serie,
1: ja,
0: wo ja auch der Protagonist, Jimmy, wirklich ja auch einfach das Recht, also er spielt ja wirklich, es ist ja so ein bisschen, als hätte er so die Fäden in der Hand und spielt halt so das Recht irgendwie so aus, zusammen, ja, mit seiner Partnerin Kim. Und das ist irgendwie so, also gut, das ist natürlich jetzt US-amerikanisches Recht irgendwie, wo die halt natürlich auch ein bisschen anders agieren können. Mhm. Aber ich finde das so spannend und deswegen hoffe ich auch sehr, dass ihr da irgendwie das schafft, das zu veranstalten, diese ASQ. Ja, um diese Denkprozesse aufzumachen. So. Was ich jetzt noch interessant finde, wie kommt man denn dazu, so eine ASQ zu veranstalten? Also was geht man dann zum Prof oder wie sieht das aus? Wie habt ihr das gemacht?
1: Also zuerst mal war da die Idee, dann das große Glück, dass ich darüber mit Manuel ins Gespräch gekommen bin und der auch total Fan von der Idee war und einfach schon die Anbindung an den Lehrstuhl hatte und sich da auch total hintergeklemmt hat, das alles organisatorisch durchzuboxen. Es gibt da so ein ASQ-Modul-Handbuch, an dem man sich so orientieren muss. Man schreibt dann so einen Antrag, also drückt das Konzept aus. Wir haben natürlich erstmal mit der juristischen Schlüssel, wir haben das erstmal für den juristischen Bereich quasi durchgeboxt. Da muss es dann auch noch die Fakultätsversammlung, Dozierendenversammlung, muss es dann auch noch genehmigen. Genau, also ich würde sagen, das Backing von einer Professorin ist auf jeden Fall schon mal sehr gut und essentiell. Genau, dann gibt es eben so einen Antrag oder mehrere Anträge, je nachdem, in dem man so ein bisschen darstellt, was das Konzept eben ist, was die Vorstellung ist vom zeitlichen Rahmen, auch vom finanziellen Rahmen, wenn man eben irgendwie externe ExpertInnen irgendwie einladen möchte oder irgendwelche Räume nutzen will. Das sollte man dann auch darstellen und genau, dann hoffen, dass das irgendwie gut ankommt. Es gibt eine gewisse Argumentation, die man da auch fahren muss, was das eben für Skills sind, die dann auch die Teilnehmenden dabei irgendwie lernen können. Also Rhetorik, Auftreten, ja, all diese Soft Skills, die irgendwie eine ASQ vermitteln soll. Es gibt ja auch eine Korax-ASQ. Genau.
0: Ja, das, da können wir auch jetzt an der Stelle nochmal für werben. Das ist wirklich, es lohnt sich. Dafür kommt ihr einfach mal am Montag vorbei. Ne? Nächsten Montag, 18 Uhr, treffen wir uns hier bei Korax, machen Studierendenredaktion. Da muss man einen Einstiegsworkshop machen, ein paar Sendungen machen, ein paar Beiträge produzieren. Und das ist einfach die beste Zeit, die man so haben kann im Leben. Und wahrscheinlich, wenn es dann deine ASQ gibt, wird das wahrscheinlich dann abgelöst werden. Also die beste Zeit würde man dann wahrscheinlich bei dir in der ASQ haben.
1: Oder einfach viel beste Zeit überall haben.
0: Das ist, also reichert wirklich euer Leben an mit bester Zeit, ja, das gute Leben quasi.
1: Ja.
0: Und Greta, ich bin sehr froh, dass es Jura-Studierende gibt wie dich und Manu, die sich wirklich einfach mal die wichtigen Gedanken machen.
1: Es gibt sehr viele davon.
0: Ey, das ist super. Das ist super. Da bin ich, also ich bin, mir fällt gerade wirklich richtig ein Stein vom Herzen. Und Greta, ich hoffe, du hältst uns dann auf dem Laufenden, wie es aussieht mit der ASQ, und dann werden wir irgendwie auch auf unseren Kanälen Bescheid geben, wie es aussieht und wie man sich da melden kann und mitmachen kann und so.
1: Ja, es gibt, glaube ich, schon auf StudIP eine Veranstaltung.
0: Nee.
1: Recht und Theater.
0: Sag bloß. Ja, okay, dann jetzt alle los auf StudIP, mal gucken. Und anmelden und mitmachen. Und ja, ich bin sehr gespannt, was wir dann noch so von euch hören und von der ASQ hören. Danke, dass du da warst.
1: Danke für die nette Zeit, die ich hier hatte.
0: Ja, und das war es jetzt mit Klausur irrelevant. 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

0: Ja, jetzt sind wir langsam am Ende angekommen von unserer Sendung. Nochmal nachträglich zu unserem Gespräch, gerade bei Klausur Irrelevant, was wir mit Greta geführt haben, die gerade in der Planung steckt, eine ASQ zu machen, also ein Seminar, was fachübergreifend für Studierende zugänglich sein wird, was Recht und Theater auf eine, naja, philosophische Weise ja verbindet. Und Greta hat uns noch darauf hingewiesen, dass sich das auch unter anderem auf einem Projekt vom Verfassungsblock aufbaut, besser gesagt einem Forschungsprojekt, einem Justizprojekt, was sich quasi mit der Resilienz des Rechts, der BRD, beziehungsweise wie anfällig dieses ist gegenüber so Populismus, also in dem Fall Deutschland jetzt einer möglichen AfD-Regierung, ist beschäftigt. Genau, dafür haben die halt mit vielen RichterInnen, AnwältInnen und so weiter gesprochen. Und wenn ihr euch dafür interessiert, dann könnt ihr mal auf der Seite vom Verfassungsblock nachschauen und weiter, ja, euch einlesen. Gerade gehört haben wir eher von Quatsch, eher mit Femme, nee, ja doch, Femme d'argent, ne? Ist doch richtig. Ist auch richtig. Ich kann auch kein Französisch, aber es ist richtig. So, und ja, Laszlo. Wir haben nicht mehr so viel zu sagen, leider.
1: Das ist mein Name. Ja, wir hören jetzt noch von Anna Mortz auf Wunsch von Greta Sie.
0: Ja, und dann sind wir aber auch weg, oder? Also reicht dann auch, ist dann
1: Nee,
0: Feierabend, wa?
1: ich glaube, wir hören dann noch einen Song.
0: Ja, und? Hören wir einen Song und dann hören wir doch nicht uns, oder was?
1: Doch.
0: Doch, wir hören uns nochmal? Ja, okay,
1: Ich glaube
0: wenn
1: schon.
0: Lasso das bestimmt, dann hören wir uns gleich. Bis gleich.
1: So gleich.

0: Ja.
1: Wow, das ist jetzt noch mal ins Herz gegangen. Ich fand auch vor allem, Laszlo, ich musste auch ein bisschen an dich denken bei dem Song.
0: Ja.
1: Für alle, die es nicht wissen, für alle, die nicht den Nachmittag bei Korax verbracht haben, Laszlo hat hier von den Aschenbecher in Brand gesteckt, aus Versehen.
0: Alter, wir, das habe ich dir im Vertrauen erzählt, dass ich das war.
1: Das haben doch alle mitbekommen.
0: Na, danke
1: Ja,
0: schön.
1: also auf jeden Fall mit der Zeile, es brennt immer ein Feuer für sie oder wie auch immer. Da musste ich an dich denken, Laszlo. Für
0: Ja.
1: dich brennt nämlich auch immer
0: Der
1: ein
0: kommt
1: Feuer
0: hier, jetzt
1: in
0: ist
1: meinem
0: gut. Es
1: Herzen.
0: ist gut. Wir wollten auf jeden Fall uns jetzt verabschieden von diesem Magazin. Pia hat mich jetzt hier gerade noch outgecalled.
1: Hä, ist doch voll cool. Feuer machen ist cool, Leute. Nein, Spaß ist es nicht.
0: Nee, aber ja, hast du noch abschließende Worte? Wie war's? Wie fandest du es?
1: Die Sendung?
0: Ja.
1: Richtig toll, muss ich sagen. Das ist, glaube ich, meine Lieblingssendung jemals gewesen. Also ich habe noch nie eine schönere Sendung moderiert oder gehört. BürgerInnen-Medienpreis,
0: Auf die
1: wir
0: 1.
1: kommen.
0: Na, da ist jetzt schon das zum Einreichen vorbei.
1: Naja, aber ich meine, bei so einer Sensation, da muss man ja auch noch mal spontan sein, oder was?
0: Sponti.
1: Ja. Komm, wir machen jetzt hier den Deckel
0: Ja,
1: drauf,
0: stimmt.
1: es
0: Ach, das habe
1: reicht.
0: ich ganz vergessen. Wir hören jetzt zum Abschluss Paschanim. Augenblick. Ich finde das neue Album wirklich sehr gut. Und ja, jetzt haben wir so ein bisschen so einen Dance-Song von dem Album. Ja.
1: Schönen Feierabend, liebe Grüße an die Familie und bis nächsten Monat, eure Pia.
0: Wann hören wir uns?
1: Nächsten letzten Monat. Nächsten
0: Ach komm,
1: Montag
0: ich
1: im
0: mache jetzt
1: Monat.
0: den Song an.
1: Tschüss.

0: Das ist das Beste, was mir eigentlich je hätte passieren können, die Omas zu treffen.
1: Alle lieben die Omas, ich auch. Die Omas gegen Rechts sind die größte Frauenbewegung seit 1945. Für mich sind sie ein feministisches Vorbild. Ich möchte von Ihnen wissen, was macht Sie so stark, sich dem Rechtsruck unermüdlich entgegenzustellen?
2: Na einfach, wir haben schon mehrere Krisen überlebt, ja, und sind da nicht so zimperlich. Ja.

0: Bäumen stehen.
1: Blickt mit uns zurück auf die Erfahrungen der Omas. Die Grauen des Zweiten Weltkriegs, ein Aufwachsen in der Zeit danach. Ein Leben als Frauen in Ost wie West. Ihr Widerstand ist vielfältig, vereint im antifaschistischen Appell: Nie wieder ist jetzt.
2: Alerta, alerta, die Omas sind härter!
1: Anna hat gern in der DDR gelebt. Im Gegensatz zu ihrer Oma hat sie sich immer sicher gefühlt. Zu DDR-Zeiten und auch heute. Ihre Oma Anna, die ihr heute für dieses Interview ihren Namen leiht, musste ihre 8 Kinder als Tagelöhnerin durchbringen und hat 2 Söhne im Krieg verloren. Warm, bekleidet, satt und sicher vor Bomben. Dieses Privileg möchte Anna ins Bewusstsein rufen. Anna wurde 1953 in Breslau geboren und lebt heute in Halle. Im Interview mit Heike erzählt sie vom Hunger der Nachkriegszeit und von den Möglichkeiten und Begrenzungen in der DDR. Bei den Omas war sie gleich im Gründungsjahr 2019 dabei. Sie sagt, die Omas sind das Beste, was ihr passieren konnte. Eine Gemeinschaft, die in all ihrer Unterschiedlichkeit immer wieder die gemeinsamen Nenner findet und laut nach außen vertritt.

Dietrich Bonhoeffer, von guten Mächten wunderbar geborgen. Das beeindruckt mich zutiefst, wie er den sicheren Tod vor Augen so ein Gedicht schreiben konnte, welches anderen Mut gibt und auch heute noch Mut gibt, wenn es einem nicht so gut geht, dass am Horizont immer wieder ein Licht kommt.

0: Hallo Anna, ich freue mich sehr, dass du heute hier bei uns im Studio bist.
1: Ja,
0: Vielen
1: hallo
0: Dank,
1: Hanna.
0: dass du bereit bist, heute das Interview zu machen. Anna, du bist bei den Omas gegen Rechts in Halle und wir haben uns zuletzt auf einer Mahnwache gesehen. Vielleicht kannst du uns mal sagen, was ihr da macht bei der Mahnwache.
1: Ja, die Mahnwache ist ein Ergebnis unseres Strategietreffens im Herbst vorigen Jahres, als wir uns überlegt haben, was können wir machen, um uns besser auf die Landtagswahlen im September in Sachsen-Anhalt vorzubereiten, um unsere Wirksamkeit zu erhöhen. Und da war eine Idee, diese Mahnwache. Wir stellen uns also dahin, um für unsere Werte zu demonstrieren. Das ist eigentlich eine schweigende Mahnwache. Wir haben Plakate gebastelt, da steht zum Beispiel sowas drauf wie Vielfalt, Menschenwürde, Gerechtigkeit. Diese Werte, für die wir eintreten, haben wir auf Plakaten, halten die vor uns. Links und rechts sind Omas. Wenn dann doch jemand mal mit uns reden will, ich stehe ganz gerne ganz rechts außen und habe auf die Art und Weise schon einige Menschen kennengelernt, die tatsächlich eine Frage hatten und die wir jetzt auch mit unseren Terminen, wo wir uns Unterstützung wünschen oder wo wir uns über unsere Lesung berichten, mit einem Newsletter informieren. Das machen wir seit vorigem Monat. Also, das mache ich.
0: Mir ist aufgefallen, ich war ja auch bei der Mahnwache mit dabei und habe mich dazugestellt, dass das eher auch, oder dass sehr viel passiert, wenn ältere Frauen euch anschauen. Und ich finde das sehr interessant, also zu sehen, wie unterschiedlich die Leute sozusagen auf diese Mahnwache reagieren. Wie lange wollt ihr das noch machen? Wollt ihr das bis zur Landtagswahl alle 2 Wochen machen?
1: Also ich würde erstmal noch kurz einsteigen. Also ich habe nicht den Eindruck, dass uns ältere Menschen insbesondere auf uns zukommen. Zum Beispiel neulich waren zwei ganz junge dabei.

0: Teil, die mit Freude ihre E-Mail-Adresse hinterlassen haben, um dann zu teilen, was wir schreiben. Und es kommen auch mitunter junge Immigranten. Neulich war ein Immigrant deutlich zu erkennen, der in unsere Spendenbüchse was reingetan hat. Also, oder Muttis mit Kindern halten auch an. Also dieser Eindruck, dass das nur ältere Frauen sind, täuscht etwas.
1: Das ist sehr schön, dass du das nochmal so deutlich machst, weil daran sieht man auch, wie unterschiedlich man das wahrnimmt. Also ich habe da eine ganz andere Wahrnehmung gehabt, mit Blick auf, aber da müssen wir jetzt nicht ins Detail gehen, der Augenkontakt. Also dass das vor allen Dingen ältere Personen anspricht, ältere Frauen, weil mir nochmal deutlich wird, oder das ist auch mit ein Grund, warum wir dann die Interviews mit euch machen möchten, mit den Omas gegen Rechts, dass das eben bisher eine Gruppe von Person ist, die noch nicht politisch so stark in die Öffentlichkeit gekommen sind. Deswegen fand ich das nur interessant zu beobachten. Aber vielleicht kommen wir da später, wenn es sozusagen nochmal um euer Engagement geht, drauf zurück. Ich würde jetzt gerne sehr viel weiter zurückgehen, nämlich Anna, du bist 1953 in Prenzlau in der Uckermark geboren und du hast gesagt, du bist in ärmlichen Verhältnissen groß geworden. Was meinst du damit? Wie können wir uns das vorstellen?
0: Ja, also mein Vater kam aus allerärmsten Verhältnissen, aus einer Dorffamilie. Und meine Mutter kam aus gutbürgerlichem Haus. Und ergo hat sie nicht gearbeitet, bis ich 7. Klasse war. Und deswegen mussten wir wirklich jeden Pfennig in unserer Familie umdrehen, weil nur mein Vater gearbeitet hat. Und das war wahrscheinlich der Obolus, den er an die Großfamilie zahlen musste, dass seine Frau nicht zu arbeiten braucht.
1: Wie war das für dich in der Kindheit und in der Jugend? Wie bist du groß geworden?
0: Also, ich weiß nicht, ob ich ausschweifen darf. Ich bin in Prenzlau geboren. Mein Vater war dort am Gymnasium. Das ist schon so ein Teil, was unsere Familie geprägt hat. Er kam also aus allerärmsten Verhältnissen, konnte aber nach dem Krieg ein Studium aufnehmen. Also er war hochintelligent, hat an dieser einklassigen Achtklassendorfschule gelernt, ging dann an eine Art Arbeiter- und Bauernfakultät, hat ein bisschen nachgeholt, ein Jahr vielleicht, und dann ist er Geschichtslehrer geworden. An einem Gymnasium in Prenzlau. Und dann kam der 13. August 1961, wo die Grenze zugemacht wurde. Meine Mutter und mein Bruder und ich, wir waren gerade in Ostfriesland bei meinen Großeltern. Und mein Vater war nicht dabei. Wir sind holter die Polter am 13. August zurückgefahren, wie auch immer wir das geschafft haben. Da war ja sonst was los. Und am 9. November des gleichen Jahres haben wir uns auf dem Dorf in Mecklenburg wiedergefunden. Weil mein Vater hat in der Zeit, als er allein in Prenzlau war, an das Zentralkomitee der SED geschrieben, weil er nicht verstanden hat, dass er nicht mit seiner Familie in Urlaub fahren darf. Und diese Frage war nicht erwünscht und man hat sie ihm übel genommen und mein Vater sagte immer, strafversetzt aufs Dorf. Und ja, für mich war das ein großes Glück. Die Kindheit dort war ein absoluter Hammer. Und in der 6. Klasse war er wieder rehabilitiert und wir konnten nach Alten Treptow umziehen. Da hat man ihn dann wieder gebraucht an der Schule. Aber das war alles für mich völlig in Ordnung. Für mich war das alles gut. Aber ich kann mich entsinnen, ich habe ja noch diese ganze Geschichte der Nahrungsmittelknappheit nach dem Krieg mitgemacht. Ich habe noch Lebensmittelmarken mitgekriegt. Der glücklichste Tag in dieser Lebensmittelknappheit, das war, als wir noch im Wartow gewohnt hatten. Da sollte ich die 4 Bockwürste für unsere Familie vom Konsum holen. Und die Verkäuferin sagte zu mir, du, ich habe mehr gekriegt. Wollt ihr vielleicht 4 Paar Bockwürste haben? Also das kann sich heute kein Mensch vorstellen. Das war Weihnachten das Highlight gewesen. Nicht nur, dass ich neue Schuhe gekriegt habe, damit ich wieder Schlittschuh laufen konnte, sondern eben das. Und ich weiß auch noch, wir haben schon in Alten Treptow gewohnt. Da war ich also mindestens 6. Klasse. Das war 65, 66. Da habe ich noch auf Anschreibung, also auf Marken Butter geholt. Das ging bis in diese Zeit. Ja, also das war so die Zeit, glücklich für mich als Kind, weil meine Eltern das geschafft haben, das nicht auf uns runterbrechen zu lassen. Ich bin an der Luft groß geworden draußen. Mit wenig Spielzeug, aber mit vielen Freunden.
1: Und Du hast das ja gerade schon sehr eindrücklich beschrieben, die Grenzschließung 61. Kannst du noch mal mehr dazu sagen, was das mit deiner Familie gemacht hast? Also dein Vater hatte ja eben die Eingabe geschrieben. Was waren die Folgen für euch in der Familie von der Grenzschließung?
0: Na, was es uns betraf, habe ich ja schon gesagt, wir waren aus einer großen Stadt, Prenzlau, auf ein Dorf gekommen, wo meine Mutter und mein Bruder und ich die Woche über alleine waren. Meine Mutter hat in dem Ort keinen Anschluss gefunden. Heute würde man sagen, sie wurde dort gemobbt. Ich bin da sicher, dass sie da hochdepressiv war. Und es also einmal in der Woche den Fleischer gab, bin ich da hingegangen, um das Fleisch zu holen, weil meine Mutter unter den Dorffrauen nichts zu lachen hatte. Andererseits, für die Großfamilie hat das bedeutet, dass wir die Großeltern und meinen Mutters Bruder nie wieder besuchen durften in Westgermanien. Mitunter kam mein Großvater mit flatterndem Herzen über die Grenze, um uns zu besuchen, also alle paar Jahre. Er hat also irgendwie versucht, den Kontakt zu halten. Aber für uns bedeutete das zum Beispiel auch, dass meine Mutti, die einen kirchlichen Herzenshintergrund hatte, die ist nie in die Kirche gegangen. Mein Vater hat also sich darum gekümmert, dass wir staatskonform aufgewachsen sind. Als wir Holter die Polter ins Dorf mussten, haben wir zum Beispiel 3 Jahre in einer Schule gewohnt. Mit einem Klo auf dem Schulhof und so und ohne Bad. Aber direkt von unserem Flur ging eine Tür in einen Klassenraum. Und da hat die sogenannte Christenlehre stattgefunden. Und mein Bruder, der war neugierig und da war er drin und da war er dabei. Als mein Vater das mal am Wochenende mitbekam, hat er dem total Einhalt geboten. Also eine Kirche von innen haben wir im Familienverbund nie gesehen.
1: Ich springe jetzt mal ein bisschen weiter. Du hast 1972 die Schule abgeschlossen. Wie ging es dann für dich weiter?
0: Ja, also toll. Ich habe studiert 5 Jahre, habe dort meinen Mann kennengelernt, zwischendurch ein Kind bekommen. Und das ist vielleicht auch eine interessante Geschichte. Als 72 war das, glaube ich, wurde in der DDR beschlossen, dass Schwangerschaftsabbrüche, wie die zu handhaben sind, die Vorhutmaßnahmen wurden besprochen und, und. Und meine Mutter hat zu mir gesagt, pass mal auf, wenn du mal in die Situation kommst, dann gib das Kind bei mir ab. Und so haben wir es gemacht. Mein Junge ist also dann 2 Jahre bei meinen Eltern aufgewachsen, auch als glückliches Kind. Und wir haben ihn so oft wie möglich besucht. Ja, und dann 1977 habe ich angefangen zu arbeiten. Ich hatte ein Auslandsstudium gemacht. Demzufolge durfte das Kind also auch nicht mit uns mit. Das stand in dem Kulturabkommen so drin. Angehörige ersten Grades durften nicht mit. Heiße Nummer. Weiß ich heute gar nicht mehr, wie ich das ausgehalten habe. Aber ich wusste ihn ja gut versorgt und glücklich. Und demzufolge war ich dann in dem Betrieb, wo ich war, in einem Frauenförderungsplan drin, in einem Jugendförderungsplan drin und als Absolvent einer sozialistischen sozialistischen Studieneinrichtung war ich auch immer noch unter dem Blickwinkel des Ministeriums der Chemie. Aus mir sollte was werden. Und da ich ja politisch, ich war in der SED mit Absicht, sollte aus mir ein Kader werden in dem Betrieb. Ich wurde entwickelt dafür, hatte einen sogenannten Durchlauf durch verschiedene Abteilungen, jeweils ein Vierteljahr. Und nach dem Vierteljahr sagte mir dann, ja, wenn die 2 Jahre rum sind, dann gehst du erstmal auf Bezirksparteischule, ehe dein Weg im Betrieb weitergeht. Und ich habe jedes Mal Nein gesagt. Als ich das dritte Mal Nein gesagt habe, also ich mache jetzt hier diesen Durchlauf, das kann ich verstehen, dass das gut ist für die Zukunft, aber eine Parteischule kommt überhaupt nicht in Frage. Ja, da hatte ich nochmal an einem Freitag danach um 3 die gesamte Kreisleitung der SED plus Kaderleiter und wer auch immer neben mir an einem großen Tisch. Da wurde mir nochmal gesagt, überleg dir das übers Wochenende, besprich das mit deinem Mann. Hab ich gesagt, wieso soll ich das mit dem besprechen? Ist doch klar. Und Montag früh um 7 meldest du dich wieder. Ich habe mir Montag früh um 7 gemeldet und dann fand ich mich in einem kleinen Büro wieder Und da sollte ich dann warten, bis ich Nachricht bekam, was weiter wird. Ja, also, wenn man so will, mein Vater hat dann gesagt, also dann ist es ja die zweite Strafversetzung in unserer Familie.
1: Ja. Du bist gewissermaßen in seine Fußstapfen getreten.
0: Naja, nicht unbedingt. Aber auch das war ein Glück für mich, muss ich sagen. Ich bin dadurch in einen Betrieb gekommen. Das, was ich eigentlich immer wollte. Ich hatte, in meinem Betrieb gab es 105 Leute. Am Anfang mussten die mich da nehmen, als Vierte in der Betriebsleitung. Und ich habe da schöne Sachen untersuchen können. Das war richtig schön, technisch interessant. Und immer, wir wurden immer weniger in der Betriebsleitung. Und zum Schluss haben wir es zu zweit gemacht. Und als die Wende kam, dann war ich dann da alleine und habe den Betrieb abgewickelt.
1: Wie blickst du denn heute? Wir haben jetzt ein bisschen Einblick bekommen, wie du die DDR-Zeit verbracht hast. Wie blickst du heute darauf zurück? Oder was würdest du im Nachgang sagen? Was war die DDR für dich?
0: Also ich blicke eigentlich mit Freude zurück, weil ich doch wirklich ein glückliches Leben hatte. Ich habe das immer damit verglichen, was ich von Bekannten meiner Mutter aus Westdeutschland gehört habe, wo dann also zwei Kinder keine Arbeit fanden, die arbeitslos waren. Und das war zum Beispiel für mich irgendwie völlig unvorstellbar. Also ich habe gerne in der DDR gelebt. Ich habe überhaupt kein, ich habe erst im Nachgang mitgekriegt, wie furchtbar das für viele war, dass sie nicht ins Ausland fahren konnten. Das war für mich nicht wichtig. Ich bin heute noch bekennender Deutschlandurlauber und gehe gerne in der Schorfheide wandern oder wir werden demnächst den Weserradweg langfahren, das zweite Mal, weil es so schön ist. Und ganz selten, dass wir jetzt mal woanders hinfahren, vielleicht mal zum Wandern, schon über die südliche Grenze doch mal hinaus. Ja, ich habe gerne in der DDR gelebt, ich habe mich sicher gefühlt. Meine Kinder haben eine gute Ausbildung genossen. Mein Sohn sagte zu mir in der 10. Klasse, als er mit seinem Schullehrer diskutiert hat, weil er unbedingt noch Chemie weitermachen wollte, aber es kam eine Regel raus, dass man nur noch 34 Unterrichtsstunden in der Woche haben darf und die passten nicht rein. Der hat mit seinem Schulleiter so lange diskutiert, bis der gesagt hat, okay, wenn du noch 7 Leute findest, dann mache ich für dich eine Extragruppe auf. Und dann sagt mein Sohn zu mir, Mama, sagt er, ich bin hier der Letzte in diesem Land, der noch eine wirklich vollständige Ausbildung in der Schule kriegt. Ja, also meine Kinder waren zufrieden, die hatten einen super Sport, haben viel, viel, viel trainiert in der Woche, waren am Wochenende viel zu Wettkämpfen. Und aus dieser Gegend hier gab es ein Förderungsprogramm für die Kinder, die im Chemiedreieck wohnten. Die haben tatsächlich mit ihrem hiesigen Sport im Winter Skifahren gelernt. Im Ösiland.
1: Ich finde das nochmal wichtig, wenn ich das höre, der Aspekt der Arbeit. Du hast mir auch von deiner Oma erzählt, die sich als Tagelöhnerin durchschlagen musste. Ich würde gerne noch mal ein bisschen historisch zurück, nämlich mit Blick auf die Bedeutung des Nationalsozialismus auch in deiner Familie. Vielleicht kannst du da noch mal sagen, wenn du das jetzt auch noch mal vergleichen würdest mit der DDR oder mit den Erfahrungen für die Familie, was würdest du sagen, wie hat das eure Familie geprägt, dass deine Oma eben sehr hart arbeiten musste und sich, wie ich es schon gesagt habe, durchschlagen musste?
0: Also ich kriege gerade gleich Blutdruck, muss ich ehrlich sagen. Wenn ich das so vergleiche, weil mir gerade aufgefallen ist, wie ich eben immer wieder betont habe, dass ich gerne in der DDR gelebt habe. Und wenn ich dann jetzt wirklich zurückdenke, also meine Oma, vielleicht ganz kurz zur Erklärung, hat 8 Kinder gekriegt, 2 als Zwillinge. Hat sie mit ihrem Mann, der Pferdeknecht war, nicht durchgekriegt, weil sie zu früh wieder aufs Feld musste. Blieben noch 6 und die beiden Brüder meines Vaters sind im Krieg geblieben. Auch da sind ganz furchtbare Sätze in Erinnerung, wie er seiner Mutter beibringen musste, dass der zweite Bruder auch gefallen ist. Und wichtig noch zu sagen, als mein Vater geboren wurde, 10 Wochen später starb mein Opa. Weil der war krank und die wohnten 4 Kilometer von der Stadt entfernt und hatten kein Geld, sich einen Arzt zu besorgen. Ja, also meine Oma war dann alleinerziehend. Ja, wie die sich durchgeschlagen hat mit Kirchenglockenläuten, mit Leichenwaschen. Meine Oma war eine gottbegnadete Wurstmacherin in der Gegend. Also das hat sie auch gemacht. Und Beispiel, wie sie gelebt haben, mein Vater war viel mit der Familie der Nachbarn unterwegs, hat dort mitgeholfen. Der ist mit 7 Jahren schon oder 9 Jahren Trecker gefahren, keine Ahnung, in der Feldwirtschaft. Und irgendwann ist er mal mit denen in die Stadt gegangen und kam wieder mit neuen Schuhen. Und meine Oma ist in Tränen ausgebrochen, weil dafür musste sie 2 Tage arbeiten gehen, um dieses Geld zu kriegen. Also die haben 4 Mark gekostet und sie wusste gar nicht, wie sie das bezahlen sollte. Ja, also diese Armut meines Vaters, die war in unserer Familie im Nachgang immer noch allgegenwärtig, weil meine Eltern konnten zum Beispiel nie, erstens hatten sie wenig Geld, sich was anzuschaffen, ergo haben sie auch viele Sachen übernommen von anderen und konnten auch nichts wegschmeißen. Und ja, ich würde noch gerne was ergänzen wegen diesem Vergleich. Was mir aufgefallen ist jetzt in Vorbereitung auf heute, habe ich gedacht, dass es eigentlich überhaupt kein soziales Netz für meine Oma und ihre Kinder gab. Null. Ich habe nie davon gehört, dass sie da irgendwelche Kindergelder gekriegt hat oder weiß ich nicht. Aber wenn sie so hart arbeiten musste und so voll rund um die Uhr arbeiten musste und sich kein Geld für einen Arzt leisten konnten, dann heißt das für mich, dass die soziale Versorgung der armen Menschen in der Zeit vor dem Krieg und in dem Krieg miserabel gewesen ist. Und das ist eigentlich so ein Aspekt, den ich wirklich gerne auf den Tisch legen würde, dass man vergleicht, wie leben wir heute? Mhm. Wie leben heute Menschen, die wenig Geld haben? Ich bin 100%ig überzeugt, dass es niemand gibt, der dann nicht zum Arzt gehen kann, wenn es ihm schlecht geht. Ja, oder der Ärger kriegt, wenn er sich ein paar neue Schuhe kauft.

0: Vielleicht kommen wir mal in die Jetztzeit und zu deinem Engagement bei den Omas gegen Rechts. Du hast unter anderem gesagt, dass du nicht möchtest, dass deine Enkelkinder im Krieg in den Krieg gehen müssen. Und ich finde es gerade sehr deutlich rausgekommen, dass das eben auch noch aufgrund der eigenen Erinnerung bzw. Erfahrung in der Familie ist. Was macht für dich dein Engagement bei den Omas gegen Rechts aus? Warum bist du zu den Omas gegangen?
1: Ich habe die Omas gesucht, muss ich sagen, regelrecht. Ich habe sie mal getroffen auf einer Demo für Fridays for Future. Bin ich mit denen mitgegangen und dann habe ich sie gesucht, weil ich hatte eine Internetadresse mitgekriegt und die hat nicht funktioniert. Ja, irgendwann habe ich sie dann doch gefunden. Warum bin ich mitgegangen? Weil ich gerne die Werte, die die Omas verkörpern, sich für die Zukunft zu engagieren und an die Vergangenheit zu erinnern und rüberzubringen, das darf sich nie wieder wiederholen. Das möchte ich gerne. Ich betrachte uns einfach als eine Truppe von Menschen, die erinnern möchten. Die erinnern möchten, hört zu, Leute, das darf nie wieder sein. Deswegen machen wir Mahnwachen, um unsere Werte darzustellen. Deswegen machen wir Mahnwachen, wenn sich die Anschläge in Hanau oder in Halle wiederholen. Deswegen sind wir auf der Straße, um vielleicht anderen Leuten zu zeigen, die ähnlich denken, hallo, hier sind noch welche, die kümmern sich um diese Sachen, die stehen für euch hier. Schließt euch an, stellt euch neben uns, kommt einfach mit oder wisst einfach, ihr seid nicht allein mit euren Gedanken. Es gibt noch welche, die tatsächlich was machen.
0: Du hast ja auch gesagt, dass du auch mit zu denjenigen gehörst, die Personen ansprechen, ob sie nicht mitmachen wollen. Was sagst du dann, wenn du direkt, sag ich mal, in Anführungszeichen in die Akquise gehst?
1: Ja, dem geht ja meistens voraus, dass sie uns signalisieren, Daumen hoch, prima, was ihr macht, oder das sogar sagt oder so. Und dann sage ich, sie können gerne bei uns mitmachen, wollen sie informiert werden. Und dann ergibt sich ein Gespräch. Ja, also ich sage einfach, ihr könnt gerne mitmachen. Wir brauchen noch Leute. Stellt euch daneben. Das sind meine Worte.
0: Ihr macht ja als Omas gegen Rechts in Halle auch eine szenische Lesung. Also in der Lesung geht es darum, unsere Töchter, die Nazinen, dass jeweils eine Oma mit ihrer Tochter Auszüge aus diesem Roman liest. Und der Roman ist 1934 geschrieben worden von Herminia zu Mühlen. Und ich finde diesen Roman sehr beeindruckend, weil er 1934 schon eigentlich ziemlich genau aufzeigt, wie der Nationalsozialismus in die Köpfe gekommen ist. Und kannst du mir etwas dazu sagen, wie es dazu gekommen ist, dass ihr diese Lesung macht und was diese Lesung jetzt für dich sozusagen oder für eure Gruppe ausmacht? Fragen wir es so.
1: Ja, also das ist wirklich spannend. Wie ist es zu uns gekommen? Und zwar mit einer neuen Oma. Diese neue Oma ist zu einer unserer monatlichen Zusammenkünfte vor 2 Jahren gekommen und hat gesagt, ich heiße sowieso und ich möchte gerne eine Lesung machen. Ich kann mir vorstellen, aus diesem Buch machen wir eine Lesung und können eben das rüberbringen, was du gerade gesagt hast. Und dann haben sich mehrere Omas bereit erklärt, da mitzumachen. Und wir haben auch einige jüngere Frauen gefunden, unter Studenten oder unter Töchtern unserer Omas, also wirklichen Töchtern, sodass es also eine ganze Reihe von Omas und Töchtern gibt, die sich jeweils hinsetzen und lesen. So ist das gekommen. Und diese Lesung, die ist wirklich grandios. Man muss sie sich angehört haben. Das ist wirklich so großartig, was die Frauen da hinstellen. Du gehst raus und bist völlig geflasht. Und wir kriegen Fragen. Mittlerweile fahren wir in diesem Monat sogar nach Dresden.
0: Wow.
1: Und treten auf. Es gibt Anfragen aus Stuttgart. Eine Oma von uns ist zurückgegangen nach Greifswald. Die wollen das dort auch machen. Und wir haben beschlossen, dass wir diese Lesung tatsächlich jetzt weiter vermitteln und sich auch sicher sind, dass sie dort gut rüberkommt, weil das bedarf wirklich einer guten Vorbereitung.
2: Sie ist zu mir getreten und hat mich küssen wollen. Das tut sie sonst nur an meinem Geburtstag. Wie sie sich über mich gebeugt hat, habe ich wieder das Hakenkreuz gesehen. Und wenn Toni 100-mal mein Kind ist, mein Kind, das ich von Herzen lieb habe, ich hätte sie jetzt um nichts auf der Welt küssen können. Ich habe den Kopf weggedreht, als wollte ich auf die Uhr schauen. Aber Sie hat es doch verstanden und leise geseufzt. Von diesem Tag an sind mir keine Hakenkreuze mehr auf meine Wohnungstür gemalt worden. Ich hatte ja das Hakenkreuz im Haus.

0: Der Vorfrühling war eine aufgeregte Zeit. Der Reichspräsident sollte neu gewählt werden. Sepp wollte uns überreden, den kommunistischen Kandidaten zu wählen. Er hatte aber kein Glück. Ich musste mich doch an das halten, was die Partei vorschrieb.
1: Tja, ach, euer Zählmann, der muss ja doch tanzen, wie Moskau pfeift. Fällt mir nicht ein, ihm meine Stimme zu geben.
0: Sepp wurde ganz böse. Dass deine Mutter den Alten wählt, kann ich noch verstehen. Die ist seit Jahren Sozialdemokratin und lässt sich alles einreden. Aber du?
1: Wir brauchen einen deutschen Sozialismus, der für unser Land passt. Wenn ich wähle, so wähle ich einen Arbeiterführer.
0: Also doch. Warum sagst du das nicht gleich?
1: Es gibt noch einen.
0: Ich habe zuerst gar nicht begriffen. Sepp hat keine so lange Leitung gehabt wie ich. Hast du den Verstand verloren? Den Kerl, der nur das Maul aufreißen kann und sich von der Schwerindustrie bezahlen lässt? Den Hitler? Mir ist der Schrecken in die Beine gefahren. Das kann doch nicht die Tochter von meinem Anton meinen. Toni hat einen Augenblick geschwiegen. Dann ist ihre Stimme gequält und traurig gewesen.
1: Nichts von dem ist geschehen, was 1918 versprochen wurde. Unser Reichskanzler ist ein Zentrumsmann. Die Partei lässt ihm alles durchgehen, jede Notverordnung, alles. Und die Kommunisten schreien, aber sie tun nichts. Aber die anderen, die haben ein Programm, das für Deutschland passt. Ich habe das Gefühl, dass die wirkliche revolutionäre Kraft bei ihnen ist. Und darauf kommt es ja an. Alle Parteien haben uns enttäuscht. Wir müssen den Nationalsozialisten Gelegenheit geben, zu zeigen, was sie können.
0: Mein Gott, Toni, woher nimmst du das alles? Habe ich sie erschrocken gefragt. Es war, als wollte sie sich entschuldigen.
1: Ich habe doch so viel Zeit, so schrecklich viele leere Stunden. Und ich weiß, dass ich, wenn es so weitergeht, keine Arbeit mehr kriege. Aber ich will wieder arbeiten. Ich habe die nationalsozialistischen Zeitungen gelesen. Ich habe mit Nationalsozialisten gesprochen und neulich war ich in einer Versammlung und habe den Führer reden gehört.
0: Sepp hat mit der Faust auf den Tisch geschlagen, dass es nur so gedröhnt hat. Den Führer, den Führer! Wenn du schon so sprichst, ist mit dir nichts mehr anzufangen, du Nazine!

0: Ja, und gerade weil du gesagt hast, dass es sehr intensiv ist, kann ich mir auch vorstellen, dass da auch emotional was passiert. Also mit dem Grund, warum wir sagen, wir wollten mit den Omas gegen Rechts sprechen, ist auch, weil uns, glaube ich, wichtig ist, also wir sehen das auch als Erinnerungsarbeit, also eure Arbeit, einerseits heute aktiv zu sein, aber wie du es ja auch schon gesagt hast, auch immer mit dem Rückblick auf und nie wieder ist jetzt. Und deswegen kann ich nur jeder Person, die die Möglichkeit hat, diese Lesung zu hören, dazu animieren. Mich hat es sehr berührt und ich habe auch den Roman dann nochmal gelesen. Und muss auch sagen, dass ich glaube, wir nicht oft genug sagen können, dass ich das nicht wiederholen darf und dass wir aber heute eigentlich auch wieder an verschiedensten Punkten in der Gesellschaft an einem Punkt sind, wo sich Dinge jetzt schon wiederholen.
1: Ich würde vielleicht noch ganz ergänzen. Also wenn du dir diese Lesung angeguckt hast, ist das wirklich schön, aber es ist eigentlich nicht das wirklich Richtige. Wir gehen auch mit den Lesungen in Schulen und das ist das wirklich Richtige, dass wir zu Menschen gehen, die vielleicht noch nicht auf unserer Welle schwimmen. Also ich habe das Gefühl, du schwimmst auf unserer Welle, du bist für uns. Das ist wie wenn man ins Kino geht und ein toller Film von Konrad Wolf wird dargestellt, Sterne zum Beispiel, was da in Kriegszeiten in Italien passiert ist mit den Juden. Da gehen Menschen hin, die eigentlich das alles schon wissen, die eigentlich schon wissen, nie wieder ist jetzt. Ja? Aber wenn wir mit dieser Lesung in Schulen gehen und hinterher dort diskutiert wird, dann ist es genau die richtige Stelle. Ja, also das ist die Entwicklung der Lesung. Wir gehen gerne zu Interessenten hin, weil es wichtig ist, allen das Gefühl zu geben, innere Stärke zu kriegen aus dieser Lesung. Wir machen jetzt das Richtige. Andererseits gehen wir gerne in Schulen, um Menschen zu bewegen, darüber nachzudenken, was macht ihr hier? Wofür setzt ihr euch ein? Was könnte passieren?
0: Die innere Stärke ist ein sehr schönes Stichwort. Was macht für dich die Zusammenarbeit mit den Omas gegen Rechts hier in Halle in der Gruppe aus?
1: Das ist das Beste, was mir eigentlich je hätte passieren können, die Omas zu treffen. Es ist wunderbar, zusammen irgendwo eine Aktion zu machen, an der Mahnwache zu stehen, zu sehen, wir stehen am Anfang mit 7, 8 Omas da und zum Schluss sind wir 14, 15. Die Breite vom Roten Turm reicht schon gar nicht mehr aus und wie viele gehen vorbei und lächeln und freuen sich. Das ist innere Stärke. Oder wir gehen auf eine Demo gemeinsam. Oder ich war neulich in Magdeburg und da haben wir ein Vernetzungstreffen gehabt mit Omas aus Sachsen-Anhalt und Niedersachsen und haben miteinander gesprochen, was kann man alles machen. Und haben gegenseitig gelernt. Also ich habe ein tolles Format kennengelernt, was ich mache nach der Landtagswahl, wenn wir wieder ein bisschen mehr Zeit haben vielleicht, was wir in Schulen machen wollen. Ja? Und du gehst dann da raus und hast Leute getroffen. Das ist so ein warmherziges Klima. Alle ziehen an einer Seite des Strangs. Ja, und andererseits ist es natürlich auch privat unwahrscheinlich. Ich habe wirklich tolle Menschen dort kennengelernt bei den Omas. Sind richtig Freundschaften entstanden. Es gibt keine kulturelle Veranstaltung in Halle, wo wir nicht mindestens irgendwie komischerweise zu dritt auftauchen. Ja, es sind interessante Menschen dort und das ist für mich auch viel wert. Ja, aber wenn du irgendwas zusammen gemacht hast und hinterher denkst, ja, das hat was gebracht, du hast ein paar Leute erreicht, dann ist das schon schick.
0: Also ich höre zwei Dinge. Das ist einerseits tatsächlich aktiv in die Gesellschaft hineinzugehen und zu hoffen, dass sich dadurch auch Perspektiven ändern und aber auch als Gruppe sozusagen gemeinsam das zu machen. Ich würde gerne noch die Frage stellen, wenn wir jetzt in die Zukunft schauen, du hast ja gerade schon gesagt, du hast schon ein Format, was du gerne machen möchtest nach den Landtagswahlen. Bis dahin sind wir sozusagen gebunden oder tun schon viel. Was würdest du sagen? Was brauchen wir, um politisch resilient zu sein? Also um sozusagen uns auch weiterhin für die Zukunft gemeinsam zu stärken? Es gibt ja vielleicht auch Momente, zumindest weiß ich das aus meinem eigenen Aktivismus, dass ich merke, ich bin erschöpft oder ich komme an Grenzen. Und ich würde gerne von euch hören, auch als Omas gegen Rechts, die ja schon viel, viel Lebenserfahrung habt. Wie haltet ihr durch? Wie bleibt ihr sozusagen stabil?
1: Wie wir stabil bleiben. Wir sind ganz unterschiedlich zusammengesetzt in unserer Gruppe. Wir haben Omas aus verschiedensten Parteien, bis auf eine, oder aus keinen Parteien. Von den meisten weiß ich es nicht. Wir wissen es nicht voneinander, das interessiert uns auch gar nicht. Weil wir haben ein Prinzip, wir machen nur Sachen, für die alle sind. Wir geben nur ein Statement ab, wo alle dafür sind. Und da kümmern wir uns sehr drum, weil wir den Zusammenhalt in unserer Gruppe halten wollen. Also wir wollen alle behalten, wir wollen alle Meinungen hören. Wir wollen von jedem alles kriegen, was er geben kann. Der eine, der kann gut basteln, der andere kann gut reden. Der Nächste, dem macht Kälte nichts aus. Der stellt sich eben auch im Februar irgendwo mit hin und vermittelt unsere Werte. Vielleicht ist das das, was uns als Oma-Gruppe so stark macht in Halle. Dieses Wissen umeinander. Alle sind für die Demokratie unterwegs, mit christlichem Hintergrund oder nicht. Und wir hören uns auch gerne an, was für die christlichen Menschen was ausmacht, was wir noch gar nicht gewusst haben. Das hatten wir gerade neulich. Da geht es darum, dass die AfD Kirchenasyl abschaffen will. Haben wir darüber diskutiert und haben wir was gelernt. Also das war hochinteressant. Ja, dieses gegenseitige Befruchten ist wichtig.
0: Ich habe den Eindruck, dass viele der Omas gegen rechts auch jeweils noch anders sich engagieren. Also du hast mir eben auch erzählt, du bist noch in einem anderen Verein, Julenka. Vielleicht kannst du uns noch mal was zu diesem Verein erzählen. Was macht da für dich die Arbeit aus?
1: Ja, unsere Omas sind wirklich vielfältig unterwegs. Die haben mindestens alle noch ein anderes ehrenamtliches Engagement. Eine Oma ist jetzt in Rente gegangen. Die war als erstes bei der Freiwilligenagentur, hat geguckt, was sie macht und bei der Tafel und als Vorleserinnen und ach, ich kann es gar nicht alles sagen. Ja, und was ich mache, ich bin seit 2011 in einem Verein, das ist also wirklich ein Verein, wir haben ein Kinderdorf in der Ukraine finanziell unterstützt. Das musste von Donetsk nach Dnipro umziehen im Ersten Krieg 2014 und jetzt ist in Dnipro und die ganzen Sozialarbeiter kümmern sich immer noch um benachteiligte Kinder und Mütter. Viel auch um Flüchtlinge und Opfer vom Krieg und die unterstützen wir finanziell. Das ist eine Sache, die mir auch sehr, sehr, sehr am Herzen liegt.
0: Wie bist du da hingekommen? Das machst du ja schon länger, als bei den Omas gegen rechts zu sein, die sich ja auch viel später erst gegründet haben. Wie kam es dazu?
1: Ich kannte jemanden, die sich schon früher in Petrograd in einem Krankenhaus dafür eingesetzt hat, mit ihrem deutschen Verein dort ein Kinderspielzimmer zu errichten. Und als ich das gehört habe, habe ich gedacht, okay, da kann ich Geld hingeben, nicht zu Ärzte ohne Grenzen, sondern das ist ein schönes, gezieltes Projekt. Und nachdem in Petrograd alles erledigt war, dann gab es eine neue Idee mit dem Kinderdorf in Donetsk. Und da habe ich dann gut Möglichkeiten gefunden zu helfen finanziell. Und jetzt ist es so, wir sind im ständigen Kontakt. Vorgestern wollten wir zum Beispiel uns zum Zoom treffen. Fiel aus wegen Raketenangriff. Wir treffen uns monatlich und hören, was da los ist. Und ich sage nur ein Beispiel. Wenn du hörst, dass von den Leuten, die unsere Freunde in Dnipro betreuen, da sind auch Pädagogen, da sind auch Psychologen zum Beispiel dabei und Juristen dabei. Die Juristen, die mit unserem Martin-Club in Dnipro zusammenarbeiten, sind die einzigen, die es bis jetzt geschafft haben, sexuelle Gewalt als Kriegsverbrechen bis vors Gericht zu bringen. Dass es also tatsächlich bis vors Gericht geht. Mhm. Wir betreuen 80 Kinder von sexueller Gewalt betroffen in den letzten 2 Jahren. Da braucht man einfach Geld. Ja? Und mir fehlen einfach gerade die Worte, was da alles gemacht wird. Das ist wahnsinnig.
0: Ja, das ist auch, finde ich, zum Teil schwer auszuhalten, wenn man sich überlegt, was wir hier für Verhältnisse haben, in denen wir leben können und was es bedeutet. Also was ich mir zum Beispiel persönlich nicht vorstellen kann, in einer Kriegssituation zu leben. Und das ist schon auch, glaube ich, mit ein Grund, um vielleicht noch mal den Rahmen zu schließen für das Engagement der Omas gegen rechts, die eben ja selber entweder noch im Krieg groß geworden sind oder eben die Nachkriegszeit, wie du es ja vorhin auch beschrieben hast, die ja auch bis in die 60er Jahre ging, miterlebt haben, um eben deutlich zu sagen, wir möchten eigentlich für alle Personen auf der Welt sozusagen ein Leben in Würde haben.
1: Was ich wirklich will, ist, dass jeder sich mal ein paar Minuten Zeit nimmt, in die Ecke setzt, darüber nachdenkt, wie er lebt, wie er warm lebt, wie er bekleidet lebt, wie er gut zu essen hat, wie er auf seiner Couch sitzen kann, ohne sich Gedanken zu machen, muss ich vielleicht in 3 Stunden wieder runter in den Keller, wie meine Freunde in Dnipro. Wie es uns hier wirklich sozial gut geht und wie das vor über 80 Jahren gewesen ist, was für Bedingungen es da gegeben haben, was, dass Menschen ihr Leben verloren haben, weil die falsche Partei an der Macht war und ihre Kinder in den Krieg gebracht hat. Wenn man das miteinander vergleicht, das sollte wirklich mal jeder machen und überlegen, was er jetzt im September für eine Partei wählt oder welche Partei er nicht wählt. Das zweite Lied, was ich gut finde, heißt Unsterbliche Opfer, ihr sanket dahin. Das kommt aus dem Jahr 1905 zu Ehren von Gefallenen in einer Arbeiterrevolution in Russland. Dieses Lied wurde sehr, sehr oft gespielt, auch zu Ehren von Rosa Luxemburg und Karl Liebknecht und vielen, vielen anderen. Und für mich ist es ein Lied der Dankbarkeit gegenüber all den vielen Soldaten, vor allem russischen Soldaten, die für uns ihr Leben gaben, dass wir in einem demokratischen Deutschland aufwachsen konnten. Das kann man diesen Menschen nicht genug danken. Und meine Befürchtung ist, dass wenn es einmal zu einer Herrschaft von Nazis kommt, nie wieder die Möglichkeit gibt, so ein Nazi-Regime zu stürzen, weil wir durch die jetzige Medientechnik keine Chance hätten, so etwas auch nur im Ansatz zu organisieren.

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0: Die politische Korrektheit gehört auf den Müllhaufen der Geschichte.
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2: Wenn man Krieg haben will in diesem Bundestag, dann kann man auch Krieg kriegen.
3: 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Ja. 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
4: Wir werden sie jagen. Wir werden Frau Merkel oder wen auch immer jagen.

0: die meisten, die wollen überhaupt gar nicht arbeiten. Die haben doch überhaupt gar keine Lust heute mehr.
1: Naja, da wirst du schon recht haben. Bernd, aber die Politiker, die sind doch aber auch schuld.
0: Freilich, guck sie dich doch an, du und Herrn. Metzblick! Was ich wähle, brauche ich doch nicht zu sein, oder? Und dann gibt's auch wieder genug Arbeit, und zwar für alle. Und wer denn nicht pflegen will, da kommt ins Arbeitslager.

0: 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Hat er gemerkt, dass ihn keiner mehr ernst nimmt?
1: Tucholsky, ein älterer, aber leicht besoffener Herr. Wie Sie mir ja sehen, bin ich nämlich aus Fenster gefallen. Wir wohnen hochparterre, da kann sowas vorkommen. Es ist wie in das Gleichgewicht. Haben Sie einen Augenblick Zeit, ja? Es handelt sich nämlich bezüglich der Wahlen. Ich bin sozusagen ein Opfer von unserer Parteizerrissenheit. Deutschland kann ja nicht untergehen. Ich glaube, ich muss was Komisches gegessen haben. Getrunken natürlich auch, aber mit Maßen. Also, das war so. Gestern Morgen sag ich zu meiner Jattin, ich sage, Elfriede, sag ich, heute ist Sonntag.

0: Tag. Ich will mal ein bisschen rumhören, was die Leute so wählen tun. Man muss sie ja auf den Laufenden halten, das ist eine pathologische Pflicht. Ich hab nämlich einen selbstständigen Gemüseladen. Also, sie packt mir ein paar Stullen ein und ich zolle los. Zuerst war ich bei den Nazis, es gab Brauselimonade mit Schnaps. Und dann haben sie geübt, aufstehen, hinsetzen, weil sie nämlich Märsche gespielt haben. Und dann sind die ganzen Führers in den Saal gekommen, Jebbes auch. Und dann haben sie gebrüllt, Freiheit und Brot. Die Freiheit konnten wir gleich mitnehmen, das Brot hatten sie noch nicht da. Aber, schöne Lieder haben die gesungen. Als die liebe Morgensonne, zack, schien auf Gänseklein, zwei, drei, vier, zog ein Regiment von Hitler. Warte, man wird da wohl noch singen dürfen. Also, wie ich aus dem Lokal rauskomme, hat mir gesagt, Anton, du wählst nationalsozialistisch. Und dann war ich bei den Demokraten. Nee, also, das heißt, ich hab sie gesucht. Ne? Gibt's denn hier keine Demokraten, frage ich den einen. Mensch, sagt er, lebst du auf dem Mond? Die hast noch nie gegeben und du gibst sie überhaupt nicht mehr. Geh mal hier in der Tag die deutsche Staatspartei. Also sie. Sieh, das war großartig. Lauter Programme, jeder konnte sich eins aussuchen. Geben Sie mir, sagst du das Fräulein, was da stand, geben Sie mir ein schönes Programm für einen selbstständigen Gemüseladen und für die Aufrechterhaltung der wohlerworbenen Steuern. Bitte sehr, sagt das Fräulein, nehmen Sie unser Programm 47 und wenn Sie nicht gefällt, können Sie das ja umtauschen, wir sind ja nicht so. Also ich habe da erst mal 4 Asbach getrunken. Die Leute werden wahrscheinlich wählen, das heißt also, wenn es sie bei der nächsten Wahl noch gibt. Und dann war ich, dann war ich bei den Sozis. Ich bin nämlich bei Lichte besehen ein alter, geübter Sozialdemokrat. Mein Vater war aktiver Unteroffizier. Da liegt die Disziplin so in der Familie. Also, wie ich in den Saal komme, da hat auch gerade einer so schön geredet. Und während die Leute schliefen, da sag ich zu den Ehen, der neben mir saß, Genosse, sag ich. Genosse, sag mal, wieso wärst du eigentlich SPD? Ich dachte, der Mann kippt mir von den Stuhl. Donnerwetter, sagt er, nun wähle ich schon 22 Jahre diese Partei, aber warum ich das tue, das hat man noch nicht überlegt. Guck mal, ich bin in meinem Bezirksweder Schriftführer, auf unsere Saalabende ist es immer so gemütlich. Wir kennen die Kneipe, das Bier ist auch gut. Am 1. Mai machen wir unseren Ausflug und abends das Fackelzug. Es hat sich alles so schön eingeschaukelt. Was brauchst du Grundsätze, wenn du ein Apparat hast? Und da hat der Mann recht. Wahrscheinlich wird diese Partei wählen. Naja, das ist so ein beruhigendes Gefühl. Man tut was vor der Revolution und weiß ganz genau, mit dieser Partei kommt sie ganz bestimmt nicht. Und das ist sehr wichtig für einen selbstständigen Gemüseladen. Wo war ich stehen geblieben? Hier. Dann habe ich erstmal einen Kimmel getrunken und dann war ich noch bei den kleinen Parteien. Bei den Deutschen Mieterbund, da gab es helles Bier. Bei den Tannenbergbund gab es Schwedenpunsch. Bei der Häuserpartei gab es wieder Kimmel. Bei der Wirtschaftspartei. Und dann war ich blöd. Ich wollte ja noch bei den Kommunisten gehen, aber ich konnte bloß noch von einer Laterne zur anderen. Und so bin ich dann nach Hause gekommen. Mutterkind, hat gesagt, Mutterkind, ich habe deutsche Volk bei seiner Wahlvorbereitung studiert, besoffen bist du, sagst du. Das auch seid, aber das nur nebenbei. Na, was willst du nur wählen, du Suffkopf, sagst du? Moment, sage ich, Moment. Ich wähle eine Partei, die uns einen starken Mann gibt, wie unseren geliebten Kaiser Wilhelm und auch den Eulen Hindenburg sagt, sowie bei aller Aufrechterhaltung unserer verfassungsmäßigen Rechten, einen Diktator wie Max Schmeling sagt, nieder mit Militärsaal und hoch die Reichswehr sagt. Der Reichstag muss aufgelöst werden, das Volk muss regieren, denn alle Rechte gehen von Volke aus. Und wenn einer ausgegangen ist, kommt er ja so bald nicht wieder sein. Wir brauchen eine Sowjetrepublik mit einem unumschränkten Offizier an der Spitze. Und dann bin ich aus Fenster gefallen. Nehmen wir noch eine kleine Molle, wa? Na Mensch, Sie müssen ja aus Hause, wa? Auf alle Fälle wünsche ich Sie eine vernichte Wahl. Halten Sie die Fahne hoch. Denn sehen Sie mal, die Wahl ist der Rummelplatz des kleinen Mannes. Einmal alle 4 Jahre, da tun wir so, als ob wir täten. Aber aufgelöst und regiert werden wir doch. Gute Nacht.
1: Demokratie. Der Begriff ist in langen Jahrzehnten als Ausdruck freiheitlichen Empfindens sakrosankt geworden. Jetzt dient er der Vereinigten Reaktion als äußerst schneidige Waffe gegen den Sozialismus.

0: Hier ist nur Korruption, Raub, Plünderung, Nötigung und Erpressung.
1: Sie können doch nicht 500 oder 450 Männer da einquartieren. Was meinen Sie, was da nachts auf der Straße los ist? Ja. Wir müssen uns doch nichts vormachen. Ist nicht genug in Deutschland passiert? Sind nicht genug Leute abgestochen worden?
2: Das ist das Letzte, was hier abgeht. Wir wollen endlich leben können, normal leben können, dass ich sagen kann, wenn ich die Augen zumache, ich habe wieder vernünftig gelebt und ich konnte mir was leisten. Und das darf

0: Ich bin kein Nazi, ich bin auch nicht rechts, ich bin gar nichts. Ich bin einfach ein Bürger aus Deutschland, der sein Deutschland wieder haben möchte, wie es gewesen ist.
1: Auf dem Weg vom Hotel hier.

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0: Was für ein melodischer Einstieg in die Sendung Subjektiv hier auf Radio Korax 95.9.
1: Aber nicht nur da, auch noch ganz woanders, nämlich in den freien Radios in Berlin, in Flensburg, in Neumünster, in Hamburg und in Leipzig.
0: Ja, und Dublin nicht zu vergessen.
1: Und Dublin,
0: genau. Yes. Und für die anderen FreundInnen zum Beispiel auch im Internet zu finden, unter www.subjektiv.net gibt es ja auch die Möglichkeit, viel Subjektiv zu hören. Wir haben eröffnet mit Urzini, eine Tanzformation aus dem Baskischen, wenn man sozusagen die Sprachfragmente wahrnehmen konnte. Ich weiß immer gar nicht, wie gut der Empfang bei euch da so überall ist, wo ihr hört. Ezin Atera heißt die letzte Schallplatte von denen und was wir gehört haben, hieß Titulares de Prensa. Ist wirklich ganz frisch gerade rausgenommen. Anarcho-Punk aus Bass-Country. So geht das. Und ansonsten, ja, schön, Anikotik Rigo, dass du auch wieder heute deinen Kosmonautentraum über uns ausschüttest und sozusagen
1: absolut
0: von oben winkst. Der schwarze Helm, der

0: Teenage Tiger war der Song von den Micra Girls und die Single, die dazugehört, die heißt Primitive Home Organ Blast und ich finde, das ist genau das, was wir gehört haben.
1: Ja, hat ein schönes Geschunkel-Ensemble.
0: Genau. Vom Feinsten.
1: Wahrscheinlich die WDR Big Band eingekauft oder irgend sowas.
0: die nordfinnische Big Band.
1: Ja, die könnten da mal hinreißen. Wir machen mal weiter mit etwas Lokalem. Diapos, eine Tanzformation hier aus Halle, die irgendwie vor über einem Jahr oder ja anderthalb Jahre her, glaube ich, ihr erstes Demo hingelegt haben. Die haben jetzt ihren ersten Tonträger, der genauso heißt wie die Band, Diapos. Und ich habe sie leider noch nicht sehen können, obwohl sie hier in den einschlägigen Lokalitäten das ein oder andere Mal schon zu bewundern waren. Ich werde das nachholen müssen, weil es mir gut gefällt. Und ich hoffe, euch geht's ähnlich. Shadow in Crime ist das Liedchen, welches ich vom neuen Tape mir ausgesucht habe.

0: Ja, die Diablos waren das gewesen. Shadow and Crime. Und ja, schrumpelt schön hin. Finde ich richtig gut. Und ich hoffe, dass irgendwie demnächst zu dieser Veröffentlichung auch den Auftritt sehen zu können. Und wenn ihr euch das irgendwie auch geben könnt, falls sie mal unterwegs sind, macht das. Pünkrück aus Halle an der Saale hier im Sachsen-Anhalt, wo ich jetzt gerade das Gefühl habe, dass wahrscheinlich die halbe Welt zuguckt, weil ja das jetzt so fokussiert ist, was hier los ist. Und wahrscheinlich haben wir heute die meisten ZuschauerInnen, ZuhörerInnen zugeschalten, die einfach prüfen, vielleicht gibt es ja doch noch eine kleine widerständige Kultur hier oder sowas und ist noch nicht alles braun lackiert.
1: Deswegen bin ich so auf

0: Aufgeregt.
1: Ja, ja.
0: Ich wundere mich die ganze Zeit, warum ich so aufgeregt bin, aber es sind die tausenden und abertausenden Augen, die auf uns starren.
1: Fachmännische und fachfrauische Blicke aus der Journo-Sporte zum Beispiel, die genau wissen, was hier los ist, um sich dann nächste Woche um was anderes zu kümmern. Ja,
0: ja. Dann lasst euch gesagt sein, es sind höchstens 99,9999% Nazis und ihr habt die Ausnahmen gefunden. von Halle nach Sydney. Station Model Violence haben eine Platte veröffentlicht, die ich ganz toll finde. Die klingt sehr vertraut für meine Ohren, aber es hat genug Kante, als dass man es als originell und neu durchgehen lassen kann, was sie da gemacht haben. Und Drip Away soll der Beweis sein.

0: Trip Away von Station Model Violence, von der LP Station Model Violence. Und das war so ein bisschen ein Ausreißer, ein Geschwindigkeits- und Härte-Ausreißer. Die restlichen Songs auf der Platte sind ein bisschen zarter und mehr so im Post-Punk der 80er Jahre verankert, muss man jetzt mal so schubladenmäßig sagen. Aber eine Empfehlung, ist gerade frisch rausgekommen, Station Model Violence, ein wirklich richtig gutes Album.
1: Ja, und wenn wir schon mal beim Schubladisieren sind, also à la Post-Punk, habe ich hier eine Band, die von sich Post-Post-Post-Punk sagt und ansonsten ihre Musik selbst als Shitgaze abtut. die Tanzformation heißt Big Fat Head und hat aktuell bei Clean Demon Records aus Ohio neue LP rausgebracht, Global Warrior, Kicking My Own Ass. Ist auch der Ausnahmesong auf der Platte, aber der ist schön.

0: legen einen schönen Klangteppich hin, Big Fat Head, auf dem man so wegsegeln kann. Kicking My Own Ass, ganz frisch rausgekommen, aktuelles Album von den Lloyds, aus Ohio stammend. Hat mir wirklich die Stirn geboten, der Rest vom Album ist nicht ganz so spannend, aber der Eröffner hat es in sich, finde ich.
1: Ja, da ist eine Menge Drive drin und die müssen wir jetzt hier so mal so ein bisschen rausnehmen. Du hast ja eben schon darauf angespielt, dass alle Augen der Erde inzwischen auf Sachsen-Anhalt blicken, weil dort ja was Bemerkenswertes passiert oder womöglich passiert. Man hat ein bisschen den Eindruck, dass sich jetzt inzwischen bestimmte Medienhäuser auch wünschen, dass auch wirklich was besonders Schlimmes passiert, sonst wäre ja die ganze Energie auch verschwendet. Sich dieser Dynamik so ein bisschen zu entziehen, ist sicherlich gar nicht leicht, egal ob direkt dort oder von weiter weg. Geschichte wird gemacht, haben die Fehlfarben gesungen, das selber in die Hand nehmen, das ist das, was eher Lindenquasi Johnsons Ansatz ist. Und der gildet. Auch das, was der jetzt die ganze Zeit singt, gildet.
2: Na

0: Lyndon Kwesi Johnson, Make It History aus dem Jahre 1984. Hat sich jetzt nicht viel verändert an dem, was er da singt, so inhaltlich. Finde ich gut.
1: Ja, genau. Und nachdem es sozusagen emotional, textlich nach oben, aber musikalisch so ein bisschen down ging, habe ich was aufliegen, was euch zurückholt ins Leben und mit uns zusammen sozusagen so den widerständigen Geist rauskitzelt, den er mal braucht um diesen harten Zeiten. Und ich habe auch in deiner, aus deinem Beutel so die neue Nekra-Single rausirren sehen.
0: Oh, hast du auch gefunden?
1: Ja, krass, oder? Krass, it's Alter, really living.
0: Gib das auf die Fresse.
1: Risk Factor ist das Liedchen, welches ich total geil finde, was diese Londoner Tanzformation da aufgenommen hat. Wahnsinn. Also tatsächlich auch, ich glaube, drei weiblich zu lesende Personen, ein Typi und die machen zusammen ein Brett. Leute! Leute!
0: Ohren auf!

0: musste die Toningenieurin langsam leiser drehen, weil die nicht aufhören wollten. Transformation Negra aus London, gegründet 2016, ich glaube, es ist ihr zweiter oder dritter Player. Die Single Is It Really Living, ganz frisch rausgekommen bei, wie heißen sie? La Vida Es Un Mos Discos, Pünk, aus London, ja. Auch das Label, welches sich ja auch den Krawall gewidmet hat oder widmet und nicht nur, aber viel Punk macht.
1: Mhm. Exakt, und weil jetzt einmal dabei war, ich das schon geschrieben hatte in unsere Luftpost, da lassen wir es einfach und hören uns den Eingang dieser wunderbaren EP an, das Intro und den ersten Song Bad Bitch Stomp.

0: Herrlich, Nekra. Mit ihrem Brettchen der Woche, würde ich mal sagen.
1: Ja, heute voll rein. Sehr, sehr, sehr fein. Also, weiß gar nicht, wo man so viel Energie hernimmt. Das ist irre. Irre!
0: Vor der Wende undenkbar.
1: Nee, und dann muss man alles noch spielen, bevor das nächste Woche nicht mehr geht.
0: Stimmt, nächsten Montag.
1: Ist hier vorbei
0: Da
1: alles.
0: müssen wir eine Quote spielen.
1: Ja, wahrscheinlich. Ich weiß nicht, ob man hier unterschreibt, dieses nur noch patriotische Tanzmusik. Da haben wir auch ein Problem. Ich weiß gar nicht, was der Programmdirektor dann sagt, was wir machen sollen. Das müssen wir mal noch abwarten.
0: 70-30, 70% patriotisch, 30% nicht 100%
1: So wie
0: patriotisch.
1: ich das gut vorbereitete Haus Korax kenne, liegen für jedes Szenario schon ganz lange Pläne in der Schublade. Und wir sind natürlich bereit für eine gute Sache und auch für ein bisschen
0: Wir
1: Frieden.
0: spielen dann nur noch Deutschpunk.
1: Hauptsache Frieden.
0: Ja.
1: Genau. Solange wie es geht, noch schnell was Französisches reingeballert. Haro aus Bordeaux kommen die und machen anarchistische Tanzmusik, solange sie noch erlaubt ist. Haben jetzt ein Demo rausgebracht und von diesem habe ich runtergenommen Vertige.

0: Im Juli diesen Jahres eingespielt, wahrscheinlich mit einem Blick auf große Rauchschwaden aus dem Fenster in Bordeaux. Die Transformation Haro hat gerade vorgespielt. Das Liedchen hieß Vertige, ist vom aktuellen Demo, was die gerade rausgeballert haben.
1: Knapp ein Jahr alt ist eine Platte, die wir, als sie rauskam, hier auch schon mal in den Scheinwerferkegel gerückt haben und gesagt haben, finden wir gut. Danach haben wir sie in Ruhe gelassen, zu Unrecht, wie ich finde. Ouzou heißt die Band aus Montreal, die sich zusammensetzt aus Leuten, die algerische und kolumbianische Wurzeln haben oder sowas und die auf Arabisch singen. Und da auch das ab nächste Woche kompliziert werden könnte, dachte ich, spielen wir das jetzt hier schnell noch. Rahman Ani.

0: Usu von der LP Aquila Liberté, die im Oktober 2025 erschienen ist. Feines Stückchen Mucke.
1: Ja, absolut toll. Und ich muss jetzt feststellen, ich habe sie mir gar nicht, nachdem du die mal hattest, so richtig zur Brust genommen. Und merke gerade, die Monkey, die hier so auftauchen, dass das eigentlich ein schöner Beat ist. Auch diese Keyboardflächen mag ich ja manchmal auch sehr leiden. Schön.
0: Ja, die ganze Platte ist wirklich, da ist so, da trifft so ein bisschen so, was man so mag, aus dem leicht wavigen auf so Anarcho-Elemente
1: Ja.
0: und Härte und dann dieser Gesang, sehr eigentümlich, finde ich richtig gut.
1: Anarcho-Elemente ist auch ein schönes Stichwort, vielleicht für euch da draußen, weil das mit dieser Ironie und sowas hier nicht so richtig funktioniert hat.
0: Ach so, stimmt.
1: Wir sind
0: Radio und
1: eventuell,
0: Ironie.
1: wir sind Fraktion weitermachen und im Zweifel Schnauze hauen. So,
0: Mit drei Ausrufezeichen.
1: Absoluti. Absoluti. Das ist schon der sozusagen fast aus Valencia kommt, die nächste Band. Sie heißt wahrscheinlich Bobo. Ich habe keine Ahnung. Wird 6O, 6O geschrieben. Es ist aber vielleicht ein schönes Schriftbild, um die Bs hinzukriegen. Ansonsten wüsste ich jetzt auch nicht. Say so könnte es heißen. So, keine Ahnung. Como Salgo de Aquí heißt das Album und Todo lo que dijo ist das Liedchen, welches wir von den valencianischen Anarcho-Punks hören wollen und werden.

0: Como Salgo de Aquí heißt das Album der Transformation. Bobo oder weiß ich nicht, keine Ahnung, 6 Uhr oder so, 6060. Immer diese Zeichenspielchen, keine Ahnung. Auf jeden Fall auch eine Zeile für die Haustiere drinne gewidmet, mit Mau Wau und Miau. Tatsächlich auch ein bisschen eine, sagen wir mal, eine, wie sagt man, speziesübergreifende Ansprechhaltung.
1: Interspezifisch.
0: Genau so. Sehr schön, gefällt mir jedenfalls gut, diese Art und Weise zu musizieren. Und wenn ich mal in Valencia bin, gucke ich, ob ich die sehe.
1: Klar, warum nicht?
0: Hey, bist du
1: wenn
0: nicht.
1: Wenn du jetzt mal da bist,
0: na klar. Ne,
1: dann kannst du auch mal gucken.
0: Genau.
1: War letztens bin ich an Manchester vorbei, habe ich geguckt, The Fall waren nicht da. Aber hier sind sie, Mittelmaß, in einer Peer-Session von 1981.

0: Zarte 45 Jahre ist die Aufnahme und die Ausstrahlung dieser Version von Middlemass von The Fall alt, ursprünglich ja von der Slates EP und hier in einer der, weiß ich, glaube 27 Peel Sessions, die die Band gemacht hat, seit ihrer Existenz.
1: Ja, immer wieder alles gelungen. Ich weiß auch nicht, wie das geht. Manchmal geht's.
0: Absolut. Ich sag's ja immer, es ist die beste Band der Welt, da beißt die Maus keinen Faden ab. Das ist ja eine wissenschaftliche Erwiesenheit quasi. Das
1: ja.
0: Nichts, was wir uns ausgedacht hätten.
1: Auch wenn Wissenschaft heutzutage auch vom Gefühl...
0: Nur eine Meinung ist.
1: Ja, ja, auch eine Meinung, aber auch selbst wenn man es gefühlsmäßig angeht, kommt man an demselben Punkt an. Das ist eine der Ausnahmen, wo sich das deckt, Gefühl.
0: Das weißt du doch nicht.
1: Du beweist es. Das wird man doch mal sagen dürfen.
0: Sicher.
1: Ja, das ist keine Meinungsfreiheit mehr hier. Die Tanzformation, die das vielleicht noch anders erlebt, weiß ich gar nicht, wie ist in Jakarta, Indonesien, auch nicht ganz so fein, glaube ich, insgesamt.
0: Heißt so mittelgeil, glaube ich.
1: Pits, also so 3S am Ende, Eggpunk machen die und haben jetzt ein 2-Song-Demo rausgehauen, welches auf das kommende Album aufmerksam machen möchte. Common Talk ist das Liedchen und Eggpunk aus Jakarta hat man jetzt auch nicht alle Tage aufliegen. Deswegen bin ich jetzt ganz gerührt, auf den Startknopf drücken zu dürfen.

0: Schön im Hintergrund die zweite Miezekern-Katzen-Gitarre eingesetzt. Finde ich richtig toll. Miu, miu, miu. Pizzt. 3S, merkt euch das. Common Talk, was Lieschen. Eggpunk aus Jakarta. Hat mich irgendwie geflasht, haut hin.
1: Ich glaube, bei Eggpunk ist es inzwischen auch so, dass es so eine Art Schublade geworden, die sich die Bands unbedingt selbst aussuchen müssen. Ja. Wenn das fremdbestimmt ist, wird es kompliziert.
0: Ja,
1: du machst ja Eggpunk.
0: Ja, das haut nicht hin.
1: Das war vielleicht ganz ernst gemeinter Anarchopunk.
0: Oder zack, ja, Eggpunk. Haben die dran geschrieben, sie waren es selbst. Also ich würde, gut, so, keine Ahnung. Für mich könnte es auch, das wäre auch sozusagen mal auch eine freie Interpretation, dynamisch nach vorn irgendwas. Aber ja, in einer Welt, wo alles so unübersichtlich ist, brauchst du eben auch Schubladen zum Sortieren, damit man auch genau weiß, was wohin gehört. So kann man ja, sonst findest du dich ja nicht mehr zurecht. Und dann kommt Angst.
1: Und wir wissen eben auch, worüber wir reden sollen, wenigstens. Ne? Ja, auch ja, das ja, ist ja, ja eigentlich ja, ganz gut gelöst dann. Ich weiß nicht, was das Etikett ist für die Band Lilliput. Ich sag mal, es ist Musik.
0: Grandios.
1: Und es ist grandiose Musik. Das ist das Etikett, die Schublade. Grandiose Musik. Die Matrosen.

0: toll.
1: Angesichts der Tatsache, dass die ja auf Englisch singen, müsste das eigentlich Die Matrosen heißen, aber ich bin trotzdem dafür, das Die Matrosen zu nennen, das Liedchen von 1980 von Lilliput, die mal Kleenex hießen, bis Kleenex gesagt hat, ihr dürft nicht so heißen wie unsere Tücher. Und dann haben sie sich gefügt.
2: Ja, mussten, ne? Gab es, glaube ich, sogar Rechtsstreit drum. Ja, ich bin immer wieder fasziniert. Eigentlich habe ich die auch viel zu selten im Koffer, weil das irgendwie das, was die hinterlassen haben, ist wirklich grandios. Also,
1: alles toll.
2: Alles wirklich.
1: Haben ja auch nicht so viel gemacht und konnten deswegen auch keinen Mist bauen.
2: Ja, rechtzeitig zu Ende, ne? Bevor sozusagen die schwierigen Phasen von Niveau halten kommen und sowas.
1: Ja, da die hätten ja auch in so die 80er Jahre wavige, kommerziell verwertbare Richtung gleiten können.
2: Die Weichspiel-Epoche. Wir hatten Eckbank als Thema und jemanden, den ich tatsächlich von Anfang an damit in Verbindung gebracht habe, wo ich noch gar nicht, also über Eier auf dem Kopf haben wir lange gesprochen, aber als tatsächlich noch gar nicht bewusst, dass wir vielleicht damit sogar so ein eigenes Genre definieren. Aber wer von Anfang an dazugehörte, war William aus Australien. Den ist schon so lange auf der Uhr mit seinen Sachen, die er da macht. Und das letzte, was er um sich geworfen hat, heißt Birdman Rally. Und es ist tatsächlich auch der Song von diesem Longplayer, den ich rausgesucht habe.

0: Not too long ago, we received a call from our friend and world-renowned ski photographer, Warren Miller. He told us about a young Canadian skier, Glenn Wertel, who was going to set himself on fire, a stupid bastard, and then ski off a cliff. More stupidity.
1: Ja, was immer uns dieser Anrufbeantworterspruch sagen wollte.
2: Also, da wissen wir das jetzt auch.
1: Was er auf jeden Fall sagen wird oder kann oder ist, ist tatsächlich, dass hier schon wieder Schluss ist, irgendwie insgesamt.
2: Echt?
1: Ja, naja, ja, der Koffer ist leer. Mhm. Wir müssen mal gucken, wie wir jetzt sozusagen das hier aushalten, die letzten Minuten dieser Sendung in Freiheit.
2: Ich habe noch was dabei. Ich habe noch was dabei, was wir reinwerfen können,
1: genau. Zum Glück. Wir sagen aber auf jeden Fall Ahoyerle, liebe Zuhörende, MitbürgerInnen. So es eure Geräte betrifft in Leipzig bei Radio Blau. So ist das FSK in Hamburg meint oder das Pi-Radio in Berlin.
2: Oder aber bei Radio Fratz in Flensburg oder dem Freien Radio Neumünster oder bei Near FM in Dublin.
1: Genau, da gibt es das nämlich überall zu hören. Und ansonsten, Playlist der Sendung gibt es unter www.subjektiv.net. Am Mikrofon verabschieden sich
2: Nico Tico
1: und Cem Bremsen.
2: Das ist wahr. Bis nächste Woche, wenn alles anders ist oder gleich beschissen.
1: Ja, vielleicht ist gar nicht. Es wird richtig gut.
2: Wir werden es sehen.
1: Wird eine Überraschung geben.
2: Auf jeden Fall irgendwas anders machen.
1: Eine richtige Überraschung. Ja. Tschüss, Leute. Ne?
2: Immer tapfer bleiben.
1: Weitermachen.

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Und dieser hat ein relativ vages Motto. Einem Grundgefühl entsprechend, das sich gerade so unweigerlich ausgebreitet hat. Die Leere im Auge des August.

Und das bezieht sich natürlich auf diesen schon leicht gedimmten Sommer und die sowieso beendeten Ferien. Zunahme der Graustufen. Wobei das meteorologisch meinerseits ja eher gutiert wird. Es gibt also eine Menge Musik mit viel Raum. Und Raum für Assoziationen sowieso. Viel Spaß dabei.

Das ist nämlich auf jeden Fall sehr räumliche Musik hier in dieser Zonic Radio Show, die im Mitte August quasi die Lehre zelebriert. Und das wurde gerade zelebriert von niemand anderem als Kevin Martin, aka The Bug, Dauergast. Ich war jetzt in der Zonic Radio Show, aber eben auch verlässlicher Parallel-Lebens- und Sound-Zeitstrahl, auf den ich mich gerne immer wieder beziehe, eigentlich seit den frühen 90er Jahren. Das war jetzt ganz aktuell, und zwar war das ein Stück Miss You, das The Bug zusammen mit der japanischen Sängerin Friday Night Plans gerade dieser Tage veröffentlicht hat, ein Stück in ganzen 6 Versionen, und das war sozusagen die minimalistischste, Miss You, der Broke Dub. Davor gibt es noch den Broken Mix, den Broken Dub und den Broken Beat Mix, und das Ganze in einer gerade begonnenen Serie, wiewohl die Kooperation mit weiblichen Stimmen Kevin Martin schon des Öfteren gesucht hat. Da gäbe es noch die eine oder andere Linie, die hier gezogen werden könnte, auf die ich mich jetzt aber jetzt auch, gestehe ich, gar nicht vorbereitet habe. Ladybug 2 ist das. Es gab vor kurzem die erste Ladybug-Veröffentlichung mit Disfig, beides veröffentlicht von Pressure, natürlich dem Label von Kevin Martin. Und das eben in beiden Fällen leider nur digital, aber was soll's, so steht es eben auch zur Verfügung. Und das Ganze eben nicht nur, weil es natürlich in der Soundvorstellung sehr gut hineinpasst und auch weil es natürlich aktuell ist, sondern vielleicht einerseits rückblickend auf den Sommer eine andere Lehre, eine Fehlstelle, ein Verfehlen eines für mich zumindest essentiellen Partymoments, und zwar eben die Pressure Party, die letzte in Berlin, die ich des Urlaubs wegen nicht besuchen konnte, und das ließ sich dann absolut leider nicht arrangieren, und das wiederum steht in einer herzustellenden natürlich Beziehung zum ersten Stück dieser Sendung. Das kam nämlich von Alma Migreta, einer wichtigen italienischen Dub-Reggae-Band, von der Veröffentlichung Alma Migreta in Dub, wobei in Dub zusammengeschrieben ist mit Doppel-B, Volume 1 erschienen auf dem Label Anna Grumba. Und dieses Stück, das ihr gehört habt, Aiza, das wiederum war dann gemixt von niemand anderem als dem zweiten vielleicht Dauergast, wenn auch in anderen Beziehungsverhältnissen, nämlich Edrin Scherz.

Kurt, der dieses Stück von Amo Migretta durch seine Effektkammern gejagt hat. Die Veröffentlichung dieser Amo Migretta in Dub passierte, by the way, 1996. Also zwischen beiden Stücken liegen unglaubliche 30 Jahre. Aber so ist das nun mal. Da kommen wir jetzt nicht dran vorbei an dieser numerischen Klaraufstellung. Und ich komme auf jeden Fall auch nochmal auf Pressure zurück. Da gibt es nicht nur diesen sowohl bedauernden Blick zurück und den wertschätzenden Blick in die gerade veröffentlichten Ladybug-Dinge, sondern es gibt auch einen kleinen lokalen Pressure-Moment, der schon mal angedroppt werden kann. Und gleich jetzt. Und zwar gehen wir von der italienisch-britischen Kombination, die dann zu einer britisch-japanischen geführt haben, zu einer japanischen Einreichung, die wiederum dann zu Pressure führt, weil die Figur, die dieses Stück gemacht hat, Gorgon als Künstlername, ist wiederum der Live-Mixer von Kevin Martin und stammt ebenfalls aus Japan und ist bei allen Pressure-Partys auch der Soundverantwortung zu finden. Und der bringt eine, ja, Kevin Martin'sche, kann man vielleicht behauptet werden, Unerbittlichkeit in den Dub, zumindest in dieses Stück, das nun auch schon 6 Jahre alt ist. Das heißt Giant Water Bugs und erschien in Japan bei The Collection Artaud, wobei ich jetzt vermute, dass sich das irgendwie auf Arthur Artaud bezieht. Aber das kann hier gar nicht nachvollzogen werden, da ich kein Japanisch kann und ansonsten alle Bezeichnungen hier in den entsprechenden Schriftzeichen gehalten sind. Und so klingt das und so ähnlich könnte es im Oktober klingen, und zwar am letzten Oktobertag, dem sogenannten Reformationstag oder eben auch Halloween, wenn die Dubokalypse steigt unter der Fahne der Bassmassage.

Und wir bleiben gleich doppelt im Assoziations- und auch Direktbezugsraum. Denn einerseits, wie schon gerade gedroppt, Gorgon, der Soundman von Kevin Martin, aka The Buck, also von Pressure de facto, am 31.10. in Leipzig im Rahmen der Bassmassage im Dub Dungeon. Und ja, assoziativ geht es da natürlich auch um Geisterhaftigkeit, bei einem Klischeeaufguss. Insofern wäre es natürlich wunderbar gewesen, wenn Michael Fiedler bereitgestanden hätte, aber der ist leider schon abberufen an jedem Tag. Michael Fiedler ist im unbürgerlichen Zuweisungssinne Ghost Dubs, und von Ghost Dubs habt ihr gerade das Stück Low Times gehört, und zwar in der Ghost Dubs Dub-Version. Also die Low Version. Und jetzt hört ihr gerade im Hintergrund, wenn ich nicht so viel reden würde, würdet ihr zumindest es hören, Low Times, eben jenes Stück in der The Buck Version.

Und das Ganze ist vielleicht sogar eine Art Weltpremiere. Ich weiß nicht, ob irgendein Medium mir jetzt hier schon zuvor gekommen ist. Die Ursendung der Zonic Radio Show, die sich um die Lehre im Auge des August heute dreht, die passierte am 19.8. Und heute am frühen Nachmittag kam eben die Nachricht, dass genau diese Digital-EP von Pressure veröffentlicht wurde, also Low Times, als Köder schon mal ins Wahrnehmungstal gerollt für das dann folgende Oblique-Album, das im September kommen wird, von Ghost Labs, ebenfalls dann auf Pressure. Ich hätte fast gesagt Pressure Sounds, aber das ist ja das andere wichtige Label mit dem Druck. Nun, und dann wird es vielleicht auch irgendwann, um den Wortwitz hier ein bisschen zu dehnen, obligatorisch Ghost Labs dann doch mal wieder in die heimischen Dub-Gefilde zu holen. Der hier in Stuttgart residiert, aber eigentlich aus Löbau kommt. Und aufmerksame Hörer der Zonic Radio Show wissen natürlich, dass bei seinem ersten Auftritt als Ghost Dubs, zuvor als Jar Schulz, ja schon zu Gast in den Kontexten, aber sein erster Auftritt als Ghost Dubs im Rahmen der Bassmassage wurde zugleich mit einer Spezialsendung in der Zonic Radio Show gewürdigt.

Und damit hätten wir die The Bug-Version auch gut überbrückt und sind jetzt, es geht ja um die größtmögliche Leere vielleicht, zumindest im Anstrebungssinne, bei Lowest Times, dem The Bug-Dub von Low Times.

Noch eine kleine Zeitreise, die in gewisser Weise auch mit Kevin Martin zu tun hat. Ich erwähnte es ja vorhin schon, eine Figur, die ja als Führungsfigur vielleicht auch in gewisser Weise fungierte und auch immer noch fungiert. Kevin Martin hat in den frühen 90ern ganz wunderbare Compilations gemacht, darunter zwei, die Makrodub hießen, aber es gab auch noch eine Ambient Compilation, wobei dieses Ambient in eiskalte Anführungsstriche genommen werden muss, weil der Subtitel Isolationism war und ebenso klang dieser Ambient, also eher nach Kühlhaus. Und Jazz Satellites und so weiter und so fort mit einer unglaublichen Akribie und einem Wahnsinnswissen und einer ganz grandiosen Fähigkeit, die sich heute noch in den ganzen Texten, die man zum Beispiel auf der Bandcamp-Seite von Pressure findet, dann niederschlägt, eine Fähigkeit, Musik wirklich in Sprache zu bringen und auch als Sprache fließen zu lassen, wirklich assoziativ quasi Effekte zu senden. Also das ist ganz wunderbar. Und was er auf den sozialen Medien, wenn er dann etwas mehr Zeit hat, auch gerne tut, ist eben nach wie vor empfehlen. Irgendwelche Dinge, die ihn gerade beeindrucken. Teilweise gibt es dann diese so eine Sonderrubrik, dass irgendwas an ihm vorbeigegangen ist, was ihm augenscheinlich peinlich ist. Irgendeine Musik, die ihn begeistert, die er nicht sofort mitbekommen hat. Und dazu gehört auch, dass eben heute neben der Lancierung der vielleicht in dieser Sendung mit der Weltpremiere radiomäßig versehenen Ghost Ups EP auch noch geteilt hat, dass es einen sehr interessanten, empfehlenswerten Artikel online gibt zu der wunderbaren Band A.R. Kane. Und die habt ihr gerade gehört. Und zwar mit dem Stück Catch My Drift von den Ream IXs, so könnte man es zumindest aussprechen, also Remixes, allerdings das I in Anführungsstrichen, und das bezieht sich wiederum darauf, dass so die Platte von A.R. Kane hieß, deren Stücke hier auf einer Mini-LP sich in Versionen fanden. Und diese Platte zeichnete aus, dass sie einerseits eine Dubbiness hatte. A.R. Kane waren im Kern zwei schwarze Musiker, die aber ganz stark beeinflusst waren von Punk, von Post-Punk-Dub, von Onyo Sound als Label. In diesem Beitrag gibt es auch ein längeres Interview, da wird sogar darüber geredet, dass es zeitweise eine Annäherung gab und die Überlegung, mit den Scherben zusammen zu produzieren. Dazu kam es dann nicht, weil es eine Verlagerung gab. A.R. Kane, muss dazu gesagt werden, waren auf dem verdienstreichen, einflussreichen Label 4AD, ja, Cocteau Twins, This Mortal Coil, also die ganze Dunkel-Shoegaze-Ecke teilweise eben auch. Sie gelten auch als vielleicht sogar urprägend für das Genre Shoegaze schlechthin mit der Single When You Are Sad. Und das vermengte sich dann über die Zeit mit den jeweiligen neuen Vibes. Und das war dann eben 1988, 89, also diese Remixe kamen 1989 heraus. Natürlich das, was gerade auf den Dancefloors so passierte, was quasi einmarschierte, sprich die Rezeption von Acid House und den weiteren Entwicklungen, die natürlich zu den sowieso schon vorher getätigten Tanzschritten sich sehr gut anpassten, die da im Rahmen des erweiterten Post-Punk, des elektrifizierten Post-Punk auch schon passierten und immer wechselwirkten, gerade in dieser Spezifik in UK, und da könnte man noch sehr viel drüber reden. Diese Verschiebung passierte dann über eine Annäherung an das von Ihnen auch sehr geschätzte Projekt Colorbox, und daraus kam dann Mars, M-A-R-R-S, und das war dann ein mega Superhit, und das brachte sie auch, denke ich mal, auf einer Erfolgsgewöhnungsebene, mit der vielleicht sogar schwer umzugehen war. Und auf diesen Remixen finden sich eben auch Stücke, die auf eine sehr eigenwillige Art eben so, wie soll man sagen, so ein bisschen so synkretistisch nicht direkt aus dem Geschehen kommt, sondern eben auch aus jenem sehr gut zitierend und das dann neu anwendend, zum Beispiel mit
Haus und dem wunderbaren Klischee des Piano-Haus arbeiten und so weiter und so fort. In diesem Stück aber, Catch My Drift, ist wiederum auch ein ganz direkter Bezug auf Dub und Reggae verborgen gewesen, denn das, was da so Toasting-mäßig da geliefert wurde, das Preisen des Rauchens des heiligen Krauts Marihuana, das war ein Zitat von einem Klassiker des Jahres 1980 von Pablo Gadd, und den hören wir jetzt auch gleich, und zwar das Stück Hard Times und wie sich das dann auch gehört, gleich auch mit dem Hard Times Dub versehen.

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Sonic Radio Show, die Leere im Auge des August. Räumliche Musik. Und das war ein kleiner Exkurs hier. Pablo Gerd mit dem Rückbezug über ein Zitat auf Air Kane, Hard Times and Hard Times Dub aus dem Jahr 1980, UK Reggae, der Militant-Fraktion. Und insofern passend, dass dann das nächste Stück, da da ein gewisser Afrozentrismus auch angenommen werden darf, das nächste Stück dann direkt nach Afrika führt. Das war dann King Sunny Ade and his African Beats. Das Stück hieß Yafunmi und kam hier in der Wacker-Version. Aus der selten gewordenen Rubrik Happy Shopper habe ich erstaunlicherweise auf der Wolfgang-Heinze-Straße gekauft, wo es ja einen Plattenladen gibt, der sehr selten geöffnet ist. Ich habe eine dieser seltenen Zeiten erwischt und siehe da, es gab diese Platte. Kongo, Bongo, Bongo, Ashanti. King Sunny Ade kommt allerdings nicht aus dem Kongo, sondern kam aus Nigeria, hatte zu dem Zeitpunkt 1982 auch schon 10 Jahre Karriere hinter sich, aber das war so der internationale Durchbruch und dem hat dann Island, wo das veröffentlicht wurde, auch mit mehreren Remix-12s versucht, noch ein bisschen Push zu geben und nach denen werde ich jetzt wohl doch mal ein wenig Ausschau halten. Aber auch hier gilt das Prinzip, suchen und finden, also nicht einfach mal bestellen. Und das hier sind natürlich die Kongos mit dem Kongoman im Carl Craig Edit One. Der geht schon ganze 11 Minuten. Die B-Seite erlasse ich euch jetzt mal. Natürlich erschienen auf dem grandiosen Honest Jones Records Label. Hinter dem, wichtig hinzuzufügen, eben ein grandioser Plattenladen in London steht.

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0: bis zum letzten kleinen Tonfetzen verabschieden wir uns von diesem Stück. Das waren Mons on Mars, aber darauf kam es jetzt gar nicht so hundertprozentig an, sondern die Brücke zum Stück davor schlägt sich über die Stimme. Und die kam natürlich von niemand anderem als Lee Scratch Perry. Und Lee Scratch Perry wiederum war verantwortlich für das Stück, das wir davor hören durften, nämlich das Original natürlich von den Kongos, Congo Man, geschrieben von Lee Scratch Perry und natürlich auch damals 1977, als dieses fantastische Album der Kongos veröffentlicht wurde, von ihm produziert in der Primetime, der vor allen Dingen der bistischen Produzentenaktivität von Lee Scratch Perry im Black Ark Studio Kingston, Jamaica, das dann ja irgendwann auch abbrannte und der dann dadurch sozusagen abgebrannte Lee Scratch Perry machte sich dann auf den Weg, vor allen Dingen nach UK, dort wiederum wirksam, sowohl als Produzent von The Clash, erste Single durch Lee Scratch Perry produziert, dann aber eben nicht zu vergessen auch das Stück Punky Reggae Party von Bob Marley, das auch aus seiner Feder kam, also an so vielen wichtigen Kreuzungspunkten, und die Einflüsse als der Produzent können sowieso kaum überschätzt werden. Lee Scratch Perry hat dann seit den frühen 80ern, vor allen Dingen eben als Vocalist in verschiedensten Konstellationen, in allzu vielen manchmal eben auch gewirkt, hervorgehoben sind vielleicht die Kooperation eben mit Adrian Sherwood und Dub Syndicate, aber eben auch mit dem Mad Professor und diversen, die sich da gerne die Stimme herangeholt haben. In diesem Fall hier aber haben wir es mit einer ganz grandiosen Kombination insofern zu tun, als dass eben nicht in die Falle gelaufen wurde und versucht wurde, eben Just Another Dub oder gar Reggae-Album hier zu inszenieren, sondern Mons on Mars eben alles dran gesetzt haben, genau das nicht zu machen. Natürlich dubbistisch dabei zu sein, aber alles Mögliche hier in dieses Album geworfen haben, avancierte experimentelle Elektronik sowieso, aber eben auch viel Jazz und auch ein wenig Ambient oder ein wenig Krautiness. Hört es euch selber an. Ich hatte die Ehre, das Ganze auch noch in Kurzform für den kommenden Kreuzer zu empfehlen. Insofern ist das hier auch ein bisschen so ein Arbeitsbericht. Das Album wurde 2019 innerhalb von 3 Tagen aufgenommen, beziehungsweise die Kooperation mit Lee Scratch Perry vor Ort war 3 Tage in Berlin 2019, und dann über Zeit hinweg haben Mons on Mars das produziert. Über die Zeit hinweg verstarb allerdings eben auch Lee Scratch Perry, und es ist wohl das letzte Album, bei dem er wirklich livehaftig mitwirkend im Studio war. Es gibt auch ganz wunderbar mitzuverfolgende Visualizer online. Man wurde ja gerade ertappt dabei, dass es eben auch ein Online-Abspielen war. Ich habe die Platte bis dato noch nicht, aber daran wird es auf jeden Fall, so es sich finden lässt, das ist ja das Prinzip, gearbeitet, einkäuferisch gearbeitet. Denn ich finde, dass diese Platte durchaus herausragt im Oeuvre von Mons on Mars, auf noch spezifische Weise insofern, als es die 2. große Kooperation ist. Die andere war ja mit Mark E. Smith, ein anderer Krypto-Vokalist sozusagen, als von Süden Fett, ebenfalls wie diese Platte von, beziehungsweise mit Lee Scratch Perry bei dem britischen Indie-Label Domino erschienen. Und das Album hat einen wunderbaren Endpunkt, denn es ist sozusagen eine Art Trauermarsch. Es ist betitelt mit State of Emergency, und es wären alle möglichen eben schon dahingegangenen im Lee Scratch Perry Kosmos erwähnt, und es hat irgendwas von der Komposition des eigenen Trauermarschs sozusagen, und insofern darf das dann jetzt hier auch nicht fehlen.
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0: Da dröhnt es gleich nochmal herein. Nach dem Trauermarsch State of Emergency, Mouse on Mars featuring Lee Scratch Perry, dann zu einem anderen Traueraspekt. Das war DJ Scotch Bonnet, der dankenswerterweise noch unter uns ist, featuring Sensational, der wiederum vor wenigen Tagen diesen Planeten verlassen hat. Sensational, bürgerlich Colin Julius Bob, geboren 1974 in Guyana, gestorben am 10. August 2026, unter anderem bekannt geworden als Mitglied der frühen Jungle Brothers und dann später sowohl als Sensational als eben auch unter dem Pseudonym Torture in Kooperation mit dem grandiosen, von uns damals extrem verehrten Label Word Sound, das ich ja auch schaffte, nach Greifswald zu holen, in die damalige Wirkungsstätte, um die Wirkung sozusagen auch direkt zu spüren. Nach wie vor etwas, wofür ich mir manchmal auf die Schulter klopfe. Sensation allerdings haben wir nicht geschafft, nach Greifswald zu holen, und was eben jetzt leider auch nicht mehr klappte, war, ihn Anfang September in Leipzig zu präsentieren. Es wird aber an dem Ort, der so wie diese Sendung vorne mit Z beginnt, einen Würdigungsabend geben, der, besser kann es nicht begangen werden, weswegen es also anscheinend überall so begangen wird, mit dem ihm gewidmeten Film Crooked, the Movie, zelebriert wird. Gedreht, verantwortet von Skis Fernando, natürlich Spector, Labelvorsteher von Word Sound und Langzeit-Kooperationspartner. Und um dies hier noch einmal in aller Schwere wirken zu lassen, nach diesem eh schon schwergewichtigen Stück von Scotch Bonnet and Sensational, by the way, eine der letzten Veröffentlichungen von Sensational in dem Sinne, dass sie gerade auch haptisch, gerade meint vor 3 Jahren, haptisch veröffentlicht wurde. Ansonsten hat sich Sensational, der zwischenzeitlich auch durch Obdachlosigkeitsphasen ging, durch eine Vielzahl an Kooperationen geschlagen, die wahrscheinlich eben auch einfach notwendig waren, um das Survival abzustützen. Scotch Bonnet hat diese Produktion auf dem von ihm mitverantworteten Labels Small But Hard veröffentlicht, auf Kassette, by the way, nicht 3 Jahre, sondern 2 Jahre liegen zwischen der Veröffentlichung und dem Ableben von Sensational. Scotch Bonnet and Sensational Kicking Speakers hieß die Veröffentlichung, Kassette beziehungsweise eben digital abzurufen. Wir gehen aber noch ein ganzes Stückchen zurück auf die Frühphase, die schon erwähnte, die Wirkungsphase damals in Funky Vorpommern, und hören jetzt ein Stück von der zweiten Crooklyn Dub Consortium Compilation unter dem Pseudonym Torture, und zwar das Stück Soaking Bodies in Dub.
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zurück ins Jahr 1996 mit einem kleinen Interlude. Der kam, by the way, von der australischen Band Severed Heads. Und das hier sind Scarab und die waren dabei 1997 beim Erstauftritt der Wurzhund Family in fucking Greifswald. Und das nochmal in Reminiszenz, das Konkrete, es geht um den 11.9. in Sachen Sensational Tribute, kommt dann in der folgenden Sonic Radio Show. Und jetzt werden wir nochmal auf andere Weise Weird International. Es geht nach Polen in eine Schneelandschaft, passenderweise in eine weite Schneelandschaft. Zumindest wird das hier bedient optisch. Er hört jetzt wieder, es kam ja schon einige Male in der Sendung vor, aber ich bin doch ziemlich beeindruckt von dem Album Terzet Imperial, hier mit dem Stück Brugova Dwa von der Veröffentlichung Primat auf Instant Classic.

Sonic Radio Show. Wir sind auf der Zielgeraden dieser Sendung, die Lehre im Auge des August. Und das war gleiches Land, aber ein Zeitsprung von 40 Jahren. TZ Imperia, aktuell auf dem Krakauer Label Instant Classic. Ein Album, das sich eben mit polnischer Folklore auf ganz weird elektronische Weise beschäftigt. Und danach eben, weil gefühlt es sehr gut passte und außerdem aus dem Tätigkeitsbericht von Zonik diesbezüglich noch das eine oder andere fallen gelassen werden kann, kam Kosmetiki, Mr. Pinky, Jaguar Vruchu von der Compilation Radio Nie Pschiech Makalniech, wenn ich es einigermaßen richtig gerade brecht bekommen habe, eine Compilation, die wiederum von einem Radio kam, und zwar nicht von dem staatlichen Radio, sondern von dem Pfadfinderradio Rozgłośnia Harcerska. Aufnahmen, die in den Jahren 86 und 87 eben für dieses Pfadfinderradio gemacht wurden. Das Pfadfinderradio war relativ unabhängig und war über die 80er Jahre hinweg eine Stimme, eigentlich schon in den 70er Jahren beginnt, aber in den 80er Jahren dann wirklich ganz dominant, eine Stimme für alternative Radiosounds in Polen, sowohl eben mit einheimischen Sounds als eben auch mit den eingesammelten aus der schönen, weiten Welt. Und was hat das mit Zonik zu tun? Nun, es gibt zwei größere Zonik-Projekte über den Herbst, und die gilt es jetzt gerade intensivst vorzubereiten. Das eine hat was mit Karl-Marx-Stadt zu tun und der Behauptung einer Subkulturhauptstadt Karl-Marx-Stadt zwischen dem 6. und dem 22.11. in der Galerie Coop mit Seitenmaßnahmen, die es natürlich alle noch im Detail anzukündigen gilt. Und das zweite Projekt schließt dann fast direkt an, ab dem 26.11. mit Schwerpunkt im Kultoni Dom Lipsk / Salon Similde, also in der Simildenstraße, mit ebenfalls Seitenmaßnahmen. Da geht es eben genau um das, um alternative Radioformate in Osteuropa, und zwar natürlich mit Schwerpunkt auf der DDR, auf die Sendung Paroktikum als, denke ich mal, Kern des Ganzen, aber auch um andere Momente, wo Subversion auf Staatsfrequenz, wie das Projekt heißt, wirksam wurde, zum Beispiel bei Trend oder in der Groove-Sendung Vibrationen oder in anderen Momenten, aber dann eben im Abgleich, wie bei vielen Sonic-Projekten, mit Osteuropa, mit Ungarn, mit Polen, wo auch im Staatsfunk da diesbezüglich zum Beispiel im dritten Radio bei Troika diesbezüglich das eine oder andere zu hören war, und dann eben mit Ungarn und der Tschechoslowakei, wo allerdings bedeutend weniger Vergleichsmaterial anliegt. Aber dazu dann im Detail, aber das mal vielleicht aus dem, was sonst noch so in Sachen Zonik gerade hinter den Kulissen passiert. Und damit ist diese Sendung auch schon auf die Ziellinie eingebogen. Es ging ja darum, die Leere des August zu füllen. Ich glaube, das ist einigermaßen geglückt mit teilweise sehr weitgreifenden Stücken. Das war ja ein bisschen der Ansatz. Das hat sich jetzt hier zum Schluss etwas energetisch verdichtet, aber das bot sich eben aus gegebenen Gründen, nämlich auch aus dem Grund, dass diese Informationen ausgegeben werden müssen, diesbezüglich einfach an. Es hätte auch auf dieser Platte durchaus Punky-Reggae-Party-Momente gegeben mit der fantastischen Band Rap Generation, aber ich habe mich dann doch anders entschieden, auch weil sich ein schöner Bogen zu dem dann potenziell letzten Stück hier schlagen lässt von der Band Controller Wu. Denn aus Controller Wu wurden dann Kosmetiki, Mrs. Pinky. Und Controller Wu sind im letzten Jahr bereits mit einem sehr schönen Re-Release gesegnet worden, nämlich auf einem anderen Rückblickslabel, ein anderes meint, auch Zonik hat ja so eine Art Rückblickslabel oder vor allen Dingen im Rückblick aktives Label, auch wenn es da im letzten Jahr zum Beispiel auch ganz aktualisierende Momente gab mit der Compilation Betonpop. Die Rede ist natürlich von der Edition Iron Curtain Radio, und die Edition Iron Curtain Radio wiederum als Sublabel des Major-Labels, um hier mal alle Referenzen zu streuen,
hat schon bei einem Release intensiv zusammengearbeitet mit dem Label Control Wu, wieder zugänglich gemacht wurden, und zwar mit Warsaw Pact Records, bei dem leider mittlerweile schon lange ausverkauften Spezialrelease in trinationaler Kooperation, also mit Trottel Records aus Ungarn, Edition Arikörten Radio / Major Label Leipzig-Jena und Warsaw Pact Records aus Warschau, aber eigentlich in Berlin-Kreuzberg residierend. Und zwar das Tape We Are the Flowers in the Red Zone. Jetzt wäre es mir fast entfallen. Ein Kassettenrelease, der eben Material aus der DDR illegal teilweise in Polen aufgenommen, aus Ungarn und Polen zusammengebracht hat. Eine Warschauer Punk-Pakt-Freundschaft, die materiell wirksam wurde. Und vielleicht gelingt es uns ja auch, das nochmal zugänglich zu machen. Bei Warsaw Pact, by the way, kam gerade dieser Tage und das leider an mir vorbei, eine Veröffentlichung von der von mir sehr gewertschätzten polnischen Mystik-Punk-Band Armia Jarocin 85, Live-Aufnahmen aus dem ersten Wirkungsjahr von Armia. Es gibt aber die Hoffnung, dass diese EP nochmal neu aufgelegt wird. Die war wohl binnen 3 Stunden ausverkauft. Und zwar hoffentlich dann zu dem Event, das innerhalb des Projektes dann auch Armia nach Leipzig bringt, nämlich am 5.12. zusammen mit Rosa Beton. Armia mit einem Klassiker-Set, eben mit Stücken aus den 80ern bzw. frühen 90ern von dem ersten Album bzw. dem grandiosen zweiten Legenda. Und dazu wird es natürlich hier noch in absoluter Omnipräsenz das ein oder andere geben. Aber jetzt gehören die letzten Minuten der Band Controller Wu, die auf der Veröffentlichung Bossa Nova bei Warsaw Pact Records zu haben sind. So es denn noch zu haben ist, ist hier leider nicht einzusehen. Und ihr hört, passend zu dem Radioprojekt, zumindest in der ersten Worthälfte und zur Aktivität gehört es natürlich auch, das Stück Radio Aktivne. Mein Name ist und bleibt wahrscheinlich Alexander Pelemann. Ich war für Wort- und Musikauswahl verantwortlich. Nachlesen könnt ihr das Ganze unter www.zonik-online.de, nachhören in der Radio Blaue Mediathek oder bei den übernehmenden zu grüßenden Stationen FSK, Pi Radio 98.1 und Radio Korax. Gehabt euch wohl.

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Nicht die Musik steht am Anfang, sondern die Erde. Eine Erde, die sich bewegte, langsam, unmerklich, über Jahre hinweg. Die Landschaft meiner Kindheit bestand aus Senkungsgebieten, so nannte man das. Ein sachliches Wort für eine Gegend, in der der Boden nachgegeben hatte. Für uns war es einfach das Gelände. Hinter den Garagen begann es. Dort lagen Betonröhren, alte Reifen, verrostete Bleche, Wasserlöcher, in denen sich der Himmel sammelte. Im Sommer roch alles nach Staub und trockenem Gras. Im Winter nach Kohle. Wir bauten Burgen aus Sand. Wir bauten Häuser aus Holzklötzen. Wir bauten Städte aus allem, was wir fanden. Damals glaubte ich, die Welt würde bleiben. Die Fördergerüste, die Schächte, die Halden, die Menschen. Später verschwanden die Schächte, die Förderanlagen, die Arbeitsplätze. Manche Orte verschwanden so vollständig, als hätte sie es nie gegeben. Und trotzdem kehren sie zurück, in Träumen, in Bildern, in Geräuschen. Manchmal genügt ein einziger Ton, ein metallisches Schlagen, ein fernes Brummen, ein Echo. 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Nicht als Musiksendung, sondern als Erinnerung an ein Gelände, das niemals aufgehört hat zu existieren. Auch wenn es heute anders aussieht.

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